0: an die Passagiere durchgereicht werden würde, würde es dazu führen, dass tendenziell mehr Flugbewegungen stattfinden. Und mehr Flugbewegungen bedeutet in dem Fall eben auch größere ökologische Schäden.
1: Die Branche begrüßt die Senkung, fordert aber gleichzeitig weitere Entlastungen. Mitglieder der Rentenkommission widersprechen einem Bildbericht, dass die Kommission die Rente ab 70 empfehlen will. Es sei noch nichts entschieden, heißt es. Die Bild hatte berichtet, dass die Expertenkommission sich für ein höheres Renteneintrittsalter aussprechen will. Für die GB-Chefin Jasmin Fahimi der falsche Weg. Sie sagt im Ersten:
2: Wir müssen vor allem schauen, wie wir die Erwerbstätigen steigern. 2,5 Millionen Frauen in Teilzeit, 3 Millionen junge Erwachsene, die keine abgeschlossene Ausbildung haben, viele 55- bis 65-Jährige, die keinen Fuß mehr an den Boden kriegen, wenn sie arbeitslos werden. Dieses Erwerbspotenzial zu heben, würde vieles lösen in der Rentenpolitik.
1: Sexuell übertragbare Krankheiten sind in Europa wieder auf dem Vormarsch. Nach Angaben der EU-Gesundheitsbehörde haben die Fälle 2024 ein Rekordhoch erreicht. Besonders Syphilis und Gonorrhoe breiten sich aus. Die Behörde ruft dazu auf, grundsätzlich Kondome zu benutzen. Der VfL Wolfsburg muss weiter um den Verbleib in der Fußball-Bundesliga zittern. Im Hinspiel der Relegation taten sich die Wolfsburger zu Hause gegen Zweitligist Paderborn schwer und kamen nicht über ein 0:0 hinaus. Das Rückspiel in Paderborn gibt's am Montag. Manuel Neuer fährt als deutsche Nummer 1 zur Fußball-WM. Das hat Bundestrainer Julian Nagelsmann jetzt offiziell bekannt gegeben. Entgegen anderer Berichte gehört Kölns Shootingstar Said Elmala dagegen nicht zum deutschen WM-Kader. Dafür sind unter anderem Lennart Kahl und Leroy Sané dabei. Warum Neuer jetzt doch den Vorzug vor Oliver Baumann erhält, begründet Nagelsmann so:
3: Jeder weiß, glaube ich, welche Aura den Manu umgibt, welche Qualitäten er hat, was auch eine Mannschaft gibt. Und deswegen ist er verdientermaßen dabei. Und wir planen mit ihm als Nummer 1 mit dem Wissen, dass wir, ich sage es mal, eine Weltklasse 1B-Lösung ebenfalls dabei haben. Die Entscheidung steht. Sie ist in meiner Meinung die richtige.
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5: Mit KI-Support. Wolkig geht's gerade vor allem im Norden und Nordosten weiter. Sonst ist's oft klar oder nur leicht bewölkt. Dazu kann sich vereinzelt Nebel bilden. Aktuell liegen die Temperaturen bei 11 bis 5 Grad. Heute bleibt's meist trocken, im Nordosten hängen noch ein paar Wolken, sonst gibt's viel Sonne. Die Höchstwerte schaffen dann 21 bis 28 Grad.
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6: Der Klassenchat pinkt neue Nachrichten auf Social Media. Für viele Kinder und Jugendliche gehören Messenger und soziale Netzwerke ganz selbstverständlich zum Alltag. Doch genau dort kann es auch zu Cybermobbing kommen. Eine Zahl zeigt, wie verbreitet das Beleidigen und Bloßstellen über digitale Medien ist. Jeder fünfte Jugendliche war davon bereits betroffen. Mehr dazu jetzt im Beitrag von Ingo Schleier.
7: Beleidigungen, Bodyshaming und psychische Gewalt sind in den digitalen Medien leider keine Seltenheit. Warum besonders Jugendliche und Kinder stark von Cybermobbing betroffen sind, erklärt Ariane Liegfeld von der Mobilkrankenkasse.
8: Viele Kinder und Jugendliche empfinden Unsicherheiten, während sie zugleich nach Bestätigung von anderen suchen. Die Verwendung von sozialen Medien, Chats, Foren gehört eigentlich zu ihrem Alltag. In diesem Kontext kann es auch aber immer wieder zu Beleidigungen, Verletzungen und Ausgrenzung kommen. Oft geschieht dies aber auch gar nicht mit voller Absicht. Zum Beispiel in Klassenchats wird gelegentlich auch unbewusst gemobbt, da es den Kindern und Jugendlichen noch an sozialen Kompetenzen mangelt.
7: Cybermobbing ist besonders heimtückisch, denn es endet nicht am Schultor oder an der Haustür. Täterinnen oder Täter können ihre Opfer rund um die Uhr angreifen.
8: Mit jedem Blick aufs Smartphone geht eigentlich die Tortur weiter. Es gibt kein sicheres Umfeld, da auch Unbeteiligte die Inhalte sehen, sich einmischen können oder auch kommentieren können. Dieses Thema wird mit der Zeit nicht einfach vergessen. Kommentare, Videos oder Bilder können möglicherweise dauerhaft im Internet verfügbar bleiben.
7: Hilfe für Betroffene sollte auf alle Fälle von Seiten der Eltern kommen. Ebenso steht die Schule hier in der Pflicht. Aber auch Krankenkassen nehmen Mobbing und Cybermobbing sehr ernst.
8: Als Mobilkrankenkasse setzen wir seit vielen Jahren Gesundheitsprojekte in Schulen um. Ein Präventionsprogramm zum Beispiel ist Medienhelden. Auch bieten wir unseren Versicherten verschiedene Leistungen an, um die mentale Gesundheit zu unterstützen. Dazu gehört die videobasierte Online-Psychotherapie und auch die von uns geförderten Gesundheitsmaßnahmen, die darauf abzielen, das Selbstbewusstsein zu stärken, Stress abzubauen und auch die Mediengesundheit im Blick zu haben.
6: Cybermobbing kann jeden treffen und hört online oft nicht einfach auf. Deshalb ist es wichtig, darüber zu sprechen und Betroffene ernst zu nehmen. Weitere Infos und Hilfestellungen gibt's im Netz unter mobil-krankenkasse.de.

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1: Software, mit der sexualisierte Deepfakes erstellt werden können, soll in der EU verboten werden. Vertreter der Mitgliedstaaten und des Europäischen Parlaments haben sich darauf geeinigt, das KI-Gesetz entsprechend anzupassen. Ziel ist es, dass missbräuchliche Deepfakes, von denen oft Frauen betroffen sind, gar nicht erst erstellt werden können. In den kommenden Wochen geht für viele Tausende ein echter Lebensabschnitt zu Ende. Die Schulzeit ist vorbei. Aber was dann, fragen sich vor allem diejenigen, die Abi gemacht haben. Studieren oder nicht studieren? Viele drängen an die Hochschulen, es gibt aber auch noch andere spannende und vor allem auch sichere Karrieremöglichkeiten für Abiturienten. Zum Beispiel das Handwerk. Das boomt nämlich und Fachkräfte werden händeringend gesucht. Auch in der Hörakustikbranche. Hörakustiker beraten und versorgen Menschen mit Hörverlust. Zu den spannenden Aufgaben gehören die Messung der Hörleistung, die Anfertigung von speziellen Ohrpassstücken, die Anpassung und Einstellung der Hörsysteme sowie natürlich auch deren Wartung, erklärt Eberhard Schmidt, Präsident der Bundesinnung der Hörakustiker.
2: Der Beruf des Hörakustikers ist hochmodern und technisch anspruchsvoll. Hier verbinden sich Technik, Medizin und soziale Kompetenz auf höchstem Niveau. Mit dieser Ausbildung im Gesundheitshandwerk kann man direkt nach dem Abitur ins Berufsleben einsteigen, verdient von Anfang an Geld und hat sehr viele Aufstiegs- und Weiterbildungsmöglichkeiten.
1: Mitbringen sollten Azubis Freude an der Kommunikation mit Menschen, handwerkliches Geschick, Interesse an medizinischen Themen sowie die Bereitschaft, Neues zu lernen. Denn die Technik und die Abläufe verändern sich ständig. Die Telekom ermöglicht Public Viewing zur Fußball-WM. Dafür hat sie mit Sky eine Kooperation geschlossen. Tausende Kneipen und Gastronomiebetriebe bekommen so Zugang zu allen 104 WM-Spielen über die drei exklusiven Magenta-TV-Kanäle. Die Fußball-WM in den USA, Mexiko und Kanada startet am 11. Juni.
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2: Romeo und Julia, viel Lärm um nichts und Hamlet. Das sind nur einige Werke des weltberühmten englischen Dichters, Dramatikers und Schauspielers William Shakespeare. Von seinem Privatleben ist zwar bis heute nur wenig überliefert, aber die Oscar-Preisträgerin Chloe Zhao bringt nun mit Hamlet eine bewegende Liebesgeschichte ins Heimkino, die uns einen spannenden Einblick in Shakespeares Familienleben gibt. Helke Michael verrät uns jetzt ein bisschen mehr dazu.
3: William Shakespeare, Lateinlehrer in einem kleinen englischen Dorf auf dem Land.
4: In ihm ist mehr verborgen als in allen Männern, die mir begegnet sind.
3: Heiratet Anfang der 1580er Jahre die 8 Jahre ältere und leicht rätselhafte Agnes.
4: Die Frauen in meiner Familie sehen Dinge.
5: Was siehst du?
4: Ich sehe eine Landschaft. Meere.
6: Du bekommst Zwillinge, mein Mädchen.
4: Unentdeckte Länder.
3: Tatsächlich bekommen die beiden sogar 3 Kinder. Zuerst ein Mädchen und dann die Zwillinge Judith und Hamlet.
4: Wozu hast du denn Lust, Hamlet?
7: Ich wäre gern ein Schauspieler mit einem Schwert.
3: Ihre Ehe bekommt aber erste Risse, als Agnes William ermutigt, nach London zu gehen, wo er sich am Theater einen Namen als Dramatiker machen will.
4: Du hängst an diesem Ort, denn wirklicher für dich ist als alles andere.
5: Mach's gut.
7: Mach's gut.
5: Wirst du tapfer sein?
7: Ja!
3: Doch während Williams Karriere in der großen Stadt langsam Fahrt aufnimmt, erkrankt sein einziger Sohn zu Hause folgend schwer.
8: Dass das Herz unserer Kinder schlägt, dass sie laufen und sprechen. Wir dürfen niemals und zu keiner Zeit vergessen.
7: Mama!
8: Dass sie von uns gehen können.
7: Mama!
8: Ja. Er lebt nicht.
3: Dieser tragische Verlust veranlasst William, sein persönlichstes Stück Hamlet zu schreiben.
7: Würdest du nicht gerne wissen, worum es geht?
4: Was geht?
7: Das Stück.
4: Was soll ich tun?
5: Halte dein Herz offen. Warte.
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9: Im Studio Fabian Hoffmann. Die Ticketsteuer auf Flüge wird in Deutschland gesenkt, das hat der Bundestag beschlossen. Die schwarz-rote Bundesregierung löst damit ein Versprechen aus dem Koalitionsvertrag ein. Sie will deutsche Flughäfen für Airlines wieder attraktiver machen. Zum 1. Juli geht die Luftverkehrssteuer je nach Entfernung pro Ticket um bis zu gut 11 Euro runter. Kritik kommt von Naturschützern. Thomas Krämer-Kemper vom BUND sagt im ZDF.
10: Sofern es tatsächlich an die Passagiere durchgereicht werden würde, würde es dazu führen, dass tendenziell mehr Flugbewegung stattfinden und mehr Flugbewegung bedeutet in dem Fall eben auch größere ökologische Schäden.
9: Die Branche begrüßt die Senkung, fordert aber gleichzeitig weitere Entlastungen. Mitglieder der Rentenkommission widersprechen einem Bildbericht, dass die Kommission die Rente ab 70 empfehlen will. Es sei noch nichts entschieden, heißt es. Die Bild hatte berichtet, dass die Expertenkommission sich für ein höheres Renteneintrittsalter aussprechen will. Für DGB-Chefin Jasmin Fahimi der falsche Weg. Sie sagt im Ersten:
11: Wir müssen vor allem schauen, wie wir die Erwerbstätigen steigern. 2,5 Millionen Frauen in Teilzeit, 3 Millionen junge Erwachsene, die keine abgeschlossene Ausbildung haben, viele 55- bis 65-Jährige, die keinen Fuß mehr an den Boden kriegen, wenn sie arbeitslos werden. Dieses Erwerbspotenzial zu heben, würde vieles lösen in der Rentenpolitik.
9: Sexuell übertragbare Krankheiten sind in Europa wieder auf dem Vormarsch. Nach Angaben der EU-Gesundheitsbehörde haben die Fälle 2024 ein Rekordhoch erreicht. Besonders Syphilis und Gonorrhoe breiten sich aus. Die Behörde ruft dazu auf, grundsätzlich Kondome zu benutzen. Der VfL Wolfsburg muss weiter um den Verbleib in der Fußball-Bundesliga zittern. Im Hinspiel der Relegation taten sich die Wolfsburger zu Hause gegen Zweitligist Paderborn schwer und kamen nicht über ein 0:0 hinaus. Das Rückspiel in Paderborn gibt's am Montag. Manuel Neuer fährt als deutsche Nummer 1 zur Fußball-WM. Das hat Bundestrainer Julian Nagelsmann jetzt offiziell bekannt gegeben. Entgegen anderer Berichte gehört Kölns Shootingstar Said Elmala dagegen nicht zum deutschen WM-Kader. Dafür sind unter anderem Lennart Kahl und Leroy Sané dabei. Warum Neuer jetzt doch den Vorzug vor Oliver Baumann erhält, begründet Nagelsmann so.
12: Jeder weiß, glaube ich, welche Aura den Manu umgibt, welche Qualitäten er hat, was auch einer Mannschaft gibt. Und deswegen ist er verdientermaßen dabei und wir planen mit ihm als Nummer 1 mit dem Wissen, dass wir, ich sage es mal, eine Weltklasse 1B-Lösung ebenfalls dabei haben. Die Entscheidung steht. Sie ist in meiner Meinung die richtige.
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1: Durchschnittlich rund 4 Stunden verbringen 12- bis 19-Jährige am Smartphone bzw. im Internet. Zwischen Social Media, Games und Chats lauern dort aber auch Risiken. Gefälschte Internetseiten, Belästigung oder Cybermobbing. Hier sind die Eltern gefragt, mit ihren Kindern über das richtige Verhalten zu sprechen und auch technische Geräte und Netzwerke sicher zu machen. Eine echte Herausforderung. Daher hat Steffi Rein mal ein paar Tipps gesammelt.
2: Laut einer aktuellen Studie sind 96% der 12- bis 19-Jährigen jeden Tag online. Für sie ist Surfen, Chatten oder Online-Spielen ganz selbstverständlich. Mit Apps und Spielen kennen sie sich bestens aus. Das Thema Sicherheit spielt oft eine eher untergeordnete Rolle. Hier sind die Eltern gefordert, besonders wenn es um Kommunikation mit Fremden oder um Social Media geht.
3: Es ist wichtig, die Privatsphäre-Einstellung entsprechend eng zu fassen. Das heißt, wer kann dem Kind Nachrichten schicken, wer kann in Gruppen hinzufügen? Und das Unbekannte, das eben nicht können, das muss eben schnell begrenzt werden, also was das Thema Einladungen und Anfragen angeht. Und da muss man dem Kind auch erklären, wo kann man solche Anfragen schnell blockieren und schnell melden.
2: Sagt Florian Meyer vom Digital Home Service der Telekom. Auch beim Schutz privater Daten sind viele Kinder allein überfordert. Weil sich aber nicht alle Eltern gut auskennen, helfen Experten wie Florian Meyer ihnen, die richtigen Einstellungen vorzunehmen.
3: Wir gehen gemeinsam im Check die Privatsphäre-Einstellungen durch und erarbeiten quasi einen Reaktionsplan, der dann trainiert wird. Und das Ganze basiert eben auf einer simplen Dreierlogik. Beenden, blockieren, melden. Und dann unterstützen wir je nach Bedarf, telefonisch, per sicherem Fernzugriff und vor Ort.
2: Der Digital Home Service hilft dabei, Geräte und Netzwerke sicherer zu machen. Genauso wichtig wie die technische Seite, mit den Kindern über mögliche Gefahren sprechen und sie sensibilisieren. Bei Britta Ostermann zum Beispiel gelten daher in der Familie klare Regeln.
4: Also wir haben als erstes die Privatsphäre enger gestellt. Sprich, wer darf schreiben, in welche Gruppen darf das Kind. Naja, und dann haben wir die Familienregel aufgestellt. Unbekannte nicht annehmen. Das ist das oberste Gebot. Na, und mit dem Kind haben wir dann noch besprochen, was ist okay, was nicht.
1: Damit Kinder die Vorteile des Internets nutzen können, ohne in digitale Fallen zu tappen, ist es wichtig, sich mit Sicherheitseinstellungen, Schutzmaßnahmen und klaren Verhaltensregeln auseinanderzusetzen. Wer Unterstützung sucht, findet Infos zum Digital Home Service auf der Webseite der Telekom.
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1: Deutschlands größter Energieversorger E.ON will in diesem Jahr Gas nicht mehr an der Preisschraube drehen. Der Vertriebsvorstand sagte, man habe langfristig eingekauft und die benötigte Energiemenge für dieses Jahr abgedeckt. Laut Verivox ist der durchschnittliche Haushaltspreis für Strom mit 31,6 Cent je Kilowattstunde derzeit genauso hoch wie zum Jahresbeginn. Gas wurde leicht teurer. Ellenlange To-Do-Listen, E-Mail-Fluten und ständig irgendwelche Termine. Unser moderner Alltag hat uns alle ganz schön fest im Griff. Kein Wunder, dass wir immer auf der Suche nach Entspannung und Zerstreuung sind. Eine äußerst beliebte Möglichkeit, die längst von Menschen in jeglichem Alter genutzt wird, ist Gaming. In Deutschland allein spielen rund 6 von 10 Deutschen, egal ob am Handy, auf der Konsole oder am PC. On wie offline, spielen geht eigentlich immer. Passend dazu wurde jetzt der Deutsche Computerspielpreis verliehen, sagt Felix Falk vom Branchenverband Game.
2: Wir haben in 15 Kategorien ganz tolle Spiele gesehen, eine ganz große Vielfalt an Genres auch und ganz unterschiedliche Geschichten, die da erzählt wurden. Ich greife mal zwei raus, großer Abräumer, The Darkest Files von dem Berliner Studio Paint Bucket Games. Die sind nicht nur bestes deutsches Spiel geworden, sondern auch bestes Serious Game. Und da ist man eine Staatsanwältin und deckt NS-Verbrechen auf und bringt die vor Gericht, also wirklich auch ein ganz hochrelevantes Thema aus dem Bereich Erinnerungskultur. Und genauso in zwei Kategorien gepunktet hat The Berlin Apartment von Blue Backpack. Die erzählen die Schicksalsjahre der Hauptstadt nach über die verschiedenen Zeitepochen.
1: Allerdings, die Zahl der Unternehmen im Gaming-Bereich wächst zwar, die Zahl der Beschäftigten geht

0: den Staat. Einzelheiten von Tom Husse.
1: Die Tierschützer haben die Klage beim Verwaltungsgericht Köln eingereicht und sie sagen, dass an diesem Schritt kein Weg vorbeiführt. Denn die Regierung habe keine Mittel für die Tierheime im aktuellen Bundeshaushalt bereitgestellt. Im Koalitionsvertrag stand das aber noch anders und im Grundgesetz ist der Tierschutz auch verankert. Da muss jetzt was passieren, sagt Tierschutzbund-Präsident Schröder. Der Staat wälze seit Jahrzehnten immer wieder zentrale Aufgaben auf gemeinnützige Vereine ab.
0: Fast 5,60 Euro. So viel zahlen Erwachsene im Schnitt für einen Besuch im Freibad. Das zeigt eine Analyse der Eintrittspreise in den größten deutschen Städten. Am günstigsten sind Tickets in Augsburg. Besonders teuer ist es in Mönchengladbach und Hamburg. Nach vielen Gerüchten, Spekulationen und Diskussionen steht der deutsche WM-Kader jetzt offiziell fest. Und damit auch Manuel Neuer fährt als deutsche Nummer 1 zur Fußball-Weltmeisterschaft. Mehr von Jana Klonikowski.
2: Damit muss sich der bisherige DFB-Stammtorhüter Oliver Baumann mit der Ersatzrolle begnügen. Und Neuer feiert nach 2 Jahren Pause ein Comeback in der Nationalmannschaft. Zu den Überraschungen im deutschen Kader gehören wohl auch der Mainzer Nadim Amiri, Premier League-Spieler Pascal Groß oder auch Leroy Sané nach seiner ersten Saison in der Türkei. Nicht mit dabei ist dagegen Kölns Shootingstar Said Elmaler. Nachwuchshoffnung Lennart Karl von den Bayern darf dagegen mit.
0: Kein Sieger und keine Tore im Hinspiel der Bundesliga-Relegation. Erstligist VfL Wolfsburg und Zweitligist SC Paderborn trennten sich 0:0. Damit ist für beide im Rückspiel am Montag auch noch alles drin.
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4: Mit KI-Support. Wolkig geht's gerade vor allem im Norden und Nordosten weiter. Sonst ist's oft klar oder nur leicht bewölkt. Dazu kann sich vereinzelt Nebel bilden. Aktuell liegen die Temperaturen bei 11 bis 5 Grad. Heute bleibt's meist trocken, im Nordosten hängen noch ein paar Wolken, sonst gibt's viel Sonne. Die Höchstwerte schaffen dann 21 bis 28 Grad.

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1: Akkustielsauger gibt es ja inzwischen wie Sand am Meer. Umso wichtiger ist, dass ein Modell sich durch etwas Konkretes abhebt. Shark macht das beim Power Detect Speed mit einem ganzen Technologiepaket. 4 Detect-Systeme, die Bodenart, Schmutz, Kanten, ja und sogar die Reinigungsrichtung werden erkannt. 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
1: Was passiert, wenn der erhoffte Neuanfang zur Falle wird? The Housemaid, wenn sie wüsste, ist der neue Thriller von Paul Feig, dem Regisseur von Filmen wie Brautalarm, Taffe Mädels und Last Christmas. Der Film basiert auf dem weltweiten Bestseller-Phänomen von Freda McFadden. 75 Wochen auf der New York Times Bestsellerliste und seit über 50 Wochen in den Spiegel-Bestsellerlisten. Kein Wunder also, dass auch der Film ein weltweiter Erfolg wurde und selbst in Deutschland über 1,8 Millionen Zuschauern ein packendes Kinoerlebnis beschert hat. Im Mittelpunkt der Handlung steht eine junge Frau, die als Hausmädchen bei einem wohlhabenden Ehepaar einen Neustart wagt und dabei in etwas hineingerät, was weitaus gefährlicher ist als ihre eigene Vergangenheit. Mein Kollege Matthias Pillersch verrät uns etwas mehr von The Housemaid, wenn sie wüsste.
2: Seit Millie aus dem Gefängnis entlassen wurde, lebt sie in ihrem Auto und versucht irgendwie über die Runden zu kommen. Als sie bei einer wohlhabenden Familie eine Stelle als Haushälterin bekommt, wirkt das wie ein echter Glücksfall.
3: Millie wird jetzt bei uns wohnen und beim Kochen und mit dem Putzen helfen.
4: Sie soll bei uns wohnen?
3: Ja.
4: Tja, Millie, willkommen. Hast du Hunger? Ich habe sicher genug Essen für vier mitgebracht.
5: Nein, ich glaube, ich werde raufgehen und mich erstmal einrichten.
3: Ja, komm in Ruhe an, lass dir Zeit. Wir sind so froh, dass du da bist.
4: Sag, wenn du es dir anders überlegst.
2: Nina, die elegante Hausherrin, ihr charmanter Ehemann Andrew und Tochter Cici wirken wie eine echte Bilderbuchfamilie. Doch hinter der gepflegten Fassade zeigen sich schnell die ersten Risse.
6: Wo sind sie?
5: Wo ist was?
6: Meine Notizen für den Elternabend. Sie lagen hier auf der Arbeitsplatte und nun sind sie weg.
5: Ich habe keine Notizen gesehen.
6: Bullshit!
4: Hey, was ist
6: Millie?
4: Los?
6: Hab meine Notizen für den Elternabend weggeschmissen. Wo sind sie?
5: Nina, sehen wir doch mal auf dem Schreibtisch.
2: Nina entpuppt sich als unberechenbar. Was für Millie zunächst nach Alltagsstress aussieht, deutet bald auf tiefere Probleme hin.
3: Wo willst du hin?
5: Ich hab samstags frei. Hatten wir doch besprochen.
3: Nein, ich kann dich heute nicht entbehren. Ich habe meinen Friseurtermin verpasst, weil du meine Notizen weggeschmissen hast. Schon vergessen?
5: Ich habe einen Termin, da muss ich unbedingt hin.
3: Du hast einen Termin? Worum geht es dabei bitte?
5: Wenn ich nur ein paar Stunden frei haben könnte, dann würde ich...
3: Millie, das kommt nicht in Frage.
4: Liebling?
3: Ich kann dich nicht...
4: Was? Süße, es ist okay, sie kann gehen.
2: Millie verheimlicht ihre Vergangenheit und sie darf unter keinen Umständen gegen ihre Bewährungsauflagen verstoßen. Verliert sie den Job, riskiert sie mehr als nur ein Dach über dem Kopf. Doch was als Neuanfang gedacht war, könnte für Millie zur großen Falle werden.
3: Ich möchte, dass du deine Sachen packst und gleich morgen früh verschwindest, bevor Cici aufwacht.
5: Nein, Nina, ich tue alles, um es wieder gut zu machen. Ich verspreche es. Kriege ich bitte nur noch eine Chance?
3: Na gut, aber von nun an... Musst du dich angemessen kleiden, wenn du dich im Haus bewegst.
5: Ja, natürlich. Tut mir leid.
3: Oh, Millie. Lass gefälligst die Finger von meinem Mann.
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7: Im Studio Fabian Hoffmann. Deutsche Flughäfen sollen für Airlines wieder attraktiver werden. Deswegen hat der Bundestag jetzt beschlossen, dass die Luftverkehrssteuer zum 1. Juli gesenkt wird. Je nach Entfernung geht sie pro Ticket um bis zu gut 11 Euro runter. Michael Engel vom Bundesverband der Deutschen Fluggesellschaften begrüßte die Entscheidung im ZDF.
8: Die Bundesregierung setzt hier einen wichtigen Punkt ihrer Koalitionsvereinbarung um. Allerdings brauchen wir weitere Entlastungen, denn unter der Ampelregierung haben sich die staatlichen Standortkosten am Luftverkehrsstandort Deutschland mehr als verdoppelt.
7: Ob die Airlines die niedrigeren Preise an die Kunden weitergeben, ist offen. Die Tierheime in Deutschland sind überlastet und werden vom Bund nicht ausreichend unterstützt. Das findet der Deutsche Tierschutzbund und verklagt deshalb den Staat. Einzelheiten von Tom Husse.
9: Die Tierschützer haben die Klage beim Verwaltungsgericht Köln eingereicht und sie sagen, dass an diesem Schritt kein Weg vorbeiführt. Denn die Regierung habe keine Mittel für die Tierheime im aktuellen Bundeshaushalt bereitgestellt. Im Koalitionsvertrag stand das aber noch anders und im Grundgesetz ist der Tierschutz auch verankert. Da muss jetzt was passieren, sagt Tierschutzbund-Präsident Schröder. Der Staat wälze seit Jahrzehnten immer wieder zentrale Aufgaben auf gemeinnützige Vereine ab.
7: Fast 5,60 Euro. So viel zahlen Erwachsene im Schnitt für einen Besuch im Freibad. Das zeigt eine Analyse der Eintrittspreise in den größten deutschen Städten. Am günstigsten sind Tickets in Augsburg. Besonders teuer ist es in Mönchengladbach und Hamburg. Nach vielen Gerüchten, Spekulationen und Diskussionen steht der deutsche WM-Kader jetzt offiziell fest. Und damit auch Manuel Neuer fährt als deutsche Nummer 1 zur Fußball-Weltmeisterschaft. Mehr von Jana Klonikowski.
10: Damit muss sich der bisherige DFB-Stammtorhüter Oliver Baumann mit der Ersatzrolle begnügen. Und Neuer feiert nach 2 Jahren Pause ein Comeback in der Nationalmannschaft. Zu den Überraschungen im deutschen Kader gehören wohl auch der Mainzer Nadim Amiri, Premier League-Spieler Pascal Groß oder auch Leroy Sané nach seiner ersten Saison in der Türkei. Nicht mit dabei ist dagegen Kölns Shootingstar Said Elmala. Nachwuchshoffnung Lennart Karl von den Bayern darf dagegen mit.
7: Kein Sieger und keine Tore im Hinspiel der Bundesliga-Relegation. Erstligist VfL Wolfsburg und Zweitligist SC Paderborn trennten sich 0:0. Damit ist für beide im Rückspiel am Montag auch noch alles drin.
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1: In den USA und China gehören sie in immer mehr Großstädten zum Alltag. Autonome Shuttles. Wie wir hierzulande künftig fahrerlos unterwegs sein könnten, das hat DB Regio, die Nahverkehrssparte der Deutschen Bahn, in einer aktuellen Studie untersucht. Die Infos hat Danika Große.
2: Autonomes Fahren soll den Nahverkehr in Deutschland einfacher und flexibler machen. Busse könnten genau dann fahren, wenn sie gebraucht werden und uns gezielt von A nach B bringen, sagt Thomas Dreves von DB Regio Straße.
3: Mit autonomem Fahren wird sich unser öffentlicher Nahverkehr stark verändern. Kurze Zustiegszeiten, kurze Laufwege, kurze Fahrzeiten. Und das wird dann vergleichbar mit dem privaten Auto. Das heißt, wir kriegen eine echte Wahlfreiheit. Und das Beste ist, ich spare 170 Euro im Monat, wenn ich vom Auto komplett umsteige.
2: Vor allem für den ländlichen Raum sind autonome Busse eine echte Chance für eine bessere Mobilität.
3: Autonomes Fahren senkt deutlich die betrieblichen Kosten. Und gleichzeitig dienen diese kleinen, flexiblen Fahrzeuge als Zubringer zu den großen Gefäßen und lasten diese besser aus. Beides zusammen ist dann ein enormes Effizienzpotenzial in diesem integrierten Mobilitätssystem.
2: Erste Beispiele gibt es schon. In einigen Regionen fahren solche Fahrzeuge bereits testweise im Alltag. Dort wird ausprobiert, wie gut das System funktioniert und was noch verbessert werden muss.
3: In Testverkehren wie Kira in Darmstadt und Kreuz-Offenbach zum Beispiel, das sind aber noch Erprobungsverkehre mit Sicherheitsfahrer. Komplett fahrerlos können wir heute schon fahren, da sind wir gesetzlich tatsächlich Vorreiter. Was fehlt, sind die autonomen Serienfahrzeuge. Da ist die Industrie in der Pflicht.
1: Laut einer aktuellen Studie könnten autonome Fahrzeuge besonders die Mobilität im ländlichen Raum revolutionieren. Weitere Infos zum Thema gibt's auch unter dbregio.de.

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2: Im Studio Fabian Hoffmann. Schönen guten Morgen. Die Ticketsteuer auf Flüge wird in Deutschland gesenkt. Das hat der Bundestag beschlossen. Die schwarz-rote Bundesregierung löst damit ein Versprechen aus dem Koalitionsvertrag ein. Sie will deutsche Flughäfen für Airlines wieder attraktiver machen. Zum 1. Juli geht die Luftverkehrssteuer je nach Entfernung pro Ticket um bis zu gut 11 Euro runter. Kritik kommt von Naturschützern. Thomas Krämer-Kemper vom BUND sagt im ZDF:
3: Sofern es tatsächlich an die Passagiere durchgereicht werden würde, würde es dazu führen, dass tendenziell mehr Flugbewegung stattfinden und mehr Flugbewegung bedeutet in dem Fall eben auch größere ökologische Schäden.
2: Die Branche begrüßt die Senkung, fordert aber gleichzeitig weitere Entlastungen. Die Diskussion über die Rente ab 70 hat wieder Fahrt aufgenommen. Auslöser ist ein Bildbericht, dass die Rentenkommission ein höheres Rentenalter empfehlen will. Mitglieder der Kommission sagen dagegen, das steht noch überhaupt nicht fest. Auch Kanzleramtschef Thorsten Frey hatte bei Welt TV von Spekulationen gesprochen und gleichzeitig betont,
4: dass man sagt, dass wenn die Lebenserwartung steigt in Deutschland, sich das auch auf die Lebensarbeitszeit auswirken muss, ist es, glaube ich, durchaus sehr vernünftig.
2: Offiziell sollen die Vorschläge der Kommission Ende Juni vorliegen. Viele Menschen nutzen die Pfingsttage für einen Kurztrip oder Urlaub. Und das macht sich auch bei der Deutschen Bahn bemerkbar. Die Nachfrage nach Zugtickets ist gerade groß. Imme Kasten.
5: Vor allem die neuen Last-Minute-Tickets kommen richtig gut an. Allein am vergangenen Wochenende wurden etwa 77.000 verkauft. Diese Tickets werden immer am Samstag und Sonntag für die kommende Woche angeboten und sind deutlich günstiger. Von der Bahn heißt es, besonders viele Menschen sind an Pfingsten zwischen den größeren Städten unterwegs, etwa zwischen Berlin und München und Hamburg und Berlin.
2: Sexuell übertragbare Krankheiten sind in Europa wieder auf dem Vormarsch. Nach Angaben der EU-Gesundheitsbehörde haben die Fälle 2024 ein Rekordhoch erreicht. Besonders Syphilis und Gonorrhoe breiten sich aus. Die Behörde ruft dazu auf, grundsätzlich Kondome zu benutzen. Der VfL Wolfsburg muss weiter um den Verbleib in der Fußball-Bundesliga zittern. Im Hinspiel der Relegation taten sich die Wolfsburger zu Hause gegen Zweitligist Paderborn schwer und kamen nicht über ein 0:0 hinaus. Das Rückspiel in Paderborn gibt's am Montag.
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2: Im Norden und Nordosten hängen viele Wolken, sonst ist es oft klar. Aktuell liegen die Temperaturen zwischen 11 und 5 Grad. Tagsüber geht's freundlich weiter, hier und da ein paar Wolken, insgesamt trocken und dazu Höchstwerte zwischen 21 und 28 Grad.
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6: Wegen der gestiegenen Energiepreise sparen viele Menschen in Deutschland jetzt Strom und Heizung. Das zeigt eine Umfrage des Vergleichsportals Verivox. Zwei Drittel der Befragten schränken ihren Energieverbrauch bewusst ein. 55% heizen weniger, 52% achten mehr auf ihren Stromverbrauch. Auch beim Autofahren wird gespart. Fast jeder Zweite lässt das Auto wegen der hohen Spritpreise häufiger stehen. Alternativen? Fahrrad, Bus und Bahn. Cyberkriminelle werden immer professioneller und deswegen fallen auch immer mehr Menschen auf die Maschen herein. Jeder 9. Internetnutzer in Deutschland ist im vergangenen Jahr Opfer von Cyberkriminalität geworden. Das geht aus dem aktuellen Cybersicherheitsmonitor hervor. Besonders oft schlagen Kriminelle beim Online-Shopping zu. Forscher in Stuttgart haben untersucht, wie Menschen mit KI-Empfehlungen umgehen und dabei zwei Extreme entdeckt. Laien vertrauen bei persönlichen oder moralischen Fragen viel zu schnell auf die KI, ohne zu merken, wie stark das ihre eigene Meinung beeinflusst. Fachleute wie Ärzte sind dagegen oft zu skeptisch. Dabei soll die KI etwa bei Röntgenbildern meist besser sein als jeder Mensch.
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2: Das Leiden der menschlichen Psyche, Intrigen am Königshof und die Rückkehr des Medikus. Mit Der Medikus 2 von Regisseur Philipp Stölzel kommt nun die Fortsetzung des Historien-Epos endlich auch auf DVD, Blu-ray und digital zu uns nach Hause mit einem hochkarätigen Ensemble aus internationalen Stars und spannenden Newcomern. Neben Tom Payne als Rob Cole stehen etwa Emily Cox, Liam Cunningham und Aidan Gillen vor der Kamera. Der Film verbindet prachtvolle Schauplätze und ein grandioses Szenenbild des 11. Jahrhunderts mit einer packenden Geschichte über Wissen, Macht und moralische Entscheidungen. Mein Kollege Matthias Pillasch verrät uns etwas mehr von Der Medikus 2.
3: Rob Cole verließ einst seine Heimat, um am anderen Ende der Welt ein Medikus zu werden. Jetzt kehrt er zurück nach England, um dort sein Wissen zu verbreiten.
4: Wir glauben an Medizin und Wissenschaft. Wir bringen euch Wissen, dass die hier praktizierte, unkundige Medizin erleuchten wird.
5: Und das heilt sie?
4: Nein, aber so kommen sie auf andere Gedanken.
3: In London stößt Rob Cole auch auf eine völlig neue Herausforderung, die Heilung der menschlichen Seele.
6: Man sagt, sie sei von Dämonen besessen. Man muss unter die Oberfläche gehen.
7: Philosophia Anime.
8: Wir sollten alles lernen, was man über diese neue Wissenschaft wissen kann. Zum Wohl aller.
3: Doch Rob Cole muss kämpfen, um das Leben seiner Patienten und für die Anerkennung seiner Arbeit. Außerdem wird er in die Intrigen des Königshauses verstrickt.
9: Euer König ist zurück. Auferstanden aus den bedrohlichen Schatten von Ignoranz und Täuschung.
10: Wir müssen ihn loswerden. Ich kann euch beschützen.
11: Wovor?
10: Vor euren Feinden.
3: Als neuer königlicher Leibarzt steht Rob Cole seine härteste Prüfung erst noch bevor. Und sie reicht weit über seine Heilkunst hinaus.
12: Das Einzige, was ich hier wollte, war Leben zu retten. Und jetzt? Mein Weg ist übersät mit Toten.
6: Heile deine Seele und die Seelen der Menschen. Das ist dein Schicksal.
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1: Bäume machen unsere Städte und Dörfer erst richtig lebenswert und es fühlt sich gleich viel besser an, wenn man eine Straße oder einen Spielplatz sieht, wo ein paar saftig grüne Bäume stehen. So richtig gut geht's aber vielen Bäumen in unseren Ortschaften nicht, denn sie sind von Trockenheit und Abholzung bedroht. Die gute Nachricht, jeder kann nun seinem Lieblingsbaum helfen und braucht dafür nur ein Smartphone. Mehr dazu von Jessica Martin.
2: Bäume sind wunderschön und übernehmen wichtige Funktionen für uns alle, erklärt der BUND-Abteilungsleiter Biodiversität Christian Hönig.
3: Sie kühlen die Stadt, sie sind sozusagen die beste Klimaanlage, die wir haben. Sie reinigen die Luft auch von Schadstoffen, sie wirken beruhigend und tragen so zur Gesundheit bei und auch natürlich für die Natur. Für Insekten, für Vögel sind sie auch in den Städten ganz wertvolle Trittsteinbiotope oder in Parks natürlich dann auch komplette Lebensräume.
2: Allerdings haben es die Bäume in unseren Ortschaften nicht leicht. Besonders schwierig der Standort Straße.
3: Oberirdisch fehlt es oft am Platz, wo sie ihre Äste ausstrecken. Die Gebäude, an denen sie dran stehen, speichern die Wärme und geben sie die ganze Zeit ab. Glasfassaden wirken teilweise wie ein Brennglas. Und unterirdisch sieht es auch nicht viel besser aus. Eigentlich sogar noch schlimmer. Da ist dann stark verdichteter Boden, der nur sehr schwer zu durchwurzeln ist, wenn da überhaupt am Platz ist.
2: Aber auch Hundeurin, Anfahrschäden durch Autos oder das Anschließen von Fahrradschlössern setzen den Bäumen zu.
3: Ein ganz großes Problem ist auch noch Streusalz. Das ist eigentlich der Baumkiller Nummer 1. Und wir können froh sein, dass sie überhaupt da so ihren Dienst tun. Um Bäume wirksam schützen zu können, brauchen wir verlässliche Daten. Und dabei zählen wir auch für die Unterstützung der Bürgerinnen und Bürger.
2: Um den Bäumen eine Stimme zu geben und einen Überblick über den Baumbestand zu bekommen, gibt es das Projekt Mein Baum. Hier kann jeder mithelfen und über die BUND-App Mein Baum wichtige Informationen zusammentragen.
3: Um mitzumachen, müssen Sie einfach nur die kostenlose App runterladen und sich dann einmal registrieren. Das können Sie auch mit Gruppen oder zum Beispiel auch mit Schulklassen gemeinsam machen. Und über die App können Sie dann halt mitteilen, wo ein Baum steht, um welche Baumart es sich handelt und dann auch, wie es dem Baum geht. Und neu haben wir jetzt halt drin, dass Sie nicht nur so den einzelnen Baum erfassen können, sondern sogar ganze Baumgruppen und vor allem die Alleen melden können. Die Standorte werden dann per GPS erfasst oder Sie können die auch manuell eintragen.
2: Übrigens, der Zustand eines Baumes ist ganz leicht zu erkennen, zum Beispiel an der Baumkrone.
3: Es hat eine richtig schöne, dichte Krone, voll mit Laub, dann geht es den Bäumen in der Regel gut. Wird die Krone schütter, kann ich da so ein bisschen durchgucken, werden die Blätter eingerollt, verfärben die sich schon im Sommer irgendwie gelb, haben die vielleicht sogar einen rostroten Rand und werden dann abgeworfen. Habe ich ganz viele trockene Astpartien, daran kann ich erkennen, dass es dem Baum nicht ganz gut geht. Und wer genauer hinschaut, bekommt dann mit der Zeit ein Gefühl dafür, ob es ihm gerade gut geht oder ob er Hilfe braucht.
1: Also, einfach mal mithelfen und seinem Lieblingsbaum helfen. Das geht mit der kostenlosen BUND-App Mein Baum. Mehr Infos gibt's im Netz unter bund-naturschutz.de/meinbaum.
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4: Im Studio Fabian Hoffmann. Schönen guten Morgen. Die Ticketsteuer auf Flüge wird in Deutschland gesenkt, das hat der Bundestag beschlossen. Die schwarz-rote Bundesregierung löst damit ein Versprechen aus dem Koalitionsvertrag ein. Sie will deutsche Flughäfen für Airlines wieder attraktiver machen. Zum 1. Juli geht die Luftverkehrssteuer je nach Entfernung pro Ticket um bis zu gut 11 Euro runter. Kritik kommt von Naturschützern. Thomas Krämer-Kemper vom BUND sagt im ZDF.
5: Sofern es tatsächlich an die Passagiere durchgereicht werden würde, würde es dazu führen, dass tendenziell mehr Flugbewegung stattfinden und mehr Flugbewegung bedeutet in dem Fall eben auch größere ökologische Schäden.
4: Die Branche begrüßt die Senkung, fordert aber gleichzeitig weitere Entlastungen. Die Diskussion über die Rente ab 70 hat wieder Fahrt aufgenommen. Auslöser ist ein Bildbericht, dass die Rentenkommission ein höheres Rentenalter empfehlen will. Mitglieder der Kommission sagen dagegen, das steht noch überhaupt nicht fest. Auch Kanzleramtschef Thorsten Frey hatte bei Welt TV von Spekulationen gesprochen und gleichzeitig betont,
6: dass man sagt, dass wenn die Lebenserwartung steigt in Deutschland, sich das auch auf die Lebensarbeitszeit auswirken muss, ist es, glaube ich, durchaus sehr vernünftig.
4: Offiziell sollen die Vorschläge der Kommission Ende Juni vorliegen. Viele Menschen nutzen die Pfingsttage für einen Kurztrip oder Urlaub. Und das macht sich auch bei der Deutschen Bahn bemerkbar. Die Nachfrage nach Zugtickets ist gerade groß. Imme Kasten.
7: Vor allem die neuen Last-Minute-Tickets kommen richtig gut an. Allein am vergangenen Wochenende wurden etwa 77.000 verkauft. Diese Tickets werden immer am Samstag und Sonntag für die kommende Woche angeboten und sind deutlich günstiger. Von der Bahn heißt es, besonders viele Menschen sind an Pfingsten zwischen den größeren Städten unterwegs, etwa zwischen Berlin und München und Hamburg und Berlin.
4: Sexuell übertragbare Krankheiten sind in Europa wieder auf dem Vormarsch. Nach Angaben der EU-Gesundheitsbehörde haben die Fälle 2024 ein Rekordhoch erreicht. Besonders Syphilis und Gonorrhoe breiten sich aus. Die Behörde ruft dazu auf, grundsätzlich Kondome zu benutzen. Der VfL Wolfsburg muss weiter um den Verbleib in der Fußball-Bundesliga zittern. Im Hinspiel der Relegation taten sich die Wolfsburger zu Hause gegen Zweitligist Paderborn schwer und kamen nicht über ein 0:0 hinaus. Das Rückspiel in Paderborn gibt's am Montag.
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1: Richtig gute Liebesgeschichten müssen unter die Haut gehen, so wie die von Catherine und Heathcliff in Emily Brontes Sturmhöhe. Davon inspiriert bringt uns jetzt Regisseurin Emerald Fennell mit Wuthering Heights Sturmhöhe ihre Interpretation dieser epischen Liebesgeschichte auf Blu-ray, DVD und 4K ins Heimkino. Sie hat ja schon mit Saltburn und Promising Young Woman groß von sich reden gemacht und wer diese Filme kennt, der weiß, dass ihr Wuthering Heights kein klassischer Kostümfilm sein kann, sondern eher etwas, was edgy ist, provokant und anders. Helge Michael hat für uns schon mal reingesehen.
2: Seit Ewigkeiten verbindet Cathy und Heathcliff eine Nähe, die ihresgleichen sucht.
3: Woraus auch immer unsere Seelen gemacht sein mögen, die seine und die meine sind gleich.
2: Aus dieser Verbundenheit wird Liebe, die allerdings nicht sein darf.
4: Heathcliff, du bist nicht genug. Nicht für sie.
2: Denn Heathcliff genießt nicht dasselbe soziale Ansehen wie Cathys Familie. Aber Cathys standesgemäße Heirat...
4: Ich nehme es nicht hin, dass sie Widerling in ihrer Nähe sind.
2: Und Heathcliffs plötzliches Verschwinden können die beiden nur vorübergehend voneinander fernhalten.
5: Dachtest du, das würde mich aufhalten?
2: Wohlhabend kehrt Heathcliff zurück. Und obwohl die Wunden ihrer Vergangenheit noch nicht verheilt sind...
3: Wieso hast du mich verlassen?
5: Wieso hast du dein eigenes Herz verraten?
2: ...sind sie sich bald näher als je zuvor. Getrieben von ihrer Liebe, wie auch von Rachegelüsten, geraten Cathy und Heathcliff in einem berauschenden Strudel aus Lust und Leidenschaft...
5: Willst du, dass ich aufhöre?
3: Nein.
2: ...der sich bis zum Wahnsinn steigert.
5: So küss mich und lass uns beide verdammt sein.

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2: Im Studio Fabian Hoffmann. Schönen guten Morgen. Deutsche Flughäfen sollen für Airlines wieder attraktiver werden. Deswegen hat der Bundestag jetzt beschlossen, dass die Luftverkehrssteuer zum 1. Juli gesenkt wird. Je nach Entfernung geht sie pro Ticket um bis zu gut 11 Euro runter. Michael Engel vom Bundesverband der Deutschen Fluggesellschaften begrüßte die Entscheidung im ZDF.
3: Die Bundesregierung setzt hier einen wichtigen Punkt ihrer Koalitionsvereinbarung um. Allerdings brauchen wir weitere Entlastungen, denn unter der Ampelregierung haben sich die staatlichen Standortkosten am Luftverkehrsstandort Deutschland mehr als verdoppelt.
2: Ob die Airlines die niedrigeren Preise an die Kunden weitergeben, ist offen. Der Bundestag hat außerdem grünes Licht für 3 Bahn-Großprojekte gegeben. Damit ist der Weg frei für die Detailplanung. Es geht unter anderem um die neue Bahnstrecke Dresden Richtung Prag mit einem Tunnel durchs Erzgebirge. Auch weil die Finanzierung noch nicht klar ist, dürfte es bis zum Baustart in allen Fällen noch dauern. Opfer von häuslicher Gewalt sollen sich schneller scheiden lassen können, das plant Justizministerin Hubig. Bisher gilt vor einer Scheidung das Trennungsjahr. Wer Gewalt durch den Partner erfahre, müsse sich auch ohne diese Wartezeit scheiden lassen können, sagt Hubig den Funke-Zeitungen. Nach vielen Gerüchten, Spekulationen und Diskussionen steht der deutsche WM-Kader jetzt offiziell fest. Und damit auch Manuel Neuer fährt als deutsche Nummer 1 zur Fußball-Weltmeisterschaft. Mehr von Jana Klonikowski.
4: Damit muss sich der bisherige DFB-Stammtorhüter Oliver Baumann mit der Ersatzrolle begnügen. Und Neuer feiert nach 2 Jahren Pause ein Comeback in der Nationalmannschaft. Zu den Überraschungen im deutschen Kader gehören wohl auch der Mainzer Nadim Amiri, Premier League-Spieler Pascal Groß oder auch Leroy Sané nach seiner ersten Saison in der Türkei. Nicht mit dabei ist dagegen Kölns Shootingstar Said Elmaler. Nachwuchshoffnung Lennart Karl von den Bayern darf dagegen mit.
2: Der VfL Wolfsburg muss weiter um den Verbleib in der Fußball-Bundesliga zittern. Im Hinspiel der Relegation taten sich die Wolfsburger zu Hause gegen Zweitligist Paderborn schwer und kamen nicht über ein 0:0 hinaus. Das Rückspiel in Paderborn gibt's am Montag.
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5: Heute Morgen ist es erstmal überwiegend wolkig, vor allem im Nordosten. Und dort kann vereinzelt auch mal ein kurzer Schauer runterkommen. Ansonsten bleibt es trocken und im Laufe des Tages setzt sich immer mehr freundliches Wetter durch. Die Höchstwerte liegen bei 20 bis 28 Grad, am Oberrhein sind knapp 30 Grad drin. Morgen dann wieder viel Sonne, meist trocken und maximal bis zu 32 Grad.

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1: Jedes Jahr am 18. April wird der Record Store Day gefeiert. In diesem Jahr bereits zum 19. Mal. Spannend dabei, Vinylschallplatten sind absoluter Trend. Laut Branchenzahlen befinden sich die Verkaufszahlen auf dem höchsten Stand seit rund 20 Jahren. Aber egal über welche Quelle man Musik hört, für echte Kenner zählt nur der Klang. Ob der Sound über Vinyl eingespielt wird, über Streaming oder CD, Nebensache. Was aber ist wichtig, um genau diesen perfekten Sound ins Wohnzimmer zu bekommen? Das weiß der Senior Sales Manager Germany bei Premium Audio, Mario Lode. Hallo, ich grüße Sie.
2: Ich grüße Sie auch, Herr Heinz.
1: Herr Lode, wenn man sich heutzutage eine Stereoanlage zusammenstellt, worauf sollte man da achten?
2: Ja, zuerst einmal sollte man sich klar machen, was man eigentlich möchte, was das Ziel ist, welche Verwendung man für eine Anlage hat oder haben möchte. Und dann kommt es vor allem darauf an, dass die einzelnen Komponenten, also sprich ein Verstärker, ein CD-Spieler, ein Plattenspieler und natürlich auch die Lautsprecher gut zusammenpassen. Und ich meine das halt nicht nur optisch.
1: Sondern?
2: Vor allen Dingen technisch. Also was bringt mir ein guter Vorverstärker, eine gute Qualität eines Vorverstärkers, wenn die Lautsprecher nicht entsprechend sind und mir dann doch nur einen mittelmäßigen Sound liefern oder andersrum. Die Lautsprecher sind sehr gut, aber die Elektronik ist etwas schwach und hat nicht genug Leistung. Dann ist es andersrum ja auch nicht gut.
1: Klingt einleuchtend. Wenn ich nun Anfänger bin, gibt es da etwas, womit ich definitiv nichts falsch mache?
2: Ja, auch da natürlich, was Sie machen wollen, wie Ihre Anlage aussehen soll, das entscheiden natürlich Sie. 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Die Marke Onkyo gibt es seit nunmehr 80 Jahren am Markt und die Produkte japanischer Entwicklungsqualität sind sehr oft das Herzstück einer HiFi-Anlage zu Hause. Und pünktlich zum 80-jährigen Jubiläum hat Onkyo übrigens die brandneue Icon-Serie auf den Markt gebracht. Die besteht im Wesentlichen aus drei Geräten, dem Vorverstärker P80, dem Leistungsverstärker M80 und dem Vollverstärker A50. Die bieten alle einen reinen, kraftvollen Klang. Die gibt es in elegant gestalteten Gehäusen in den Farben Schwarz und Silber.
1: Und welche Quellen kann ich da dann anschließen?
2: Na, ich hätte beinahe gesagt, alle, die Sie möchten. Ich denke da an CD-Player, Plattenspieler, die Lieblingsplayliste vom Smartphone oder Tablet, die Sie per Bluetooth streamen können oder aber auch den Fernseher, sodass Sie den Sound auf Ihrer Anlage genießen können, von Ihrer Lieblingsserie, von Ihrem Lieblingsfilm. Der Vorverstärker und der Vollverstärker sind im Übrigen auch in Ihr Netzwerk zu Hause einbindbar. Alles, was Sie dann noch brauchen, sind vernünftige Lautsprecher. Und da empfehlen wir, dass Sie die am besten natürlich im Fachhandel Probe hören. 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
1: Nun gibt es ja aber auch schon All-in-One-Geräte. Was taugen die?
2: Ja, das stimmt. Und auch wir haben solche Geräte im Programm. Und die sind sehr gut. Aber je nach Wunsch, ich sagte eingangs, je nachdem, wie Sie Ihre Anlage zusammenstellen wollen, da sind Sie mit unterschiedlichen einzelnen Komponenten durchaus flexibler aufgestellt. Und die sind in der Regel auch leistungstechnisch stärker. Und somit bieten wir bei Onkyo eigentlich für jeden Bedarf das passende.
1: Mario Lode von Premium Audio. Vielen Dank für das Gespräch.
2: Ich bedanke mich ebenfalls und wünsche einen schönen Tag.
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1: In Deutschland lebt fast jeder Zehnte mit einer anerkannten Schwerbehinderung, so das Statistische Bundesamt. Diese Menschen kämpfen nicht nur im analogen Alltag mit Barrieren, zum Beispiel an Bahnhöfen, die über Treppen erreichbar sind, sondern auch im digitalen Raum. Ändern soll das sogenannte Barrierefreiheitsstärkungsgesetz, laut dem die meisten Webseiten, Online-Shops und andere digitale Angebote barrierefrei sein sollen. Wie es um die digitale Barrierefreiheit in Deutschland steht und was genau überhaupt digitale Barrieren sind, das weiß meine Kollegin Jessica Martin.
2: Digitale Barrieren sind Hürden im Internet, in Apps oder Dokumenten, die Menschen mit Behinderungen oder Einschränkungen den Zugang erschweren oder sogar verhindern. Das können zum Beispiel schlechte Kontraste oder nicht tastaturbedienbare und schlecht strukturierte Seiten sein. Die fehlende Barrierefreiheit hat im Alltag große Folgen.
3: Das heißt, alltägliche Dinge wie Online-Behördengänge, Wissen und Lernen oder Einkaufen werden unnötig erschwert und sogar unmöglich. Viele Betroffene sind dadurch immer wieder auf Unterstützung angewiesen, sei es durch Assistenz oder fremde Personen, obwohl sie die Aufgaben selbstständig erledigen könnten und auch wollen. Das heißt, diese digitalen Barrieren führen zu direkten Benachteiligungen im Alltag und im Beruf. Sie beeinträchtigen die Selbstständigkeit der Betroffenen, die Chancengleichheit und die gesellschaftliche Teilhabe erheblich.
2: Erklärt Nico Majkowski, Experte für digitale Barrierefreiheit beim gemeinnützigen Münchner Unternehmen Pfennig Parade Business inklusiv. Deshalb sorgt das Barrierefreiheitsstärkungsgesetz für bessere Bedingungen. Unternehmen, die da nicht mitziehen, drohen nicht nur rechtliche Konsequenzen.
3: Je nach Einzelfall und Fehlersituation drohen Bußgelder von bis zu 100.000 Euro oder sogar Betriebseinschränkungen, wie zum Beispiel die Abschaltung der Webseite. Gleichzeitig verschenken die Unternehmen wirtschaftliches Potenzial, wenn ihre digitalen Angebote, Webseiten, mobilen Applikationen nicht barrierefrei sind. Sie schließen damit diese große und kaufkräftige Zielgruppe von den Menschen mit Behinderung aus. Studien der Aktion Mensch zeigen, dass über 60% der Menschen mit Beeinträchtigung Online-Shops nutzen. Es ist sogar häufiger als Menschen ohne Beeinträchtigung, allein aufgrund der Tatsache ihrer eingeschränkten Mobilität.
2: Es lohnt sich also für alle, digitale Barrieren abzubauen und dabei gibt es tatkräftige Unterstützung.
3: Externe Dienstleister, wie wir vom Pfennig Parade Business inklusiv, unterstützen Unternehmen dabei, den Status quo fundiert zu analysieren, Fehler festzustellen und daraus einen realistischen, umsetzbaren Fahrplan zu entwickeln. Wir testen nicht nur technisch, sondern gemeinsam mit Expertinnen und Experten, die selbst eine Behinderung haben, als deren natürliche Stärke. Außerdem sollten Sie die Barrierefreiheit von Beginn an möglichst früh mitdenken. Idealerweise schon bei der Planung einer neuen Webseite, einer mobilen App, im digitalen Prozess des Human-Centered Design. Und das heißt jetzt mit dem Gesetz langfristig dranbleiben, das heißt regelmäßige Schulung, regelmäßige Wissensweitergaben, um die digitale Barrierefreiheit in Ihrem Unternehmen nachhaltig zu verankern.
1: Seit gut einem Jahr ist das sogenannte Barrierefreiheitsstärkungsgesetz in Kraft, laut dem alle Webseiten, Online-Shops und andere digitale Angebote barrierefrei sein sollen. Aktuell gibt es hier aber noch viel Luft nach oben. Unternehmen, die nicht handeln, müssen einerseits mit Strafen rechnen, andererseits entgehen ihnen viele Kunden, denn über 60% der Menschen mit Beeinträchtigung kaufen zum Beispiel online ein. Mehr Infos für Unternehmen, die digitale Barrieren abbauen wollen, gibt's im Netz unter digitale-barrierefreiheit.de.
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4: Im Studio Fabian Hoffmann. Schönen guten Morgen. Deutsche Flughäfen sollen für Airlines wieder attraktiver werden. Deswegen hat der Bundestag jetzt beschlossen, dass die Luftverkehrssteuer zum 1. Juli gesenkt wird. Je nach Entfernung geht sie pro Ticket um bis zu gut 11 Euro runter. Michael Engel vom Bundesverband der Deutschen Fluggesellschaften begrüßte die Entscheidung im ZDF.
5: Die Bundesregierung setzt hier einen wichtigen Punkt ihrer Koalitionsvereinbarung um. Allerdings brauchen wir weitere Entlastungen, denn unter der Ampelregierung haben sich die staatlichen Standortkosten am Luftverkehrsstandort Deutschland mehr als verdoppelt.
4: Ob die Airlines die niedrigeren Preise an die Kunden weitergeben, ist offen. Der Bundestag hat außerdem grünes Licht für 3 Bahn-Großprojekte gegeben. Damit ist der Weg frei für die Detailplanung. Es geht unter anderem um die neue Bahnstrecke Dresden Richtung Prag mit einem Tunnel durchs Erzgebirge. Auch weil die Finanzierung noch nicht klar ist, dürfte es bis zum Baustart in allen Fällen noch dauern. Opfer von häuslicher Gewalt sollen sich schneller scheiden lassen können, das plant Justizministerin Hubig. Bisher gilt vor einer Scheidung das Trennungsjahr. Wer Gewalt durch den Partner erfahre, müsse sich auch ohne diese Wartezeit scheiden lassen können, sagt Hubig den Funke-Zeitungen. Nach vielen Gerüchten, Spekulationen und Diskussionen steht der deutsche WM-Kader jetzt offiziell fest und damit auch Manuel Neuer fährt als deutsche Nummer 1 zur Fußball-Weltmeisterschaft. Mehr von Jana Klonikowski.
6: Damit muss sich der bisherige DFB-Stammtorhüter Oliver Baumann mit der Ersatzrolle begnügen und Neuer feiert nach 2 Jahren Pause ein Comeback in der Nationalmannschaft. Zu den Überraschungen im deutschen Kader gehören wohl auch der Mainzer Nadim Amiri, Premier League-Spieler Pascal Groß oder auch Leroy Sané nach seiner ersten Saison in der Türkei. Nicht mit dabei ist dagegen Kölns Shootingstar Said Elmala. Nachwuchshoffnung Lennart Karl von den Bayern darf dagegen mit.
4: Der VfL Wolfsburg muss weiter um den Verbleib in der Fußball-Bundesliga zittern. Im Hinspiel der Relegation taten sich die Wolfsburger zu Hause gegen Zweitligist Paderborn schwer und kamen nicht über ein 0:0 hinaus. Das Rückspiel in Paderborn gibt's am Montag.

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1: Die erste eigene Wohnung bringt nicht nur Freiheiten, sondern auch Herausforderungen mit sich. Eine aktuelle Studie des Energieanbieters EWI Einfach zeigt, dass sich viele junge Erwachsene bei Alltagsverträgen unsicher fühlen. Über die Hälfte der Befragten gab beispielsweise an, noch nie einen Stromvertrag abgeschlossen zu haben. Das sei zu kompliziert, mache sogar Angst. Woran das liegt und was dagegen hilft, hat Annabel Kopp herausgefunden.
2: Die Studie hat ergeben, dass junge Erwachsene nicht genau wissen, wie die Stromversorgung in Deutschland geregelt ist. Das beweist eine Testfrage, so Roman Zurhold von EWI Einfach.
3: Wir wollten von den Teilnehmern wissen, welche Konsequenz sie erwarten, wenn sie in eine neue Wohnung ziehen, aber keinen Stromvertrag abschließen.
4: Boah, keine Ahnung, was dann passiert.
5: Ich glaube, man bekommt einen Strafzuschlag, wenn man keinen Anbieter ausgewählt hat.
2: Die richtige Antwort wusste nur die Hälfte der Befragten. Richtig ist,
3: also auch ohne eigenen Vertrag bleibt die Wohnung immer mit Strom versorgt. Man landet dann einfach beim jeweils zuständigen örtlichen Grundversorger. Das ist nichts Schlechtes, aber eben auch nicht der Tarif, den ich mir als Kunde selbst ausgesucht hätte.
2: Das klingt erstmal nicht schwer. Warum fühlen sich junge Erwachsene dennoch überfordert?
3: Vermutlich, weil der erste eigene Haushalt wirklich viele neue Aufgaben auf einmal mitbringt. Miete, Versicherung, Internet und eben Energie kommen dann gleichzeitig auf den Tisch und dazu Begriffe wie Arbeitspreis und Kilowattstunde.
2: Wenn ein Stromanbieter junge Menschen erreichen will, ist die beste Strategie, sich in die Lebensrealität von ihnen hineinzudenken.
3: Bei EWI Einfach begegnen wir dem mit einfach konsequentem digitalen Ansatz. Alle Informationen sind klar verständlich in einer App gebündelt, Vertragsänderungen oder das Anpassen der Abschlagszahlung lassen sich direkt dort erledigen und dein persönlicher Kundenberater mobil auf dem Smartphone ist immer zur Stelle, wenn du ihn brauchst.
1: Der erste eigene Stromvertrag wirkt komplizierter, als er ist. Wichtig ist, sich damit auseinanderzusetzen, statt ihn aufzuschieben. Mehr Infos gibt's auf e-wie-einfach.de.

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3: Im Studio Philipp Nützig. Schönen guten Morgen. Die deutschen Flughäfen sollen für Airlines wieder attraktiver werden. Deswegen hat der Bundestag jetzt beschlossen, dass die Luftverkehrssteuer zum 1. Juli gesenkt wird. Je nach Entfernung geht sie pro Ticket um bis zu gut 11 Euro runter. Michael Engel vom Bundesverband der deutschen Fluggesellschaften begrüßte die Entscheidung im ZDF.
4: Die Bundesregierung setzt hier einen wichtigen Punkt ihrer Koalitionsvereinbarung um. Allerdings brauchen wir weitere Entlastungen, denn unter der Ampelregierung haben sich die staatlichen Standortkosten am Luftverkehrsstandort Deutschland mehr als verdoppelt.
3: Ob die Airlines die niedrigeren Preise an die Kunden weitergeben, ist offen. Auf den Autobahnen in Deutschland dürfte es heute so voll wie selten werden. Der ADAC rechnet zum langen Pfingstwochenende mit, Zitat, einer der höchsten Verkehrsbelastungen des Jahres. Wann ist denn besonders viel los, Tom Husse?
5: Heute ab dem späten Vormittag bis in den Abend ist die Staugefahr am größten, denn viele starten heute in ihren Kurzurlaub und in mehreren Bundesländern gehen auch die Ferien los. Auch morgen dürften deshalb ordentlich Reisende unterwegs sein.

0: Die Rückreisewelle kommt dann Montag und auch Dienstag nochmal, dann vermischt mit dem Berufsverkehr. Betroffen sind die üblichen Fernstraßen in Richtung Süden, genauso wie die in Richtung Nord- und Ostsee.
1: Opfer von häuslicher Gewalt sollen sich schneller scheiden lassen können. Das plant Bundesjustizministerin Hubig. Bisher gilt vor einer Scheidung das Trennungsjahr. Wer Gewalt durch den Partner erfahre, müsse sich auch ohne diese Wartezeit scheiden lassen können, sagt Hubig in den Funke-Zeitungen. Die Unternehmen Telekom und SAP sollen für Bund, Länder und Kommunen eine gemeinsame KI-Infrastruktur aufbauen. Sie haben vom Bundesdigitalministerium den Zuschlag dafür bekommen. Auch Google und der IT-Dienstleister Adesso hatten sich beworben, dann aber einen Rückzieher gemacht. Kein Sieger und keine Tore im Hinspiel der Bundesliga-Relegation. Erstligist VfL Wolfsburg und Zweitligist Paderborn trennten sich 0:0. Damit ist für beide im Rückspiel am Montag auch noch alles drin.
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3: Heute Morgen ist es erstmal überwiegend wolkig, vor allem im Nordosten. Und dort kann vereinzelt auch mal ein kurzer Schauer runterkommen. Ansonsten bleibt es trocken und im Laufe des Tages setzt sich immer mehr freundliches Wetter durch. Die Höchstwerte liegen bei 20 bis 28 Grad, am Oberrhein sind knapp 30 Grad drin. Morgen dann wieder viel Sonne, meist trocken und maximal bis zu 32 Grad.

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0: Geht doch, wa? Buddy Holly and the Crickets. Warte mal, hier ist noch was falsch. Hier ist noch die Monitor-Lautsprecher sind noch an. Ich höre das gerade. So, jetzt ausgeschaltet. Zack, ist der Hall weg. Die waren noch an. Nee. Wir sitzen hier schön in Kopfhörer ohne Fremdlautsprecher. Das geht hier sonst nicht. Das halt sonst. Das wollen wir ja nicht. Buddy Holly and the Crickets und It's So Easy war der Opener der ersten Stunde meiner Sendung.
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2: Was für ein Mann. Unglaublich. Dieser Blick.

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Zur vollen Stunde Nachrichten, Sport und Wetterbericht kompakt wie eben gehört. In der 20. Sendeminute ein kleiner Beitrag um halb die Wetteraussichten. 10 nach halb gucken wir mal, wer heute Geburtstag hat. Musikalischerseits wie immer der Fairnessfilter scharf geschaltet. Bedeutet, ich spiele einen deutschsprachig gesungenen, gefolgt von einem nicht deutschsprachig gesungenen Titel. Das immer im Wechsel und dazwischen die aktuelle Uhrzeit. 6 Uhr und 8 Minuten, 8 Minuten nach 6 und nach Buddy Holly in Englisch. Aber was Deutsches. Rebel Tell singt den Titel von Matthias Reim. In einer Rock'n'Roll, naja, Rockabilly-Fassung so ein bisschen. Ne? Verdammt, ich lieb dich. Also rocklastige Klänge zu dem Titel, der eigentlich Smoothie war, ne? Und herzvoll. Ja, geht auch, man kann auch herzvoll, aber hart, ja, sowas darstellen. Hören wir. Schön, dass ihr da seid. Moin, moin. Danke fürs Einschalten. Prost, Kaffee.

0: Ja, der Titel mal im Rock'n'Roll-Rhythmus, ja, mal was anders, ne? Ja, wer es mag, ist gut und ansonsten, nee, das Original ist besser. Ja, das stimmt, manchmal ist es so und manchmal nicht. Ne? Musik, ihr wisst ja, ist eine Geschmackssache. Jetzt gibt's hier um 6 Uhr und 12 Minuten, 3 Minuten vor Viertel 7, Smokey und It's Your Life in 6K, ja, in absoluter Top-Qualität. Kopfhörer auf.
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0: Tolle Qualität. Smokey, it's your life hier in meiner Sendung Der Morgen mit Gernot um 6.16 Uhr, eine Minute nach Viertel sieben. Andrea Jürgens habe ich sehr gerne im Programm, sage ich auch immer so, genau so an. Richtig, Vaya con Dios hören wir jetzt von ihr.
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0: die unvergessene Andrea Jürgens hier in meiner Sendung Der Morgen mit Gernot, mit Vaya con Dios. Und das Ganze um 6:20, 10 Minuten vor 6:30. Jetzt gibt's den kleinen Beitrag, den versprochenen, und dann Earth, Wind and Fire und September. Na, da sind wir noch nicht. Aber dieses Jahr freue ich mich besonders auf September. Vor allen Dingen auf den 6. und den 14. September. Das wird sehr interessant. Ich freue mich drauf.
1: Ein 79-jähriger Magdeburger ist von einer Prostituierten geschlagen worden, weil er aus Enttäuschung über deren Körpergröße ihre Dienste nicht bezahlen wollte. Er stellte Anzeige wegen Körperverletzung, wie ein Polizeisprecher am Donnerstag mitteilte. Der 1,55 Meter große Mann hatte den Angaben zufolge die Frau, die an einer Anzeige mit dem Slogan »Kleine Waldfee für dich« warb, zu sich nach Hause eingeladen. Groß sei seine Enttäuschung gewesen, weil die kleine Waldfee ihn um Haupteslänge überragte und alles andere als zierlich war. Es sei schon an der Wohnungstür zum Streit um den Zahlungsmodus der vereinbarten 200 Euro als Liebeslohn gekommen, in dessen Folge die Frau dem 79-Jährigen einen Schlag aufs Auge versetzt haben soll.
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0: Earth, Wind and Fire und September. Das Ganze 6 Uhr hier und 25, wobei, siehst du, jetzt ist es 26. Gut, wir nehmen wie immer die zukunftsträchtige Zeit. 4:07 Hammers. Jetzt gibt's die geballte Ladung Heino und dann gucken wir mal nach das Wetter, nach das Wochenendwetter, nach das heiße Wochenendwetter. Aber erst der Heino.
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0: Ja. Heino und Tschüss hieß das Medley, ja? Und Tschüss hat das Heino Medley hier um 6.31 Uhr, eine Minute nach 6:30. Jetzt die aktuellen Wetterdaten und dann wie immer ein paar Verbrauchertipps um 6:30. Kennt ihr ja. Chris de Burgh hören wir dann. Ship to Shore. Na wunderbar auch.
1: Heute Morgen ist es erstmal überwiegend wolkig, vor allem im Nordosten. Und dort kann vereinzelt auch mal ein kurzer Schauer runterkommen. Ansonsten bleibt's trocken und im Laufe des Tages setzt sich immer mehr freundliches Wetter durch. Die Höchstwerte liegen bei 20 bis 28 Grad. Am Oberrhein sind knapp 30 Grad drin. Morgen dann wieder viel Sonne, meist trocken und maximal bis zu 32 Grad.

0: Christy Burke, Ship to Shore, 6 Uhr und, naja, aber jetzt gleich 36. Ein paar Sekündchen fehlen noch, dann haben wir es 6 Minuten nach 6:30. Der Messenger-Dienst, ja, ist das überhaupt einer gewesen? Also dieser Dienst, ne, MMS, kennt der eine oder andere noch? Naja, also wie SMS, nur MMS, da konnte man kleine Bildchen verschicken. Die waren aber nur maximal 300 Kilo groß. Die waren total verpixelt und teuer waren sie auch. Dieser Dienst wird jetzt bei dem riesengroßen T-Riesen und 1&1, glaube ich, auch und noch ein paar andere, bei Telefonica auch, abgeschafft. Ab 30. Juni gibt's das nicht mehr. Naja, die Messenger-Dienste haben schon lange die Geschichte übernommen. Zum Beispiel WhatsApp. Da kann man Bilder schicken. Bis zum Abwinken, hätte ich beinahe gesagt. Udo Lindenberg. Wozu sind Kriege da mit dem kleinen Pascal?
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6 Uhr. 6 Uhr und 41 Minuten haben wir's. 4 Minuten vor 6:45. Schauen wir auf die Geburtstagskinder des Tages. Ja, ich habe nur wenige rausgesucht diesmal. Das britische Model und Schauspielerin Naomi Campbell wird heute 56 Jahre alt. Und sieht immer noch schnucklig aus, siehste. Ja, einmal Model, immer Model, sag ich euch. Caroline Herford, ja, hat auch Geburtstag. Sie wird heute 42 Jahre alt. Ja. Dann Linda Hesse. Tja, eine deutsche Schlagersängerin. Sie wird heute 39 Jahre alt. Da hören wir gleich einen Titel. Zuvor gucken wir mal, weil ich ja morgen nicht da bin, auf ein Geburtstagskind, was morgen Geburtstag hat. Aber nicht gratulieren. Bringt Unglück. Wir denken nur an sie. Ja, ohne herzlichen Glückwunsch zu sagen. Und zwar an Lena Meyer Landrut. Ja, die hat morgen Geburtstag. Und ihr zu Ehren, ja, senden wir jetzt mal den schnuckligen Song Satellite über Satellite. Lena Meyer Landrut, morgen aber erst. Ja, heute nicht gratulieren. Und danach gucken wir mal, was wir zu Linda Hesse schönes musikalisches finden. Da ist die Lena.

0: Morgen, morgen hat Helena Meyer Landrut Geburtstag, ja, das war schon mal das Ständchen, aber nicht gratulieren, ihr wisst ja, wegen des Unglücks, ne? Manche glauben daran und deswegen gratulieren wir ihr auch nicht. Aber wen wir gratulieren, ist der Linda Hesse, die hat nämlich heute Geburtstag, ja, zarte 39 Jahre wird sie, ich bin ja kein Mann, singt sie. Stimmt das eigentlich? Warte mal, habe ich die jetzt älter gemacht? Moment, ich gucke schnell nochmal nach. Nicht, dann komme ich an Teufelsküche, um Gottes Willen. Nein, 39 Jahre wird sie. 22. Mai 1987 in Halberstadt geboren. Na, das ist doch mal eine Ansage. Linda Hesse singt Ich bin ja kein Mann. Ja, das hoffen wir alle. Ja, oder doch, 5% Mann, ich fühle mich aber am Montag eher wie ein Schreibtisch, am Freitag eher so ein bisschen Richtung Schreibtischlampe und am Wochenende, da bin ich Stinktier mit dem Hang zum Fuchs. Was? Ja.
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0: bekannte Größe in der Schlagerbranche. Linda Hesse, heute hat sie Geburtstag und wird 39, ne? Nächstes Jahr dann 39a. Ihr wisst ja, Mädels werden, oder Damen, wie auch immer, Frauen, werden nicht älter wie 39. Da kommt ein Buchstabe hinten mit dran, ne? Ist klar, ihr wisst Bescheid. Aber heute wird sie 39, das darf man noch sagen, ne? Und wehe dem, Enerz dreht die Zahlen irgendwann um. Das gibt aber Mecker. Jetzt hören wir Mixed Emotions und I Never Give Up. Und das Ganze um 6 Uhr und 51 Minuten, 9 Minuten vor 7. Alle, die jetzt los müssen auf dem Maloche, wünsche ich einen richtig tollen Start ins heiße, lange Wochenende. Wir hören uns dann am Montag wieder. Die also nicht abwarten können, sogar Montag früh um 3 Uhr schon mit der Sendung, die dann da wiederholt wird. Ne? Das nochmal als Hinweis. Montag bis Freitag heißt Montag bis Freitag und nicht Dienstag bis Freitag. Ja? Nächsten Montag, sprich Pfingstmontag ab 6 Uhr, bin ich selbstverständlich live zu hören. Nichts mit Aufzeichnung. Entweder Sendung oder Nicht-Sendung. Ja oder nein? So ein bisschen, mir tut der rechte große Zeh weh, ich kann keine Sendung machen. So ein Schwachsinn gibt's bei mir nicht. Ja oder nein? Schluss, aus, Ende.
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Das Duo Oliver Simon und Drafi Deutscher mit dem Namen Mixed Emotions und I Never Give Up hier in meiner Sendung der Morgen mit Gernot. 6 Uhr und 57 Minuten. 3 Minuten trennen uns noch vor Nachrichten, Sport und Wetterbericht in kompakter Variante, sprich vor 7 Uhr. Und wir hören uns dann zur zweiten Stunde wieder. Ich würde mich freuen, wenn ihr lieb dranbleibt, ja, und artig dem Moderator zuhört, der hier dämliches Zeug von sich gibt. Bis ran an die Informationen gibt's noch Vico Toriani und 7-mal in der Woche redet Gernot Quark. Ist der Gernot stark? Ja, nee, nicht. Nee, der Text läuft übrigens anders. Hier.

0: Zeit. Es ist 7 Uhr. 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
2: Im Studio Philipp Nützig. Schönen guten Morgen. Die Steuer auf Flugtickets wird in Deutschland gesenkt. Das hat der Bundestag beschlossen. Die schwarz-rote Bundesregierung löst damit ein Versprechen aus dem Koalitionsvertrag ein. Sie will deutsche Flughäfen für Airlines wieder attraktiver machen. Zum 1. Juli geht die Luftverkehrssteuer je nach Entfernung pro Ticket um bis zu gut 11 Euro runter. Kritik kommt von Naturschützern. Thomas Krämer-Kemper vom BUND sagte im ZDF:
3: Sofern es tatsächlich an die Passagiere durchgereicht werden würde, würde es dazu führen, dass tendenziell mehr Flugbewegung stattfinden und mehr Flugbewegung bedeutet in dem Fall eben auch größere ökologische Schäden.
2: Die Branche begrüßt die Senkung, fordert aber gleichzeitig weitere Entlastung. Auch heute ist die Tagesordnung im Bundestag lang. Unter anderem wird über die Apothekenreform entschieden. Damit bekommen Apotheker mehr Befugnisse. Zum Beispiel sollen sie mehr Impfungen verabreichen und eigentlich verschreibungspflichtige Medikamente auch ohne Rezept an chronisch Kranke herausgeben dürfen. Außerdem berät der Bundestag über den Gesetzesentwurf, mit dem das Kindergeld künftig ohne irgendwelche Anträge automatisch ab der Geburt ausgezahlt werden soll. Auch die dritte nach dem Hauseinsturz in Görlitz vermisste Person ist tot. Die Leiche des 48-Jährigen wurde am Abend von den Einsatzkräften in den Trümmern gefunden. Zuvor waren zwei Frauenleichen geborgen worden. Die Polizei geht aktuell davon aus, dass sich keine weiteren Personen mehr in den Trümmern befinden. Am langen Pfingstwochenende drohen reichlich Staus auf den deutschen Autobahnen. Vor allem heute Nachmittag rechnet der ADAC mit ziemlich vielen Kurzurlaubern auf den Straßen. Betroffen sind die üblichen Fernrouten Richtung Süden, genauso wie zur Nord- und Ostsee. Der VfL Wolfsburg muss weiter um den Verbleib in der Fußball-Bundesliga zittern. Im Hinspiel der Relegation taten sich die Wolfsburger zu Hause gegen Zweitligist Paderborn schwer und kamen nicht über ein 0:0 hinaus. Das Rückspiel in Paderborn gibt es am Montag.
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4: Heute Morgen ist es erstmal überwiegend wolkig, vor allem im Nordosten. Und dort kann vereinzelt auch mal ein kurzer Schauer runterkommen. Ansonsten bleibt es trocken und im Laufe des Tages setzt sich immer mehr freundliches Wetter durch. Die Höchstwerte liegen bei 20 bis 28 Grad. Am Oberrhein sind knapp 30 Grad drin. Morgen dann wieder viel Sonne, meist trocken und maximal bis zu 32 Grad.

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0: Ja, nicht nur Jeans On, war ein großer Song von David Dunn. Dieser hier auch, gar nicht mal so unflott, ne? Another Funny Honeymoon. Das war der erste Titel der zweiten Stunde meiner Sendung.
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0: Freitag. Freitag ist heute. Wir starten zusammen ins lange Pfingstwochenende. Ja, Montag ist auch frei, ist ja öffentlicher Feiertag, ja, bundeseinheitlicher Feiertag, so heißt es ganz genau. Und somit starten wir alle in ein sehr, sehr langes, wohlverdientes Wochenende. Ja. Aber erstmal müsst ihr den Freitag mit Gernot überstehen. Montags bis Freitags von 6 bis 9 live, unlive von 3 Uhr in der Nacht bis 6 Uhr ran. Gibt es immer die Wiederholung vom Vortag und innerhalb der Sendung zur vollen hören wir die Nachrichten, Sport und Wetterbericht in der 20.

Peter der Große, Peter Alexander, ich weiß, was dir fehlt. Flotte Mucke zum Wachwerden, nix zum Einschlafen. Ja, auch in der zweiten Stunde geht's richtig flott los. Wir begeben uns in die schönen 80er Jahre mit At the Camera und Somewhere in My Heart. Und das Ganze um 7 Uhr und 11 Minuten, 4 Minuten vor Viertel 8. Schön, dass ihr da seid, ihr Lieben. Na? Ohne euch würde ich gegen die Wand quatschen. Nee, dann klingel ich beim Nachbarn und sage, komm mal her, setz dich mal hier hin, ich muss dich jetzt zutexten. Geht auch, oder?

0: schöne Nummer aus dem Jahr 1987. Da gab es noch später eine 91er-Fassung. Die hörte sich ein bisschen anders an, aber ich finde die hier ganz gut. Hier, It's the Camera und Somewhere in My Heart um 7 Uhr. Und 15 Minuten, ganz genau, 7:45 haben wir es in der Zwischenzeit schon wieder. Ja, ja, ja. Diese glorreiche Arbeiterpartei, die da sich, ihr wisst schon, SPD nennt, die will schon wieder ein AfD-Verbot. Ach nee, warum macht ihr denn das nicht, ihr kleinen Feiglinge hier? Ja, macht doch, macht doch, macht doch. Nur eine große Fresse. Machen. Ja, ja, warum jetzt die große Fresse haben, ist ja klar. Bei 7% in Thüringen, oh, und bundesweit ist auch nicht mehr so doll. Da würde ich auch eine große Fresse haben. Ja, ja, ihr kleinen Möchtegern Rotgardisten, ihr zieht euch eine Ernst-Thälmann-Mütze auf und heult doch, heult doch. Juliane Werding, du schaffst es.
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1: Manuela hatte auch eine deutsche Variante von dem Titel gesungen. Ne? Hier die Juliane Werning mit einer deutschen Variante. Im Original wissen wir natürlich, das Ding stammt von Roy Orbison, You Got It. Und um 7 Uhr und 21 Minuten, 9 Minuten vor halb 8, wenden wir uns dem versprochenen Beitrag zu. Anschließend gibt es eine schöne Nummer von Hot Shot. Ja, der heiße Schuss. Ja. Ein Schelm, der dabei Böses denkt, ne? Ist da. Love is to love a lover's love. Mehr Liebe geht wirklich nicht. Ein 130 Stundenkilometer schnelles Moped hat in der Nacht zum Dienstag die Polizei im niederbayerischen Straubingen in Atem gehalten. Wie ein Sprecher sagte, hatten zwei 17-jährige Lehrlinge auf dem frisierten Moped eine Zivilstreife viel zu schnell überholt. Die Stoppkelle der hinterherfahrenden Beamten ignorierten die beiden. Stattdessen rasten sie mit Vollgas durch die Stadt, überfuhren rote Ampeln und zwangen einen Fußgänger, sich mit einem Sprung in Sicherheit zu bringen. Am Donauhafen konnten die beiden Jugendlichen die Verfolger, die inzwischen weitere Streifenwagen zur Verstärkung gerufen hatten, zweimal abschütteln und schließlich in einem Weizenfeld verstecken. Dort wurden sie wenig später entdeckt. Die 17-Jährigen seien wegen früherer Verkehrsverstöße bereits Polizei bekannt, sagte ein Sprecher.
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0: Schöner Disco-Rhythmus mit Hot Shot und Love is to Love, a lover's love, um 7 Uhr und 27 Minuten, 3 Minuten vor halb 8. Jetzt gibt's was Schnuckliges zum Mitschwofen, hat man früher aber gesagt. Ja, so ein bisschen Dschungeln ist mit bei und über Bänke und Tische ging's damals auch. Emily und Tom, ach Heinrich, heute Abend gehen wir zu Kaminski auf den Ball. Ja, der Kollege Wetterfrosch aus Berlin-Tegel, der findet den Titel hier besonders gut. Ja, siehste, da ist er extra für dich. Nächste Stunde kriegen wir dann Wetterdaten von ihm und gucken wir mal, was wir aus seinen Froschschenkeln alles so rauskitzeln können. Da sind sie.
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0: Klang. Hinten fehlt noch so ein Isch, noch immer so die großen Dinger da, die Becken nochmal zusammenknallen, Ehrenmeier zum Schluss. Boom. Gerlaut, die haben sie bei dir öfter mal zusammengeknallt. Da war aber dein Kopf dazwischen. Ja. Emily und Tom, ach Heinrich, heute Abend gehen wir zu Kaminski auf den Ball. Wenn ich diese Musik höre, muss ich immer an den DDR-Berliner Rundfunk denken, beziehungsweise auch an den Kessel Buntes, ja? Eine riesen Gala-Show, Sonnabendabend, 20 Uhr ging's los, ja. Manchmal auch aufgezeichnet von Dingsbums da, wie weißt du, in der Friedrichstraße, wie der Palast der Republik, ja, da kam das ja. Das ein oder andere Mal habe ich mir das auch reingezogen, denn da kamen ja auch internationale Stars, ne? Dann war das also recht gemischt. Und ich finde, ja, das waren noch echt gelungene Shows, ne? Heutzutage gibt's nicht mehr. Wird alles abgeschafft? Ihr seht ja selber, der öffentlich-rechtliche Rundfunk schafft alle Shows ab, ja, aus Geldgründen. Dafür sehen wir dann künstliche Intelligenz. Ja, das stimmt. Beim öffentlich-rechtlichen Rundfunk gibt's ja auch keine natürliche Intelligenz mehr. Deswegen greifen sie jetzt zur künstlichen Intelligenz zurück. Selbst in der Tagesschau. Ja, das sind die Oberschlauen. Mann, da müssen ja unheimlich tolle, intelligente Menschen arbeiten dort. Ja, deswegen gucke ich es auch nicht mehr. Das ist mir zu intelligent, da komme ich nicht hinterher. Wie hört es das Wetter? Ein paar Verbrauchertipps schließen sich an und dann Iron und Foto Novella. Uhrzeit sagte ich, 7 Uhr und 33 Minuten in der Zwischenzeit. Das ist nur eine Quasselschlappe. 3 Minuten nach 8:30.
1: Heute Morgen ist es erstmal überwiegend wolkig, vor allem im Nordosten. Und dort kann vereinzelt auch mal ein kurzer Schauer runterkommen. Ansonsten bleibt es trocken und im Laufe des Tages setzt sich immer mehr freundliches Wetter durch. Die Höchstwerte liegen bei 20 bis 28 Grad. Am Oberrhein sind knapp 30 Grad drin. Morgen dann wieder viel Sonne, meist trocken und maximal bis zu 32 Grad.

0: Ivan und Fotonovella hier in meiner Sendung Der Morgen mit Gernot. 7 Uhr und 38 Minuten, 8 Minuten nach 7:30 in der Zwischenzeit schon. Marvin Hamlisch, ja, und sein Orchester hätte ich jetzt weiter gesagt, ja. Den Entertainer, den ist durchaus so ein Begriff, ne? Diese Melodie, die hören wir jetzt, aber mit einem deutschen Text. Und zwar von Katja Epstein. Auch Chicago war einmal jung. Bitte.
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7:42 in der Zwischenzeit. Ja, 3 Minuten vor 7:45. Das britische Model und Schauspielerin Naomi Campbell hat heute Geburtstag. Sie wird 56 Jahre alt. Ja, heute am 22. Mai 1970 geboren. Des Weiteren Caroline Herford, ja, eine deutsche Schauspielerin. Ja, wir kennen sie aus mehreren schnuckeligen Filmen, meistens was Lustiges spielt sie. Caroline Herford ebenfalls heute 1984 geboren. Sie wird saubere 42 Jahre. Sie ist reife Frau, gut aussehend, so soll es sein. Ne? Morgen übrigens, ein kurzer Ausblick, morgen hat Lena Meyer-Landrut Geburtstag. Da werden wir jetzt nicht gratulieren, nein, ihr wisst schon, das bringt Unglück, aber wir hören einen Titel von ihr, weil ich ja morgen keine Sendung habe. Ne? Und man weiß ja nie, ob meine Kollegen daran denken. Ich denke daran. Gerne, du bist böse. Ja, wie immer, ist klar. Lena Meyer-Landrut, morgen hat sie Geburtstag. Ja? Heute hat übrigens noch Linda Hesse Geburtstag. Eine deutsche Schlagersängerin, deutsche Sängerin. Ne? Sie wurde ebenfalls am 22. Mai 1987 in Halberstadt geboren. Ja, sie wird heute 39. Siehste, Linda, das ist dein letzter Geburtstag mit Jahreszahlen. Ab sofort gibt's dann nur noch einen Buchstaben hinten an die 39 mit dran. Das hat auch was zum Vorteil. Wir hören jetzt erstmal die Lena Meyer-Landrut, ja, mit einem Ständchen für morgen schon gedacht. Und nicht gratulieren, Gottes Willen.

0: Lena Meyer-Landrut und Satellite. Ja, ihr Gewinnertitel, ja gut, aber jetzt, den Rest, den spare ich mir. Sie hat morgen Geburtstag, morgen können wir ihr gratulieren. Ich denke mal, die Kollegen, der ein oder andere, morgen mit einer Live-Sendung, der wird dann vielleicht daran denken. Heute hat die Linda Hesse Geburtstag. Und ihr bekanntester Titel, würde ich so sagen, ja, finde ich auch gut. Sie hat mehr auf der Pfanne, stimmt, ich glaube, 4 Alben oder so hat sie mindestens. Ich bin ja kein Mann, den finde ich recht nett. Den haben sie damals, wie der rauskam, rauf und runter gedudelt. Ich finde den gar nicht verkehrt. Da ist er.
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0: Linda Hesse, Geburtstagskind des Tages. Ich bin ja kein Mann, sagen sie eben. Ja, wenn man sie so sieht auf dem Foto, eindeutig eine hübsche Frau. Kann man echt nicht meckern. 7 Uhr und na gleich 52 Minuten, 8 Minuten vor 8. Rod Stewart singt Dire Sexy, I'm Sing. Na bitte.
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0: Rod Stewart, Sing und dann ist einem sexy. Aha, ja, ich auch manchmal. Ihr Lieben, wir haben es geschafft, die zweite Stunde ist durch. Jetzt hören wir die neue Single-Frau nochmal, Michelle in 80 Küssen um die Welt. Bis ran an die Nachrichten, Sport und Wetterbericht und da würde ich mich freuen, euch auch zur dritten Stunde begrüßen zu dürfen. Tja, Michelle, hättest du mal mich genommen. Wir wären jetzt schon 100 Jahre verheiratet. Gefühlte.
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0: die Zeit. Es ist 8 Uhr. 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
2: Im Studio Philipp Nützig. Schönen guten Morgen. In Deutschland wird die Steuer auf Flugtickets gesenkt. Das hat der Bundestag am Abend beschlossen. Die Bundesregierung löst damit ein Versprechen aus dem Koalitionsvertrag ein. Sie will deutsche Flughäfen für Airlines wieder attraktiver machen. Zum 1. Juli geht die Luftverkehrssteuer je nach Entfernung pro Ticket um bis zu gut 11 Euro runter. Ob die Airlines die niedrigeren Preise an die Kunden weitergeben, ist offen. Fluggesellschaften hatten zuletzt immer wieder die hohen Kosten in Deutschland beklagt und Flugpläne ausgedünnt. Heute berät der Bundestag das erste Mal über das antraglose Kindergeld. Das Geld soll künftig automatisch mit der Geburt ausgezahlt werden. Colin Mock mit den Details.
3: Der Gesetzentwurf der Bundesregierung sieht erstmal vor, dass das Kindergeld ab dem zweiten Kind automatisch ausgezahlt werden soll. Dann hat die Familienkasse ja auch schon die nötigen Daten, wie zum Beispiel die Kontoverbindung. Später soll das System dann auch auf erstgeborene Kinder ausgeweitet werden. Außerdem will der Bundestag die Apothekenreform verabschieden. Damit dürfen Apotheker zum Beispiel mehr Impfungen verabreichen.
2: Wer auf der Autobahn unterwegs ist, braucht jetzt am langen Pfingstwochenende oft Geduld und starke Nerven. Der ADAC rechnet damit, dass auf den Straßen so viel los ist wie selten. Vor allem heute Nachmittag, wenn viele in ihren Kurzurlaub fahren, dürfte es voll werden. Fast 5,60 Euro, so viel zahlen Erwachsene im Schnitt für einen Besuch im Freibad. Das zeigt eine Analyse der Eintrittspreise in den größten deutschen Städten. Am günstigsten sind Tickets in Augsburg, besonders teuer ist es in Mönchengladbach und Hamburg. Kein Sieger und keine Tore im Hinspiel der Bundesliga-Relegation. Erstligist VfL Wolfsburg und Zweitligist Paderborn trennten sich 0:0. Damit ist für beide im Rückspiel am Montag auch noch alles drin.
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4: Heute Morgen ist es erstmal überwiegend wolkig, vor allem im Nordosten. Und dort kann vereinzelt auch mal ein kurzer Schauer runterkommen. Ansonsten bleibt es trocken und im Laufe des Tages setzt sich immer mehr freundliches Wetter durch. Die Höchstwerte liegen bei 20 bis 28 Grad, am Oberrhein sind knapp 30 Grad drin. Morgen dann wieder viel Sonne, meist trocken und maximal bis zu 32 Grad.
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0: Roland Kaiser singt ihn auf Deutsch, ja. Jetzt zieh dich aus, amore mio. Singt der wirklich? Ja, ohne Quatsch. Hier das Original mit El Pasador, Amada Mia, Amore Mio. Das war der Starttitel der dritten Stunde meiner Sendung.
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0: Freitag ist heute Freitag. Der Start ins lange Pfingstwochenende. Ja, viele sind heute dann nach der Maloche, zack, auf dem Weg in die Freiheit, in die Große. Genau, kommen erst am Montagabend wieder, wie auch immer, ne? Dann ja, mit den Staus auf den Autobahnen und so. Passt schön auf euch, ne? Fahrt vorsichtig, guckt nach vorne, nicht zur Seite.

0: Im Original von Styx, Boat on the River, haben wir erkannt und hier mit Marion Kramer. Manchmal denke ich an mein Zuhause. Ja, mit sozialkritischem Text, wer genau zugehört hat. Okay, 8 Uhr und 12 Minuten, 3 Minuten vor Viertel 9, Miami Sound Machine hören wir jetzt mit Bad Boy. Ja, das ist der Typ, der hinter den beiden Mikrofonen sitzt und sich amüsiert wie Bolle auf dem Müllwagen, für euch dufte Mucke zu spielen und das montags bis freitags von 6 bis 9. Das ist der Bad Boy. Hier, ja, so ist es.
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0: Die bösen Jungs wurden besungen von Miami Sound Machine hier in meiner Sendung Der Morgen mit Gernot um 8:16, eine Minute nach 8:45. Jetzt gibt's eine Nummer, die kennen wir von der George Baker Selection und von Nina und Mike und was weiß der Geier, wer das Ding alles gesungen hat. Das ist eine echt schöne Nummer, im Englischen, im Niederländischen, in Deutsch gesungen und was weiß ich, glaube in Französisch gibt's auch noch eine Variante. Egal, wie auch immer, jetzt hören wir diesen Titel. Ich rede von Paloma Blanca, mal von einem DDR-Künstler-Duo. Ja? Bis vor kurzem wusste ich gar nicht, dass die das Ding auch mal nachgesungen hatten. Das ziehen wir uns jetzt mal rein, mit einem Schmunzeln dabei. Ja? Kurz genannt Hauf und Henkler und ausgesprochen Monika Hauf und Klaus-Dieter Henkler. Ein richtig duftes Gesangspaar. Ja? Die sind immer noch unterwegs übrigens. Ne? Paloma Blanca. Gleich in wenigen Sekunden geht's los.
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0: Also singen können sie, Stimme haben sie, hörte man, ja, ja. Okay, das Original ist das Original, ja, diskutieren wir nicht drüber. Aber ich wollte mal so das Ziel mal so hingestellt haben. Das geht also auch aus der DDR. Kick an, Paloma Blanca mit Monika Haufen, Klaus-Dieter Henkler. Ihr wisst ja, ich lese ja nebenbei immer so ein bisschen, was tagespolitisch aktuell hier so passiert, weil das ja keine Aufzeichnungssendung ist, sondern eine Live-Sendung. Außer in der Nacht von 3 bis 6 Uhr, da wird, ist die Live-Sendung hier zu hören als Aufzeichnung. Die Luftverkehrssteuer soll zum 1. Juli wieder auf das Niveau vom Mai 2024 sinken. Der Bundestag beschloss am Donnerstag in Berlin die von Union und SPD auf den Weg gebrachte Gesetzesänderung. Das ist schon mal gelogen. Das war nämlich schon mal vorher, viel, viel früher auch schon mal da. Aber egal. Neben den Koalitionsparteien stimmten nach Angaben des Bundestags auch die AfD für die Änderung. Die Grünen und die Linke votierten dagegen. Ja, ich könnte mich hier amüsieren. Die haben wirklich einen am Helm. Die haben echt einen am Helm. Also wer dieses SED 2.0 wählt oder dieses grüne Gemansche, nee, dem ist nicht mehr zu helfen. Warum wandern die eigentlich nicht aus auf irgendeine Insel weit ab und dann können sie sich eine Solarzelle auf den Kopf machen und haben so Strom? Gernot, wir hören jetzt den Beitrag. Ja, und dann die Gilbert Dance Band My Pony.
1: Der BH gegen Übergewicht. Normalerweise soll ein BH gut sitzen, leicht zu öffnen sein und der Trägerin einen sexy Dekolleté zaubern. Die neueste Erfindung von Microsoft Research kann allerdings noch viel mehr. Denn dieses Wunderding hält Frauen von pfundigen Fressattacken ab. In dem Dessous-Stück sind Sensoren eingebaut, die den Herzschlag der Trägerin messen. Denn Forscher haben herausgefunden, dass bei Fressattacken der Herzschlag rasend ansteigt. Misst der BH einen schnellen Herzschlag, gibt er sofort eine Meldung an das Handy weiter. Diese App warnt die BH-Trägerin sofort und ermahnt sie, die Finger vom Kühlschrank zu lassen. Ganz ausgefeilt dürfte diese Diäterfüllung allerdings nicht sein. Immerhin kann ein sexy BH auch zu zwischenmenschlichen Situationen führen, die mehr mit Erotik als mit Appetit zu tun haben. Und bekanntlicherweise steigt beim zärtlichen Tee-Tee der Herzschlag auch rapide an.
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0: Ja, nicht nur Son of Jamaica, sondern auch My Bony von der Goombay Dance Band. Schöne eingängige Melodien hier um 8 Uhr und 28 Minuten, 2 Minuten noch bis 8:30. Komm, wir spielen noch einen kurzen und dann wenden wir uns den Wetterdaten zu. Die Flippers im heißen Sand von Rhodos. Ja, jetzt wird's im heißen Märkisch-Oder-Sand am Wochenende mit 32 Grad.
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0: Manfred, Olaf und Bernd, die Flippers im heißen Sand von Rodders aus der Feder von Uwe Busse. 8 Uhr und naja, gleich 32 Minuten sogar schon. 2 Minuten nach 8:30. Jetzt wenden wir uns den Wetterdaten zu. Und es schließen sich wie immer bei dem ein oder anderen Sender ein paar Verbrauchertipps an. Dann gibt's Jennifer Rush mit Flames of Paradise. Zuvor gucken wir mal, was denn der Wetterfrosch aus Berlin-Tegel so zusammengeungt hat. Er steigt aus dem Glas empor. Und was sehen wir? Die 16 Landeshauptstädte der 16 Bundesländer mit ihren aktuellen Temperaturen in alphabetischer Reihenfolge. Berlin 16 Grad wechselnd bewölkt, Bremen 15 Grad und bewölkt, Dresden 15 Grad und sonnig, Düsseldorf 15 Grad sonnig, in Erfurt 13 Grad sonnig, Hamburg 15 Grad stark bewölkt. Armer Rocco, zieh die Bettdecke wieder über den Kopf, wird heute nicht heller, lass es. Schöne Grüße nach Hamburg. Hannover 15 Grad und bewölkt. In Kiel 15 Grad, stark bewölkt. Magdeburg 18 Grad und heiter. In Mainz 17 Grad und sonnig. München meldet 15 Grad und sonnig. Potsdam 16 Grad, wechselnd bewölkt. Saarbrücken 15 Grad, sonnig. In Schwerin 15 Grad, stark bewölkt. Stuttgart hat auch 15 Grad und sonnig. Und Wiesbaden, wie immer zum Schluss, 16 Grad und auch sonnig. So, Kurt Wetterfrosch, du kannst jetzt rein in das Gläschen. Bob, Leiter wieder zusammenschieben. Deckel zu, Heißwasser drauf. Nein, armer Kurt. Ich wünsche dir auch ein schönes, langes Pfingstwochenende. Ich bin Montag da. Ob du Montag da bist, das kannst du selber entscheiden. Ich würde mich natürlich freuen, wenn wir am Montag auch deine Daten weiter vorlesen können. Aber Feiertag ist Feiertag. Vielleicht machst du auch einen Ausflug mit deiner Froschfamilie, ja? Pass schön auf die Frösche auf. Gibt jede Menge inzwischen. Also auf die Störche an deiner Stelle.
1: Heute Morgen ist es erstmal überwiegend wolkig, vor allem im Nordosten. Und dort kann vereinzelt auch mal ein kurzer Schauer runterkommen. Ansonsten bleibt es trocken und im Laufe des Tages setzt sich immer mehr freundliches Wetter durch. Die Höchstwerte liegen bei 20 bis 28 Grad. Am Oberrhein sind knapp 30 Grad drin. Morgen dann wieder viel Sonne, meist trocken und maximal bis zu 32 Grad.

0: Jennifer Rush mit Flames of Paradise hier in meiner Sendung. Der Morgen mit Gernot, das ist meine Wenigkeit, der hier hinter den beiden Mikrofonen sitzt und sich amüsiert wie Bolle auf dem Milchwagen für euch dufte Mucke zu machen. Und das Montag bis Freitag von 6 bis 9. Wir haben es jetzt 8 Uhr und 39 Minuten, 9 Minuten nach halb 9. Ach komm, wir machen noch einen und dann Geburtstag oder jetzt gleich? Ich überlege gerade. Ach komm, ihr Geburtstagskinder, heute etwas später. Wir hören noch eine schöne deutsche Cover-Variante. Ihr kennt mit Sicherheit die Nummer von John Paul Young, ne? Love is in the air. Rex Gildo singt auch eine deutsche Cover-Variante. Wir hören jetzt mal eine von Ralf Kerne, ne? In Deutsch, ne? Love is in the air. Bitte.
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Das britische Model und Schauspielerin Naomi Campbell hat heute Geburtstag. Sie wird heute 56 Jahre alt. Ja, hübsch anzusehen. Ja, auch 56-jährige Frauen können hübsch sein. Was soll denn das heißen, Gernot? Naja, weil ja sonst hier alles was schön ist, immer nur so unter 30 oder unter 20 oder so sein soll. Nee. Es gibt auch reife, gestandene Frauen, die richtig hübsch aussehen. Jedes Alter hat seine Hübschheit. Hübschheit kommt morgen ins Lexikon drin, habe ich neu und selbst erfunden. Herzlichen Glückwunsch zum Geburtstag an der Stelle. Auch für Caroline Herfurth, ja, deutsche Schauspielerin. Sie wird heute 42 Jahre alt. Ich sehe sie gerne in ihren Filmen. Meistens ist sie mit lustigen Sachen unterwegs. Da bleibt immer ein hübsches Grinsen übrig, ja? Außerdem Linda Hesse. Heute wird sie 39 Jahre alt, ohne Buchstabe dahinter. Erst nächstes Jahr, da ist sie dann 39a. Das wissen wir ja, ne? Wir hören auch gleich einen Titel von ihr. Heute 1987 ist sie geboren, aber ich möchte heute noch schnell erinnern an morgen, ne? Ich bin ja morgen nicht auf Sendung und darum eine kleine Erinnerung, morgen hat Lena Meyer-Landrut Geburtstag. Ja, guck einer an. Ihr wisst schon, Satellite und so, Gewinnerin. Ja, einmal hat sie es geschafft, aber jetzt, letzte Mal, ja, lassen wir das. Heute an ihrem, morgen an ihrem Geburtstag, da soll man nicht so gemeine Sachen sagen. Ne? Gratulieren nicht, ihr wisst, bringt Unglück, lassen wir, aber hören tun wir sie jetzt erstmal mit ihrem Titel Satellite und danach kümmern wir uns nochmal um Linda Hesse. Aber erstmal die Lena Meyer-Landrut, die dann morgen Geburtstag hat. Ja? Alles Gute, aber nicht gratulieren, nein, nur in Gedanken, nicht aussprechen.

Lena Meyer-Landrut, die hat morgen Geburtstag, ja, morgen. Aber heute habe ich noch einen vergessen, also ein ganz, ganz großer, wichtiger, Richard Wagner, ne? Deutscher Komponist, Dramatiker, Schriftsteller, Theaterregisseur und Dirigent, ne? Am 22. Mai 1813 geboren und er verstarb im Alter von 69 Jahren 1883. Richard Wagner sollte durchaus ein kultureller Begriff sein. Ah, logisch. Und jetzt widmen wir uns der hübschen Linda Hesse zu, heute 39 Jahre. Und sie singt Ich bin ja kein Mann. Gleich in wenigen Sekunden, denn jetzt gibt es erst noch eine Info hier zu meiner Sendung. Liebe Sternchen, Hörer, Sternchen, Innen. Nein, nein, nein, nein. So ein Blödsinn gibt es hier nicht. 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Liebe Radiohörer, danke fürs Einschalten hier in der genderfreien Sendung Der Morgen mit Gernot.

0: Ja, wenn man sie sieht, stellt man noch eindeutig fest, dass sie kein Mann ist, sondern eine hübsche Frau. Linda Hesse, herzlichen Glückwunsch zum Geburtstag. Ich bin ja kein Mann. Wir haben es 8 Uhr und 53 Minuten, 7 Minuten vor 9. Kriegen wir noch zwei hin? Ja, wenn ich nicht so viel schwatze. Gut, dann spielen wir erst noch Mango Jerry und Lady Rose.
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0: Mango Jerry, hier in meiner Sendung, der Morgen mit Gernot und seine Lady Rose. Einen Titel habe ich noch bis ran an die heimliche Brandenburg-Hymne, Mel Sandok und Hey Annabelle Susanne. Wir haben es jetzt 9:04. Allen angeschlossenen Stationen und Hörern wünsche ich ein richtig tolles, langes Pfingstwochenende und viel Spaß jetzt mit den folgenden Sendungen. Und ihr hört mich am Montag früh um 6, ja? Pfingstmontag ab 6 Uhr bin ich wieder für euch da. Ich überlege gerade, was ich schönes Pfingsten mache. Endlich mal ausschlafen? Ja, vielleicht, vielleicht auch nicht. Wie immer, ihr Lieben, die zünftige Verabschiedung. Diener nach links, Diener nach rechts. Tschüss, tschüss, ihr Lieben, macht's Schmugge, euer Gernot aus dem wunderschönen Märkisch-Oderland. Ja, und für die, wo es sehr heiß wird, achtet drauf, passt auf euch auf, viel trinken und Mütze auf oder so.
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0: bei den weiteren Maßnahmen dafür sorgen, dass es zielgenauer ist. Und deswegen, aus meiner Sicht, brauchen wir nicht eine Verlängerung des Tankrabatts.
1: Die Steuer auf Flugtickets wird in Deutschland gesenkt. Das hat der Bundestag beschlossen. Die schwarz-rote Bundesregierung löst damit ein Versprechen aus dem Koalitionsvertrag ein. Sie will deutsche Flughäfen für Airlines wieder attraktiver machen. Zum 1. Juli geht die Luftverkehrssteuer je nach Entfernung pro Ticket um bis zu gut 11 Euro runter. Kritik kommt von Naturschützern. Thomas Krämer-Kemper vom BUND sagte im ZDF:
2: Sofern es tatsächlich an die Passagiere durchgereicht werden würde, würde es dazu führen, dass tendenziell mehr Flugbewegung stattfinden und mehr Flugbewegung bedeutet in dem Fall eben auch größere ökologische Schäden.
1: Die Branche begrüßt die Senkung, fordert aber gleichzeitig weitere Entlastung. Bundesfamilienministerin Prien muss sparen und prüft daher auch Einschnitte beim Elterngeld. Weniger zu zahlen halte sie aber nicht für empfehlenswert, so Prien gegenüber der Zeitung Welt. Andere Stellschrauben wären die Bezugsdauer oder die Einkommensgrenzen beim Elterngeld. In den Trümmern des eingestürzten Hauses in Görlitz haben Einsatzkräfte auch eine dritte Leiche gefunden. Es handelt sich um den vermissten 48-jährigen Deutsch-Bulgaren, sagte uns ein Polizeisprecher. Bereits zuvor waren zwei Frauenleichen entdeckt worden. Die Einsatzkräfte sind weiter vor Ort und sichern Spuren. Auf den Autobahnen in Deutschland dürfte es heute so voll wie selten werden. Der ADAC rechnet zum langen Pfingstwochenende mit, Zitat, einer der höchsten Verkehrsbelastungen des Jahres. Und zwar vor allem heute, wenn viele in ihren Kurzurlaub starten.
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4: Fast überall setzt sich heute die Sonne durch, nur im Nordosten hängen noch ein paar mehr Wolken am Himmel. Gegen Abend wird es da wieder freundlicher, es bleibt aber überall trocken, höchstens mal ganz vereinzelt ein kurzer Schauer. Die Höchstwerte liegen heute so zwischen 20 und knapp 30 Grad. Morgen gibt's wieder viel Sonne, dazu ein paar Wolken und maximal bis zu 32 Grad.
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2: Im Studio Philipp Nützig. Schönen guten Tag. Wird der Tankrabatt verlängert? Bei dieser Frage sind sich Union und SPD weiter uneinig. Bisher gilt der Rabatt nur bis Ende Juni. Anders als Politiker aus CDU und CSU ist SPD-Fraktionsvize Zorn gegen eine Fortsetzung. Er bringt in der ARD stattdessen andere Entlastungen wie einen Spritpreisdeckel ins Spiel. Den wiederum lehnt die Union bisher ab. Heute trifft sich erneut die Spritpreis-Taskforce der beiden Parteien, um über das Thema zu beraten. Schon länger wird kritisiert, dass der Tankrabatt bisher nicht komplett bei den Autofahrern ankommt. Bundesfamilienministerin Prien muss in ihrem Bereich 500 Millionen Euro einsparen und prüft daher auch Einschnitte beim Elterngeld. Im Weltinterview spricht Prien von verschiedenen Stellschrauben. Jana Klonikowski.
3: Ja, da nennt sie etwa die Höhe des Elterngelds, die Bezugsdauer oder die Einkommensgrenzen. Bei der Höhe will Prien aber eigentlich nicht runter, an die Einkommensgrenzen auch nicht ran und bei der Bezugsdauer nicht unter 12 Monate. Bisher sind es maximal 14. Wo genau sie also sparen will, das will Prien jetzt in der Koalition diskutieren. Sie sagt aber auch, weil insgesamt weniger Kinder geboren werden, muss künftig insgesamt weniger Elterngeld gezahlt werden.
2: Der Bauturbo zündet nicht. Im vergangenen Jahr sind in Deutschland nur gut 200.000 neue Wohnungen gebaut worden. Das sind so wenige wie seit über 10 Jahren nicht, so das Statistische Bundesamt. Gründe gibt es einige. Bauen wird immer teurer und Genehmigungen dauern länger. Opfer von häuslicher Gewalt sollen sich schneller scheiden lassen können. Das plant Bundesjustizministerin Hubig. Bisher gilt vor einer Scheidung das Trennungsjahr. Wer Gewalt durch den Partner erfahre, müsse sich auch ohne diese Wartezeit scheiden lassen können, sagt Hubig in den Funke-Zeitungen. Wer auf der Autobahn unterwegs ist, braucht jetzt am langen Pfingstwochenende oft Geduld und starke Nerven. Der ADAC rechnet damit, dass auf den Straßen so viel los ist wie selten. Vor allem heute Nachmittag, wenn viele in ihren Kurzurlaub fahren, dürfte es voll werden.
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4: Fast überall setzt sich heute die Sonne durch, nur im Nordosten hängen noch ein paar mehr Wolken am Himmel. Gegen Abend wird es da wieder freundlicher, es bleibt aber überall trocken. Höchstens mal ganz vereinzelt ein kurzer Schauer. Die Höchstwerte liegen heute so zwischen 20 und knapp 30 Grad. Morgen gibt's wieder viel Sonne, dazu ein paar Wolken und maximal bis zu 32 Grad.

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3: Was passiert, wenn der erhoffte Neuanfang zur Falle wird? The Housemaid, wenn sie wüsste, ist der neue Thriller von Paul Feig, dem Regisseur von Filmen wie Brautalarm, Taffe Mädels und Last Christmas. Der Film basiert auf dem weltweiten Bestseller-Phänomen von Freda McFadden. 75 Wochen auf der New York Times Bestsellerliste und seit über 50 Wochen in den Spiegel-Bestsellerlisten. Kein Wunder also, dass auch der Film ein weltweiter Erfolg wurde und selbst in Deutschland über 1,8 Millionen Zuschauern ein packendes Kinoerlebnis beschert hat. Im Mittelpunkt der Handlung steht eine junge Frau, die als Hausmädchen bei einem wohlhabenden Ehepaar einen Neustart wagt und dabei in etwas hineingerät, was weitaus gefährlicher ist als ihre eigene Vergangenheit. Mein Kollege Matthias Pillersch verrät uns etwas mehr von The Housemaid, wenn sie wüsste.
4: Seit Millie aus dem Gefängnis entlassen wurde, lebt sie in ihrem Auto und versucht irgendwie über die Runden zu kommen. Als sie bei einer wohlhabenden Familie eine Stelle als Haushälterin bekommt, wirkt das wie ein echter Glücksfall.
5: Millie wird jetzt bei uns wohnen und beim Kochen und mit dem Putzen helfen.
6: Sie soll bei uns wohnen?
5: Ja.
6: Tja, Millie, willkommen. Hast du Hunger? Ich habe sicher genug Essen für vier mitgebracht.
7: Nein, ich glaube, ich werde raufgehen und mich erstmal einrichten.
5: Ja, komm in Ruhe an, lass dir Zeit. Wir sind so froh, dass du da bist.
6: Sag, wenn du es dir anders überlegst.
4: Nina, die elegante Hausherrin, ihr charmanter Ehemann Andrew und Tochter Cici wirken wie eine echte Bilderbuchfamilie. Doch hinter der gepflegten Fassade zeigen sich schnell die ersten Risse.
8: Wo sind sie?
7: Wo ist was?
8: Meine Notizen für den Elternabend. Sie lagen hier auf der Arbeitsplatte und nun sind sie weg.
7: Ich habe keine Notizen gesehen.
8: Bullshit!
6: Hey, was ist
8: Millie?
6: Hier los?
8: Hab meine Notizen für den Elternabend weggeschmissen. Wo sind sie?
7: Nina, sehen wir doch mal auf dem Schrank.
4: Nina entpuppt sich als unberechenbar. Was für Millie zunächst nach Alltagsstress aussieht, deutet bald auf tiefere Probleme hin.
5: Wo willst du hin?
7: Ich hab samstags frei. Hatten wir doch besprochen.
5: Nein, ich

0: kann dich heute nicht entbehren.
1: Ich habe meinen Friseurtermin verpasst, weil du meine Notizen weggeschmissen hast. Schon vergessen?
2: Ich habe einen Termin, da muss ich unbedingt hin.
0: Du hast einen Termin?
1: Worum geht es dabei bitte?
2: Wenn ich nur ein paar Stunden frei haben könnte, dann würde ich...
1: Millie, das kommt nicht in Frage.
3: Liebling?
1: Ich kann dich nicht...
3: Was? Süße, es ist okay, sie kann gehen.
4: Millie verheimlicht ihre Vergangenheit und sie darf unter keinen Umständen gegen ihre Bewährungsauflagen verstoßen. Verliert sie den Job, riskiert sie mehr als nur ein Dach über dem Kopf. Doch was als Neuanfang gedacht war, könnte für Millie zur großen Falle werden.
1: Ich möchte, dass du deine Sachen packst und gleich morgen früh verschwindest, bevor Cici aufwacht.
2: Nein, Nina, ich tue alles, um es wieder gut zu machen. Ich verspreche es. Kriege ich bitte nur noch eine Chance?
1: Na gut, aber von nun an musst du dich angemessen kleiden, wenn du dich im Haus bewegst.
2: Ja, natürlich, tut mir leid.
1: Oh, Millie, lass gefälligst die Finger von meinem Mann.

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2: Akkustielsauger gibt es ja inzwischen wie Sand am Meer. Umso wichtiger ist, dass ein Modell sich durch etwas Konkretes abhebt. Shark macht das beim Power Detect Speed mit einem ganzen Technologiepaket. 4 Detektsysteme, die Bodenart, Schmutz, Kanten, ja und sogar die Reinigungsrichtung werden erkannt. 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Eco für leichte Verschmutzungen und längere Laufzeit. 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
1: Im Studio Philipp Nützig. Schönen guten Tag. Wird der Tankrabatt verlängert? Bei dieser Frage sind sich Union und SPD weiter uneinig. Bisher gilt der Rabatt nur bis Ende Juni. Anders als Politiker aus CDU und CSU ist SPD-Fraktionsvize Zorn gegen eine Fortsetzung. Er bringt in der ARD stattdessen andere Entlastungen wie einen Spritpreisdeckel ins Spiel. Den wiederum lehnt die Union bisher ab. Heute trifft sich erneut die Spritpreis-Taskforce der beiden Parteien, um über das Thema zu beraten. Schon länger wird kritisiert, dass der Tankrabatt bisher nicht komplett bei den Autofahrern ankommt. Bundesfamilienministerin Prien muss in ihrem Bereich 500 Millionen Euro einsparen und prüft daher auch Einschnitte beim Elterngeld. Im Weltinterview spricht Prien von verschiedenen Stellschrauben. Jana Klonikowski.
2: Ja, da nennt sie etwa die Höhe des Elterngelds, die Bezugsdauer oder die Einkommensgrenzen. Bei der Höhe will Prien aber eigentlich nicht runter, an die Einkommensgrenzen auch nicht ran und bei der Bezugsdauer nicht unter 12 Monate. Bisher sind es maximal 14. Wo genau sie also sparen will, das will Prien jetzt in der Koalition diskutieren. Sie sagt aber auch, weil insgesamt weniger Kinder geboren werden, muss künftig insgesamt weniger Elterngeld gezahlt werden.
1: Der Bauturbo zündet nicht. Im vergangenen Jahr sind in Deutschland nur gut 200.000 neue Wohnungen gebaut worden. Das sind so wenige wie seit über 10 Jahren nicht, so das Statistische Bundesamt. Gründe gibt es einige. Bauen wird immer teurer und Genehmigungen dauern länger. Opfer von häuslicher Gewalt sollen sich schneller scheiden lassen können. Das plant Bundesjustizministerin Hubig. Bisher gilt vor einer Scheidung das Trennungsjahr. Wer Gewalt durch den Partner erfahre, müsse sich auch ohne diese Wartezeit scheiden lassen können, sagt Hubig in den Funke-Zeitungen. Wer auf der Autobahn unterwegs ist, braucht jetzt am langen Pfingstwochenende oft Geduld und starke Nerven. Der ADAC rechnet damit, dass auf den Straßen so viel los ist wie selten. Vor allem heute Nachmittag, wenn viele in ihren Kurzurlaub fahren, dürfte es voll werden.

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2: Die erste eigene Wohnung bringt nicht nur Freiheiten, sondern auch Herausforderungen mit sich. Eine aktuelle Studie des Energieanbieters EWI Einfach zeigt, dass sich viele junge Erwachsene bei Alltagsverträgen unsicher fühlen. Über die Hälfte der Befragten gab beispielsweise an, noch nie einen Stromvertrag abgeschlossen zu haben. Das sei zu kompliziert, mache sogar Angst. Woran das liegt und was dagegen hilft, hat Annabelle Kopp herausgefunden.
3: Die Studie hat ergeben, dass junge Erwachsene nicht genau wissen, wie die Stromversorgung in Deutschland geregelt ist. Das beweist eine Testfrage, so Roman Zurhold von EWI Einfach.
4: Wir wollten von den Teilnehmern wissen, welche Konsequenz sie erwarten, wenn sie in eine neue Wohnung ziehen, aber keinen Stromvertrag abschließen.
5: Boah, keine Ahnung, was dann passiert.
6: Ich glaube, man bekommt einen Strafzuschlag, wenn man keinen Anbieter ausgewählt hat.
3: Die richtige Antwort wusste nur die Hälfte der Befragten. Richtig ist,
4: also auch ohne eigenen Vertrag bleibt die Wohnung immer mit Strom versorgt. Man landet dann einfach beim jeweils zuständigen örtlichen Grundversorger. Das ist nichts Schlechtes, aber eben auch nicht der Tarif, den ich mir als Kunde selbst ausgesucht hätte.
3: Das klingt erstmal nicht schwer. Warum fühlen sich junge Erwachsene dennoch überfordert?
4: Vermutlich, weil der erste eigene Haushalt wirklich viele neue Aufgaben auf einmal mitbringt. Miete, Versicherung, Internet und eben Energie kommen dann gleichzeitig auf den Tisch und dazu Begriffe wie Arbeitspreis und Kilowattstunde.
3: Wenn ein Stromanbieter junge Menschen erreichen will, ist die beste Strategie, sich in die Lebensrealität von ihnen hineinzudenken.
4: Bei EWI Einfach begegnen wir dem mit einfach konsequentem digitalen Ansatz. Alle Informationen sind klar verständlich in einer App gebündelt, Vertragsänderungen oder das Anpassen der Abschlagszahlung lassen sich direkt dort erledigen und dein persönlicher Kundenberater mobil auf dem Smartphone ist immer zur Stelle, wenn du ihn brauchst.
2: Der erste eigene Stromvertrag wirkt komplizierter, als er ist. Wichtig ist, sich damit auseinanderzusetzen, statt ihn aufzuschieben. Mehr Infos gibt's auf e-wie-einfach.de.

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2: Romeo und Julia, viel Lärm um nichts und Hamlet. Das sind nur einige Werke des weltberühmten englischen Dichters, Dramatikers und Schauspielers William Shakespeare. Von seinem Privatleben ist zwar bis heute nur wenig überliefert, aber die Oscar-Preisträgerin Chloe Zhao bringt nun mit Hamlet eine bewegende Liebesgeschichte ins Heimkino, die uns einen spannenden Einblick in Shakespeares Familienleben gibt. Helke Michael verrät uns jetzt ein bisschen mehr dazu.
3: William Shakespeare, Lateinlehrer in einem kleinen englischen Dorf auf dem Land.
4: In ihm ist mehr verborgen als in allen Männern, die mir begegnet sind.
3: Heiratet Anfang der 1580er Jahre die 8 Jahre ältere und leicht rätselhafte Agnes.
4: Die Frauen in meiner Familie sehen Dinge.
5: Was siehst du?
4: Ich sehe eine Landschaft. Meere.
6: Du bekommst Zwillinge, mein Mädchen.
4: Unentdeckte Länder.
3: Tatsächlich bekommen die beiden sogar 3 Kinder. Zuerst ein Mädchen und dann die Zwillinge Judith und Hamlet.
4: Wozu hast du denn Lust, Hamlet?
7: Ich wäre gern ein Schauspieler mit einem Schwert.
3: Ihre Ehe bekommt aber erste Risse, als Agnes William ermutigt, nach London zu gehen, wo er sich am Theater einen Namen als Dramatiker machen will.
4: Du hängst an diesem Ort, denn wirklicher für dich ist als alles andere.
5: Mach's gut.
7: Mach's gut.
5: Wirst du tapfer sein?
7: Ja!
3: Doch während Williams Karriere in der großen Stadt langsam Fahrt aufnimmt, erkrankt sein einziger Sohn zu Hause folgend schwer.
8: Dass das Herz unserer Kinder schlägt, dass sie laufen und sprechen. Wir dürfen niemals und zu keiner Zeit vergessen.
7: Mama!
8: Dass sie von uns gehen können.
7: Mama!
8: Junge! Er lebt nicht.
3: Dieser tragische Verlust veranlasst William, sein persönlichstes Stück Hamlet zu schreiben.
7: Würdest du nicht gerne wissen, worum es geht?
4: Was geht?
7: Das Stück.
4: Was soll ich tun?
5: Halte dein Herz offen. Warte.

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6: Der ADAC hat seine neue Pannenstatistik vorgestellt und die zeigt, Elektroautos sind deutlich zuverlässiger als Verbrenner. Ein 4 Jahre altes E-Auto hatte letztes Jahr eine Pannenkennziffer von 6,5. Das heißt, auf 1000 Fahrzeuge kamen 6,5 Pannenfälle. Bei gleichalten Verbrennern lag die Kennziffer schon bei 12,5. Der Grund? In Elektroautos sind deutlich weniger verschleißanfällige Teile verbaut. Die häufigste Pannenursache bleibt bei allen Antriebsarten ein Defekt der 12-Volt-Batterie. Fast die Hälfte aller Fälle geht darauf zurück. In Zukunft soll die Bundeswehr wachsen und auch mehr können. Verteidigungsminister Pistorius hat für den weiteren Kurs erstmals ein Gesamtkonzept für die militärische Verteidigung und einen Plan für die Streitkräfte vorgelegt.

0: vorgelegt. Schwerpunkt ist, auf Bedrohungen aus Russland vorbereitet zu sein, zum Beispiel durch Sabotageakte und Cyberangriffe. Genaue Details aus den Plänen sind geheim. Und bereits seit 20 Jahren wird über die anlasslose Speicherung von Kommunikationsdaten gestritten. Jetzt hat das Kabinett einen Kompromissvorschlag auf den Weg gebracht. Der sieht vor, dass Internetzugangsanbieter in Zukunft IP-Adressen 3 Monate speichern müssen. Weder Kommunikationsinhalte noch Standorte sollen erfasst werden und Ermittler sollen auf die Daten nur zugreifen dürfen, wenn es einen konkreten Anfangsverdacht gegen eine Person gibt.
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2: Im Studio Philipp Nützig. Schönen guten Tag. Die Diskussion um eine Verlängerung des Tankrabatts geht weiter. Zuletzt gab es vor allem aus der Union Stimmen, die Steuersenkung auch nach dem 30. Juni weitergreifen zu lassen. In der SPD ist man da zurückhaltender. Fraktionsvize Armand Zorn hat sich jetzt in der ARD gegen eine Verlängerung des Tankrabatts ausgesprochen. Er bringt stattdessen erneut einen Spritpreisdeckel ins Spiel. Den lehnt die Union bisher ab. Dazu sagt Zorn:
3: Naja, soweit ich weiß, sind wir da eine Koalition, und das ist eine Koalition aus CDU, CSU und SPD, und deswegen bin ich da guter Dinge, dass wir mit dem Koalitionspartner genau darum ringen werden, um den richtigen Weg. Und deswegen, dieser Vorschlag liegt nach wie vor auf dem Tisch.
2: Bauturbo sieht anders aus. In Deutschland sind im vergangenen Jahr nur gut 200.000 Wohnungen gebaut worden. Das sind so wenige wie seit über 10 Jahren nicht mehr. Mehr von Tom Husse.
4: Es geht bereits seit einiger Zeit nicht so richtig voran beim Wohnungsbau. Zum Vergleich, 2023 gab es noch fast 300.000 neue Wohnungen, so das Statistische Bundesamt. Das liegt vor allem daran, dass Bauen immer teurer wird. Außerdem dauert es mittlerweile länger, bis eine Baugenehmigung erteilt wird. Die ehemalige Ampelregierung wollte eigentlich mal für 400.000 neue Wohnungen pro Jahr sorgen. Davon ist Deutschland gerade weit entfernt. Mit neuen Gesetzen will die aktuelle Bundesregierung für eine Trendumkehr sorgen.
2: Das Kindergeld soll in Zukunft automatisch ausgezahlt werden, ohne dass ein Antrag gestellt werden muss. Der Bundestag hat heute erstmals über einen entsprechenden Gesetzesentwurf beraten. Schon ab dem kommenden Jahr soll das Ganze greifen. Erstmal für Eltern, die schon ein Kind haben. US-Präsident Trump will weitere 5.000 Soldaten nach Polen schicken. Er begründet das mit seinem guten Verhältnis zum polnischen Präsidenten Nawrocki. Erst vor kurzem hatte Trump gesagt, dass er über 5.000 Soldaten aus Deutschland abziehen will. Ob diese Truppen jetzt nach Polen gehen, ist unklar.
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5: Fast überall setzt sich heute die Sonne durch, nur im Nordosten hängen noch ein paar mehr Wolken am Himmel. Gegen Abend wird es da wieder freundlicher, es bleibt aber überall trocken. Höchstens mal ganz vereinzelt ein kurzer Schauer. Die Höchstwerte liegen heute so zwischen 20 und knapp 30 Grad. Morgen gibt's wieder viel Sonne, dazu ein paar Wolken und maximal bis zu 32 Grad.

0: Das weiß meine Kollegin Jessica Martin.
1: Digitale Barrieren sind Hürden im Internet, in Apps oder Dokumenten, die Menschen mit Behinderungen oder Einschränkungen den Zugang erschweren oder sogar verhindern. Das können zum Beispiel schlechte Kontraste oder nicht tastaturbedienbare und schlecht strukturierte Seiten sein. Die fehlende Barrierefreiheit hat im Alltag große Folgen.
2: Das heißt, alltägliche Dinge wie Online-Behördengänge, Wissen und Lernen oder Einkaufen werden unnötig erschwert und sogar unmöglich. Viele Betroffene sind dadurch immer wieder auf Unterstützung angewiesen, sei es durch Assistenz oder fremde Personen, obwohl sie die Aufgaben selbstständig erledigen könnten und auch wollen. Das heißt, diese digitalen Barrieren führen zu direkten Benachteiligungen im Alltag und im Beruf. Sie beeinträchtigen die Selbstständigkeit der Betroffenen, die Chancengleichheit und die gesellschaftliche Teilhabe erheblich.
1: Erklärt Nico Majkowski, Experte für digitale Barrierefreiheit beim gemeinnützigen Münchner Unternehmen Pfennig Parade Business inklusiv. Deshalb sorgt das Barrierefreiheitsstärkungsgesetz für bessere Bedingungen. Unternehmen, die da nicht mitziehen, drohen nicht nur rechtliche Konsequenzen.
2: Je nach Einzelfall und Fehlersituation drohen Bußgelder von bis zu 100.000 Euro oder sogar Betriebseinschränkungen, wie zum Beispiel die Abschaltung der Webseite. Gleichzeitig verschenken die Unternehmen wirtschaftliches Potenzial, wenn ihre digitalen Angebote, Webseiten, mobilen Applikationen nicht barrierefrei sind. Sie schließen damit diese große und kaufkräftige Zielgruppe von den Menschen mit Behinderung aus. Studien der Aktion Mensch zeigen, dass über 60% der Menschen mit Beeinträchtigung Online-Shops nutzen. Es ist sogar häufiger als Menschen ohne Beeinträchtigung, allein aufgrund der Tatsache ihrer eingeschränkten Mobilität.
1: Es lohnt sich also für alle, digitale Barrieren abzubauen, und dabei gibt es tatkräftige Unterstützung.
2: Externe Dienstleister, wie wir vom Pfennig Parade Business inklusiv, unterstützen Unternehmen dabei, den Status quo fundiert zu analysieren, Fehler festzustellen und daraus einen realistischen, umsetzbaren Fahrplan zu entwickeln. Wir testen nicht nur technisch, sondern gemeinsam mit Expertinnen und Experten, die selbst eine Behinderung haben, als deren natürliche Stärke. Außerdem sollten Sie die Barrierefreiheit von Beginn an möglichst früh mitdenken. Idealerweise schon bei der Planung einer neuen Webseite, einer mobilen App, im digitalen Prozess des Human-Centered Design. Und das heißt jetzt mit dem Gesetz langfristig dranbleiben, das heißt regelmäßige Schulung, regelmäßige Wissensweitergaben, um die digitale Barrierefreiheit in Ihrem Unternehmen nachhaltig zu verankern.
0: Seit gut einem Jahr ist das sogenannte Barrierefreiheitsstärkungsgesetz in Kraft, laut dem alle Webseiten, Online-Shops und andere digitale Angebote barrierefrei sein sollen. Aktuell gibt es hier aber noch viel Luft nach oben. Unternehmen, die nicht handeln, müssen einerseits mit Strafen rechnen, andererseits entgehen ihnen viele Kunden, denn über 60% der Menschen mit Beeinträchtigung kaufen zum Beispiel online ein. Mehr Infos für Unternehmen, die digitale Barrieren abbauen wollen, gibt's im Netz unter digitale-barrierefreiheit.de.

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1: Bäume machen unsere Städte und Dörfer erst richtig lebenswert und es fühlt sich gleich viel besser an, wenn man eine Straße oder einen Spielplatz sieht, wo ein paar saftig grüne Bäume stehen. So richtig gut geht's aber vielen Bäumen in unseren Ortschaften nicht, denn sie sind von Trockenheit und Abholzung bedroht. Die gute Nachricht, jeder kann nun seinem Lieblingsbaum helfen und braucht dafür nur ein Smartphone. Mehr dazu von Jessica Martin.
2: Bäume sind wunderschön und übernehmen wichtige Funktionen für uns alle, erklärt der BUND-Abteilungsleiter Biodiversität Christian Hönig.
3: Sie kühlen die Stadt, sie sind sozusagen die beste Klimaanlage, die wir haben. Sie reinigen die Luft auch von Schadstoffen, sie wirken beruhigend und tragen so zur Gesundheit bei und auch natürlich für die Natur. Für Insekten, für Vögel sind sie auch in den Städten ganz wertvolle Trittsteinbiotope oder in Parks natürlich dann auch komplette Lebensräume.
2: Allerdings haben es die Bäume in unseren Ortschaften nicht leicht. Besonders schwierig der Standort Straße.
3: Oberirdisch fehlt es oft am Platz, wo sie ihre Äste ausstrecken. Die Gebäude, an denen sie dran stehen, speichern die Wärme und geben sie die ganze Zeit ab. Glasfassaden wirken teilweise wie ein Brennglas. Und unterirdisch sieht es auch nicht viel besser aus. Eigentlich sogar noch schlimmer. Da ist dann stark verdichteter Boden, der nur sehr schwer zu durchwurzeln ist, wenn da überhaupt am Platz ist.
2: Aber auch Hundeurin, Anfahrschäden durch Autos oder das Anschließen von Fahrradschlössern setzen den Bäumen zu.
3: Ein ganz großes Problem ist auch noch Streusalz. Das ist eigentlich der Baumkiller Nummer 1. Und wir können froh sein, dass sie überhaupt da so ihren Dienst tun. Um Bäume wirksam schützen zu können, brauchen wir verlässliche Daten. Und dabei zählen wir auch für die Unterstützung der Bürgerinnen und Bürger.
2: Um den Bäumen eine Stimme zu geben und einen Überblick über den Baumbestand zu bekommen, gibt es das Projekt Mein Baum. Hier kann jeder mithelfen und über die BUND-App Mein Baum wichtige Informationen zusammentragen.
3: Um mitzumachen, müssen Sie einfach nur die kostenlose App runterladen und sich dann einmal registrieren. Das können Sie auch mit Gruppen oder zum Beispiel auch mit Schulklassen gemeinsam machen. Und über die App können Sie dann halt mitteilen, wo ein Baum steht, um welche Baumart es sich handelt und dann auch, wie es dem Baum geht. Und neu haben wir jetzt halt drin, dass Sie nicht nur so den einzelnen Baum erfassen können, sondern sogar ganze Baumgruppen und vor allem die Alleen melden können. Die Standorte werden dann per GPS erfasst oder Sie können die auch manuell eintragen.
2: Übrigens, der Zustand eines Baumes ist ganz leicht zu erkennen, zum Beispiel an der Baumkrone.
3: Es hat eine richtig schöne, dichte Krone, voll mit Laub. Dann geht es den Bäumen in der Regel gut. Wird die Krone schütter, kann ich da so ein bisschen durchgucken. Werden die Blätter eingerollt? Verfärben die sich schon im Sommer irgendwie gelb? Haben die vielleicht sogar einen rostroten Rand und werden dann abgeworfen? Habe ich ganz viele trockene Astpartien? Daran kann ich erkennen, dass es dem Baum nicht ganz gut geht. Und wer genauer hinschaut, bekommt dann mit der Zeit ein Gefühl dafür, ob es ihm gerade gut geht oder ob er Hilfe braucht.
1: Also, einfach mal mithelfen und seinem Lieblingsbaum helfen. Das geht mit der kostenlosen BUND-App Mein Baum. Mehr Infos gibt's im Netz unter bund-naturschutz.de/meinbaum.
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1: Durchschnittlich rund 4 Stunden verbringen 12- bis 19-Jährige am Smartphone bzw. im Internet. Zwischen Social Media, Games und Chats lauern dort aber auch Risiken. Gefälschte Internetseiten, Belästigung oder Cybermobbing. Hier sind die Eltern gefragt, mit ihren Kindern übers richtige Verhalten zu sprechen und auch technische Geräte und Netzwerke sicher zu machen. Eine echte Herausforderung. Daher hat Steffi Rein mal ein paar Tipps gesammelt.
2: Laut einer aktuellen Studie sind 96% der 12- bis 19-Jährigen jeden Tag online. Für sie ist Surfen, Chatten oder Online-Spielen ganz selbstverständlich. Mit Apps und Spielen kennen sie sich bestens aus. Das Thema Sicherheit spielt oft eine eher untergeordnete Rolle. Hier sind die Eltern gefordert, besonders wenn es um Kommunikation mit Fremden oder um Social Media geht.
3: Es ist wichtig, die Privatsphäre-Einstellung entsprechend eng zu fassen. Das heißt, wer kann dem Kind Nachrichten schicken, wer kann in Gruppen hinzufügen und das Unbekannte, das eben nicht können, das muss eben schnell begrenzt werden, also was das Thema Einladungen und Anfragen angeht. Und dann muss man dem Kind auch erklären, wo kann man solche Anfragen schnell blockieren und schnell melden.
2: Sagt Florian Meyer vom Digital Home Service der Telekom. Auch beim Schutz privater Daten sind viele Kinder allein überfordert. Weil sich aber nicht alle Eltern gut auskennen, helfen Experten wie Florian Meyer ihnen, die richtigen Einstellungen vorzunehmen.
3: Wir gehen gemeinsam im Check die Privatsphäre-Einstellungen durch und erarbeiten quasi einen Reaktionsplan, der dann trainiert wird. Und das Ganze basiert eben auf einer simplen Dreierlogik. Beenden, blockieren, melden. Und dann unterstützen wir je nach Bedarf, telefonisch, per sicherem Fernzugriff und vor Ort.
2: Der Digital Home Service hilft dabei, Geräte und Netzwerke sicherer zu machen. Genauso wichtig wie die technische Seite, mit den Kindern über mögliche Gefahren sprechen und sie sensibilisieren. Bei Britta Ostermann zum Beispiel gelten daher in der Familie klare Regeln.
4: Also wir haben als erstes die Privatsphäre enger gestellt. Sprich, wer darf schreiben, in welche Gruppen darf das Kind. Naja, und dann haben wir die Familienregel aufgestellt. Unbekannte nicht annehmen. Das ist das oberste Gebot. Na, und mit dem Kind haben wir dann noch besprochen, was ist okay, was nicht.
1: Damit Kinder die Vorteile des Internets nutzen können, ohne in digitale Fallen zu tappen, ist es wichtig, sich mit Sicherheitseinstellungen, Schutzmaßnahmen und klaren Verhaltensregeln auseinanderzusetzen. Wer Unterstützung sucht, findet Infos zum Digital Home Service auf der Webseite der Telekom.
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5: Im Studio Philipp Nützig. Schönen guten Tag. Die Diskussion um eine Verlängerung des Tankrabatts geht weiter. Zuletzt gab es vor allem aus der Union Stimmen, die Steuersenkung auch nach dem 30. Juni weitergreifen zu lassen. In der SPD ist man da zurückhaltender. Fraktionsvize Armand Zorn hat sich jetzt in der ARD gegen eine Verlängerung des Tankrabatts ausgesprochen. Er bringt stattdessen erneut einen Spritpreisdeckel ins Spiel. Den lehnt die Union bisher ab. Dazu sagt Zorn.
6: Naja, soweit ich weiß, sind wir da eine Koalition und das ist eine Koalition aus CDU, CSU und SPD und deswegen bin ich da guter Dinge, dass wir mit dem Koalitionspartner genau darum ringen werden, um den richtigen Weg. Und deswegen dieser Vorschlag liegt nach wie vor auf dem Tisch.
5: Bauturbo sieht anders aus. In Deutschland sind im vergangenen Jahr nur gut 200.000 Wohnungen gebaut worden. Das sind so wenige wie seit über 10 Jahren nicht mehr. Mehr von Tom Husse.
7: Es geht bereits seit einiger Zeit nicht so richtig voran beim Wohnungsbau. Zum Vergleich, 2023 gab es noch fast 300.000 neue Wohnungen, so das Statistische Bundesamt. Das liegt vor allem daran, dass Bauen immer teurer wird. Außerdem dauert es mittlerweile länger, bis eine Baugenehmigung erteilt wird. Die ehemalige Ampelregierung wollte eigentlich mal für 400.000 neue Wohnungen pro Jahr sorgen. Davon ist Deutschland gerade weit entfernt. Mit neuen Gesetzen will die aktuelle Bundesregierung für eine Trendumkehr sorgen.
5: Das Kindergeld soll in Zukunft automatisch ausgezahlt werden, ohne dass ein Antrag gestellt werden muss. Der Bundestag hat heute erstmals über einen entsprechenden Gesetzesentwurf beraten. Schon ab dem kommenden Jahr soll das Ganze greifen. Erstmal für Eltern, die schon ein Kind haben. US-Präsident Trump will weitere 5.000 Soldaten nach Polen schicken. Er begründet das mit seinem guten Verhältnis zum polnischen Präsidenten Nawrocki. Erst vor kurzem hatte Trump gesagt, dass er über 5.000 Soldaten aus Deutschland abziehen will. Ob diese Truppen jetzt nach Polen gehen, ist unklar.

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2: Wegen der gestiegenen Energiepreise sparen viele Menschen in Deutschland jetzt Strom und Heizung. Das zeigt eine Umfrage des Vergleichsportals Verivox. Zwei Drittel der Befragten schränken ihren Energieverbrauch bewusst ein. 55% heizen weniger, 52% achten mehr auf ihren Stromverbrauch. Auch beim Autofahren wird gespart. Fast jeder Zweite lässt das Auto wegen der hohen Spritpreise häufiger stehen. Alternativen? Fahrrad, Bus und Bahn. Cyberkriminelle werden immer professioneller und deswegen fallen auch immer mehr Menschen auf die Maschen herein. Jeder 9. Internetnutzer in Deutschland ist im vergangenen Jahr Opfer von Cyberkriminalität geworden. Das geht aus dem aktuellen Cybersicherheitsmonitor hervor. Besonders oft schlagen Kriminelle beim Online-Shopping zu. Forscher in Stuttgart haben untersucht, wie Menschen mit KI-Empfehlungen umgehen und dabei zwei Extreme entdeckt. Laien vertrauen bei persönlichen oder moralischen Fragen viel zu schnell auf die KI, ohne zu merken, wie stark das ihre eigene Meinung beeinflusst. Fachleute wie Ärzte sind dagegen oft zu skeptisch. Dabei soll die KI etwa bei Röntgenbildern meist besser sein als jeder Mensch.
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1: Das Leiden der menschlichen Psyche, Intrigen am Königshof und die Rückkehr des Medikus. Mit Der Medikus 2 von Regisseur Philipp Stölzel kommt nun die Fortsetzung des Historien-Epos endlich auch auf DVD, Blu-ray und digital zu uns nach Hause mit einem hochkarätigen Ensemble aus internationalen Stars und spannenden Newcomern. Neben Tom Payne als Rob Cole stehen etwa Emily Cox, Liam Cunningham und Aidan Gillen vor der Kamera. Der Film verbindet prachtvolle Schauplätze und ein grandioses Szenenbild des 11. Jahrhunderts mit einer packenden Geschichte über Wissen, Macht und moralische Entscheidungen. Mein Kollege Matthias Pillasch verrät uns etwas mehr von Der Medikus 2.
2: Rob Cole verließ einst seine Heimat, um am anderen Ende der Welt ein Medikus zu werden. Jetzt kehrt er zurück nach England, um dort sein Wissen zu verbreiten.
3: Wir glauben an Medizin und Wissenschaft. Wir bringen euch Wissen, das die hier praktizierte, unkundige Medizin erleuchten wird.
4: Und das heilt sie?
3: Na, aber so kommen sie auf andere Gedanken.
2: In London stößt Rob Cole auch auf eine völlig neue Herausforderung, die Heilung der menschlichen Seele.
5: Man sagt, sie sei von Dämonen besessen. Man muss unter die Oberfläche gehen.
6: Philosophia Anime.
7: Wir sollten alles lernen, was man über diese neue Wissenschaft wissen kann. Zum Wohl aller.
2: Doch Rob Cole muss kämpfen, um das Leben seiner Patienten und für die Anerkennung seiner Arbeit. Außerdem wird er in die Intrigen des Königshauses verstrickt.
8: Euer König ist zurück. Auferstanden aus den bedrohlichen Schatten von Ignoranz und Täuschung.
9: Wir müssen ihn loswerden. Ich kann euch beschützen.
10: Wovor?
9: Vor euren Feinden.
2: Als neuer königlicher Leibarzt steht Rob Cole seine härteste Prüfung erst noch bevor. Und sie reicht weit über seine Heilkunst hinaus.
11: Das Einzige, was ich hier wollte, war Leben zu retten. Und jetzt? Mein Weg ist übersät mit Toten.
5: Heile deine Seele und die Seelen der Menschen. Das ist dein Schicksal.

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2: Im Studio Philipp Nützig. Schönen guten Tag. Wird der Tankrabatt verlängert? Bei dieser Frage sind sich Union und SPD weiter uneinig. Während Politiker aus CDU und CSU sich zuletzt offen dafür gezeigt haben, den Tankrabatt auch nach dem 30. Juni gelten zu lassen, kommen aus der SPD deutlich kritischere Töne. Heute trifft sich auch wieder die Spritpreis-Taskforce beider Parteien. Deren Mitglied Amon Zorn sagt in der ARD:
3: Ich will ganz deutlich und ehrlich sagen, das war schon verabredet, dass es temporär ist. Und wir werden jetzt bei den weiteren Maßnahmen dafür sorgen, dass es zielgenauer ist, und deswegen aus meiner Sicht brauchen wir nicht eine Verlängerung des Tankrabatts.
2: Das Kindergeld soll in Zukunft automatisch ausgezahlt werden, ohne dass ein Antrag gestellt werden muss. Der Bundestag hat heute erstmals über einen entsprechenden Gesetzesentwurf beraten. Schon ab dem kommenden Jahr soll das Gesetz greifen. Erstmal für Eltern, die schon ein Kind haben. Finanzminister Lars Klingbeil rechnet damit, dass etwa 300.000 Erstanträge pro Jahr entfallen. Und weiter?
4: Wir lösen auch ein Versprechen ein für die Familien in unserem Land. Ihr werdet künftig mehr Zeit für das Baby haben und euch weniger mit der Bürokratie auseinandersetzen müssen.
2: Der Bauturbo zündet nicht. Im vergangenen Jahr sind in Deutschland nur gut 200.000 neue Wohnungen gebaut worden. Das sind so wenige wie seit über 10 Jahren nicht, so das Statistische Bundesamt. Gründe gibt es einige. Bauen wird immer teurer und Genehmigungen dauern länger. Auf den Autobahnen in Deutschland dürfte es heute so voll wie selten werden. Der ADAC rechnet zum langen Pfingstwochenende mit, Zitat, einer der höchsten Verkehrsbelastungen des Jahres. Und zwar vor allem heute, wenn viele in ihren Kurzurlaub starten. Die Bayern müssen im DFB-Pokalfinale ohne Manuel Neuer im Tor auskommen. Vom Verein heißt es, er ist immer noch an der Wade verletzt. Jonas Urbich übernimmt für Manuel Neuer. Morgen geht's für die Münchner gegen Stuttgart. Bei der WM soll Neuer im deutschen Tor stehen.
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5: Fast überall setzt sich heute die Sonne durch, nur im Nordosten hängen noch ein paar mehr Wolken am Himmel. Gegen Abend wird es da wieder freundlicher, es bleibt aber überall trocken, höchstens mal ganz vereinzelt ein kurzer Schauer. Die Höchstwerte liegen heute so zwischen 20 und knapp 30 Grad. Morgen gibt's wieder viel Sonne, dazu ein paar Wolken und maximal bis zu 32 Grad.
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6: Deutschlands größter Energieversorger E.ON will in diesem Jahr Gas nicht mehr an der Preisschraube drehen. Der Vertriebsvorstand sagte, man habe langfristig eingekauft und die benötigte Energiemenge für dieses Jahr abgedeckt. Laut Verivox ist der durchschnittliche Haushaltspreis für Strom mit 31,6 Cent je Kilowattstunde derzeit genauso hoch wie zum Jahresbeginn. Gas wurde leicht teurer. Ellenlange To-Do-Listen, E-Mail-Fluten und ständig irgendwelche Termine. Unser moderner Alltag hat uns alle ganz schön fest im Griff. Kein Wunder, dass wir immer auf der Suche nach Entspannung und Zerstreuung sind. Eine äußerst beliebte Möglichkeit, die längst von Menschen in jeglichem Alter genutzt wird, ist Gaming. In Deutschland allein spielen rund 6 von 10 Deutschen, egal ob am Handy, auf der Konsole oder am PC. On wie offline, spielen geht eigentlich immer. Passend dazu wurde jetzt der Deutsche Computerspielpreis verliehen, sagt Felix Falk vom Branchenverband Game.
7: Wir haben in 15 Kategorien ganz tolle Spiele gesehen, eine ganz große Vielfalt an Genres auch und ganz unterschiedliche Geschichten, die da erzählt wurden. Ich greife mal zwei raus, großer Abräumer, The Darkest Files von dem Berliner Studio Paint Bucket Games. Die sind nicht nur bestes deutsches Spiel geworden, sondern auch bestes Serious Game. Und da ist man eine Staatsanwältin und deckt NS-Verbrechen auf und bringt die vor Gericht, also wirklich auch ein ganz hochrelevantes Thema aus dem Bereich Erinnerungskultur. Und genauso in zwei Kategorien gepunktet hat The Berlin Apartment von Blue Backpack. Die erzählen die Schicksalsjahre der Hauptstadt nach über die verschiedenen Zeitepochen.
6: Allerdings, die Zahl der Unternehmen im Gaming-Bereich wächst zwar, die Zahl der Beschäftigten geht leicht zurück. Trotzdem, die Hoffnung bleibt bestehen, dass auch hier in Deutschland ein Top-Produktionsstandort für die Gaming-Branche wachsen kann. Ab sofort dürfen Laptops in der EU nur noch mit USB-C-Anschluss verkauft werden. Ende 2024 hatte die EU das schon für alle anderen Elektrogeräte eingeführt. Nach Smartphones und anderen kleinen Geräten brauchen nun also auch neue Laptops eine einheitliche USB-C-Buchse. Und Laptops müssen auch immer ohne Netzteil angeboten werden, damit Verbraucher zu Hause nicht unnötig viele gleiche Ladegeräte ansammeln. Damit soll auch Elektroschrott vermieden werden.
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2: Richtig gute Liebesgeschichten müssen unter die Haut gehen, so wie die von Catherine und Heathcliff in Emily Brontes Sturmhöhe. Davon inspiriert bringt uns jetzt Regisseurin Emerald Fennell mit Wuthering Heights Sturmhöhe ihre Interpretation dieser epischen Liebesgeschichte auf Blu-ray, DVD und 4K ins Heimkino. Sie hat ja schon mit Saltburn und Promising Young Woman groß von sich reden gemacht und wer diese Filme kennt, der weiß, dass ihr Wuthering Heights kein klassischer Kostümfilm sein kann, sondern eher etwas, was edgy ist, provokant und anders. Helge Michael hat für uns schon mal reingesehen.
3: Seit Ewigkeiten verbindet Cathy und Heathcliff eine Nähe, die ihresgleichen sucht.
4: Woraus auch immer unsere Seelen gemacht sein mögen, die seine und die meine sind gleich.
3: Aus dieser Verbundenheit wird Liebe, die allerdings nicht sein darf.
5: Heathcliff, du bist nicht genug. Nicht für sie.
3: Denn Heathcliff genießt nicht dasselbe soziale Ansehen wie Cathys Familie. Aber Cathys standesgemäße Heirat...
5: Ich nehme es nicht hin, dass sie Widerling in ihrer Nähe sind.
3: Und Heathcliffs plötzliches Verschwinden können die beiden nur vorübergehend voneinander fernhalten.
6: Dachtest du, das würde mich aufhalten?
3: Wohlhabend kehrt Heathcliff zurück. Und obwohl die Wunden ihrer Vergangenheit noch nicht verheilt sind...
4: Wieso hast du mich verlassen?
6: Wieso hast du dein eigenes Herz verraten?
3: ...sind sie sich bald näher als je zuvor. Getrieben von ihrer Liebe, wie auch von Rachegelüsten, geraten Cathy und Heathcliff in einem berauschenden Strudel aus Lust und Leidenschaft...
6: Willst du, dass ich aufhöre?
4: Nein.
3: ...der sich bis zum Wahnsinn steigert.
6: So küss mich und lass uns beide verdammt sein.

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1: In den USA und China gehören sie in immer mehr Großstädten zum Alltag. Autonome Shuttles. Wie wir hierzulande künftig fahrerlos unterwegs sein könnten, das hat DB Regio, die Nahverkehrssparte der Deutschen Bahn, in einer aktuellen Studie untersucht. Die Infos hat Danika Große.
2: Autonomes Fahren soll den Nahverkehr in Deutschland einfacher und flexibler machen. Busse könnten genau dann fahren, wenn sie gebraucht werden und uns gezielt von A nach B bringen, sagt Thomas Dreves von DB Regio Straße.
3: Mit autonomem Fahren wird sich unser öffentlicher Nahverkehr stark verändern. Kurze Zustiegszeiten, kurze Laufwege, kurze Fahrzeiten. Und das wird dann vergleichbar mit dem privaten Auto. Das heißt, wir kriegen eine echte Wahlfreiheit.

0: halten. Das Beste ist, ich spare 170 Euro im Monat, wenn ich vom Auto komplett umsteige.
1: Vor allem für den ländlichen Raum sind autonome Busse eine echte Chance für eine bessere Mobilität.
0: Autonomes Fahren senkt deutlich die betrieblichen Kosten. Und gleichzeitig dienen diese kleinen, flexiblen Fahrzeuge als Zubringer zu den großen Gefäßen und lasten diese besser aus. Beides zusammen ist dann ein enormes Effizienzpotenzial in diesem integrierten Mobilitätssystem.
1: Erste Beispiele gibt es schon. In einigen Regionen fahren solche Fahrzeuge bereits testweise im Alltag. Dort wird ausprobiert, wie gut das System funktioniert und was noch verbessert werden muss.
0: In Testverkehren wie Kira in Darmstadt und Kreuz-Offenbach zum Beispiel, das sind aber noch Erprobungsverkehre mit Sicherheitsfahrer. Komplett fahrerlos können wir heute schon fahren, da sind wir gesetzlich tatsächlich Vorreiter. Was fehlt, sind die autonomen Serienfahrzeuge. Da ist die Industrie in der Pflicht.
2: Laut einer aktuellen Studie könnten autonome Fahrzeuge besonders die Mobilität im ländlichen Raum revolutionieren. Weitere Infos zum Thema gibt's auch unter dbregio.de.
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1: Im Studio Philipp Nützig. Schönen guten Tag. Wird der Tankrabatt verlängert? Bei dieser Frage sind sich Union und SPD weiter uneinig. Während Politiker aus CDU und CSU sich zuletzt offen dafür gezeigt haben, den Tankrabatt auch nach dem 30. Juni gelten zu lassen, kommen aus der SPD deutlich kritischere Töne. Heute trifft sich auch wieder die Spritpreis-Taskforce beider Parteien. Deren Mitglied Armand Zorn sagt in der ARD:
2: Ich will ganz deutlich und ehrlich sagen, das war schon verabredet, dass es temporär ist. Und wir werden jetzt bei den weiteren Maßnahmen dafür sorgen, dass es zielgenauer ist, und deswegen aus meiner Sicht brauchen wir nicht eine Verlängerung des Tankrabatts.
1: Das Kindergeld soll in Zukunft automatisch ausgezahlt werden, ohne dass ein Antrag gestellt werden muss. Der Bundestag hat heute erstmals über einen entsprechenden Gesetzesentwurf beraten. Schon ab dem kommenden Jahr soll das Gesetz greifen. Erstmal für Eltern, die schon ein Kind haben. Finanzminister Lars Klingbeil rechnet damit, dass etwa 300.000 Erstanträge pro Jahr entfallen. Und weiter?
3: Wir lösen auch ein Versprechen ein für die Familien in unserem Land. Ihr werdet künftig mehr Zeit für das Baby haben und euch weniger mit der Bürokratie auseinandersetzen müssen.
1: Der Bauturbo zündet nicht. Im vergangenen Jahr sind in Deutschland nur gut 200.000 neue Wohnungen gebaut worden. Das sind so wenige wie seit über 10 Jahren, nicht so das Statistische Bundesamt. Gründe gibt es einige. Bauen wird immer teurer und Genehmigungen dauern länger. Auf den Autobahnen in Deutschland dürfte es heute so voll wie selten werden. Der ADAC rechnet zum langen Pfingstwochenende mit, Zitat, einer der höchsten Verkehrsbelastungen des Jahres. Und zwar vor allem heute, wenn viele in ihren Kurzurlaub starten. Die Bayern müssen im DFB-Pokalfinale ohne Manuel Neuer im Tor auskommen. Vom Verein heißt es, er ist immer noch an der Wade verletzt. Jonas Urbich übernimmt für Manuel Neuer. Morgen geht's für die Münchner gegen Stuttgart. Bei der WM soll Neuer im deutschen Tor stehen.

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1: Software, mit der sexualisierte Deepfakes erstellt werden können, soll in der EU verboten werden. Vertreter der Mitgliedstaaten und des Europäischen Parlaments haben sich darauf geeinigt, das KI-Gesetz entsprechend anzupassen. Ziel ist es, dass missbräuchliche Deepfakes, von denen oft Frauen betroffen sind, gar nicht

0: erst erstellt werden können. In den kommenden Wochen geht für viele Tausende ein echter Lebensabschnitt zu Ende. Die Schulzeit ist vorbei. Aber was dann, fragen sich vor allem diejenigen, die Abi gemacht haben. Studieren oder nicht studieren? Viele drängen an die Hochschulen, es gibt aber auch noch andere spannende und vor allem auch sichere Karrieremöglichkeiten für Abiturienten, zum Beispiel das Handwerk. Das boomt nämlich und Fachkräfte werden händeringend gesucht. Auch in der Hörakustikbranche. Hörakustiker beraten und versorgen Menschen mit Hörverlust. Zu den spannenden Aufgaben gehören die Messung der Hörleistung, die Anfertigung von speziellen Ohrpassstücken, die Anpassung und Einstellung der Hörsysteme sowie natürlich auch deren Wartung, erklärt Eberhard Schmidt, Präsident der Bundesinnung der Hörakustiker.
1: Der Beruf des Hörakustikers ist hochmodern und technisch anspruchsvoll. Hier verbinden sich Technik, Medizin und soziale Kompetenz auf höchstem Niveau. Mit dieser Ausbildung im Gesundheitshandwerk kann man direkt nach dem Abitur ins Berufsleben einsteigen, verdient von Anfang an Geld und hat sehr viele Aufstiegs- und Weiterbildungsmöglichkeiten.
0: Mitbringen sollten Azubis Freude an der Kommunikation mit Menschen, handwerkliches Geschick, Interesse an medizinischen Themen sowie die Bereitschaft, Neues zu lernen. Denn die Technik und die Abläufe verändern sich ständig. Die Telekom ermöglicht Public Viewings zur Fußball-WM. Dafür hat sie mit Sky eine Kooperation geschlossen. Tausende Kneipen und Gastronomiebetriebe bekommen so Zugang zu allen 104 WM-Spielen über die drei exklusiven Magenta-TV-Kanäle. Die Fußball-WM in den USA, Mexiko und Kanada startet am 11. Juni.
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2: Jedes Jahr am 18. April wird der Record Store Day gefeiert. In diesem Jahr bereits zum 19. Mal. Spannend dabei, Vinylschallplatten sind absoluter Trend. Laut Branchenzahlen befinden sich die Verkaufszahlen auf dem höchsten Stand seit rund 20 Jahren. Aber egal über welche Quelle man Musik hört, für echte Kenner zählt nur der Klang. Ob der Sound über Vinyl eingespielt wird, über Streaming oder CD, Nebensache. Was aber ist wichtig, um genau diesen perfekten Sound ins Wohnzimmer zu bekommen? Das weiß der Senior Sales Manager Germany bei Premium Audio, Mario Lode. Hallo, ich grüße Sie.
3: Ich grüße Sie auch, Herr Heinz.
2: Herr Lode, wenn man sich heutzutage eine Stereoanlage zusammenstellt, worauf sollte man da achten?
3: Ja, zuerst einmal sollte man sich klar machen, was man eigentlich möchte, was das Ziel ist, welche Verwendung man für eine Anlage hat oder haben möchte. Und dann kommt es vor allem darauf an, dass die einzelnen Komponenten, also sprich ein Verstärker, ein CD-Spieler, ein Plattenspieler und natürlich auch die Lautsprecher gut zusammenpassen. Und ich meine das halt nicht nur optisch.
2: Sondern?
3: Vor allen Dingen technisch. Also was bringt mir ein guter Vorverstärker, eine gute Qualität eines Vorverstärkers, wenn die Lautsprecher nicht entsprechend sind und mir dann doch nur einen mittelmäßigen Sound liefern oder andersrum. Die Lautsprecher sind sehr gut, aber die Elektronik ist etwas schwach und hat nicht genug Leistung. Dann ist es andersrum ja auch nicht gut.
2: Klingt einleuchtend. Wenn ich nun Anfänger bin, gibt es da etwas, womit ich definitiv nichts falsch mache?
3: Ja, auch da natürlich, was Sie machen wollen, wie Ihre Anlage aussehen soll, das entscheiden natürlich Sie. 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Und die gibt es in elegant gestalteten Gehäusen in den Farben Schwarz und Silber.
2: Und welche Quellen kann ich da dann anschließen?
3: Na, ich hätte beinahe gesagt, alle, die Sie möchten. Ich denke da an CD-Player, Plattenspieler, die Lieblingsplayliste vom Smartphone oder Tablet, die Sie per Bluetooth streamen können oder aber auch den Fernseher, sodass Sie den Sound auf Ihrer Anlage genießen können von Ihrer Lieblingsserie, von Ihrem Lieblingsfilm. Der Vorverstärker und der Vollverstärker sind im Übrigen auch in Ihr Netzwerk zu Hause einbindbar. Alles, was Sie dann noch brauchen, sind vernünftige Lautsprecher. 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
2: Mario Lode von Premium Audio. Vielen Dank für das Gespräch.
3: Ich bedanke mich ebenfalls und wünsche einen schönen Tag.

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2: Im Studio Philipp Nützig. Schönen guten Tag. Die Diskussion um eine Verlängerung des Tankrabatts geht weiter. Zuletzt gab es vor allem aus der Union Stimmen, die Steuersenkung auch nach dem 30. Juni weitergreifen zu lassen. In der SPD ist man da zurückhaltender. Fraktionsvize Armand Zorn hat sich jetzt in der ARD gegen eine Verlängerung des Tankrabatts ausgesprochen. Er bringt stattdessen erneut einen Spritpreisdeckel ins Spiel. Den lehnt die Union bisher ab. Dazu sagt Zorn:
3: Naja, soweit ich weiß, sind wir da eine Koalition, und das ist eine Koalition aus CDU, CSU und SPD, und deswegen bin ich da guter Dinge, dass wir mit dem Koalitionspartner genau darum ringen werden, um den richtigen Weg. Und deswegen, dieser Vorschlag liegt nach wie vor auf dem Tisch.
2: Wer auf der Autobahn unterwegs ist, braucht jetzt am langen Pfingstwochenende oft Geduld und starke Nerven. Der ADAC rechnet damit, dass auf den Straßen so viel los ist wie selten. Vor allem jetzt am Nachmittag, wenn viele in ihren Kurzurlaub aufbrechen, dürfte es voll werden. Rainer Pregler vom ADAC sagte uns:
4: Der heutige Tag ist absoluter Stautag. Ab abends wird's dann besser. Aber auch am morgigen Sonnabend rechnen wir noch mit starkem Anreiseverkehr. Nun kann ich hier schlecht die Empfehlung geben, dass die Leute bis Pfingsten warten sollten. Also man sollte es möglichst in die Abendstunden verlegen, damit man einigermaßen entspannt ankommt.
2: Weniger Papierkram, mehr Zeit fürs Baby. Mit dem antraglosen Kindergeld sollen Eltern entlastet werden. Über einen Gesetzentwurf von Finanzminister Klingbeil hat der Bundestag heute erstmals beraten. In Zukunft sollen Eltern das Kindergeld automatisch aufs Konto bekommen. US-Präsident Trump will weitere 5000 Soldaten nach Polen schicken. Er begründet das mit seinem guten Verhältnis zum polnischen Präsidenten Nawrocki. Erst vor kurzem hatte Trump gesagt, dass er über 5000 Soldaten aus Deutschland abziehen will. Ob diese Truppen jetzt nach Polen gehen, ist unklar. Gestern als Nummer 1 für die WM nominiert. Jetzt fällt Manuel Neuer im DFB-Pokalfinale morgen gegen Stuttgart aus. Der Grund: die Wade des 40-Jährigen macht weiter Probleme. Für ihn soll Jonas Urbich morgen zwischen den Pfosten stehen.
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5: Fast überall setzt sich heute die Sonne durch, nur im Nordosten hängen noch ein paar mehr Wolken am Himmel. Gegen Abend wird es da wieder freundlicher, es bleibt aber überall trocken. Höchstens mal ganz vereinzelt ein kurzer Schauer. Die Höchstwerte liegen heute so zwischen 20 und knapp 30 Grad. Morgen gibt's wieder viel Sonne, dazu ein paar Wolken und maximal bis zu 32 Grad.
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6: Der Klassenchat pinkt neue Nachrichten auf Social Media. Für viele Kinder und Jugendliche gehören Messenger und soziale Netzwerke ganz selbstverständlich zum Alltag. Doch genau dort kann es auch zu Cybermobbing kommen. Eine Zahl zeigt, wie verbreitet das Beleidigen und Bloßstellen über digitale Medien ist. Jeder fünfte Jugendliche war davon bereits betroffen. Mehr dazu jetzt im Beitrag von Ingo Schleier.
7: Beleidigungen, Bodyshaming und psychische Gewalt sind in den digitalen Medien leider keine Seltenheit. Warum besonders Jugendliche und Kinder stark von Cybermobbing betroffen sind, erklärt Ariane Liegfeld von der Mobilkrankenkasse.
8: Viele Kinder und Jugendliche empfinden Unsicherheiten, während sie zugleich nach Bestätigung von anderen suchen. Die Verwendung von sozialen Medien, Chats, Foren gehört eigentlich zu ihrem Alltag. In diesem Kontext kann es auch aber immer wieder zu Beleidigungen, Verletzungen und Ausgrenzung kommen. Oft geschieht dies aber auch gar nicht mit voller Absicht. Zum Beispiel in Klassenchats wird gelegentlich auch unbewusst gemobbt, da es den Kindern und Jugendlichen noch an sozialen Kompetenzen mangelt.
7: Cybermobbing ist besonders heimtückisch, denn es endet nicht am Schultor oder an der Haustür. Täterinnen oder Täter können ihre Opfer rund um die Uhr angreifen.
8: Mit jedem Blick aufs Smartphone geht eigentlich die Tortur weiter. Es gibt kein sicheres Umfeld, da auch Unbeteiligte die Inhalte sehen, sich einmischen können oder auch kommentieren können. Dieses Thema wird mit der Zeit nicht einfach vergessen. Kommentare, Videos oder Bilder können möglicherweise dauerhaft im Internet verfügbar bleiben.
7: Hilfe für Betroffene sollte auf alle Fälle von Seiten der Eltern kommen. Ebenso steht die Schule hier in der Pflicht. Aber auch Krankenkassen nehmen Mobbing und Cybermobbing sehr ernst.
8: Als Mobilkrankenkasse setzen wir seit vielen Jahren Gesundheitsprojekte in Schulen um. Ein Präventionsprogramm zum Beispiel ist Medienhelden. Auch bieten wir unseren Versicherten verschiedene Leistungen an, um die mentale Gesundheit zu unterstützen. Dazu gehört die videobasierte Online-Psychotherapie und auch die von uns geförderten Gesundheitsmaßnahmen, die darauf abzielen, das Selbstbewusstsein zu stärken, Stress abzubauen und auch die Mediengesundheit im Blick zu haben.
6: Cybermobbing kann jeden treffen und hört online oft nicht einfach auf. Deshalb ist es wichtig, darüber zu sprechen und Betroffene ernst zu nehmen. Weitere Infos und Hilfestellungen gibt's im Netz unter mobil-krankenkasse.de.
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2: Was passiert, wenn der erhoffte Neuanfang zur Falle wird? The Housemaid, wenn sie wüsste, ist der neue Thriller von Paul Feig, dem Regisseur von Filmen wie Brautalarm, Taffe Mädels und Last Christmas. Der Film basiert auf dem weltweiten Bestseller-Phänomen von Freda McFadden. 75 Wochen auf der New York Times Bestsellerliste und seit über 50 Wochen in den Spiegel-Bestsellerlisten. Kein Wunder also, dass auch der Film ein weltweiter Erfolg wurde und selbst in Deutschland über 1,8 Millionen Zuschauern ein packendes Kinoerlebnis beschert hat. Im Mittelpunkt der Handlung steht eine junge Frau, die als Hausmädchen bei einem wohlhabenden Ehepaar einen Neustart wagt und dabei in etwas hineingerät, was weitaus gefährlicher ist als ihre eigene Vergangenheit. Mein Kollege Matthias Pillersch verrät uns etwas mehr von The Housemaid, wenn sie wüsste.
3: Seit Millie aus dem Gefängnis entlassen wurde, lebt sie in ihrem Auto und versucht irgendwie über die Runden zu kommen. Als sie bei einer wohlhabenden Familie eine Stelle als Haushälterin bekommt, wirkt das wie ein echter Glücksfall.
4: Millie wird jetzt bei uns wohnen und beim Kochen und mit dem Putzen helfen.
5: Sie soll bei uns wohnen?
4: Ja.
5: Tja, Millie, willkommen. Hast du Hunger? Ich habe sicher genug Essen für vier mitgebracht.
6: Nein, ich glaube, ich werde raufgehen und mich erstmal einrichten.
4: Ja, komm in Ruhe an, lass dir Zeit. Wir sind so froh, dass du da bist.
5: Sag, wenn du es dir anders überlegst.
3: Nina, die elegante Hausherrin, ihr charmanter Ehemann Andrew und Tochter Cici wirken wie eine echte Bilderbuchfamilie. Doch hinter der gepflegten Fassade zeigen sich schnell die ersten Risse.
7: Wo sind sie?
6: Wo ist was?
7: Meine Notizen für den Elternabend. Sie lagen hier auf der Arbeitsplatte und nun sind sie weg.
6: Ich habe keine Notizen gesehen.
7: Bullshit!
5: Hey, was ist
7: Millie?
5: Hier los?
7: Hat meine Notizen für den Elternabend weggeschmissen. Wo sind sie?
6: Nina, sehen wir doch mal auf dem Schreibtisch.
3: Nina entpuppt sich als unberechenbar. Was für Millie zunächst nach Alltagsstress aussieht, deutet bald auf tiefere Probleme hin.
4: Wo willst du hin?
6: Ich hab samstags frei. Hatten wir doch besprochen.
4: Nein, ich kann dich heute nicht entbehren. Ich habe meinen Friseurtermin verpasst, weil du meine Notizen weggeschmissen hast. Schon vergessen?
6: Ich habe einen Termin, da muss ich unbedingt hin.
4: Du hast einen Termin? Worum geht es dabei bitte?
6: Wenn ich nur ein paar Stunden frei haben könnte, dann würde ich...
4: Millie, das kommt nicht in Frage.
5: Liebling?
4: Ich kann dich nicht...
5: Was? Süße, es ist okay, sie kann gehen.
3: Millie verheimlicht ihre Vergangenheit und sie darf unter keinen Umständen gegen ihre Bewährungsauflagen verstoßen. Verliert sie den Job, riskiert sie mehr als nur ein Dach über dem Kopf. Doch was als Neuanfang gedacht war, könnte für Millie zur großen Falle werden.
4: Ich möchte, dass du deine Sachen packst und gleich morgen früh verschwindest, bevor Cici aufwacht.
6: Nein, Nina, ich tue alles, um es wieder gut zu machen. Ich verspreche es. Kriege ich bitte nur noch eine Chance?
4: Na gut, aber von nun an... Musst du dich angemessen kleiden, wenn du dich im Haus bewegst.
6: Ja, natürlich. Tut mir leid.
4: Oh, Millie. Lass gefälligst die Finger von meinem Mann.

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2: Akkustielsauger gibt es ja inzwischen wie Sand am Meer. Umso wichtiger ist, dass ein Modell sich durch etwas Konkretes abhebt. Shark macht das beim Power Detect Speed mit einem ganzen Technologiepaket. 4 Detektsysteme, die Bodenart, Schmutz, Kanten, ja und sogar die Reinigungsrichtung werden erkannt. Dazu gibt es einen blauen Lichtstrahl, der versteckten Staub sichtbar macht. Mit 3,2 Kilogramm liegt der Power Detect Speed im leichteren Feld der Akkustielsauger. Dadurch ist das einhändige Bedienen kein Problem. Die Verarbeitung ist tadellos. 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Eco für leichte Verschmutzungen und längere Laufzeit. 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Das Knickgelenk am Saugrohr sorgt für Wendigkeit rund um Möbelbeine und Stuhlbeine. 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Sie verhindert, dass sich darin beispielsweise Tierhaare verfangen. 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
1: Im Studio Philipp Nützig. Schönen guten Tag. Die Diskussion um eine Verlängerung des Tankrabatts geht weiter. Zuletzt gab es vor allem aus der Union Stimmen, die Steuersenkung auch nach dem 30. Juni weitergreifen zu lassen. In der SPD ist man da zurückhaltender. Fraktionsvize Armand Zorn hat sich jetzt in der ARD gegen eine Verlängerung des Tankrabatts ausgesprochen. Er bringt stattdessen erneut einen Spritpreisdeckel ins Spiel. Den lehnt die Union bisher ab. Dazu sagt Zorn:
2: Naja, soweit ich weiß, sind wir da eine Koalition, und das ist eine Koalition aus CDU, CSU und SPD, und deswegen bin ich da guter Dinge, dass wir mit dem Koalitionspartner genau darum ringen werden, um den richtigen Weg. Und deswegen, dieser Vorschlag liegt nach wie vor auf dem Tisch.
1: Wer auf der Autobahn unterwegs ist, braucht jetzt am langen Pfingstwochenende oft Geduld und starke Nerven. Der ADAC rechnet damit, dass auf den Straßen so viel los ist wie selten. Vor allem jetzt am Nachmittag, wenn viele in ihren Kurzurlaub aufbrechen, dürfte es voll werden. Rainer Pregler vom ADAC sagte uns:
3: Der heutige Tag ist absoluter Stautag. Ab abends wird es dann besser. Aber auch am morgigen Sonnabend rechnen wir noch mit starkem Anreiseverkehr. Nun kann ich hier schlecht die Empfehlung geben, dass die Leute bis Pfingsten warten sollten. Also man sollte es möglichst in die Abendstunden verlegen, damit man einigermaßen entspannt ankommt.
1: Weniger Papierkram, mehr Zeit fürs Baby. Mit dem antraglosen Kindergeld sollen Eltern entlastet werden. Über einen Gesetzentwurf von Finanzminister Klingbeil hat der Bundestag heute erstmals beraten. In Zukunft sollen Eltern das Kindergeld automatisch aufs Konto bekommen. US-Präsident Trump will weitere 5000 Soldaten nach Polen schicken. Er begründet das mit seinem guten Verhältnis zum polnischen Präsidenten Nawrocki. Erst vor kurzem hatte Trump gesagt, dass er über 5000 Soldaten aus Deutschland abziehen will. Ob diese Truppen jetzt nach Polen gehen, ist unklar. Gestern als Nummer 1 für die WM nominiert. Jetzt fällt Manuel Neuer im DFB-Pokalfinale morgen gegen Stuttgart aus. Der Grund: die Wade des 40-Jährigen macht weiter Probleme. Für ihn soll Jonas Urbich morgen zwischen den Pfosten stehen.

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2: Die erste eigene Wohnung bringt nicht nur Freiheiten, sondern auch Herausforderungen mit sich. Eine aktuelle Studie des Energieanbieters EWI Einfach zeigt, dass sich viele junge Erwachsene bei Alltagsverträgen unsicher fühlen. Über die Hälfte der Befragten gab beispielsweise an, noch nie einen Stromvertrag abgeschlossen zu haben. Das sei zu kompliziert, mache sogar Angst. Woran das liegt und was dagegen hilft, hat Annabel Kopp herausgefunden.
3: Die Studie hat ergeben, dass junge Erwachsene nicht genau wissen, wie die Stromversorgung in Deutschland geregelt ist. Das beweist eine Testfrage, so Roman Zurhold von EWI Einfach.
4: Wir wollten von den Teilnehmern wissen, welche Konsequenz sie erwarten, wenn sie in eine neue Wohnung ziehen, aber keinen Stromvertrag abschließen.
5: Boah, keine Ahnung, was dann passiert.
6: Ich glaube, man bekommt einen Strafzuschlag, wenn man keinen Anbieter ausgewählt hat.
3: Die richtige Antwort wusste nur die Hälfte der Befragten. Richtig ist:
4: Also auch ohne eigenen Vertrag bleibt die Wohnung immer mit Strom versorgt. Man landet dann einfach beim jeweils zuständigen örtlichen Grundversorger. Das ist nichts Schlechtes, aber eben auch nicht der Tarif, den ich mir als Kunde selbst ausgesucht hätte.
3: Das klingt erstmal nicht schwer. Warum fühlen sich junge Erwachsene dennoch überfordert?
4: Vermutlich, weil der erste eigene Haushalt wirklich viele neue Aufgaben auf einmal mitbringt. Miete, Versicherung, Internet und eben Energie kommen dann gleichzeitig auf den Tisch und dazu Begriffe wie Arbeitspreis und Kilowattstunde.
3: Wenn ein Stromanbieter junge Menschen erreichen will, ist die beste Strategie, sich in die Lebensrealität von ihnen hineinzudenken.
4: Bei EWI Einfach begegnen wir dem mit einfach konsequentem digitalen Ansatz. Alle Informationen sind klar verständlich in einer App gebündelt, Vertragsänderungen oder das Anpassen der Abschlagszahlung lassen sich direkt dort erledigen und dein persönlicher Kundenberater mobil auf dem Smartphone ist immer zur Stelle, wenn du ihn brauchst.
2: Der erste eigene Stromvertrag wirkt komplizierter, als er ist. Wichtig ist, sich damit auseinanderzusetzen, statt ihn aufzuschieben. Mehr Infos gibt's auf e-wie-einfach.de.

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2: Romeo und Julia, viel Lärm um nichts und Hamlet. Das sind nur einige Werke des weltberühmten englischen Dichters, Dramatikers und Schauspielers William Shakespeare. Von seinem Privatleben ist zwar bis heute nur wenig überliefert, aber die Oscar-Preisträgerin Chloe Zhao bringt nun mit Hamlet eine bewegende Liebesgeschichte ins Heimkino, die uns einen spannenden Einblick in Shakespeares Familienleben gibt. Helke Michael verrät uns jetzt ein bisschen mehr dazu.
3: William Shakespeare, Lateinlehrer in einem kleinen englischen Dorf auf dem Land.
4: In ihm ist mehr verborgen als in allen Männern, die mir begegnet sind.
3: Heiratet Anfang der 1580er Jahre die 8 Jahre ältere und leicht rätselhafte Agnes.
4: Die Frauen in meiner Familie sehen Dinge.
5: Was siehst du?
4: Ich sehe eine Landschaft. Meere.
6: Du bekommst Zwillinge, mein Mädchen.
4: Unentdeckte Länder.
3: Tatsächlich bekommen die beiden sogar 3 Kinder. Zuerst ein Mädchen und dann die Zwillinge Judith und Hamlet.
4: Wozu hast du denn Lust, Hamlet?
7: Ich wäre gern ein Schauspieler mit einem Schwert.
3: Ihre Ehe bekommt aber erste Risse, als Agnes William ermutigt, nach London zu gehen, wo er sich am Theater einen Namen als Dramatiker machen will.
4: Du hängst an diesem Ort, denn wirklicher für dich ist das alles andere.
5: Mach's gut.
7: Mach's gut.
5: Wirst du tapfer sein?
7: Ja!
3: Doch während Williams Karriere in der großen Stadt langsam Fahrt aufnimmt, erkrankt sein einziger Sohn zu Hause folgend schwer.
8: Dass das Herz unserer Kinder schlägt, dass sie laufen und sprechen. Wir dürfen niemals und zu keiner Zeit vergessen.
7: Mama!
8: Dass sie von uns gehen können.
7: Mama!
8: Mein Junge. Er lebt nicht.
3: Dieser tragische Verlust veranlasst William, sein persönlichstes Stück Hamlet zu schreiben.
7: Würdest du nicht gerne wissen, worum es geht?
4: Was geht?
7: Das Stück.
4: Was soll ich tun?
5: Halte dein Herz offen. Warte.

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2: Der ADAC hat seine neue Pannenstatistik vorgestellt und die zeigt, Elektroautos sind deutlich zuverlässiger als Verbrenner. Ein 4 Jahre altes E-Auto hatte letztes Jahr eine Pannenkennziffer von 6,5. Das heißt, auf 1000 Fahrzeuge kamen 6,5 Pannenfälle. Bei gleich alten Verbrennern lag die Kennziffer schon bei 12,5. Der Grund? In Elektroautos sind deutlich weniger verschleißanfällige Teile verbaut. Die häufigste Pannenursache bleibt bei allen Antriebsarten ein Defekt der 12-Volt-Batterie. Fast die Hälfte aller Fälle geht darauf zurück. In Zukunft soll die Bundeswehr wachsen und auch mehr können. Verteidigungsminister Pistorius hat für den weiteren Kurs erstmals ein Gesamtkonzept für die militärische Verteidigung und einen Plan für die Streitkräfte vorgelegt. Schwerpunkt ist, auf Bedrohungen aus Russland vorbereitet zu sein, zum Beispiel durch Sabotageakte und Cyberangriffe. Genaue Details aus den Plänen sind geheim. Und bereits seit 20 Jahren wird über die anlasslose Speicherung von Kommunikationsdaten gestritten. Jetzt hat das Kabinett einen Kompromissvorschlag auf den Weg gebracht. Der sieht vor, dass Internetzugangsanbieter in Zukunft IP-Adressen 3 Monate speichern müssen. Weder Kommunikationsinhalte noch Standorte sollen erfasst werden und Ermittler sollen auf die Daten nur zugreifen dürfen, wenn es einen konkreten Anfangsverdacht gegen eine Person gibt.
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2: Im Studio Gisa Weber, schönen guten Tag. Das Kindergeld soll in Zukunft automatisch ausgezahlt werden, ohne dass ein Antrag gestellt werden muss. Der Bundestag hat heute erstmals über einen entsprechenden Gesetzentwurf beraten. Schon ab dem kommenden Jahr soll das Ganze greifen. Erstmal für Eltern, die schon ein Kind haben. Finanzminister Lars Klingbeil.
3: Wir lösen auch ein Versprechen ein für die Familien in unserem Land. Ihr werdet künftig mehr Zeit für das Baby haben und euch weniger mit der Bürokratie auseinandersetzen müssen.
2: Der Bundestag hat außerdem neue Regeln für Apotheken beschlossen. Die dürfen künftig mehr Impfungen anbieten und einige verschreibungspflichtige Medikamente auch ohne Rezept herausgeben. Wird der Tankrabatt verlängert? Bei dieser Frage sind sich Union und SPD weiter uneinig. Während Politiker aus CDU und CSU sich zuletzt offen dafür gezeigt haben, den Tankrabatt auch nach dem 30. Juni gelten zu lassen, kommen aus der SPD deutlich kritischere Töne. Heute trifft sich auch wieder die Spritpreis-Taskforce beider Parteien. Deren Mitglied Armand Zorn sagte in der ARD.
4: Ich will ganz deutlich und ehrlich sagen, das war schon verabredet, dass es temporär ist. Und wir werden jetzt bei den weiteren Maßnahmen dafür sorgen, dass es zielgenauer ist. Und deswegen, aus meiner Sicht, brauchen wir nicht eine Verlängerung des Tankrabatts.
2: Der Bauturbo zündet nicht. Im vergangenen Jahr sind in Deutschland nur gut 200.000 neue Wohnungen gebaut worden. Das sind so wenige wie seit über 10 Jahren nicht, so das Statistische Bundesamt. Gründe gibt es einige. Bauen wird immer teurer und Genehmigungen dauern immer länger. Opfer von häuslicher Gewalt sollen sich schneller scheiden lassen können. Das plant Bundesjustizministerin Hubig. Bisher gilt vor einer Scheidung das Trennungsjahr. Wer Gewalt durch den Partner erfahre, müsse sich auch ohne diese Wartezeit scheiden lassen können, sagt Hubig den Funke-Zeitungen. Auf den Autobahnen in Deutschland dürfte es heute so voll wie selten werden. Der ADAC rechnet zum langen Pfingstwochenende mit, Zitat, einer der höchsten Verkehrsbelastungen des Jahres. Und zwar eben vor allem heute, wenn viele in ihren Kurzurlaub starten.
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5: Fast überall setzt sich heute die Sonne durch, nur im Nordosten hängen noch ein paar mehr Wolken am Himmel. Gegen Abend wird es da wieder freundlicher, es bleibt aber überall trocken. Höchstens mal ganz vereinzelt ein kurzer Schauer. Die Höchstwerte liegen heute so zwischen 20 und knapp 30 Grad. Morgen gibt's wieder viel Sonne, dazu ein paar Wolken und maximal bis zu 32 Grad.

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2: In Deutschland lebt fast jeder Zehnte mit einer anerkannten Schwerbehinderung, so das Statistische Bundesamt. Diese Menschen kämpfen nicht nur im analogen Alltag mit Barrieren, zum Beispiel an Bahnhöfen, die über Treppen erreichbar sind, sondern auch im digitalen Raum. Ändern soll das sogenannte Barrierefreiheitsstärkungsgesetz, laut dem die meisten Webseiten, Online-Shops und andere digitale Angebote barrierefrei sein sollen. Wie es um die digitale Barrierefreiheit in Deutschland steht und was genau überhaupt digitale Barrieren sind, das weiß meine Kollegin Jessica Martin.
3: Digitale Barrieren sind Hürden im Internet, in Apps oder Dokumenten, die Menschen mit Behinderungen oder Einschränkungen den Zugang erschweren oder sogar verhindern. Das können zum Beispiel schlechte Kontraste oder nicht tastaturbedienbare und schlecht strukturierte Seiten sein. Die fehlende Barrierefreiheit hat im Alltag große Folgen.
4: Das heißt, alltägliche Dinge wie Online-Behördengänge, Wissen und Lernen oder Einkaufen werden unnötig erschwert und sogar unmöglich. Viele Betroffene sind dadurch immer wieder auf Unterstützung angewiesen, sei es durch Assistenz oder fremde Personen, obwohl sie die Aufgaben selbstständig erledigen könnten und auch wollen. Das heißt, diese digitalen Barrieren führen zu direkten Benachteiligungen im Alltag und im Beruf. Sie beeinträchtigen die Selbstständigkeit der Betroffenen, die Chancengleichheit und die gesellschaftliche Teilhabe erheblich.
3: Erklärt Nico Majkowski, Experte für digitale Barrierefreiheit beim gemeinnützigen Münchner Unternehmen Pfennig Parade Business inklusiv. Deshalb sorgt das Barrierefreiheitsstärkungsgesetz für bessere Bedingungen. Unternehmen, die da nicht mitziehen, drohen nicht nur rechtliche Konsequenzen.
4: Je nach Einzelfall und Fehlersituation drohen Bußgelder von bis zu 100.000 Euro oder sogar Betriebseinschränkungen, wie zum Beispiel die Abschaltung der Webseite. Gleichzeitig verschenken die Unternehmen wirtschaftliches Potenzial, wenn ihre digitalen Angebote, Webseiten, mobilen Applikationen nicht barrierefrei sind. Sie schließen damit diese große und kaufkräftige Zielgruppe von den Menschen mit Behinderung aus. Studien der Aktion Mensch zeigen, dass über 60% der Menschen mit Beeinträchtigung Online-Shops nutzen. Es ist sogar häufiger als Menschen ohne Beeinträchtigung, allein aufgrund der Tatsache ihrer eingeschränkten Mobilität.
3: Es lohnt sich also für alle, digitale Barrieren abzubauen und dabei gibt es tatkräftige Unterstützung.
4: Externe Dienstleister wie wir vom Pfennig Parade Business Inklusiv unterstützen Unternehmen dabei, den Status quo fundiert zu analysieren, Fehler festzustellen und daraus einen realistischen, umsetzbaren Fahrplan zu entwickeln. Wir testen nicht nur technisch, sondern gemeinsam mit Expertinnen und Experten, die selbst eine Behinderung haben.

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1: Bäume machen unsere Städte und Dörfer erst richtig lebenswert und es fühlt sich gleich viel besser an, wenn man eine Straße oder einen Spielplatz sieht, wo ein paar saftig grüne Bäume stehen. So richtig gut geht's aber vielen Bäumen in unseren Ortschaften nicht, denn sie sind von Trockenheit und Abholzung bedroht. Die gute Nachricht, jeder kann nun seinem Lieblingsbaum helfen und braucht dafür nur ein Smartphone. Mehr dazu von Jessica Martin.
2: Bäume sind wunderschön und übernehmen wichtige Funktionen für uns alle, erklärt der BUND-Abteilungsleiter Biodiversität Christian Hönig.
3: Sie kühlen die Stadt, sie sind sozusagen die beste Klimaanlage, die wir haben. Sie reinigen die Luft auch von Schadstoffen, sie wirken beruhigend und tragen so zur Gesundheit bei und auch natürlich für die Natur. Für Insekten, für Vögel sind sie auch in den Städten ganz wertvolle Trittsteinbiotope oder in Parks natürlich dann auch komplette Lebensräume.
2: Allerdings haben es die Bäume in unseren Ortschaften nicht leicht. Besonders schwierig der Standort Straße.
3: Oberirdisch fehlt es oft am Platz, wo sie ihre Äste ausstrecken. Die Gebäude, an denen sie dran stehen, speichern die Wärme und geben sie die ganze Zeit ab. Glasfassaden wirken teilweise wie ein Brennglas. Und unterirdisch sieht es auch nicht viel besser aus. Eigentlich sogar noch schlimmer. Da ist dann stark verdichteter Boden, der nur sehr schwer zu durchwurzeln ist, wenn da überhaupt am Platz ist.
2: Aber auch Hundeurin, Anfahrschäden durch Autos oder das Anschließen von Fahrradschlössern setzen den Bäumen zu.
3: Ein ganz großes Problem ist auch noch Streusalz. Das ist eigentlich der Baumkiller Nummer 1. Und wir können froh sein, dass sie überhaupt da so ihren Dienst tun. Um Bäume wirksam schützen zu können, brauchen wir verlässliche Daten. Und dabei zählen wir auch für die Unterstützung der Bürgerinnen und Bürger.
2: Um den Bäumen eine Stimme zu geben und einen Überblick über den Baumbestand zu bekommen, gibt es das Projekt Mein Baum. Hier kann jeder mithelfen und über die BUND-App Mein Baum wichtige Informationen zusammentragen.
3: Um mitzumachen, müssen Sie einfach nur die kostenlose App runterladen und sich dann einmal registrieren. Das können Sie auch mit Gruppen oder zum Beispiel auch mit Schulklassen gemeinsam machen. Und über die App können Sie dann halt mitteilen, wo ein Baum steht, um welche Baumart es sich handelt und dann auch, wie es dem Baum geht. Und neu haben wir jetzt halt drin, dass Sie nicht nur so den einzelnen Baum erfassen können, sondern sogar ganze Baumgruppen und vor allem die Alleen melden können. Die Standorte werden dann per GPS erfasst oder Sie können die auch manuell eintragen.
2: Übrigens, der Zustand eines Baumes ist ganz leicht zu erkennen, zum Beispiel an der Baumkrone.
3: Es hat eine richtig schöne, dichte Krone, voll mit Laub. Dann geht es den Bäumen in der Regel gut. Wird die Krone schütter, kann ich da so ein bisschen durchgucken. Werden die Blätter eingerollt? Verfärben die sich schon im Sommer irgendwie gelb? Haben die vielleicht sogar einen rostroten Rand und werden dann abgeworfen? Habe ich ganz viele trockene Astpartien? Daran kann ich erkennen, dass es dem Baum nicht ganz gut geht. Und wer genau hinschaut, bekommt dann mit der Zeit ein Gefühl dafür, ob es ihm gerade gut geht oder ob er Hilfe braucht.
1: Also, einfach mal mithelfen und seinem Lieblingsbaum helfen. Das geht mit der kostenlosen BUND-App Mein Baum. Mehr Infos gibt's im Netz unter bund-naturschutz.de/meinbaum.

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1: Im Studio Gisa Weber, schönen guten Tag. Das Kindergeld soll in Zukunft automatisch ausgezahlt werden, ohne dass ein Antrag gestellt werden muss. Der Bundestag hat heute erstmals über einen entsprechenden Gesetzentwurf beraten. Schon ab dem kommenden Jahr soll das Ganze greifen. Erstmal für Eltern, die schon ein Kind haben. Finanzminister Lars Klingbeil.
2: Wir lösen auch ein Versprechen ein für die Familien in unserem Land. Ihr werdet künftig mehr Zeit für das Baby haben und euch weniger mit der Bürokratie auseinandersetzen müssen.
1: Der Bundestag hat außerdem neue Regeln für Apotheken beschlossen. Die dürfen künftig mehr Impfungen anbieten und einige verschreibungspflichtige Medikamente auch ohne Rezept herausgeben. Wird der Tankrabatt verlängert? Bei dieser Frage sind sich Union und SPD weiter uneinig. Während Politiker aus CDU und CSU sich zuletzt offen dafür gezeigt haben, den Tankrabatt auch nach dem 30. Juni gelten zu lassen, kommen aus der SPD deutlich kritischere Töne. Heute trifft sich auch wieder die Spritpreis-Taskforce beider Parteien. Deren Mitglied Armin Zorn sagte in der ARD.
3: Ich will ganz deutlich und ehrlich sagen, das war schon verabredet, dass es temporär ist. Und wir werden jetzt bei den weiteren Maßnahmen dafür sorgen, dass es zielgenauer ist. Und deswegen, aus meiner Sicht, brauchen wir nicht eine Verlängerung des Tankrabatts.
1: Der Bauturbo zündet nicht. Im vergangenen Jahr sind in Deutschland nur gut 200.000 neue Wohnungen gebaut worden. Das sind so wenige wie seit über 10 Jahren nicht, so das Statistische Bundesamt. Gründe gibt es einige. Bauen wird immer teurer und Genehmigungen dauern immer länger. Opfer von häuslicher Gewalt sollen sich schneller scheiden lassen können. Das plant Bundesjustizministerin Hubig. Bisher gilt vor einer Scheidung das Trennungsjahr. Wer Gewalt durch den Partner erfahre, müsse sich auch ohne diese Wartezeit scheiden lassen können, sagt Hubig den Funke-Zeitungen. Auf den Autobahnen in Deutschland dürfte es heute so voll wie selten werden. Der ADAC rechnet zum langen Pfingstwochenende mit, Zitat, einer der höchsten Verkehrsbelastungen des Jahres. Und zwar eben vor allem heute, wenn viele in ihren Kurzurlaub starten.

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1: Durchschnittlich rund 4 Stunden verbringen 12- bis 19-Jährige am Smartphone bzw. im Internet. Zwischen Social Media, Games und Chats lauern dort aber auch Risiken. Gefälschte Internetseiten, Belästigung oder Cybermobbing. Hier sind die Eltern gefragt, mit ihren Kindern über das richtige Verhalten zu sprechen und auch technische Geräte und Netzwerke sicher zu machen. Eine echte Herausforderung. Daher hat Steffi Rein mal ein paar Tipps gesammelt.
2: Laut einer aktuellen Studie sind 96% der 12- bis 19-Jährigen jeden Tag online. Für sie ist Surfen, Chatten oder Online-Spielen ganz selbstverständlich. Mit Apps und Spielen kennen sie sich bestens aus. Das Thema Sicherheit spielt oft eine eher untergeordnete Rolle. Hier sind die Eltern gefordert, besonders wenn es um Kommunikation mit Fremden oder um Social Media geht.
3: Es ist wichtig, die Privatsphäre-Einstellung entsprechend eng zu fassen. Das heißt, wer kann dem Kind Nachrichten schicken, wer kann in Gruppen hinzufügen? Und das Unbekannte, das eben nicht können, das muss eben schnell begrenzt werden, also was das Thema Einladungen und Anfragen angeht. Und dann muss man dem Kind auch erklären, wo kann man solche Anfragen schnell blockieren und schnell melden.
2: Sagt Florian Meyer vom Digital Home Service der Telekom. Auch beim Schutz privater Daten sind viele Kinder allein überfordert. Weil sich aber nicht alle Eltern gut auskennen, helfen Experten wie Florian Meyer ihnen, die richtigen Einstellungen vorzunehmen.
3: Wir gehen gemeinsam im Check die Privatsphäre-Einstellungen durch und erarbeiten quasi einen Reaktionsplan, der dann trainiert wird. Und das Ganze basiert eben auf einer simplen Dreierlogik. Beenden, blockieren, melden. Und dann unterstützen wir je nach Bedarf, telefonisch, per sicherem Fernzugriff und vor Ort.
2: Der Digital Home Service hilft dabei, Geräte und Netzwerke sicherer zu machen. Genauso wichtig wie die technische Seite, mit den Kindern über mögliche Gefahren sprechen und sie sensibilisieren. Bei Britta Ostermann zum Beispiel gelten daher in der Familie klare Regeln.
4: Also wir haben als erstes die Privatsphäre enger gestellt. Sprich, wer darf schreiben, in welche Gruppen darf das Kind. Naja, und dann haben wir die Familienregel aufgestellt. Unbekannte nicht annehmen. Das ist das oberste Gebot. Na, und mit dem Kind haben wir dann noch besprochen, was ist okay, was nicht.
1: Damit Kinder die Vorteile des Internets nutzen können, ohne in digitale Fallen zu tappen, ist es wichtig, sich mit Sicherheitseinstellungen, Schutzmaßnahmen und klaren Verhaltensregeln auseinanderzusetzen. Wer Unterstützung sucht, findet Infos zum Digital Home Service auf der Webseite der Telekom.

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2: Wegen der gestiegenen Energiepreise sparen viele Menschen in Deutschland jetzt Strom und Heizung. Das zeigt eine Umfrage des Vergleichsportals Verivox. Zwei Drittel der Befragten schränken ihren Energieverbrauch bewusst ein. 55% heizen weniger, 52% achten mehr auf ihren Stromverbrauch. Auch beim Autofahren wird gespart. Fast jeder Zweite lässt das Auto wegen der hohen Spritpreise häufiger stehen. Alternativen? Fahrrad, Bus und Bahn. Cyberkriminelle werden immer professioneller und deswegen fallen auch immer mehr Menschen auf die Maschen herein. Jeder 9. Internetnutzer in Deutschland ist im vergangenen Jahr Opfer von Cyberkriminalität geworden. Das geht aus dem aktuellen Cybersicherheitsmonitor hervor. Besonders oft schlagen Kriminelle beim Online-Shopping zu. Forscher in Stuttgart haben untersucht, wie Menschen mit KI-Empfehlungen umgehen und dabei zwei Extreme entdeckt. Laien vertrauen bei persönlichen oder moralischen Fragen viel zu schnell auf die KI, ohne zu merken, wie stark das ihre eigene Meinung beeinflusst. Fachleute wie Ärzte sind dagegen oft zu skeptisch. Dabei soll die KI etwa bei Röntgenbildern meist besser sein als jeder Mensch.
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1: Das Leiden der menschlichen Psyche, Intrigen am Königshof und die Rückkehr des Medikus. Mit Der Medikus 2 von Regisseur Philipp Stölzel kommt nun die Fortsetzung des Historien-Epos endlich auch auf DVD, Blu-ray und digital zu uns nach Hause mit einem hochkarätigen Ensemble aus internationalen Stars und spannenden Newcomern. Neben Tom Payne als Rob Cole stehen etwa Emily Cox, Liam Cunningham und Aidan Gillen vor der Kamera. Der Film verbindet prachtvolle Schauplätze und ein grandioses Szenenbild des 11. Jahrhunderts mit einer packenden Geschichte über Wissen, Macht und moralische Entscheidungen. Mein Kollege Matthias Pillasch verrät uns etwas mehr von Der Medikus 2.
2: Rob Cole verließ einst seine Heimat, um am anderen Ende der Welt ein Medikus zu werden. Jetzt kehrt er zurück nach England, um dort sein Wissen zu verbreiten.
3: Wir glauben an Medizin und Wissenschaft. Wir bringen euch Wissen, dass die hier praktizierte, unkundige Medizin erleuchten wird.
4: Und das heilt sie?
5: Nein, aber so kommen sie auf andere Gedanken.
2: In London stößt Rob Cole auch auf eine völlig neue Herausforderung, die Heilung der menschlichen Seele.
6: Man sagt, sie sei von Dämonen besessen. Man muss unter die Oberfläche gehen.
7: Philosophia Anime.
8: Wir sollten alles lernen, was man über diese neue Wissenschaft wissen kann. Zum Wohl aller.
2: Doch Rob Cole muss kämpfen, um das Leben seiner Patienten und für die Anerkennung seiner Arbeit. Außerdem wird er in die Intrigen des Königshauses verstrickt.
9: Euer König ist zurück. Auferstanden aus den bedrohlichen Schatten von Ignoranz und Täuschung.
10: Wir müssen ihn loswerden. Ich kann euch beschützen.
11: Wovor?
10: Vor euren Feinden.
2: Als neuer königlicher Leibarzt steht Rob Cole seine härteste Prüfung erst noch bevor. Und sie reicht weit über seine Heilkunst hinaus.
12: Das Einzige, was ich hier wollte, war Leben zu retten. Und jetzt? Mein Weg ist übersät mit Toten.
6: Heile deine Seele und die Seelen der Menschen. Das ist dein Schicksal.
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2: Im Studio Gisa Weber, schönen guten Tag. Mehr Impfungen und bestimmte Medikamente soll es auch ohne Rezept geben. Der Bundestag hat die Apothekenreform beschlossen. Außerdem ging es im Parlament um das Kindergeld. Das sollen Eltern in Zukunft automatisch bekommen, ohne vorher einen Antrag stellen zu müssen. Das Ziel? Weniger Papierkram, mehr Zeit fürs Baby. Finanzminister Lars Klingbeil.
3: Wir erwarten, dass rund 300.000 Erstanträge pro Jahr entfallen. Das vermeidet lästige Abstimmungsschleifen bei unvollständigen Anträgen und das spart jede Menge Zeit, Geld und auch Nerven auf allen Seiten. Das antragslose Kindergeld, liebe Kolleginnen und Kollegen, ist ein weiterer Schritt in Richtung moderner Staat.
2: Die Diskussion um eine Verlängerung des Tankrabatts geht weiter. Zuletzt gab es vor allem aus der Union Stimmen, die Steuersenkung auch nach dem 30. Juni weiter greifen zu lassen. In der SPD ist man da zurückhaltender. Fraktionsvize Armand Zorn hat sich jetzt in der ARD gegen eine Verlängerung des Tankrabatts ausgesprochen. Er bringt stattdessen erneut einen Spritpreisdeckel ins Spiel. Den lehnt die Union bisher ab. Dazu sagt Zorn:
4: Naja, soweit ich weiß, sind wir da eine Koalition und das ist eine Koalition aus CDU, CSU und SPD und deswegen bin ich da guter Dinge, dass wir mit dem Koalitionspartner genau darum ringen werden, um den richtigen Weg und deswegen dieser Vorschlag liegt nach wie vor auf dem Tisch.
2: In Deutschland sind im vergangenen Jahr nur gut 200.000 Wohnungen gebaut worden. Das sind so wenige wie seit über 10 Jahren nicht mehr. Bauen wird immer teurer, außerdem dauert es mittlerweile länger, bis eine Baugenehmigung erteilt wird. Die ehemalige Ampelregierung wollte eigentlich mal für 400.000 neue Wohnungen pro Jahr sorgen. Davon ist Deutschland gerade weit entfernt. Mit neuen Gesetzen will die aktuelle Bundesregierung für eine Trendumkehr sorgen. Der Messerangreifer von Solingen bleibt lebenslang hinter Gittern mit anschließender Sicherungsverwahrung. Das Urteil hat der Bundesgerichtshof jetzt endgültig bestätigt. Bei dem islamistisch motivierten Angriff auf ein Stadtfest vor knapp 2 Jahren waren 3 Menschen ums Leben gekommen. Nach 10 Jahren ist die Ära Pep Guardiola bei Manchester City zu Ende. Der Katalaner hat seinen Rücktritt als Trainer erklärt. Darüber war zuletzt auch immer wieder spekuliert worden. Unter Guardiola hatte City zahlreiche Titel gewonnen, darunter die Champions League und englische Meisterschaften.
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5: Viel Sonne und trocken ist das heute Nachmittag in Deutschland. Nur im Nordosten hängen mehr Wolken rum und ganz selten kann da mal ein kleiner Schauer runterkommen. Bis zum Abend wird es dort aber auch wieder freundlicher. Dazu werden es meistens 20 bis 28 Grad, am Oberrhein knapp 30. Morgen bleibt es oft sonnig und warm, maximal bis 30 Grad.

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2: Deutschlands größter Energieversorger E.ON will in diesem Jahr Gas nicht mehr an der Preisschraube drehen. Der Vertriebsvorstand sagte, man habe langfristig eingekauft und die benötigte Energiemenge für dieses Jahr abgedeckt. Laut Verivox ist der durchschnittliche Haushaltspreis für Strom mit 31,6 Cent je Kilowattstunde derzeit genauso hoch wie zum Jahresbeginn. Gas wurde leicht teurer. Ellenlange To-Do-Listen, E-Mail-Fluten und ständig irgendwelche Termine. Unser moderner Alltag hat uns alle ganz schön fest im Griff. Kein Wunder, dass wir immer auf der Suche nach Entspannung und Zerstreuung sind. Eine äußerst beliebte Möglichkeit, die längst von Menschen in jeglichem Alter genutzt wird, ist Gaming. In Deutschland allein spielen rund 6 von 10 Deutschen, egal ob am Handy, auf der Konsole oder am PC. On wie offline, spielen geht eigentlich immer. Passend dazu wurde jetzt der Deutsche Computerspielpreis verliehen, sagt Felix Falk vom Branchenverband Game.
3: Wir haben in 15 Kategorien ganz tolle Spiele gesehen, eine ganz große Vielfalt an Genres auch und ganz unterschiedliche Geschichten, die da erzählt wurden. Ich greife mal zwei raus, großer Abräumer, The Darkest Files von dem Berliner Studio Paint Bucket Games. Die sind nicht nur bestes deutsches Spiel geworden, sondern auch bestes Serious Game. Und da ist man eine Staatsanwältin und deckt NS-Verbrechen auf und bringt die vor Gericht, also wirklich auch ein ganz hochrelevantes Thema aus dem Bereich Erinnerungskultur. Und genauso in zwei Kategorien gepunktet hat The Berlin Apartment von Blue Backpack. Die erzählen die Schicksalsjahre der Hauptstadt nach über die verschiedenen Zeitepochen.
2: Allerdings, die Zahl der Unternehmen im Gaming-Bereich wächst zwar, die Zahl der Beschäftigten geht leicht zurück. Trotzdem, die Hoffnung bleibt bestehen, dass auch hier in Deutschland ein Top-Produktionsstandort für die Gaming-Branche wachsen kann. Ab sofort dürfen Laptops in der EU nur noch mit USB-C-Anschluss verkauft werden. Ende 2024 hatte die EU das schon für alle anderen Elektrogeräte eingeführt. Nach Smartphones und anderen kleinen Geräten brauchen nun also auch neue Laptops eine einheitliche USB-C-Buchse. Und Laptops müssen auch immer ohne Netzteil angeboten werden, damit Verbraucher zu Hause nicht unnötig viele gleiche Ladegeräte ansammeln. Damit soll auch Elektroschrott vermieden werden.
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2: Richtig gute Liebesgeschichten müssen unter die Haut gehen, so wie die von Catherine und Heathcliff in Emily Brontes Sturmhöhe. Davon inspiriert bringt uns jetzt Regisseurin Emerald Fennell mit Wuthering Heights Sturmhöhe ihre Interpretation dieser epischen Liebesgeschichte auf Blu-ray, DVD und 4K ins Heimkino. Sie hat ja schon mit Saltburn und Promising Young Woman groß von sich reden gemacht und wer diese Filme kennt, der weiß, dass ihr Wuthering Heights kein klassischer Kostümfilm sein kann, sondern eher etwas, was edgy ist, provokant und anders. Helge Michael hat für uns schon mal reingesehen.
3: Seit Ewigkeiten verbindet Kathy und Heathcliff eine Nähe, die ihresgleichen sucht.
4: Woraus auch immer unsere Seelen gemacht sein mögen, die seine und die meine sind gleich.
3: Aus dieser Verbundenheit wird Liebe, die allerdings nicht sein darf.
5: Heathcliff, du bist nicht genug. Nicht für sie.
3: Denn Heathcliff genießt nicht dasselbe soziale Ansehen wie Cathys Familie. Aber Cathys standesgemäße Heirat...
5: Ich nehme es nicht hin, dass sie Widerling in ihrer Nähe sind.
3: Und Heathcliffs plötzliches Verschwinden können die beiden nur vorübergehend voneinander fernhalten.
6: Dachtest du, das würde mich aufhalten?
3: Wohlhabend kehrt Heathcliff zurück. Und obwohl die Wunden ihrer Vergangenheit noch nicht verheilt sind...
4: Wieso hast du mich verlassen?
6: Wieso hast du dein eigenes Herz verraten?
3: ...sind sie sich bald näher als je zuvor. Getrieben von ihrer Liebe, wie auch von Rachegelüsten, geraten Cathy und Heathcliff in einem berauschenden Strudel aus Lust und Leidenschaft...
6: Willst du, dass ich aufhöre?
3: Der sich bis zum Wahnsinn steigert.
6: So küss mich und lass uns beide verdammt sein.

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1: In den USA und China gehören sie in immer mehr Großstädten zum Alltag. Autonome Shuttles. Wie wir hierzulande künftig fahrerlos unterwegs sein könnten, das hat DB Regio, die Nahverkehrssparte der Deutschen Bahn, in einer aktuellen Studie untersucht. Die Infos hat Danika Kruse.
2: Autonomes Fahren soll den Nahverkehr in Deutschland einfacher und flexibler machen. Busse könnten genau dann fahren, wenn sie gebraucht werden und uns gezielt von A nach B bringen, sagt Thomas Dreves von DB Regio Straße.
3: Mit autonomem Fahren wird sich unser öffentlicher Nahverkehr stark verändern. Kurze Zustiegszeiten, kurze Laufwege, kurze Fahrzeiten. Und das wird dann vergleichbar mit dem privaten Auto. Das heißt, wir kriegen eine echte Wahlfreiheit. Und das Beste ist, ich spare 170 Euro im Monat, wenn ich vom Auto komplett umsteige.
2: Vor allem für den ländlichen Raum sind autonome Busse eine echte Chance für eine bessere Mobilität.
3: Autonomes Fahren senkt deutlich die betrieblichen Kosten. Und gleichzeitig dienen diese kleinen, flexiblen Fahrzeuge als Zubringer zu den großen Gefäßen und lasten diese besser aus. Beides zusammen ist dann ein enormes Effizienzpotenzial in diesem integrierten Mobilitätssystem.
2: Erste Beispiele gibt es schon. In einigen Regionen fahren solche Fahrzeuge bereits testweise im Alltag. Dort wird ausprobiert, wie gut das System funktioniert und was noch verbessert werden muss.
3: In Testverkehren wie Kira in Darmstadt und Kreuz-Offenbach zum Beispiel, da sind aber noch Erprobungsverkehre mit Sicherheitsfahrer. Komplett fahrerlos können wir heute schon fahren, da sind wir gesetzlich tatsächlich Vorreiter. Was fehlt, sind die autonomen Serienfahrzeuge. Da ist die Industrie in der Pflicht.
1: Laut einer aktuellen Studie könnten autonome Fahrzeuge besonders die Mobilität im ländlichen Raum revolutionieren. 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
1: Im Studio Gisa Weber, schönen guten Tag. Mehr Impfungen und bestimmte Medikamente soll es auch ohne Rezept geben. Der Bundestag hat die Apothekenreform beschlossen. Außerdem ging es im Parlament um das Kindergeld. Das sollen Eltern in Zukunft automatisch bekommen, ohne vorher einen Antrag stellen zu müssen. Das Ziel? Weniger Papierkram, mehr Zeit fürs Baby. Finanzminister Lars Klingbeil.
2: Wir erwarten, dass rund 300.000 Erstanträge pro Jahr entfallen. Das vermeidet lästige Abstimmungsschleifen bei unvollständigen Anträgen und das spart jede Menge Zeit, Geld und auch Nerven auf allen Seiten. Das antragslose Kindergeld, liebe Kolleginnen und Kollegen, ist ein weiterer Schritt in Richtung moderner Staat.
1: Die Diskussion um eine Verlängerung des Tankrabatts geht weiter. Zuletzt gab es vor allem aus der Union Stimmen, die Steuersenkung auch nach dem 30. Juni weiter greifen zu lassen. In der SPD ist man da zurückhaltender. Fraktionsvize Armand Zorn hat sich jetzt in der ARD gegen eine Verlängerung des Tankrabatts ausgesprochen. Er bringt stattdessen erneut einen Spritpreisdeckel ins Spiel. Den lehnt die Union bisher ab. Dazu sagt Zorn:
3: Naja, soweit ich weiß, sind wir da eine Koalition und das ist eine Koalition aus CDU, CSU und SPD und deswegen bin ich da guter Dinge, dass wir mit dem Koalitionspartner genau darum ringen werden, um den richtigen Weg und deswegen dieser Vorschlag liegt nach wie vor auf dem Tisch.
1: In Deutschland sind im vergangenen Jahr nur gut 200.000 Wohnungen gebaut worden. Das sind so wenige wie seit über 10 Jahren nicht mehr. Bauen wird immer teurer. Außerdem dauert es mittlerweile länger, bis eine Baugenehmigung erteilt wird. Die ehemalige Ampelregierung wollte eigentlich mal für 400.000 neue Wohnungen pro Jahr sorgen. Davon ist Deutschland gerade weit entfernt. Mit neuen Gesetzen will die aktuelle Bundesregierung für eine Trendumkehr sorgen. Der Messerangreifer von Solingen bleibt lebenslang hinter Gittern mit anschließender Sicherungsverwahrung. Das Urteil hat der Bundesgerichtshof jetzt endgültig bestätigt. Bei dem islamistisch motivierten Angriff auf ein Stadtfest vor knapp 2 Jahren waren 3 Menschen ums Leben gekommen. Nach 10 Jahren ist die Ära Pep Guardiola bei Manchester City zu Ende. Der Katalane hat seinen Rücktritt als Trainer erklärt. Darüber war zuletzt auch immer wieder spekuliert worden. Unter Guardiola hatte City zahlreiche Titel gewonnen, darunter die Champions League und englische Meisterschaften.

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1: Software, mit der sexualisierte Deepfakes erstellt werden können, soll in der EU verboten werden. Vertreter der Mitgliedstaaten und des Europäischen Parlaments haben sich darauf geeinigt, das KI-Gesetz entsprechend anzupassen. Ziel ist es, dass missbräuchliche Deepfakes, von denen oft Frauen betroffen sind, gar nicht erst erstellt werden können. In den kommenden Wochen geht für viele Tausende ein echter Lebensabschnitt zu Ende. Die Schulzeit ist vorbei. Aber was dann, fragen sich vor allem diejenigen, die Abi gemacht haben. Studieren oder nicht studieren? Viele drängen an die Hochschulen, es gibt aber auch noch andere spannende und vor allem auch sichere Karrieremöglichkeiten für Abiturienten. Zum Beispiel das Handwerk. Das boomt nämlich und Fachkräfte werden händeringend gesucht. Auch in der Hörakustikbranche. Hörakustiker beraten und versorgen Menschen mit Hörverlust. Zu den spannenden Aufgaben gehören die Messung der Hörleistung, die Anfertigung von speziellen Ohrpassstücken, die Anpassung und Einstellung der Hörsysteme sowie natürlich auch deren Wartung, erklärt Eberhard Schmidt, Präsident der Bundesinnung der Hörakustiker.
2: Der Beruf des Hörakustikers ist hochmodern und technisch anspruchsvoll. Hier verbinden sich Technik, Medizin und soziale Kompetenz auf höchstem Niveau. Mit dieser Ausbildung im Gesundheitshandwerk kann man direkt nach dem Abitur ins Berufsleben einsteigen, verdient von Anfang an Geld und hat sehr viele Aufstiegs- und Weiterbildungsmöglichkeiten.
1: Mitbringen sollten Azubis Freude an der Kommunikation mit Menschen, handwerkliches Geschick, Interesse an medizinischen Themen sowie die Bereitschaft, Neues zu lernen. Denn die Technik und die Abläufe verändern sich ständig. Die Telekom ermöglicht Public Viewing zur Fußball-WM. Dafür hat sie mit Sky eine Kooperation geschlossen. Tausende Kneipen und Gastronomiebetriebe bekommen so Zugang zu allen 104 WM-Spielen über die drei exklusiven Magenta-TV-Kanäle. Die Fußball-WM in den USA, Mexiko und Kanada startet am 11. Juni.
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2: Jedes Jahr am 18. April wird der Record Store Day gefeiert. In diesem Jahr bereits zum 19. Mal. Spannend dabei, Vinylschallplatten sind absoluter Trend. Laut Branchenzahlen befinden sich die Verkaufszahlen auf dem höchsten Stand seit rund 20 Jahren. Aber egal über welche Quelle man Musik hört, für echte Kenner zählt nur der Klang. Ob der Sound über Vinyl eingespielt wird, über Streaming oder CD, Nebensache. Was aber ist wichtig, um genau diesen perfekten Sound ins Wohnzimmer zu bekommen? Das weiß der Senior Sales Manager Germany bei Premium Audio, Mario Lode. Hallo, ich grüße Sie.
3: Ich grüße Sie auch, Herr Heinz.
2: Herr Lode, wenn man sich heutzutage eine Stereoanlage zusammenstellt, worauf sollte man da achten?
3: Ja, zuerst einmal sollte man sich klar machen, was man eigentlich möchte, was das Ziel ist, welche Verwendung man für eine Anlage hat oder haben möchte. Und dann kommt es vor allem darauf an, dass die einzelnen Komponenten, also sprich ein Verstärker, ein CD-Spieler, ein Plattenspieler und natürlich auch die Lautsprecher gut zusammenpassen. Und ich meine das halt nicht nur optisch.
2: Sondern?
3: Vor allen Dingen technisch. Also was bringt mir ein guter Vorverstärker, eine gute Qualität eines Vorverstärkers, wenn die Lautsprecher nicht entsprechend sind und mir dann doch nur einen mittelmäßigen Sound liefern oder andersrum. Die Lautsprecher sind sehr gut, aber die Elektronik ist etwas schwach und hat nicht genug Leistung. Dann ist es andersrum ja auch nicht gut.
2: Klingt einleuchtend. Wenn ich nun Anfänger bin, gibt es da etwas, womit ich definitiv nichts falsch mache?
3: Ja, auch da natürlich, was Sie machen wollen, wie Ihre Anlage aussehen soll, das entscheiden natürlich Sie. 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
2: Und welche Quellen kann ich da dann anschließen?
3: Na, ich hätte beinahe gesagt, alle, die Sie möchten. Ich denke da an CD-Player, Plattenspieler, die Lieblingsplayliste vom Smartphone oder Tablet, die Sie per Bluetooth streamen können oder aber auch den Fernseher, sodass Sie den Sound auf Ihrer Anlage genießen können von Ihrer Lieblingsserie, von Ihrem Lieblingsfilm. Der Vorverstärker und der Vollverstärker sind im Übrigen auch in Ihr Netzwerk zu Hause einbindbar. Alles, was Sie dann noch brauchen, sind vernünftige Lautsprecher. 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
2: Mario Lode von Premium Audio, vielen Dank für das Gespräch.
3: Ich bedanke mich ebenfalls und wünsche einen schönen Tag.

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1: Der Klassenchat pinkt neue Nachrichten auf Social Media. Für viele Kinder und Jugendliche gehören Messenger und soziale Netzwerke ganz selbstverständlich zum Alltag. Doch genau dort kann es auch zu Cybermobbing kommen. Eine Zahl zeigt, wie verbreitet das Beleidigen und Bloßstellen über digitale Medien ist. Jeder fünfte Jugendliche war davon bereits betroffen. Mehr dazu jetzt im Beitrag von Ingo Schleier.
2: Beleidigungen, Bodyshaming und psychische Gewalt sind in den digitalen Medien leider keine Seltenheit. Warum besonders Jugendliche und Kinder stark von Cybermobbing betroffen sind, erklärt Ariane Liegfeld von der Mobilkrankenkasse.
3: Viele Kinder und Jugendliche empfinden Unsicherheiten, während sie zugleich nach Bestätigung von anderen suchen. Die Verwendung von sozialen Medien, Chats, Foren gehört eigentlich zu ihrem Alltag. In diesem Kontext kann es auch aber immer wieder zu Beleidigungen, Verletzungen und Ausgrenzung kommen. Oft geschieht dies aber auch gar nicht mit voller Absicht. Zum Beispiel in Klassenchats wird gelegentlich auch unbewusst gemobbt, da es den Kindern und Jugendlichen noch an sozialen Kompetenzen mangelt.
2: Cybermobbing ist besonders heimtückisch, denn es endet nicht am Schultor oder an der Haustür. Täterinnen oder Täter können ihre Opfer rund um die Uhr angreifen.
3: Mit jedem Blick aufs Smartphone geht eigentlich die Tortur weiter. Es gibt kein sicheres Umfeld, da auch Unbeteiligte die Inhalte sehen, sich einmischen können oder auch kommentieren können. Dieses Thema wird mit der Zeit nicht einfach vergessen. Kommentare, Videos oder Bilder können möglicherweise dauerhaft im Internet verfügbar bleiben.
2: Hilfe für Betroffene sollte auf alle Fälle von Seiten der Eltern kommen. Ebenso steht die Schule hier in der Pflicht. Aber auch Krankenkassen nehmen Mobbing und Cybermobbing sehr ernst.
3: Als Mobilkrankenkasse setzen wir seit vielen Jahren Gesundheitsprojekte in Schulen um. Ein Präventionsprogramm zum Beispiel ist Medienhelden. Auch bieten wir unseren Versicherten verschiedene Leistungen an, um die mentale Gesundheit zu unterstützen. Dazu gehört die videobasierte Online-Psychotherapie und auch die von uns geförderten Gesundheitsmaßnahmen, die darauf abzielen, das Selbstbewusstsein zu stärken, Stress abzubauen und auch die Mediengesundheit im Blick zu haben.
1: Cybermobbing kann jeden treffen und hört online oft nicht einfach auf. Deshalb ist es wichtig, darüber zu sprechen und Betroffene ernst zu nehmen. Weitere Infos und Hilfestellungen gibt's im Netz unter mobil-krankenkasse.de.

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2: Im Studio Gisa Weber, schönen guten Tag. Wichtige Themen heute im Bundestag. Da ging es zum einen um die Reform der Apotheken. Die hat das Parlament beschlossen. Silas Quiring, worum geht's denn da?
3: Ja, die Apotheken sollen in Zukunft die Möglichkeit bekommen, mehr Impfungen selbst anzubieten und einige verschreibungspflichtige Medikamente in bestimmten Fällen auch ohne Rezept herauszugeben. Scharfe Kritik an einigen Punkten der Reform kommt von den Krankenkassen. Sie warnen vor hohen Kosten für die Versicherten. Zuvor hatte das Parlament auch über das Kindergeld beraten. Das soll künftig automatisch an Eltern ausgezahlt werden. Das Ziel: weniger Zettelwirtschaft, mehr Zeit fürs Baby.
2: Wird der Tankrabatt verlängert? Bei dieser Frage sind sich Union und SPD weiter uneinig. Bisher gilt der Rabatt nur bis Ende Juni. Anders als Politiker aus CDU und CSU ist SPD-Fraktionsvize Zorn gegen eine Fortsetzung. Er bringt in der ARD stattdessen andere Entlastungen wie einen Spritpreisdeckel ins Spiel. Den wiederum lehnt die Union bisher ab. Heute trifft sich erneut die Spritpreis-Taskforce der beiden Parteien, um über das Thema zu beraten. Schon länger wird kritisiert, dass der Tankrabatt bisher nicht komplett an die Autofahrer weitergegeben wird. Bauturbo sieht anders aus. In Deutschland sind im vergangenen Jahr nur gut 200.000 Wohnungen gebaut worden. Das sind so wenige wie seit über 10 Jahren nicht mehr. Mehr von Tom Husse.
4: Es geht bereits seit einiger Zeit nicht so richtig voran beim Wohnungsbauen. Zum Vergleich, 2023 gab es noch fast 300.000 neue Wohnungen, so das Statistische Bundesamt. Das liegt vor allem daran, dass Bauen immer teurer wird. Außerdem dauert es mittlerweile länger, bis eine Baugenehmigung erteilt wird. Die ehemalige Ampelregierung wollte eigentlich mal für 400.000 neue Wohnungen pro Jahr sorgen. Davon ist Deutschland gerade weit entfernt. Mit neuen Gesetzen will die aktuelle Bundesregierung für eine Trendumkehr sorgen.
2: Niedersachsen führt ein neues Unterrichtsfach ein, und zwar christliche Religion. Das gibt es in der Form bundesweit noch nicht. Ab dem kommenden Schuljahr wird das Fach unterrichtet. Der Fokus soll auf Sinnsuche, Vielfalt und Zusammenhalt liegen, heißt es aus dem Kultusministerium. Die legendäre Ente kommt zurück, und zwar als Elektroauto. Laut Hersteller Citroën soll die neue E-Ente künftig weniger als 15.000 Euro kosten und ähnlich aussehen wie das Original. Im Oktober soll sie öffentlich vorgestellt werden.
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5: Viel Sonne und trocken ist das heute Nachmittag in Deutschland. Nur im Nordosten hängen mehr Wolken rum und ganz selten kann da mal ein kleiner Schauer runterkommen. Bis zum Abend wird es dort aber auch wieder freundlicher. Dazu werden es meistens 20 bis 28 Grad, am Oberrhein knapp 30. Morgen bleibt es oft sonnig und warm, maximal bis 30 Grad.

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2: Die aus dem Gefängnis entlassen wurde, lebt sie in ihrem Auto und versucht irgendwie über die Runden zu kommen. Als sie bei einer wohlhabenden Familie eine Stelle als Haushälterin bekommt, wirkt das wie ein echter Glücksfall.
3: Millie wird jetzt bei uns wohnen und beim Kochen und mit dem Putzen helfen.
4: Sie soll bei uns wohnen?
3: Ja.
4: Tja, Millie, willkommen. Hast du Hunger? Ich habe sicher genug Essen für vier mitgebracht.
5: Nein, ich glaube, ich werde raufgehen und mich erstmal einrichten.
3: Ja, komm in Ruhe an, lass dir Zeit. Wir sind so froh, dass du da bist.
4: Sag, wenn du es dir anders überlegst.
2: Nina, die elegante Hausherrin, ihr charmanter Ehemann Andrew und Tochter Cece wirken wie eine echte Bilderbuchfamilie. Doch hinter der gepflegten Fassade zeigen sich schnell die ersten Risse.
6: Wo sind sie?
5: Wo ist was?
6: Meine Notizen für den Elternabend. Sie lagen hier auf der Arbeitsplatte und nun sind sie weg.
5: Ich habe keine Notizen gesehen.
6: Bullshit!
4: Hey, was ist hier los?
6: Meine Notizen für den Elternabend weggeschmissen. Wo sind sie?
5: Nina, sehen wir doch mal auf dem Schrank.
2: Nina entpuppt sich als unberechenbar. Was für Millie zunächst nach Alltagsstress aussieht, deutet bald auf tiefere Probleme hin.
3: Wo willst du hin?
5: Ich hab samstags frei. Hatten wir doch besprochen.
3: Nein, ich kann dich heute nicht entbehren. Ich hab meinen Friseurtermin verpasst, weil du meine Notizen weggeschmissen hast. Schon vergessen?
5: Ich hab einen Termin, da muss ich unbedingt hin.
3: Du hast einen Termin? Worum geht es dabei bitte?
5: Wenn ich nur ein paar Stunden frei haben könnte, dann würde ich...
3: Millie, das kommt nicht in Frage.
4: Liebling?
3: Ich kann dich nicht...
4: Was? Süße, es ist okay, sie kann gehen.
2: Millie verheimlicht ihre Vergangenheit und sie darf unter keinen Umständen gegen ihre Bewährungsauflagen verstoßen. Verliert sie den Job, riskiert sie mehr als nur ein Dach über dem Kopf. Doch was als Neuanfang gedacht war, könnte für Millie zur großen Falle werden.
3: Ich möchte, dass du deine Sachen packst und gleich morgen früh verschwindest, bevor Cece aufwacht.
5: Nein, Nina, ich tue alles, um es wieder gut zu machen. Ich verspreche es. Kriege ich bitte nur noch eine Chance?
3: Na gut. Aber von nun an musst du dich angemessen kleiden, wenn du dich im Haus bewegst.
5: Ja, natürlich. Tut mir leid.
3: Oh, Millie. Lass gefälligst die Finger von meinem Mann.

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2: Die erste eigene Wohnung bringt nicht nur Freiheiten, sondern auch Herausforderungen mit sich. Eine aktuelle Studie des Energieanbieters EWI Einfach zeigt, dass sich viele junge Erwachsene bei Alltagsverträgen unsicher fühlen. Über die Hälfte der Befragten gab beispielsweise an, noch nie einen Stromvertrag abgeschlossen zu haben. Das sei zu kompliziert, mache sogar Angst. Woran das liegt und was dagegen hilft, hat Annabel Kopp herausgefunden.
3: Die Studie hat ergeben, dass junge Erwachsene nicht genau wissen, wie die Stromversorgung in Deutschland geregelt ist. Das beweist eine Testfrage, so Roman Zurhold von EWI Einfach.
4: Wir wollten von den Teilnehmern wissen, welche Konsequenz sie erwarten, wenn sie in eine neue Wohnung ziehen, aber keinen Stromvertrag abschließen.
5: Boah, keine Ahnung, was dann passiert.
6: Ich glaube, man bekommt einen Strafzuschlag, wenn man keinen Anbieter ausgewählt hat.
3: Die richtige Antwort wusste nur die Hälfte der Befragten. Richtig ist,
4: also auch ohne eigenen Vertrag bleibt die Wohnung immer mit Strom versorgt. Man landet dann einfach beim jeweils zuständigen örtlichen Grundversorger. Das ist nichts Schlechtes, aber eben auch nicht der Tarif, den ich mir als Kunde selbst ausgesucht hätte.
3: Das klingt erstmal nicht schwer. Warum fühlen sich junge Erwachsene dennoch überfordert?
4: Vermutlich, weil der erste eigene Haushalt wirklich viele neue Aufgaben auf einmal mitbringt. Miete, Versicherung, Internet und eben Energie kommen dann gleichzeitig auf den Tisch und dazu Begriffe wie Arbeitspreis und Kilowattstunde.
3: Wenn ein Stromanbieter junge Menschen erreichen will, ist die beste Strategie, sich in die Lebensrealität von ihnen hineinzudenken.
4: Bei EWI Einfach begegnen wir dem mit einfach konsequentem digitalen Ansatz. Alle Informationen sind klar verständlich in einer App gebündelt, Vertragsänderungen oder das Anpassen der Abschlagszahlung lassen sich direkt dort erledigen und dein persönlicher Kundenberater mobil auf dem Smartphone ist immer zur Stelle, wenn du ihn brauchst.
2: Der erste eigene Stromvertrag wirkt komplizierter, als er ist. Wichtig ist, sich damit auseinanderzusetzen, statt ihn aufzuschieben. 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
7: Im Studio Gisa Weber. Schönen guten Tag. Wichtige Themen heute im Bundestag. Da ging es zum einen um die Reform der Apotheken. Die hat das Parlament beschlossen. Silas Quiring, worum geht's denn da?
8: Ja, die Apotheken sollen in Zukunft die Möglichkeit bekommen, mehr Impfungen selbst anzubieten und einige verschreibungspflichtige Medikamente in bestimmten Fällen auch ohne Rezept herauszugeben. Scharfe Kritik an einigen Punkten der Reform kommt von den Krankenkassen. Sie warnen vor hohen Kosten für die Versicherten. Zuvor hatte das Parlament auch über das Kindergeld beraten. Das soll künftig automatisch an Eltern ausgezahlt werden. Das Ziel: weniger Zettelwirtschaft, mehr Zeit fürs Baby.
7: Wird der Tankrabatt verlängert? Bei dieser Frage sind sich Union und SPD weiter uneinig. Bisher gilt der Rabatt nur bis Ende Juni. Anders als Politiker aus CDU und CSU ist SPD-Fraktionsvize Zorn gegen eine Fortsetzung. Er bringt in der ARD stattdessen andere Entlastungen wie einen Spritpreisdeckel ins Spiel. Den wiederum lehnt die Union bisher ab. Heute trifft sich erneut die Spritpreis-Taskforce der beiden Parteien, um über das Thema zu beraten. Schon länger wird kritisiert, dass der Tankrabatt bisher nicht komplett an die Autofahrer weitergegeben wird. Bauturbo sieht anders aus. In Deutschland sind im vergangenen Jahr nur gut 200.000 Wohnungen gebaut worden. Das sind so wenige wie seit über 10 Jahren nicht mehr. Mehr von Tom Husse.
9: Es geht bereits seit einiger Zeit nicht so richtig voran beim Wohnungsbauen. Zum Vergleich, 2023 gab es noch fast 300.000 neue Wohnungen, so das Statistische Bundesamt. Das liegt vor allem daran, dass Bauen immer teurer wird. Außerdem dauert es mittlerweile länger, bis eine Baugenehmigung erteilt wird. Die ehemalige Ampelregierung wollte eigentlich mal für 400.000 neue Wohnungen pro Jahr sorgen. Davon ist Deutschland gerade weit entfernt. Mit neuen Gesetzen will die aktuelle Bundesregierung für eine Trendumkehr sorgen.
7: Niedersachsen führt ein neues Unterrichtsfach ein, und zwar christliche Religion. Das gibt es in der Form bundesweit noch nicht. Ab dem kommenden Schuljahr wird das Fach unterrichtet. Der Fokus soll auf Sinnsuche, Vielfalt und Zusammenhalt liegen, heißt es aus dem Kultusministerium. Die legendäre Ente kommt zurück, und zwar als Elektroauto. Laut Hersteller Citroën soll die neue E-Ente künftig weniger als 15.000 Euro kosten und ähnlich aussehen wie das Original. Im Oktober soll sie öffentlich vorgestellt werden.
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2: Romeo und Julia, viel Lärm um nichts und Hamlet. Das sind nur einige Werke des weltberühmten englischen Dichters, Dramatikers und Schauspielers William Shakespeare. Von seinem Privatleben ist zwar bis heute nur wenig überliefert, aber die Oscar-Preisträgerin Chloe Zhao bringt nun mit Hamlet eine bewegende Liebesgeschichte ins Heimkino, die uns einen spannenden Einblick in Shakespeares Familienleben gibt. Helke Michael verrät uns jetzt ein bisschen mehr dazu.
3: William Shakespeare, Lateinlehrer in einem kleinen englischen Dorf auf dem Land.
4: In ihm ist mehr verborgen als in allen Männern, die mir begegnet sind.
3: Heiratet Anfang der 1580er Jahre die 8 Jahre ältere und leicht rätselhafte Agnes.
4: Die Frauen in meiner Familie sehen Dinge.
5: Was siehst du?
4: Ich sehe eine Landschaft. Meere.
6: Du bekommst Zwillinge, mein Mädchen.
4: Unentdeckte Länder.
3: Tatsächlich bekommen die beiden sogar 3 Kinder. Zuerst ein Mädchen und dann die Zwillinge Judith und Hamlet.
4: Wozu hast du denn Lust, Hamlet?
7: Ich wäre gern ein Schauspieler mit einem Schwert.
3: Ihre Ehe bekommt aber erste Risse, als Agnes William ermutigt, nach London zu gehen, wo er sich am Theater einen Namen als Dramatiker machen will.
4: Du hängst an diesem Ort, denn wirklicher für dich ist das alles andere.
5: Mach's gut.
7: Mach's gut.
5: Wirst du tapfer sein?
7: Ja!
3: Doch während Williams Karriere in der großen Stadt langsam Fahrt aufnimmt, erkrankt sein einziger Sohn zu Hause folgend schwer.
8: Dass das Herz unserer Kinder schlägt, dass sie laufen und sprechen. Wir dürfen niemals und zu keiner Zeit vergessen.
7: Mama!
8: Dass sie von uns gehen können.
7: Mama!
8: Jürgen! Er lebt nicht.
3: Dieser tragische Verlust veranlasst William, sein persönlichstes Stück Hamlet zu schreiben.
7: Würdest du nicht gerne wissen, worum es geht?
4: Was geht?
7: Das Stück.
4: Was soll ich tun?
5: Halte dein Herz offen. Warte.

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2: Der ADAC hat seine neue Pannenstatistik vorgestellt und die zeigt, Elektroautos sind deutlich zuverlässiger als Verbrenner. Ein 4 Jahre altes E-Auto hatte letztes Jahr eine Pannenkennziffer von 6,5. Das heißt, auf 1000 Fahrzeuge kamen 6,5 Pannenfälle. Bei gleich alten Verbrennern lag die Kennziffer schon bei 12,5. Der Grund? In Elektroautos sind deutlich weniger verschleißanfällige Teile verbaut. Die häufigste Pannenursache bleibt bei allen Antriebsarten ein Defekt der 12-Volt-Batterie. Fast die Hälfte aller Fälle geht darauf zurück. In Zukunft soll die Bundeswehr wachsen und auch mehr können. Verteidigungsminister Pistorius hat für den weiteren Kurs erstmals ein Gesamtkonzept für die militärische Verteidigung und einen Plan für die Streitkräfte vorgelegt. Schwerpunkt ist, auf Bedrohungen aus Russland vorbereitet zu sein, zum Beispiel durch Sabotageakte und Cyberangriffe. Genaue Details aus den Plänen sind geheim. Und bereits seit 20 Jahren wird über die anlasslose Speicherung von Kommunikationsdaten gestritten. Jetzt hat das Kabinett einen Kompromissvorschlag auf den Weg gebracht. Der sieht vor, dass Internetzugangsanbieter in Zukunft IP-Adressen 3 Monate speichern müssen. Weder Kommunikationsinhalte noch Standorte sollen erfasst werden und Ermittler sollen auf die Daten nur zugreifen dürfen, wenn es einen konkreten Anfangsverdacht gegen eine Person gibt.
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Stell dir vor, irgendwo gibt es einen Planeten, auf dem intelligente Wesen leben. Sie sehen vielleicht genauso aus wie wir. Und auf diesem Planeten gibt es Bibliotheken voll mit Büchern, geschrieben von Dichtern, Philosophen und Wissenschaftlern. Und vielleicht, wenn auf der Welt der Hass und die Gier so groß werden, dass nichts, aber auch nichts mehr sie retten kann, dann vielleicht gibt es dort auch ein Buch, das heißt Der Untergang der Erde. Es wird über uns berichten, über unser Leben, über unseren Tod und über Feuer, das so groß war, dass keine Tränen es löschen konnten. Bis hin zur letzten Sekunde, als die Erde aufhört,

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Einen passenderen Einstieg als die Pudis mit das Buch lässt sich schwer finden. Und für unsere heutige Literaturlounge umso mehr. Denn genau darum dreht sich alles. Um ein Werk, das uns in die norddeutsche Tiefebene entführt. Ich begrüße Sie herzlich zu unserer Sendung über Florian Knöppler und seinem Roman Mit dem ersten Licht. Bevor wir den Autor selbst kennenlernen, hören wir noch einen Song, der uns mahnt, dass Geschichte oft näher ist, als wir glauben. Hier ist Sting mit Russians.

0: Mit dem ersten Licht, ein Buch von Florian Knöppler. Der Klappentext über Sehnsucht, über Entschiedenheit, über Liebe. Arne hat eine liebevolle Familie, gute Freunde und allen Grund, mit seinem Leben zufrieden zu sein. Und doch ist er einer tiefen Einsamkeit gefangen. Erst als er die faszinierende Laura kennenlernt, gelingt es ihm, sich aus seinem Schneckenhaus zu befreien. Zum ersten Mal in seinem Leben spürt er echte Nähe. Doch er ahnt nicht, womit Laura zu kämpfen hat. So ist es zu spät, als Arne erkennt, dass nicht nur er auf Laura angewiesen ist, sondern auch sie seine Unterstützung braucht. Florian Knöppler erzählt einfühlsam von Wunsch, Einsamkeit und Traurigkeit hinter sich zu lassen.
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Das war die raue, ehrliche Stimme von Faber mit Caruso in der Live-Version. Diese Intensität passt hervorragend zur Stimmung in Knöpplers Buch, da das uns jetzt auch inhaltlich begegnen wird. Wir hören noch einen Klassiker der klassischen Musik, das Lago aus Vivaldis Frühling, bevor wir uns der ersten kritischen Stimme widmen.

Mit dem ersten Licht. Ein Buch von Florian Knöppler. Die Rezension. Mit dem ersten Licht ist das zweite Buch von Florian Knöppler, welches ich lese. Ich bewegte mich also wieder nach Norddeutschland, auf einen Hof direkt an der Nordsee. Man lernt die Familie von A

anerkennen, die auf dem Hof lebt. Und im ersten Moment erscheint es eine ganz normale Familie zu sein und ein ganz normaler Junge namens Arne. Im zweiten Blick merkt man relativ schnell, dass Arne viel über sich nachdenkt und er fühlt sich wirklich unverstanden. Er beneidet seine Eltern um ihre harmonische Ehe oder seine Schwester Sina, die anscheinend immer gut drauf ist. Sein Vater ist neben dem Hof noch ein erfolgreicher Arzt und bekommt auch alles immer gut mit. Nur seine Mutter ist anders. Sie vergräbt sich immer mehr im Bett und kümmert sich nur mehr schlecht als recht um den Hof und die Kinder. In der Schule und im Fußballverein ist er kein Einzelgänger. Er hat seinen besten Freund Georg, der ihn immer wieder mitnimmt und der ihn einfach so nimmt, wie er ist. Aber irgendwie sehnt sich Arne nach einem Gegenpart, der ihn einfach versteht. Dies ändert sich dann, als nach den Ferien Laura in die Klasse kommt. Er freundet sich immer mehr mit ihr an. Und irgendwie gehen die beiden miteinander, machen es aber nie offiziell. Auf einmal klappt alles besser beim Fußball und in der Schule fühlt es sich gut an. Bis auf einmal Laura nicht mehr in die Schule kommt und sich zu Hause verleugnen lässt oder einfach nicht da ist. Als sie nach längerer Krankheit wieder da ist, hat man das Gefühl, alles fängt wieder von vorne an. Laura lässt ihn auch nicht an ihrem Leben teilhaben, obwohl sie befreundet sind. Ist da etwas, das sie vor ihm immer wieder verschließt und schützt? Als sie sich dann näher kommen, also er sie einfach auf die Stirn küsst, da haut sie auf einmal vor ihm ab. Obwohl es sich als Leser nicht falsch angefühlt hat. Sie meldet sich auch nicht mehr bei ihm. Und irgendwie geht es immer so weiter. Man merkt, dass da noch etwas ist, was Laura hemmt. Aber gleichzeitig wird auch der Zustand von Arnes Mutter immer bedenklicher. Sie schließt sich immer mehr ein, bekommt auch das mit den Kindern nicht mehr hin. Genauso wie die Beziehung zwischen ihr und Arnes Vater immer mehr auseinanderdriftet. Es ist mehr oder weniger immer so eine On-Off-Beziehung zwischen den Arne und Laura, so wie man die Gefühle hat, dass beide schon zueinander sich hingezogen fühlen. Wie es dann endet und wie es dazu kommt, ist an manchen Stellen schwierig zu ertragen. Für mich war es teilweise schwierig auszuhalten, denn man merkt, dass da einige Personen sind, die psychische Probleme haben und sie nicht richtig verarbeiten. Und wie man sich gerade deswegen oft selbst im Weg steht, kenne ich ja selber. Und es kommt mir vor, dass sich da ein Mädchen das Leben nimmt, welches eigentlich total lebenslustig scheint. In der Zeit, wo ich laufend am Lachen war, waren meine inneren Gedanken auch nicht das, was man außen gesehen hat. Mittlerweile bin ich wesentlich ruhiger und nachdenklicher, aber auch viel zufriedener. Diese On-Off-Beziehung zwischen den beiden ist meiner Meinung nach der Tatsache geschuldet, dass sie sich selbst noch nicht gefunden haben. Das ganze Buch ist auf der einen Seite wie ein wunderschöner Sonnenaufgang oder Untergang, auf der anderen Seite so herzzerreißend, dass man wirklich da sitzt und Angst hat, unterzugehen. Immer wieder ändert sich auch die Stimmung in dem Buch. Nicht nur, wenn sie in Italien, Bonn oder zu Hause sind. Man nimmt es einfach auf. Es ist so wie viel Liebe und Leid auf den knapp 230 Seiten. Dazu eine Sprache, die einen immer wieder mitreißt.
die einen fordert, aber auch nicht mehr loslässt. Das ging mir schon bei Südfall so und hat sich jetzt noch mehr vereinnahmt. Vielleicht, weil vieles in dem Buch mich an mich selbst erinnert. Die Zweifel, aber auch die Wärme dieses, sag ich nun, was oder überspiele ich alles? Es ist ein Buch, was einen nicht mehr loslässt. Es ist Literatur ohne Schwere, die deutsche Literatur oft anhaftet. Ich für meinen Teil bin glücklich, Florian Knöppler für mich entdeckt zu haben. Wie wäre es, wenn Sie ihn auch kennenlernen? Mit dem ersten Licht ist aus dem Pentagon Verlag. Das Buch, der Autor ist Florian Knöppler und das Buch kann immer noch für 24 Euro käuflich erworben werden. Viel Spaß beim Lesen wünscht euch euer Markus von Literaturlounge.

Das war Italienisches Flair in der Literaturlounge mit Lucio Dalla. Aber wir kehren zurück in den Norden. Es wird Zeit, den Schöpfer von Mit dem ersten Licht selbst zu Wort zu kommen zu lassen. Wir starten jetzt in die Gesprächsrunde mit dem Autor. Hier ist der erste Teil des Interviews mit Florian Knöppler.

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1: Hier ist literaturlaunch.eu. Heute mit. Ja, jetzt habe ich das Interview mit Florian Knöppler. Florian und ich, wir haben uns auf das Du geeinigt, ist richtig, oder?
2: Ja.
1: Hat sich da noch was geändert in den letzten Wochen?
2: Nein, überhaupt nicht.
1: Gut. Er hat das Buch geschrieben mit dem ersten Licht, das ist im Pentagon Verlag erschienen und es ist ein sehr, sehr spannendes Buch. Es geht um, es zeigt unwahrscheinlich viel, ja, es zeigt viele Schichten im Familienleben, in Freundschaften. Ja. Und es nimmt einen teilweise auch richtig schön mit. Damit meine ich schön. Also nicht anstrengend, sondern einfach, es ist eine angenehme Sprache.
2: Das finde ich ja schön. Ja, das kannst du dir vorstellen, dass ich sowas gerne höre.
1: Ja, also ich finde da einfach, normalerweise, ich habe es oft erlebt, dass ich bei deutscher Literatur, also das ist ja schon Literatur, dein Buch, doch ein bisschen schwieriger ist mit der ganzen Sprache.
2: Mhm. Und ja, also das ist tatsächlich so, dass ich, also Entschuldigung, wenn ich dazwischen gehe, aber es ist tatsächlich so, dass ich auch ganz am Anfang beim ersten Buch schon mir natürlich Gedanken gemacht habe, in welchem Stil will ich eigentlich erzählen und welchen Sprachton möchte ich in dem Buch drin haben. Und irgendwer hat mal gesagt, ich weiß gar nicht mehr, wer das war, dann im Laufe der Jahre jetzt, dass es halt typisch wäre für mich oder typisch sei für mich, dass ich einerseits ja bodenständig und schlicht schreibe und andererseits eben doch mit Gefühl oder mit einer gewissen, also ich meine, ja, es hört sich jetzt so ein bisschen blöd an, wenn ich das selber sage, aber es wurde da das Wort poetisch verwendet und das ging mir natürlich runter wie Öl, kann man sich ja vorstellen.
1: Ja, das kann ich mir vorstellen. Ich weiß jetzt nicht, ob ich es jetzt unbedingt poetisch nennen würde. Ich finde es einfach nur eine wunderbar zu lesende Sprache. Mhm. Und das finde ich einfach, poetisch finde ich immer so aufgeladen.
2: Ja, das stimmt. Es ist enorm aufgeladen und klingt dann auch ganz schnell irgendwie merkwürdig oder selbstbeweihräuchernd oder sonst was.
1: Ja, das ist, finde ich sowieso mittlerweile. Wir sind von dem ganzen Umfeld mehr oder weniger, alle sagen immer so, ach, ich bin so toll, ich bin so klasse und nein.
2: Ja, ja, genau.
1: Mhm. Und alles wird immer größer und besser und lauter.
2: Ja.
1: Aber laut ist zum Beispiel aber nicht die Beziehung zwischen Arne und Laura. Das ist schon so eine sehr leise Beziehung, finde ich, am Anfang zumindest.
2: Ja, also das würde ich auch sagen. Also es ist ein insgesamt von der Beziehung der beiden Menschen zueinander und auch bei der Beschreibung dieser Beziehung durch mich würde ich sagen, ist es leise. Es ist der Versuch, das Ganze behutsam zu machen und behutsam mit den Figuren umzugehen.
1: Es ist aber auch sowieso, also ich kenne das von meiner, ich habe mich da auch ein bisschen so an meine erste Liebe so ein bisschen erinnert oder an meine ersten Lieben.
2: Ja.
1: Ich war da nie immer der große Lautsprecher in der Richtung. Oder bin es immer noch nicht, glaube ich. Ich mag das eher so ein bisschen, wenn sich so langsam sicher so ein bisschen herantastet.
2: Das geht mir ganz genauso. Also ich, ja. Natürlich hat man alles Mögliche mal so im Laufe von so einem Leben, wenn man jetzt, weiß ich, bin jetzt 59, erlebt, auch ganz unterschiedliche Menschen kennengelernt und vielleicht auch unterschiedliche Art von Liebe, aber es war bei mir auch nie besonders laut und hallo, hier komm ich und jetzt geht's los oder so.

0: Thank you very much. Thank you very much.
1: Thank you so much. Thank you, guys.
0: Thank
1: you. Wonderful.
0: Thank you very much.
1: Wonderful.
0: Thank you for coming, everybody.
2: Was für eine zerbrechliche Version von Aha. Zuvor gab es Rock aus Italien von Maneska. Und natürlich den ersten Teil unseres Gesprächs. Wir machen direkt weiter mit Teil 2 des Interviews mit Florian Knöppler. Er nimmt uns tiefer mit in die Geschichte und in den Schaffensprozess. Danach wird es Kölsch mit Bab und dem Klassiker Verdammt lang her, bevor wir Frank-Peter Zimmermann mit einer Bach-Sonate wieder in ruhigere Fahrwasser führt.
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0: Lustige war bei mir immer, dass mein Umfeld immer eher wusste, was Sache ist wie ich.
1: Ja, das ist gut.
0: Ja, das ist im Übrigen, so habe ich mich teilweise auch ein bisschen bei Arne gefühlt. Also so ein bisschen so, also da hat es ja schon von Anfang an ein bisschen zwischen den beiden gekribbelt. Also es war so, ja, also die haben ja schon ihre Nähe immer gesucht zueinander.
1: Ja, genau. Und manchmal ist es tatsächlich so, dass er auch Hilfe braucht. Und weiß nicht, in der zweiten Hälfte des Buchs ist es tatsächlich auch so, dass sein bester Freund, der wesentlich ja, selbstbewusster oder auch ja, so ein bisschen drängender ist vom Temperament her, ihm unter die Arme greifen muss. Aber es ist nicht so, dass meine Hauptfigur Arne sich nicht bemüht. Also im Rahmen seiner Möglichkeiten kämpft er sehr. Und das finde ich bei Figuren einfach immer besonders schön und rührend, wenn sie ja, alles geben und alles nutzen, was ihnen zur Verfügung steht.
0: Es ist ja auch immer so ein bisschen so dieser Weg der Selbstfindung, den ich bei Arne und auch bei Laura immer wieder so gesehen habe.
1: Ja, genau. Also mir geht das auch so. Es ist natürlich eine Liebesgeschichte, ja. Aber es ist jetzt nicht so, dass ich vor allen Dingen eine Liebesgeschichte erzählen wollte, sondern das ist im Grunde das, was du ja auch gerade sagen wolltest. Ja, dass es halt auch um eine Selbstfindung, ein
0: Erwachsen
1: herausfinden,
0: werden.
1: Genau, erwachsen werden, herausfinden, was will ich eigentlich, wie will ich leben, wer bin ich und ist das okay, so wie ich bin, oder sollte ich da mich irgendwie verbessern oder kann ich zu mir stehen? Und es ist eben nicht nur diese Geschichte der Jugend, der Pubertät, sondern es reicht ja auch ins Erwachsenenalter rein. Es ist auch die Geschichte einer Überwindung von Einsamkeit und Traurigkeit. Und das war eigentlich für mich das Hauptthema. Also wenn ich gefragt werde, was ist das Hauptthema, dann sage ich, es ist die Überwindung von Einsamkeit.
0: Ja, also Arne und Laura fühlen sich auch teilweise sehr unverstanden, sehr einsam, sehr zurück. Also nicht wahrgenommen auch teilweise.
1: Genau, ja. Ja.
0: Also so habe ich das jetzt empfunden.
1: Ja, geht mir auch so. Und so habe ich sie mir auch vorgestellt. Das ist ja auch das Witzige, dass man, wenn man solche Romane schreibt, wenn man sich überlegt, welche Figuren darin vorkommen sollen und wie diese Figuren sind, dann hat man so ein gewisses Bild von denen und ja, sie begleiten einen, auch wenn sie nur im Kopf erfunden wurden und kriegen dann so eine gewisse Art von ja, Realität in meinem Leben. Aber ich meine, das geht wahrscheinlich jedem Romanautor so, das ist jetzt nichts

Das war die Sonate Nummer 3 in E-Dur von Bach. Ein Kontrastprogramm zum vorherigen verdammt lang her von Bab. Aber genau diese Mischung hat Florian Knöppler für uns gewählt. Wir kommen nun zum Teil 3 des Interviews. Im Anschluss hören wir die französische Sängerin Sass mit Oui, Wendera. Und danach kommt wahrscheinlich mal wieder ein echter Italo-Ohrwurm der 90er. Neck mit Laura Nonché.

0: mir im ersten Moment als eine sehr harmonische Familie rüber, wo alles immer glatt läuft, alles immer toll ist, immer alles, ne, schön und nach außen hin. Aber irgendwie habe ich schon relativ früh so ein bisschen so diese Problematiken einfach auch gesehen.
1: Ja, also würde ich auch sagen, es ist eigentlich ja in fast keiner Familie alles zu 100% gut. Es gibt Fehlerentwicklungen, Disbalancen zwischen den Figuren, den Eltern zum Beispiel von Arne. Das ist eine große Liebe von den Eltern, die gehen sehr liebevoll miteinander um. Aber auch da gibt es natürlich Probleme und diese Risse werden dann im Laufe der Zeit halt deutlicher für die Leser, aber eben auch für die Hauptfigur, für Arne.
0: Ja, das ist aber einfach auch, ich glaube, das ist aber auch normal, weil als Kind oder auch als Jugendlicher ist es nicht immer so, dass man da steht und sagt dann so, da alles ist, man sieht das nicht gleich als erstes. Man sieht so die schönen Sachen und das, was nebenbei so alles passieren kann, das sieht man eigentlich wesentlich später erst. Oder man findet es total normal, aber später fällt einem auf, oh, das ist vielleicht dann doch nicht so.
1: Genau, und man kann sich auf manche Sachen auch nicht so richtig einen Reim machen. Die sind dann einfach so. So ähnlich wie, weiß nicht, irgendein Möbelstück in der elterlichen Wohnung an einem bestimmten Ort ist. So ist das auch einfach nur so eine Tatsache, dass die Eltern so und so in dieser oder jener Situation miteinander umgehen. Und auch die eigene Rolle in der Familie ist irgendwie klar. Und erst wenn man älter wird, versteht man, dass das auch ganz anders sein könnte.
0: Wie war das denn für dich, wo du das dann so beschrieben hast, dass du das so intensiv mehr oder weniger mit trotzdem sehr leichten Worten mehr oder weniger beschreiben kannst?
1: Ach, das war eine schöne Sache, so zu schreiben. Aber es ist gleichzeitig auch so, dass ich, wenn schwierige Situationen auftauche, sehr beteiligt bin. Bei den positiven Sachen natürlich beteiligt, aber eben auch bei den Dingen, unter denen die Figuren ganz allgemein auch bei anderen Büchern zu leiden haben. Und ich nehme natürlich intensiv Anteil und versuche, mich so stark es irgendwie geht, in meine Figuren reinzudenken. Und das ist ja dann auch der Wunsch oder die Hoffnung, dass die Leser das Gefühl haben, diese Figuren kommen mir nahe und sie bedeuten mir etwas. Egal, ob sie jetzt durch und durch gut sind oder nicht durch und durch gut. Ich möchte, dass
0: sie greifbar sind,
1: dass ihnen gut geht oder dass es verstehen, was mit ihnen geschieht. Ich hoffe auch für sie, dass es sich gut entwickelt. Und das ist bei mir auch nicht anders.
0: Ja, also auch wenn du zum Beispiel auch ein Buch liest, also ich leide da auch teilweise richtig mit den Figuren. Das ist echt schlimm. Das ist echt total ekelhaft. Wenn du dann so, oh scheiße, Mann, wie kann das jetzt eigentlich passieren? Nee, das kann jetzt nicht wahr sein. Und da stehst du da, boah. Also, oder warum siehst du das nicht? Also bei Arne habe ich manchmal so gedacht, ey Junge, warum siehst du das nicht? Warum bist du so blind?
1: Ja, genau. Aber es ist eben so, dass es nicht durch und durch hoffnungslos wird. Ne? Also es gibt Probleme, dies und jenes, aber er kämpft und hat ja auch einigen Erfolg dabei dann in seinem Leben. Dadurch, dass er sich alle Kraft einsetzt, sich bemüht, sich einfühlt. Ja, auch dadurch kann man eben Erfolg haben im Leben und nicht nur durch Ego-Tour und Selbstbehauptung.
0: Ist es eigentlich auch ein bisschen so diese Einsamkeit, die oft zu spüren ist, also egal ob jetzt bei Arne, Laura oder auch beim Rest der Familie, dass das teilweise auch eine Begleiterscheinung der modernen Zeit teilweise auch ist? Dass man sich doch einsamer fühlt.
1: Ja. Ich weiß es nicht. Also das Thema Einsamkeit ist grundsätzlich für mich ein großes Thema. Und vor allem, wenn man es ein bisschen weiter fasst, nicht nur Einsamkeit im Bezug auf, weiß nicht, keine Freunde haben oder keine Partnerin, sondern so getrennt sein von der Welt, also distanziert sein von der Umgebung, von den Menschen, vielleicht sogar von den eigenen Gefühlen. Und dieses Gefühl von Distanz, das ist, ich weiß nicht, ob das jetzt zeitbezogen, ja, also wahrscheinlich ist es so, dass die Einsamkeit dann eben zunimmt, wenn die Lebensgewohnheiten der Menschen sich ändern. Aber dabei, also beim Schreiben habe ich nicht an solche Entwicklungen gedacht oder hatte nicht das Bedürfnis, ich müsste jetzt ein Phänomen der modernen Zeit aufgreifen. Das war eher so eine ganz elementare, intuitive Entscheidung, dass ich dachte, ja, Einsamkeit ist sowas von lebensfeindlich.
0: Hm?
1: Distanz ist so etwas von lebensverhindernd. In dem Moment, wenn ich mich den Dingen, mir selbst, den Menschen um mich herum nahe fühle, dann wird es intensiv, dann wird es lebenswert und toll.

Neck und das Verschwinden von Laura. Zuvor hat uns Sass mit ihrer Energie begeistert. Wir kehren zurück zum Roman und hören Teil 4 des Interviews mit Florian Knöppler. Musikalisch bleiben wir danach kurz in Italien mit Lucio Battisti und seinem Dici Ragazze. Bevor wir die unvergleichliche Adele mit Someone Like You mitten ins Herz trifft.

0: dir eigentlich klar, dass du beide zum Studieren in eine andere Stadt schickst? Und wann war dir klar, welche Stadt es ist?
1: Also zum Studieren, deswegen, weil ich selbst studiert habe, in die Städte, weil ich selbst in diesen Städten studiert habe. Und da stellt sich natürlich sofort die Frage, ob das autobiografisch ist, das Ganze. Ich weiß nicht, ob deine Frage auch sofort
0: nö.
1: In die Richtung ging. Also es ist so, dass ich diese Orte und diese Art zu leben ausgewählt habe, weil ich mich darin auskenne.
0: Mhm.
1: Bei den ersten Romanen war das ja auch ganz anders. Da habe ich

0: In dem Buch habe ich selbst erlebt, aber ich habe alle Gefühle, die darin verarbeitet sind, selbst mal auf irgendeine Weise gehabt.
1: Also das Thema ist jetzt nicht das autobiografische, weil ich glaube manchmal so ein gewissen Drive bekommt jedes Buch auch immer vom Autor mit.
0: Das glaube ich auch.
1: Also weil du kannst dich, glaube ich, nicht immer komplett ausklammern.
0: Ich glaube auch, dass das total schädlich wäre, weil eine Intensität man eigentlich nur erreichen kann, wenn man eigene Gefühle wachruft, die dem ähneln, was da erlebt wird von den Figuren. Wenn du selbst, ich meine, es ist eine Banalität, aber wer nicht selbst irgendwann mal einen Verlust erlebt hat, kann über einen Verlust nicht schreiben. Jedenfalls nicht intensiv.
1: Ja, nee, du kannst ihn gar nicht so richtig erfühlen auch teilweise.
0: Ja,
1: wenn du einen richtig derben Verlust hast, das kannst du nicht, das musst du erlebt haben, weil ansonsten kannst du das nicht machen. Genauso wie nicht nur Verlust, sondern auch richtige Freude. Also richtige Freude, richtige Liebe, ein richtiges Zueinandergefühl, also ein richtig tolles Gefühl mehr oder weniger auch zu erleben.
0: Genau, also ich glaube, dass das, also ich habe ja auch Literaturwissenschaft studiert und in der Zeit, als ich da an der Uni war, war es so, dass es da auch so diese Mode gab, alles außen vor zu halten, was die Realität und die Biografie des Autors angeht. Das war total verpönt. Und das habe ich damals schon eigentlich lächerlich gefunden. Genauso lächerlich wie alles auf die Biografie zurückzuführen. Also weiß nicht, der Mann hat sich geschieden und deswegen, also der Autor hat sich von seiner Frau geschieden und deswegen schreibt er jetzt so und so. Und
1: der
0: Junge ist aus einer Sandkiste gefallen und deswegen hat er das und das geschrieben. Also das ist natürlich auch dumm.

Gänsehaut bei Adele. Davor gab es den leichten Sound von Lucio Bass City. Wir biegen auf die Zielgerade unseres Gesprächs ein mit dem Teil 5 des Interviews. Danach hören wir eine weitere große Stimme, die leider viel zu früh verstummt ist. Amy Winehouse mit Back to Black, gefolgt von einer Hymne auf die Freundschaft und das Leben. Die Toten Hosen mit Tage wie diese.

0: ne, natürlich so ein bisschen, ich rede jetzt nicht hier von, das muss komplett immer autobiografisch sein oder sonst irgendwas, nein, weil so ein bisschen Fantasie soll ja auch dabei sein. Es muss auch immer ein bisschen Fantasie drin sein. Und es ist vollkommen egal, was für ein Buch du schreibst, ob du jetzt einen historischen Roman schreibst oder ob du einen Roman wie mit dem ersten Licht oder Südfall schreibst. Du hast immer irgendwo, da ist auch immer Fantasie mit dabei, weil du kannst nie genau sagen, wie die Figuren sich jetzt reagieren. Das wirst du nie aufgrund deiner eigenen Erfahrungen erfüllen und erschreiben können.
1: Ja, also
0: Sorry, das denke ich auch absolut.
1: Ja, nein, das denke ich auch. Ich habe gerade überlegt, es gibt wahrscheinlich schon unterschiedliche Grade an autobiografischem Bezug bei den verschiedenen Autoren.
0: Mhm.
1: Das heißt ja immer wieder von einem Knausgott, der behauptet, dass er halt einfach das geschrieben hat, was er wirklich selbst erlebt hat. Oder Annie Ernaux, dieses Autofiktionale, dieses Schlagwort. Das ist dann nochmal anders als bei Leuten, die sich selbst sehr im Hintergrund halten. Aber ja, also ich denke, das ist so, wie du gerade gesagt hast.
0: Wie ist es eigentlich, so eine doch teilweise sehr fragile Beziehung, also auch, wo sie am Studieren sind? Also du hast eigentlich immer das Gefühl, da ist eine Beziehung zwischen den beiden. Und dann hast du das Gefühl, da ist doch keine. Das war so fragil, so teilweise auch nicht greifbar.
1: Also ich denke...
0: Wie ist das zu beschreiben? Weil ganz ehrlich, ich finde das richtig anstrengend. Also ich finde das zu beschreiben... Oh.
1: Ja, also es ist auch so. Ich meine, es werden zwar immer wieder auch schöne Sachen beschrieben, aber es war auch manchmal so, dass ich hier gesessen habe und mit den Kloß im Hals hatte oder mit den Augen geplinkert habe, weil die Tränen in die Augen schossen. So. Und das ist ja eigentlich auch eine absurde Geschichte, weil ich habe die selber ja erfunden, diese Figuren. Und dann sind sie mir plötzlich so nah, als wenn ich irgendwie eine schwierige Situation in der Realität erleben würde. Aber es ist gleichzeitig auch wirklich etwas sehr Schönes und Erfüllendes, diese Art von Arbeit.
0: Das ist aber auch gerade bei mir jetzt, wir reden jetzt hier gerade drüber und ich sitze gerade da und denke mir so, boah, ja, es war schon, also so ein bisschen so leichte Pippi in den Augen oder so eine leichte Feuchte, glaube ich, habe ich gerade auch so in den Augen drin, so ein bisschen.
1: Ja.
0: Was ist das Besondere für dich an Italien, wo wir gerade so ein bisschen am Studieren sind, weil Laura ist ja dann nach Italien zum Studieren gegangen, nochmal,
1: oder? Ja.
0: Was ist das Besondere für dich an Italien?
1: Also ich glaube, das ist das, was ganz viele Leute im ersten Moment fühlen, dass es einfach irgendwie anders ist, dass es manche Sachen leichter wirken. Das ist ein totales Klischee, das ist eigentlich schrecklich, kann man gar nicht sagen sowas, aber ich fühle mich tatsächlich, als wäre ich ein anderer. Allein dadurch, dass ich auch eine andere Sprache spreche. Deutsch ist nun mal... Ja, oder die Art, wie ich Deutsch benutze, ist nun mal anders als mein Italienisch oder die italienische Sprache selbst. Diese Begeisterung für Italien war so groß, dass ich wirklich in einer Zeit, wo eigentlich mit 14, glaube ich, wo eigentlich alles kreuz und quer geht in so einem Jugendlichen, ich tatsächlich angefangen habe, Italienisch zu lernen, neben der ganz normalen Schule. Und hatte Lust dazu. Bin mit meinen Eltern in so einen Volkshochschulkurs gegangen. Also fast absurd fürs Alter von 14. Aber die Begeisterung war riesig. Und das ging dann so weiter, dass ich eben italienische Freunde hatte, dass ich dann meine Masterarbeit über einen italienischen Lyriker geschrieben habe.

Ein Lied für die besonderen Momente. Die Toten Hosen. Zuvor hörten wir die dunkle Melancholie von Amy Winehouse. Wir kommen nun zum sechsten und letzten Teil des Interviews mit Florian Knöppler. Zum Abschluss der Sendung hat sich der Autor noch zwei echte Gitarrengrößen gewünscht. Die Dire Straits mit Sultan of Swing und als krönenden Abschluss an Mai Katherine mit Vielleicht, Vielleicht und da dazwischen noch Led Zeppelin mit Babe, I'm Gonna Leave You.

0: Ich kann das vollkommen nachvollziehen. Also bei mir ist auch immer so ein bisschen, ich habe oft Fernweh, jetzt nicht unbedingt nach Italien. Ich kenne andere Länder, die mich dann eher reizen. Bei mir ist es dann so Irland und Schottland. Das sind so meine Länder, wo ich mich am wohlsten fühle. Oder auch mal Norwegen oder Schweden. Mhm. Italien war ich auch, aber das ist, ich finde die italienische Kultur und das Essen sowieso total mega. Aber Kultur in der Richtung, was da teilweise auf den Straßen so abläuft, das finde ich schon toll. Ich finde auch die Menschen toll. Also gar nicht das Thema, aber irgendwie ist mir so, sind mir so Irland und Schottland ist mir dann doch ein bisschen näher. Ich weiß nicht warum.
1: Ist bei mir aber übrigens sind die nördlichen Länder auch hoch im Kurs. Also ich verbringe mehr Sommerurlaube in Skandinavien als in Italien.
0: Aber also du siehst, das ist also einfach auch, also ich finde das total spannend. Ich war auch mal mit einer Spanierin zusammen. Das war auch, also auch mal so ein bisschen in der Richtung. Das ist schon teilweise ein ganz anderer, das ist eine ganz andere Baustelle. Also das, was da, das ist schon, macht schon richtig viel Spaß. Italienerin hatte ich nie. Das ist ein, Französin, Spanierin, und ich hatte auch mal was mit einer Schweizerin oder so, aber mit einer Italienerin komischerweise nicht. Warum? Keine Ahnung.
1: So kommt es manchmal.
0: Ja, so ist es halt manchmal. Wie ist es denn auch, wenn man so ein bisschen über die familiären Aspekte dann, weil die kommen ja beide mal irgendwann wieder zurück. Also Lauras Familie finde ich enorm schwierig. Also was ich da für Assoziationen habe, möchte ich jetzt hier in dem Gespräch eigentlich gar nicht mehr erwähnen. Weil das hat mich stark mitgenommen. Also das war...
1: Ja, genau. Also ich, manchmal ist es ja auch so, das wird ja auch gar nicht ausgewalzt.
0: Nö.
1: Oder besonders detailreich geschrieben. Das bleibt im Hintergrund. Und trotzdem, oder vielleicht gerade deshalb, hat es so eine Bedrohungskulisse oder Qualität. Ich finde es auch schlimm, wenn ich mir vorstelle, in einer Familie groß zu werden wie in der von Laura. Das ist bestimmt kein Spaß.
0: Nee.
1: Aber sie hat einen wirklichen Lebenswillen und hängt sehr am Leben und möchte unbedingt, dass ihr eigenes Leben gelingt. Und ja, lohnt sich dann ja auch für sie.
0: Das ist ja sowieso etwas, was mir manchmal, das gefällt mir im Übrigen auch an deinem Buch. Du hast nicht immer alles vollkommen ausgewalzt, sondern du hast immer Spielraum für einen selber gelassen. Die eigene Fantasie, so ein bisschen. Ich glaube, das macht das Ganze, ist für mich noch intensiver.
1: Ich glaube auch, also wenn man alles auserzählt und den Lesern jede Kleinigkeit sagt, die sie zu denken oder zu fühlen haben, dann gewinnt das Buch nicht, sondern es verliert. Also irgendwie, das ist jedenfalls so mein Büchergeschmack. Und deswegen, wenn es dir intensiv vorkam und du das Gefühl hattest, dass es vielleicht damit zu tun hat, dann freut mich das, denn das ist genau das, was ich eigentlich möchte beim Schreiben. Ich möchte Platz lassen. Und ich möchte einen Raum schaffen, in dem Leser das abgleichen können mit eigenen Erfahrungen und weiterspinnen können.

legendäre Gitarre von Mark Klopfler bei den Dire Straits. Kurz zuvor haben wir Annemai Katreind gehört und das Interview mit unserem heutigen Gast zumindest soweit abgeschlossen. Das war die Literaturlounge mit dem ersten Licht. Ich hoffe, dieser von Florian Knöppler zusammengestellte Soundtrack hat Ihnen den Roman und den Autor noch ein Stück näher gebracht. Ich verabschiede mich mit den Titeln von Led Zeppelin, Babe, I'm Gonna Leave You und Eric Clapton mit seinem Klassiker Wonderful Tonight. Haben Sie einen wunderbaren Abend. Bis demnächst. Ihr Markus Eckert von der Sendung Literaturlounge. Das nächste Mal mit wem eigentlich? Mit Romy Völk. Die gibt sich die Ehre und sucht Musik aus. Bis bald, euer Markus Eckert, Literaturlounge.

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2: Im Studio Nanju Kuhlmann. Schönen guten Abend. Das Kindergeld soll in Zukunft automatisch ausgezahlt werden, ohne dass ein Antrag gestellt werden muss. Der Bundestag hat heute erstmals über einen entsprechenden Gesetzentwurf beraten. Schon ab dem kommenden Jahr soll das Ganze greifen, erstmal für Eltern, die schon ein Kind haben. Finanzminister Klingbeil.
3: Wir lösen auch ein Versprechen ein für die Familien in unserem Land. Ihr werdet künftig mehr Zeit für das Baby haben und euch weniger mit der Bürokratie auseinandersetzen müssen.
2: Der Bundestag hat außerdem neue Regeln für Apotheken beschlossen. Die dürfen künftig mehr Impfungen anbieten und einige verschreibungspflichtige Medikamente auch ohne Rezept herausgeben. Die meisten privaten Hausbesitzer, die eine Solaranlage installieren wollen, würden das auch ohne Förderung tun. Das zeigt eine E.ON-Umfrage. 3/4 halten das demnach dennoch für eine sinnvolle Investition. Wirtschaftsministerin Reiche plant ja, die feste Einspeisevergütung zu streichen. Wird der Tankrabatt verlängert? Bei dieser Frage sind sich Union und SPD weiter uneinig. Während Politiker aus CDU und CSU sich zuletzt offen dafür gezeigt haben, den Tankrabatt auch nach dem 30. Juni gelten zu lassen, kommen aus der SPD deutlich kritischere Töne. Heute trifft sich auch wieder die Spritpreis-Taskforce beider Parteien, deren Mitglied Armand Zorn sagte im Ersten:
4: Ich will ganz deutlich und ehrlich sagen, das war schon verabredet, dass es temporär ist. Und wir werden jetzt bei den weiteren Maßnahmen dafür sorgen, dass es zielgenauer ist. Und deswegen, aus meiner Sicht, brauchen wir nicht eine Verlängerung des Tankrabatts.
2: Deutschland, Frankreich, Großbritannien und Italien drängen Israel, den Siedlungsbau im besetzten Westjordanland zu stoppen. In einer gemeinsamen Erklärung nennen sie die Siedlungen nach Völkerrecht illegal. Außerdem habe die Gewalt der Siedler gegenüber den Palästinensern ein beispielloses Ausmaß erreicht. Wer in den Sommerferien wegfliegen will, muss sich trotz Kerosinmangels keine Sorgen machen. Das hat die Flugbranche bei einem Treffen mit der Bundestags-Taskforce zu den Auswirkungen des Iran-Kriegs versprochen. Wer schon gebucht hat, werde ohne Extrakosten in den Urlaub fliegen können.
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2: Meist sonnig und trocken geht's durch den Abend, nur ein paar harmlose Wolken sind dabei. An der Küste bleibt's spürbar kühler. In der Nacht ist es dann oft klar, gegen Morgen kann sich vereinzelt Nebel zeigen. Die Tiefstwerte liegen bei 14 bis 7 Grad. Morgen gibt's dann viel Sonne, nur im Norden kommen ein paar Wolken dazu und ganz vereinzelt mal ein Schauer. Dazu bis zu 32 Grad.

0: Sie haben den kürzeren Weg. Würden Sie bitte das schalldichte Studiofenster schließen?
1: Ich verstehe Sie nicht. Der Krach von draußen ist zu laut.
2: Ja, deswegen sollen Sie ja das Fenster dicht machen. Man hört doch vor Straßenbaulärm sein eigenes Wort nicht mehr.
0: Lassen Sie, Beate, ich mach's schon zu. Presslufthammer und Musicbox, das ist zu viel.
3: Ah. Wie schön. Endlich das Schweigen im Wald.
0: Wie sagt schon das Sprichwort, trautes Studio, Glück allein oder so ähnlich.
2: Na, da stimmt doch was nicht. Die Musik kann ja meinetwegen weiterlaufen, aber dieser furchtbare Pressluftdingsbums soll da endlich aufhören.
3: Schade. Ich fand dieses pulsierende Lebensgeräusch der modernen Großstadt durchaus angenehm.
2: Na, Ihre Meise möchte ich haben.
0: Meine Dame und Herr, wenn man auch prinzipiell keinen Streit vermeiden sollte, möchte ich trotzdem fragen, ob Sie sich darüber klar sind, welch unguten Eindruck unsere Hörer haben könnten, wenn wir uns hier dauernd gegenseitig anöden.
3: Sie haben ganz recht, Felix. Öden wir lieber die Hörer an.
0: Jawohl! Nieder mit den Hörern! Her mit dem Presslufthammer!
3: Ihren Mund, die hysterische Kuh!
0: Hey, was erlauben Sie sich? Das geht entschieden zu weit!
4: Ach, das mir! Nachbarin! Euer Fläschchen! Luft! Luft!
0: Till, da sehen Sie wieder, was Sie angerichtet haben. Die sensible Beate ist uns aus den Pantinen gekippt. Also, wir brauchen jetzt unbedingt eine Erfrischung für Sie.
3: Oh ja, ich mache das Fenster wieder auf.
0: Na, unterstehen Sie sich.
3: Keine Angst, der Mann mit dem Pressluftbohrer macht gerade Pause. Na bitte.
4: Mir ist so wunderlich zumut. Wo bin ich? Sind Sie es, Felix?
3: Ja.
4: Mein Rabe?
3: Ja, ja, ja.
4: Und jenes furchtbare Scheusal dort mit den flackernden Augen.
3: Ja, ich glaube, das Schlimmste ist überstanden. Sie erkennt uns schon wieder.
0: Hallo, hallo, Beatchen. Wir sind's, der Till und der Felix.
3: Sie waren ganz kurz geistig weggetreten.
4: Dabei bin ich doch gar kein Politiker.
0: Bei denen geht das ja auch nicht so schnell vorbei.
3: Aber bei uns sollte es jetzt schnellstens weitergehen. Wir haben doch Ihren entzückenden Schwächeanfall schon viel zu viel Zeit verloren.
4: Ach, vergeben Sie mir meine Mitboxer. Aber das kam nur durch diesen blöden Presslufthammer.
3: Gleich gibt es ja schöne Musik und dann ist alles wieder gut.
4: Was haben wir denn einem geschätzten Musicbox-Publikum für den Anfang zu bieten?
0: Eine wundervolle Straßenbau-Arie.
4: Wie bitte?
3: Ja, das Lied vom Presslufthammer.
4: Ah!

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Also John Hammer mit Hard It Love. Ding. 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Also womit man diese Steine immer so

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1: Sagen Sie mal, Felix, Sie haben wohl auch einen Hammer.
2: Hm? Wieso soll ich einen Hammer haben?
1: Na, unseren leidgeprüften Hörern so eine Kracharie zuzumuten.
3: Ach, da sollten Sie erst mal in eine Diskothek kommen.
2: Ist es da noch lauter?
1: Ach, haben Sie eine Ahnung. Dagegen klingt Ihr Presslufthammer wie ein zartes Wiegenlied.
3: Apropos Wiegenlied. Haben Sie heute schon die Pille genommen, Beate?
1: Seien Sie unbesorgt, mein lieber Till, ich nehme sie immer gleich morgens zum Frühstück auf nüchternen Magen.
2: Also, ich kenne mich in diesen Dingen zwar nicht so aus, aber ist es nicht zweckmäßiger, die Pille abends zu nehmen?
3: Wieso abends?
2: Na, weil doch abends und nachts in dieser Beziehung am meisten passiert.
1: Na, glauben Sie etwa, ich hätte Angst vorm bösen Wolf?
3: Sie sind ja schließlich kein Schneewittchen und noch weniger eins von den sieben Geißlein.
4: Wer hat Angst vorm bösen Wolf? Bösen Wolf, bösen Wolf.
2: Irgendwo habe ich aber neulich so eine leicht unglaubwürdige Geschichte gehört, wo der böse Wolf zu nachtschlafender Zeit über die mondglänzenden Dächer der Stadt klettert und alleinliegende Damen ins Bein beißt.
1: Ach Quatsch, das ist doch der Storch.
3: Verwechseln Sie das nicht mit einem Vampir, der ebenfalls beißt, aber im gleichen Arbeitsgang auch noch dem Opfer das Blut aussaugt.
2: Aber Herrschaften, ich bin doch nicht doof.
1: Das sagen Sie nicht, Felix. Aber wie dem auch sei, ich schlafe nie mehr bei offener Balkontür, dann bin ich vor Klapperstörchen, Vampiren und großen bösen Wölfen einigermaßen sicher.
3: Ach, das sind doch alles Ammenmärchen. Hm? In unserer aufgeklärten Zeit gibt's doch sowas gar nicht. Und außerdem, haben Sie schon mal einen Wolf gesehen, der aufs Dach klettern kann?
5: Hallo, Ihr Künstler im Studio. Darf ich mal kurz stören?
6: Ja, was ist, Angelika?
5: Hier ist ein Herr Wolf, der sagt, er wäre bestellt.
6: Ja. Na, wie kommt der denn zu euch in den Regieraum?
5: Oh, er sagt übers Dach. Oh,
3: ach, Verzeihung, das könnte mein Besuch sein. Ich erwarte nämlich jemand.
1: Merkwürdige Leute laden Sie ein, Till, die übers Dach zu Besuch kommen.
6: Angelika, hat denn dieser Mensch irgendeine Einladung mit oder sonst eine Legitimation?
5: Nee, nur eine Schallplatte.
3: Ja, das ist er.
6: Ja, na, denn spiel uns doch die Platte erstmal vor, damit wir hören, ob es auch wirklich der Richtige ist.
3: Angelika, wie hieß der Herr nochmal?
5: Hier, sprechen Sie doch mal mit ihm selber.
3: Hallo, Egon, bist du's?

0: aufregende Stimme hat der Wolfi aber.
1: Den würden Sie nachts wohl auch mal an sich knabbern lassen.
0: Warum denn bloß nachts? Hat er tagsüber keine Zeit?
2: Herein!
3: Ich bin der Nachfolger.
0: Welcher Nachfolger was? Denn? Ich denke, Sie sind der Wolf.
1: Also, wenn ich das mal kurz erklären darf. Das ist mein Kollege Egon Balder und der übernimmt ab sofort meine Planstelle in der Musicbox.
4: Was heißt das?
0: Wollen Sie uns denn endgültig verlassen?
1: Ja, ich habe es nämlich nicht mehr nötig. Und darum höre ich mit dem heutigen Tage auf.
0: Felix, wie finden Sie denn das? Haben Sie auch nur die leiseste Ahnung davon gehabt, dass der Till weggeht?
4: Im Grunde bin ich natürlich froh, denn er hat sich ja hier ganz schön breit gemacht.
0: Aber er hätte wenigstens vorher etwas sagen können.
1: Sie brauchen gar nicht zu tuscheln. Mein Entschluss ist unabänderlich. Ich will meine Papiere und zwar sofort.
3: Ach. Und ich werde alles tun, was in meinen schwachen Manneskräften steht, um den Till halbwegs zu ersetzen.
0: Also, das ist ja eine regelrechte Verschwörung.
1: Aber ich bitte Sie, Beate, wenn ich mich irgendwo verbessern kann, warum soll ich da den Käse hier noch länger mitmachen?
3: Also jawohl, Till, schmeiß die Brocken hin.
4: Trugen Sie sich denn schon länger mit dem Gedanken einer beruflichen Veränderung?
3: Schon lange, bevor er überhaupt bei Ihnen angefangen hat.
1: Halte du gefälligst deinen Mund. Das bringe ich schon selber in Ordnung.
4: Aber ich freue mich aufrichtig, dass ich wenigstens durch Zufall erfahre, Sie als Mitboxer zu verlieren.
0: Dabei haben Sie eben gesagt, Sie sind ganz froh, dass er abhaut.
3: Sie werden in mir einen würdigen Vertreter haben.
4: Ja, aber Till, was wollen Sie denn um Himmels Willen machen bei dieser Arbeitslosenquote?
3: Ha, er hat was viel Besseres und ist überhaupt nicht auf Ihre poplige Musicbox angewiesen.
1: Oh, misch du dich da raus. Lieber Felix, ich übernehme einen tollen Job als Betriebsleiter und das ist eine so einmalige berufliche Chance, die ich mir keineswegs verbauen möchte.
3: Da hat er schon morgens, bevor er aufsteht, sein Geld verdient.
1: Schnauze, Egon.
0: Meine Herren, um in absehbarer Zeit auch mal wieder zum eigentlichen Zweck unserer Sendung zurückzufinden.
3: Das ist doch jetzt wohl nicht mehr so wichtig.
4: Junger Mann, ich glaube, Sie brauchen gar nicht mehr so viel zu lernen, um den Till hundertprozentig ersetzen zu können.
0: Ja, das finde ich auch. Der ist ja noch frecher als unser Tillemännchen.
5: Achtung, Achtung, hier spricht die Studiotechnik. Angelika und ich gehen jetzt ein Stündchen spazieren, bis ihr euch ausgemehrt habt.

0: Nee, halt, halt, ja. Kinder, mach doch keinen Quatsch, es geht ja gleich weiter.
1: Aber wenn der Egon schon live im Studio ist, warum müssen wir denn eine Platte von ihm spielen?
2: Was heißt Platte spielen? Waren Sie etwa vorhin der böse Wolf Egon?
3: Natürlich, haben Sie mich denn nicht erkannt?
4: Beim Singen verstellt er sich meistens.
3: Jetzt hältst du aber endlich deine Klappe.
2: Haben Sie tatsächlich vorhin die Ballade vom Wolf und den sieben Zwergen, oder wie das Ding da hieß, gesungen?
3: Ja, dadurch sind ihm noch keinerlei Mehrkosten entstanden.
4: Er nennt nämlich einen ausgezeichneten Koloratursopran sein eigen.
3: Noch ein Wort und du musst aufstehen.
4: Warum muss ich denn aufstehen?
3: Damit ich dich dahin treten kann, wo du gerade drauf sitzt.
2: Aber meine Herren, ein Vorschlag zur Güte. Sie streiten sich während unserer nächsten Musik weiter und der Till packt schon langsam seine Sachen zusammen.
0: Jawohl, das ist in Ordnung.
2: Okay.
0: Okay. In Ordnung.
2: Angelika, spiel den Hörern was vor.
1: Wie hätten Sie es denn gern?
0: Ist doch egal, Mädel, the show must go on.
4: Sie immer mit Ihren Ferkeleien.

0: ist denn da schon wieder?
1: Und wer hat schon wieder vergessen die...
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1: Studioklingel während der Sendung abzustellen.
3: Das wird für mich sein, Felix. Eine von den Mädels holt meine Sachen ab.
0: Eine von welchen Mädels?
4: Till ist doch jetzt Geschäftsführer in einem...
3: Wirst du mal deinen vorlauten Mund halten? Ja, ich komme.
5: Hallo, Chef. Wo sind denn die Klamotten?
3: Sehr freundlich, Schwester Lieschen. Es ist nur dieses kleine Aktenköfferchen. Liebe Kollegen, darf ich euch meine neue Mitarbeiterin vorstellen? Fräulein Elisabeth.
0: Oh, guten Tag.
6: Hallo, Schwätzchen.
5: Soll ich Sie auch gleich mitnehmen, Chef? Oder wollen
3: Nein,
5: Sie...
3: Nein, danke. Ich komme nach.
0: Sagen Sie, Boss, ist das die Beate, von der Sie mir so viel vorgeschwärmt haben?
3: Ja.
0: Arbeitet die später auch bei uns?
3: Ich hoffe. Ich muss erst noch mit ihr sprechen. Sie weiß noch nichts davon.
5: Oh, macht nichts. Sie kriegen wir schon hin. Tschüss, Leute. Frohe Sendung noch.
1: Na, Sie können ja mal unterwegs im Auto reinhören.
5: Da weiß ich was Besseres. Bye-bye, Boss.
0: Ein etwas burschikoser Typ.
3: Aber sehr zuverlässig. Sie führt mir die Bücher.
4: Allerdings nur nach Feierabend. Sonst hilft sie kräftig mit im Geschäft.
3: Du sollst dich da raushalten, verdammt nochmal.
7: Es würde natürlich Beate und mich und eventuell auch einige unserer Stammhörer interessieren, was sie eigentlich vorhaben, Till.
0: Und ob dies wirklich ihre letzte Sendung bei uns ist.
3: Ja, zu meinem größten Bedauern. Leider.
4: Vorhin hast du noch Gott sei Dank gesagt.
3: Es ist nämlich so, jeder Mensch bekommt nur einmal im Leben die Chance. Und die hat mir das Schicksal jetzt als großen Haufen vor meine bescheidene Tür gemacht.

0: es auch wirklich sehr treffend ausgedrückt.
1: Und weil Sie doch bestimmt seinem Lebensglück nicht im Wege stehen wollen, haut er ab und ich mache hier den Quatsch für ihn weiter, okay?
2: Naja, es kommt natürlich alles ein bisschen plötzlich. Ja,
0: und es standen noch so viele andere auf der Warteliste für den Fall, dass wir wieder mal einen Doofen brauchen sollten.
1: Dann liege ich ja bei Ihnen genau richtig. Ich bin nämlich einer der döfsten Doofen, die Sie sich überhaupt vorstellen können.
2: Naja, das wird sich zeigen. Haben Sie denn überhaupt schon die Genehmigung des Intendanten?
0: Ach, ne? Felix, am besten rufen Sie den gleich mal an.
2: Ja, ja, natürlich. Ich will mir ja keine Laus in den Sommermantel setzen.
3: Bitte warten. Bitte warten. Bitte warten.
2: Nee, da ist dauernd besetzt.
4: Wenn Sie mich später mal unter der Nummer, die ich Ihnen noch gebe, anrufen, dann werden Sie immer gleich mit der zuständigen Sachbearbeiterin sprechen können.
0: Also ich möchte bloß wissen, was das für ein toller Betrieb ist, wo Sie hingehen.
1: Erst wenn alle Leitungen überlastet sind, dann schaltet sich natürlich sofort der automatische Anrufbeantworter ein.
2: Also jetzt verstehe ich überhaupt nichts mehr.
0: Das ist ja noch schwieriger als Rosenthals klingendes Sonntagsrätsel.
4: Vielleicht kriegen Sie es trotzdem raus.

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Warte noch ein Weilchen, bald ist es soweit. 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Da stand Warteliste und ich war auf Platz 10. Mädchen mit der Warteliste, das ist ja eine harte Kiste.

0: So sieht's aus, da wird sie ganz schön gucken, wo du bleibst.
1: Bitte warten Sie. Bitte warten Sie.
0: Ich dachte das schön und wurde probeweise fromm. Und betete, Herr, mach, dass ich ein Stück nach vorne komm. Er muss mich gehört haben und sah das wohl auch ein. Und nahm einen zu sich. Da war ich auf Platz 9. Ich sagte, Herr, weiter so und wurde nochmal erhört. Denn zwei von den Herren waren auf der Liste total verkehrt. Ein gewisser Mann.

mit der Warteliste. 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

0: warten Sie.
1: Der alte Herr von Nummer 6, ach, ich freute mich für ihn. Bekam unverhofft noch einen Studienplatz in Medizin. Zwei Schauspieler, auch für sie war ich herzlich froh. Kriegten die Rolle ihres Lebens in Warten auf Godot. Der Mann auf Platz 3 wirkte ungemein skurril. Er hatte 32 Zähne, aber alle oben, das war zu viel. Wo ich bin ja so happy, bin ja so high. Oh Baby, ich komme, bin schon auf Platz 3. Mädchen mit der Warteliste, ich mach bloß weiter mit, weil ich gern wüsste, wie man sich als Nummer 1 so fühlt. Oh Mädchen mit der Warteliste, wenn das meine Mutter wüsste, die hat immer gesagt, dass man nicht

0: denn der Scheich auf Platz 2 hatte plötzlich die Faxen dick. Er schrie, die spinnen doch die Deutschen, da lob ich mir meine Vielweiberei. Naja, da ist was dran, aber Platz 2 war frei. Der Mann an der Spitze der Liste hieß Karl-Heinz. Tja, sonst reimt sich ja auch kaum was auf Platz 1. Wir spielten Mozart und Monopoly und ich gewann und kam noch in derselben Nacht bei ihr an. Und da machte sie mir schon an der Türe klar, dass ich bloß Platz 1 der Landesliste war. Oh nein.
1: Bitte warten. Bitte warten.
2: Ich schließe also messerscharf, dass Ihr neuer Job irgendwas mit Warten zu tun hat.
3: Na, vielleicht übernimmt der Till das Buffet in einem Bahnhofswartesaal. Ja. Ich verstehe immer Bahnhof. So einfach spielt das Leben denn doch nicht, dass ich mich bloß hinter eine Theke stelle und Bulettenfeil biete.
2: Was bieten Sie denn feil?
3: Also Herrschaften, wir sind doch aber nicht in Robert Lemkes Büro verraten. Was bin ich?
2: Aber schließlich ist das letzte Musicbox-Preisausschreiben schon eine ganze Weile her. Oh weia, was war denn das?
3: Ach, ich zerbreche mir nur den Kopf darüber, was der Till nun wirklich anstellt, wenn er hier abhaut.
4: Es ist mir schon richtig unangenehm, dass ausgerechnet ich heute so im Mittelpunkt der Sendung stehe.
5: Ja, dabei bin ich doch als dein Nachfolger viel wichtiger.
2: Junger Mann, haben Sie es nicht ein bisschen kleiner?
3: Kinder, wir können ja intern hinter den Boxkulissen weiterraten, welchen Traumjob unser Till dem harten Radiohandwerk vorzieht.
4: Und vielleicht gibt Ihnen und den geschätzten Lauschern die nächste Platte bereits einen nicht zu überhörenden Hinweis darauf.
3: Woher wissen Sie denn, dass Sie Boxbaby?
4: Tja, man muss sich halt bei Zeiten sachkundig machen.
2: Hauptsache, die Platte ist nicht wieder von Ihnen besungen.
4: Keine Angst, er muss seine Stimme schonen, wo doch Bayreuth vor der Tür steht. Mhm.
3: Na, jetzt bin ich aber mal gespannt, ob uns eine schlichte deutsche Volksweise auf die Spur des neuen Jobs von unserem Freund Till führt.
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4: Nee, falsch, Angelika, das andere.
2: Ja, der Felix hatte ja auch von Volkslied gesprochen.
4: Obgleich dies auch gar nicht mal so falsch war.

0: Haben Sie schon eine Spur? Und ist Ihnen was aufgefallen?
1: Allerdings. Schwesterlein ist so merkwürdig blass.
2: Ja, vielleicht kriegt sie ein Kind.
3: Och, nein, nein, alles falsch. Mit Kinderkriegen hat meine neue Planstelle überhaupt nichts zu tun.
0: Das hätte ihm gerade noch gefehlt.
2: Na, dann wollen wir uns doch bitte jetzt weiter nicht an diesem Problem die Jacketkronen ausbeißen.
1: Sondern zur Feier des Tages auch mal einen Antitil zu Wort kommen lassen.
2: Also einen, der auf der Schattenseite des Lebens kleben geblieben ist.
0: Aha. Jetzt kommt die obligate Moll-Arie in der Musicbox.
1: Daran müssen Sie sich bei uns gewöhnen, junger Freund. Ein Zuckerschlecken ist diese Arbeit ganz gewiss nicht.
2: Na, meinen Sie etwa für den Hörer?

0: hab's jetzt auch geschafft. Edge.
1: Ja, ja, wir glauben's Ihnen, ja.
2: Auch wenn wir immer noch nicht genau wissen, womit Sie Ihre Mäuse ab morgen verdienen werden.
3: Mäuschen sind im übertragenen Sinne auch dabei.
0: Hätte ich doch bloß mein Geheimnis für mich behalten. Du kriegst es noch fertig und gibst ganzseitige Anzeigen in der Bild-Zeitung auf.
3: Ich bin doch nicht doof.
2: Felix, haben Sie gehört? Er ist nicht doof.
1: Und?
2: Aber wenn er nicht doof ist, dann können wir ihn hier doch gar nicht brauchen.
1: Lassen Sie mal, Beate, den kriegen wir schon hin. Warum soll's mit dem Egon nicht klappen, was wir damals mit dem Bolle auch geschafft haben.
4: 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Auf die Frage des Prüfers, ja, können Sie denn schwimmen, sprach er das gerade nicht, aber war wie verrückt. 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

Und als einmal die Gattin des Polizeipräsidenten einen Radfahrer rammte, stand Bolle dabei, sprach: Nee, Frau, kein Problem, hab ja alles gesehen. Und wozu haben wir denn schließlich Polizei? Also das war so, dass der Radfahrer mit über 100 bei Rot die Kreuzung überfuhr, oder nicht? Und der Hund, der von links kam, bitte mich zu verbessern, der nahm ihnen auch noch völlig die Sicht.

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0: Französisch ist zwar nicht das allerbeste, aber heißt Blue Light nicht blaues Licht?
1: Ja, bravo, Till! Und so ein begabter Abiturient des zweiten Bildungsweges verlässt uns jetzt.
2: Erinnern Sie sich noch an den Film Das blaue Licht?
3: Funzelhaft, ja, warum?
2: Da habe ich nämlich mal die Hauptrolle drin gespielt.
1: Was, Sie? Die Hauptrolle im blauen Licht?
2: Ja, den Docht.
3: Egon, nein, solche Karlauer dürfen Sie uns nie wieder antun, sonst können Sie gleich mit dem Till abhauen zu dessen neuer Arbeitsstelle.
0: Um Himmels Willen, der ist völlig überflüssig. Da kann ich überhaupt keine Männer brauchen.
1: Besteht denn eventuell für mich eine Vakanz?
0: Darüber ließe sich schon eher reden. Kommen Sie nachher in mein Büro.
1: Aber bitte keinen Job, der mich vor 12 Uhr früh zum Aufstehen zwingt.
2: Dann musst du ihr die Nachtschicht geben.
1: Ich arbeite gern spät und stehe dafür lieber noch später auf.
0: Das lässt sich einrichten.
4: Ach, ich war schon immer ein Morgenmuffel wie meine Freundin Petra.

0: Nun hätte ich natürlich zu gern gewusst, was ich bei Ihnen zu tun habe, lieber Till. Und dann wäre da auch noch über die nicht ganz unwichtige Frage des Honorars zu sprechen.
1: Also verdienen können Sie bei mir so viel, wie Sie wollen. Es ist alles nur eine Frage des konzentrierten Einsatzes.
2: Aha. Apropos Einsatz, wann brauchen Sie mich denn hier wieder? Oder war das heute schon mein erster und mein letzter Auftritt in der Musicbox?
3: Wir werden zunächst mal das Hörerecho abwarten. Und wenn uns viele Leute schreiben, den wollen wir behalten, dann gehen Sie bei uns einer unsicheren Zukunft entgegen.
1: Kein Problem. Da alarmieren wir sämtliche Egon Balder Fanclubs und die Musicboxe ersticken wieder unter einer Postlawine.
0: Felix, weil Sie gerade entgegengehen gesagt haben, wissen Sie, wer mir neulich am Cäcilienplatz entgegengekommen ist?
3: Nein, woher sollte ich?
0: Der nackte Norbert.
3: Nie gehört. Und der geht völlig nackt am Cäcilienplatz spazieren?
0: Ja, nein, nicht völlig, nur teilweise.
4: Ich war sehr

0: Beate, ihr nackter Norbert scheint aber gewisse Schwierigkeiten zu haben.
1: Hanna, ja, ich weiß, manchmal beim Sprechen, das machen seine neuen Zähne.
2: Die alten hat ihm wohl jemand ausgeschlagen.
3: Boxfreunde und solche, die es doch nie werden. Wir machen jetzt eine kleine Sommerpause, denn wir sind ja auch nur Menschen.
1: Und melden uns,
0: wenn nichts dazwischen kommt,
4: mit einer neuen Ausgabe wieder. Am 24. August um 14.45 Uhr auf Rias 2.
3: Menschenskind, was geht dich das an? Du bist doch dann gar nicht mehr dabei.
4: Richtig, ich vergaß. Darum verabschiedet sich jetzt schon der bekannte Musicboxer Till Hoffmann.
0: Sowie die Randfiguren
1: Beate Hasenau,
0: Felix Knemöller
3: und Egon Balder, dem sie das gleiche akustische Vertrauen entgegenbringen sollten wie seinem geschätzten Vorgänger.
4: Till Hoffmann.
0: Ja, ja, nur ist gut, nur wissen wir's.
1: Viele wissen aber noch nicht, dass Hannelore Störmer die Musik aussuchte,
0: dass Angelika Stubert und Hans Martin für Ton und Technik verantwortlich waren
4: und dass man diese Sendung am besten ganz schnell wieder vergessen sollte.
1: Also Till, jetzt will ich's aber endlich wissen. Wo findet Ihr neuer Traumjob nun wirklich statt und wie kann ich mich dabei eventuell auch noch betätigen?
3: Also Beate, wenn Sie mich fragen...
1: Ich habe ja den Till gefragt.
4: Ja, liebstes Beatchen, ich bin nicht so hundertprozentig sicher, ob das für Sie das Richtige wäre.
0: Na, sind denn da noch mehr Damen dabei?
3: Na klar, 24.
4: Du wirst ja auch gleich neue Zähne machen lassen müssen.
1: Also daraus schließe ich auf eine größere Balletttruppe.
2: Wow, Ballett ist gut und Till als sterbender Schwan, ich werd verrückt.
0: Wenn Sie sich verbessern können, warum nicht?
4: Beate, bleiben Sie lieber bei der Musicbox und nähren Sie sich redlich. Ich fürchte, in meinem Betrieb, den ich ab 1. August übernehme, ist für Sie doch nichts Passendes mehr frei.
1: Aber dann sagen Sie mir doch um alles in der Welt, was Ihre 24 Mädchen bei Ihnen zu tun haben. Und dann auch noch in zwei Schichten, wenn ich das richtig verstanden habe.
4: Ja. Also die Sache ist nämlich so, meine Mädchen haben gewissermaßen alle etwas mit Meteorologie zu tun.
0: Meteorologische Mädchen, was machen die denn?
1: Ja, müssen die etwa Wetterkarten zeichnen oder Satellitenbilder auswerten?
3: Aber ich bitte Sie, das ist doch ganz meteorologisch. Die Mädels müssen sich für den Till alle strichweise regen.
5: Oh, oh nein! Oh nein! Oh nein! Oh.

0: Frecce tricolori, Italia 1.
1: Schiedea, mille grazie, ciao ciao.
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3: Ja, hallo liebe Leute. Wir sind wieder im Eisenbahnmuseum in Linz. Also vorigen Monat waren wir auch schon dort und haben mit dem Herrn Carlo Nuttwurfter schon ein bisschen was erfahren dürfen rund ums Eisenbahngeschehen und was man da im Museum so sieht. Und nachdem es da so viel zum Sehen gibt, geht es halt einfach weiter. Wir stehen jetzt zu einem Spantenwagen. Gell? Spantenwagen wird den Ödern für euch vielleicht vom Namen her gar nichts sagen, aber es wird genug nur geben, die vielleicht damit gefahren sind. Ne? Das sind nämlich die Personenzugwaggon, die quasi vorn und hinter eine freie Trittfläche gehabt hat, also wo du quasi vorn und hinten eingestiegen bist. Und dann hast du quasi, was der letzte Waggon gewesen ist, hast du hinausgeschaut können, bist im Freien gestanden. Ich kenne das auch nur von meiner Kindheit, ich habe das immer so genossen. Gell? Also wunderschön. Gell? Was sieht man jetzt alles?
4: Ja, da haben wir einen Spantenwagen und dieser Spantenwagen war zum Beispiel auch eingesetzt für den Korridorzug von Lienz nach Innsbruck und ab Innichen eigentlich ein bisschen vorher bis zum Brenner hinauf hat man nicht aus- und einsteigen können, dürfen. Die Waggons waren abgesperrt, zwei Karabiniere sind mitgefahren und diese Regelung ist natürlich dann aufgelöst worden, weil man gesagt hat, jetzt gibt es ein vereintes Europa und die fahren immer noch mit abgesperrten Zügen, das ist noch weggekommen und das war aber gang und gäbe und wenn ich nach Innichen fahren wollte, dann habe ich einen anderen Zug nehmen müssen, weil ich in Innichen nicht aus dem Zug hinausgekommen bin. Gell? Und dieser Waggon, bitte, wenn mich einer fragt, wann ist der gebaut worden, dann tue ich mir ein bisschen hart und zwar deshalb, weil der Waggon ist gebaut worden 1936, hat oben einen Holzaufbau gehabt und nach dem Krieg hat man gesagt, Holz weg, weil bei Unfällen, das Holz splittert, das war fürchterlich oder wenn die Öllampen drinnen waren, das hat einen Unfall gegeben, dann hat das gebrannt, lichterloh. Und da hat man also das weggetan und 1956 ist dieser Waggon in der Hauptwerkstätte umgebaut worden in St. Pölten, 20 Jahre später, also der hat praktisch zwei Geburtstage, so wie er da steht, ist er 1956 mit gleichem Vorgestell unten, das Vorgestell hat man gelassen, man hat immer geschaut, man hat die Waggons umgebaut, wo das Vorgestell in Ordnung war, weil man wird nicht da auch noch miteinander reparieren, wenn man eh genug Wagen hat. Und diese Wagen sind gefahren von Lienz nach Villach, von Lienz nach Innsbruck, von Lienz nach Innichen, von Innichen nach Franzensfeste sind die Italienischen gefahren, da sind die nicht gefahren. Aber an so einem haben wir da, das ist ein Geschenk von Wendelin Einzinger und deswegen heißt er Wendelino. Also Wendelino ist keine Eisenbahnerbezeichnung, sondern eine interne, weil wir einfach Dankeschön sagen wollen, weil da schenkt uns einer einen Waggon, da müssen wir schon Dankeschön sagen. Ja. Ja.
3: Nein, das ist eigentlich der klassische, kann man sagen, Nahverkehrswagen. Kann man das so sagen?
4: Ja, ist richtig, ja.
3: Fasziniert mich heute noch so. Genau, mit Raucher- und Nichtraucherabteil, gell?
4: Und da haben wir ein Stellwerk.
3: Also Stellwerk, das müsst ihr beschreiben, wie das ausschaut. Also
4: da werden die Weichen und die Signale gestellt und das macht der Stellwerker. Und der Fahrdienstleiter sagt ihm, was er zu stellen hat. Gell? Also die waren immer in Verbindung. Bei Nebenbahnen war der Stellwerker und der Fahrdienstleiter der gleiche. Also man hat nicht unbedingt im Berg im Trautal einen eigenen Stellwerker gehabt. Hat man auch nicht gebraucht, sondern der Fahrdienstleiter hat das gestellt. Weil so viele Weichen gibt es da nicht. Wir haben hier das Stellwerk vom Bahnhof Lienz. Das haben wir gerettet. Und wie wir das da hereingebracht haben, ich hätte mir nicht gedacht, wie schwer sowas sein kann. Also das ist natürlich gebaut für die Ewigkeit, alles in Metall natürlich und sehr, sehr schwer.
3: Gusseisen?
4: Gusseisen, ja.
3: Man muss was dazu sagen, also dass man sich das ein bisschen vorstellen kann. Das sind jetzt ungezählt, so an die 20 oder wie, Räder mit Hebel dran. Also die Rallen haben circa einen Durchmesser von, was werden die sein? 35 Zentimeter umeinander.
4: Ja, kann man sagen, ja.
3: Und da ist seinerzeit dann die Kette dann drüber geführt worden und mit Hebel war das dann zum Schalten, also mit Verriegelung. Mhm. Drüber hat es dann so, ich sage mal, so Anzeigen gegeben. Da hat man dann wahrscheinlich gesehen, der Schaltzustand auch und alles aus Metall.
4: Massivst.
3: Massiv, ja.
4: Gebaut für die Ewigkeit.
3: Ja. Also, dass das ein Gewicht gehabt hat, also das sieht man auf jeden Fall. Und alles 100% Mechanik.
4: Ja.
3: Unverwüstlich.
4: Und da drüben, bitte, das ist ein Wagen, das ist ein Bierwagen. Und der war aber zum Schluss bei den Montafonern Werken in Vorarlberg eingestellt als Werkstattwagen für Baumaterialtransport und so weiter. Und den haben wir nicht mehr gebraucht, wir schon. Und jetzt haben wir ihn da, der ist aus 1892, ja, sehr alt, noch mit Holzaufbau. Aber bei uns ist ja keine Brandgefahr, weil wir fahren ja nicht.
3: Grün lackiert, muss man auch dazu sagen.
4: Ja,
3: gell?
4: Ja. Noch sieht man es. Ja. Noch.
3: Also ist das noch der Rest der Originallackierung? Weiß man das?
4: Das ist schon ausgebessert, das ja. Da, da unten haben wir noch einen zweiten, der hat noch die Originallackierung. Oh. Ja, das gibt's. Und der nächste ist ein Plattformwagen. Plattform, der hat keinen Aufbau, sondern das ist nur Blatt. Da kann man zum Beispiel Güter transportieren, die nicht nässeempfindlich sind. Also ein Zementsackel kann man da auch transportieren, wenn schönes Wetter ist, aber wenn es regnet, ist kein Loch. Ist nur Plattform. Und da haben wir so einen Motor drauf. Der heißt Hansi, weil der Hansi hat uns den gegeben.
3: Das steht ist übrigens mit Kreide geschrieben drum.
4: Drauf, ja. Die 1020er von den beiden haben wir in der letzten Sendung gesprochen. Da ist ein Motor und eine Lokomotive hat 6 solche Motoren drauf.
3: Das ist so ein Motor von der 1020er?
4: Richtig.
3: Wahnsinn.
4: Und 6 sind drauf. Und dadurch, dass jede Achse einen Antrieb hat, brauche ich keine Stange mehr. Weil ja die Kraft nicht übertragen werden muss, sondern jede Achse dreht sich selber und treibt an. Und deshalb haben diese Lokomotiven eine phänomenale Zugkraft gehabt. Aber natürlich in den Gleisbögen, Semmering sind sie nicht gefahren, weil da gibt es ja Gleisbögen herunter bis 160 Meter und da wird das Gleis abgeschliffen. Ja. Übrigens, das ist heute noch so, nicht, dass die Lokomotiven da fahren, unsere, sondern dass einfach die engen Gleisbögen, die müssen dann alle 1,5 bis 2, 2,5 Jahre ausgewechselt werden. Ja. Und natürlich, damals war es eine Errungenschaft, von Mirz Zuschlag nach Glocknitz zu kommen und umgekehrt, weil ja da die Südbahn ist ja gebaut, von Wien nach Dresden zu kommen. Das ist ja eine private Bahn und die haben natürlich geschaut, dass da der Schulterschluss da ist. Das war ja das Einzige, was noch eigentlich gefehlt hat, weil dann bin ich ja, dann komme ich ja schon bis nach Bruck an der Mur und das ist dann schon die halbe Miete. Ja. Mhm. Natürlich geht es noch weiter, aber trotzdem. Und da hinten steht die 1245, das war die einzige Elektrolokomotive, die tatsächlich in Linz gefahren ist, und zwar als Sammler heißt, der fährt in den Bahnhof rein, meistens auf noch bis zur Grenze, italienischen Grenze, und hat die Waggons mitgenommen, die leeren, oder die vollen gebraucht, oder umgekehrt, je nachdem, wenn jemand was bestellt hat, Holz oder Steine oder sonst was, ist eben der Sammler gekommen und hat die Waggons gebraucht. Und dann hat man sie ausladen können, und wenn der fertig war mit dem Ausladen, dann hat er eine gewisse Frist gehabt, und dann ist der wieder gekommen und hat die Waggons mitgebracht.
3: Quasi Güterverkehr, Zustellung und
4: Abholung. Ja, und leichte Personenzüge. Gell.
3: Okay.
4: Es ist ja nicht gar so leistungsstark, aber ausreichend für das. Es ist ja immer so, die Lokomotive leistet das, was man braucht. Ich wäre nicht, was Gottes für Lokomotive, zum Beispiel eine 1020er, die wäre ich nie mit einem Sammler fahren lassen, weil ich schade drum, weil ich brauche das ja nicht. Gell. Das ist auch so in den Beginn der 40er Jahre gebaut in Wien. Ist eigentlich eine deutsche Maschine. Damals hat sich ja alles ein bisschen vermischt. Gell? Mhm. Und das sieht man auf den Deckeln unten. Da steht noch drauf DR, das heißt Deutsche Reichsbahn. Bitte, das war ja im Krieg. Und dann steht oben BPÖ, Bundesbahn Österreich, das war vor dem Krieg. Und ein Deckel ist Gott sei Dank ÖBB. Das heißt, alle drei Bahngesellschaften haben die gleichen Maschinen gebaut und dadurch passen auch die Ersatzteile. Und da hat man nach dem hergenommen, was man gut gehabt hat. Das ist ja wurscht, was draufsteht. Gell?
3: Ja.
4: Und daher ist das ein interessantes Stückchen Geschichte.
3: Jetzt eigentlich eine nebensächliche Frage. Die Lokomotive sind rot lackiert.
4: Damit man sie besser sieht.
3: Soweit ich mir zurückgehen kann, früher waren ja die Lokomotiven auch alle in grün lackiert.
4: Ja, grün.
3: Wann war denn das überhaupt, dass man dann zu rot umgestiegen ist?
4: Das war, also es ist ganz langsam gegangen. Man hat ja zuerst ausprobiert, und zwar die Farbchemie. Man muss sich vorstellen, ein Lack auf einer Lokomotive muss ja einiges aushalten, mehr als ein Autolack, weil da kommt der Bremsstaub, das sind ja ganz feine heißen Teilchen, die schleifen ja wie so ein Schleifpapier und so weiter. Und da hat man also die Farbe eigentlich in Grün und in Blau zusammengebracht, in Rot noch nicht. Ja. Und die Chemie geht weiter und dann hat man plötzlich Rot. Und die erste Serie, die zur Gänze rot war, war die 1043er. Das waren 10 Stück, die sind

0: die Südbahn. Und zwar, wie sie von Villach ab 1864 ist Villach schon erreicht gewesen von Marburg her. Und übrigens, auch heute noch ist die Kilometrierung von in Kärnten und in Osttirol hinauf bis Innichen mit dem Nullpunkt in Marburg, obwohl es lang schon Jugoslawien war und dann eben Slowenien und jetzt immer noch ist die gleiche. Das hat aber mit der Kohlenbahn überhaupt nichts zu tun, weil ich fahrt ja nicht, ist ja keine Südbahnstrecke. Und jetzt sehen wir da den Plan oben auf der Wand. Wie, und da steht zum Beispiel, da haben wir den Bahnhof Lienz, das Zeichen oben, das mit den Signalen heißt, es gibt einen Bahnübergang, es ist ein Bahnhof dort, weil beim Bahnhof ist meistens ein Bahnübergang, weil wenn die Leute aussteigen, müssen sie drüber gehen. Da sieht man auch ein Höhendiagramm, wo ist die höchste Stelle, das wissen wir aus dem Geografieunterricht heraus, in Doblach natürlich, und dann geht es wieder abwärts, gell? Bis nach Franzensfeste, und dann mündet ja die Bahn in die Tiroler Bahn damals, heute Brennerbahn, ein.
1: Aber wenn man das jetzt dann mal sieht, wie die Steigungen sind und Bahnhöfe sind und so, ich glaube, das ist eine, muss man sich ein bisschen ausschauen. Da sind einiges an Informationen drin, die man so eigentlich gar nicht so wahrnimmt, gell? Aber die trotzdem da sind und wichtig sind.
0: Und das ist ein eher modernes Stellwerk, da gibt es also keine Hebel, sondern da sind Knüppel, die kann ich umlegen. Wenn man es kann, da braucht man elektrischen Strom dazu. Und zwar ist hier drauf natürlich unbefugten strengstens verboten. Das ist, haben nicht wir drauf geschrieben, sondern so die ÖBB. Weil jetzt kann da jeder, weil ich ja keinen Schlüssel mehr habe. Und dadurch steht drauf, es ist verboten. Ob das jemanden abgehalten hat oder nicht, ist mir nicht bekannt. Ich glaube eher, wenn jemand einen Schaden anrichten will, dann macht das trotzdem. Und da sieht man, wie die Signalstelle, oder wie es eingestellt ist. Rot oder grün?
1: Also drüber muss man da noch ein bisschen erklären. Das ist so ein Schaubild, wo man genau einen Gleisvorplan für einen Bahnhofsbereich sieht, also wo die ganzen Weichen eingezeichnet sind und die ganzen, sagen wir, Abstellgleise und Ausweichgleise und alles. Schaugläser sieht man da noch einige.
0: So wie der Bahnhof war, gell? Das gehört da zusammen. Und da kann ich dann schalten, die Signale, rot und schwarz die Weichen. Und blau sind die Ersatzsignale.
1: Alles natürlich mit Nummern versehen, ist eh klar, gell, dass man genau gewusst hat, was für Signal wo dazugehört. Und das Gestell selber ist natürlich auch massives Metall, wahrscheinlich auch nicht gerade leicht.
0: Wir sind jetzt am unteren Ende der Halle angelangt und wir sehen in der Ecke eine Signalanlage, wie sie nach 1938, wie die Deutsche Reichsbahn das Zepter auch in Österreich übernommen hat. Es hat ja kein Österreich gegeben, wir waren die Ostmark. Und hier sehen wir dann die neue Signalordnung. Und oben, wo wir gerade früher waren, in unserer letzten Sendung, da sieht man die altösterreichische und da sieht man die neuere Form während und nach dem Krieg. Heute gibt es diese Signale nur vereinzelt auf Nebenstrecken. Heute gibt es die Lichtsignale, ist ganz klar. Ist ja viel einfacher, leichter, oder haltet viel länger. Und da brauche ich keinen Lampist, der da aufgekraxelt und oben noch das Feuer macht. Oder muss ja nicht aufgekraxeln, er muss nur herunter, nur wenn eine Störung ist. Es gibt eine Kette, da kann er das herunterlassen und dann später hat man also da das ausgebaut und hat elektrisches Licht gemacht. Aber wenn die Glühbirne kaputt ist, dann muss ich ja trotzdem den Lampisten. Auf den alten Bahnhöfen, das sieht man bei uns in den Nebengebäuden, da gibt es das Lampistenhaus. Da ist nicht der Lampist drin, sondern die Lampen.
1: Auf jeden Fall kann man sagen, diese Signalanlagen, wenn man die sieht, das ist der Wiedererkennungswert für viele auf jeden Fall
0: nur richtig, da. Richtig.
1: Bei dem, was wir in der letzten Sendung da behandelt haben,
0: eher sagt selten. Man,
1: exotisch, interessant. Gell?
0: Und wenn ich eine Modelleisenbahnanlage habe, solche Signale sind da drauf. Das ist ein Blick in die Halle und daneben unsere 77er vor der Tür. Ein wunderschönes, die Italiener sind ja ganz verrückt. Die fotografieren. Wir wissen, das ist das am meisten fotografierte Fotomotiv in Lienz, wenn es nach den Italienern geht.
1: Ist natürlich nett. Man muss ja sagen, also sie steht ein Stück vor dem Eisenbahnmuseum also, und auf einer Drehscheibe. Früher war das Ganze, sagen wir, ein bisschen ein eisenbahnmäßiger, schöneres Ambiente. Heute sind rundum und um Parkplätze, aber das ist quasi der Modernisierung des Bahnhofs in Lienz geschuldet. Leider.
0: Wir haben hier, also diese Drehscheibe hat keinen Antrieb, nie gehabt. Und zwar ist die 1943 aus Knittelfeld gekommen, weil es war eine Drehscheibe, die durch den Krieg zerstört wurde und die war zu kurz für die 52er. Jetzt haben wir diese Drehscheibe gekriegt und da hängt man einen Stab ein, einen richtig kräftigen Holzstab und dann dreht man her.

0: Mindestens zweimal da, zweimal hinten, dreht man die Lokomotive um. Das geht heute noch so. Und wenn wir die Lokomotive, heuer war ein milder Winter, üblicherweise stellen wir sie herinnen ab. Wenn wir wissen, ja, wird schlecht werden, dann müssen wir ein bisschen drehen, damit wir sie herunterkriegen. Und sie ist rollfähig, aber fahren tut sie nicht. Aber das braucht man nicht, wer sollte mit einer Dampflok fahren.
1: Weißt du, was ich weiterfrage? Man, rollfähig, ganz leicht, hintauschen wird auch nicht gerade gehen, oder?
0: Kräftige Männer, dann geht's schon. Also,
1: wie viele Leute brauchst du denn da?
0: 4, 5 mindestens.
1: Okay.
0: Ja, wir haben ja meistens eine Verschublokomotive.
1: Ja.
0: Und es ist so, im Zweifelsfall ein bisschen von der Drehscheibe herunter, das geht schon. Rollfähig ist bei uns alles. Nicht rollfähig ist, wenn die Achsen oder die Bremsen eingerostet sind. Das ist sehr schlecht, weil wir ja einen Verschub machen müssen, weil wir im Winter, jetzt haben wir Winterbetrieb hier, da steht viel mehr herinnen, was normalerweise, es steht eine Schliere da herin, das steht im Sommer nicht da, das ist dann am Zug drauf.
1: Und jetzt gehen wir da wieder vorbei, jetzt stehen wir da bei einer grünen 1020er. Das war nicht vorbereitet, oder?
0: Das ist nicht vorbereitet, aber rollfähig. Das heißt, wir können sie bei unserer anhängen. Und wenn wir diese Garnitur, also zwei 1020er, eine rote und eine grüne, vor die Tür stellen, die Fotografen, da schlagen sich vor der Tür.
1: Was haben wir da? Das macht rot. Ah, genau. Das ist jetzt so Kosten. Wie groß ist denn der? Sagen wir mal, ja. 40 mal 50?
0: Da ist er noch, da ist er, sieht man auf der Seite. Und zwar gehen da die Rohre raus, ja, da unten. Und mit Druckluft wird da Sand vor die Schiene geblasen und die Räder rutschen weniger. Das ist meistens beim Bremsen und Wegfahren. Also während der Fahrt eigentlich nicht, aber da ist ein Kosten.
1: Wie weit kommt man mit einer Sandfüllung?
0: Das wird jedes Mal aufgefüllt. Das hängt davon ab, wie oft, was ich brauche. Das, wie viel Sand braucht man, das kann man schwer sagen. Das hängt davon ab, wie viel man verbraucht. Und wenn ich wieder zu Hause bin, also daher in die Zugförderungsstelle, dann schauen die natürlich nach, wie viel Sand ist drinnen. Füllen wir nach, da braucht man gar nicht sagen. Das gehört dazu, zur täglichen Inspektion der Lokomotive.
1: Hast du zu nur dann Sand mit, einen Reservesand?
0: Nein.
1: Und jetzt stehen wir da vor einem großen schwarzen Teil.
0: Das ist die 52er, die also die gesamte Vereinstätigkeit erzeugt hat, weil wir gesagt haben, die Lokomotive muss da sein und sie ist auch gefahren. Wir sind also 1980 ist die Lokomotive gekauft worden, sie wurde hergerichtet bis 82 hier in Lienz, da wo wir jetzt stehen, und bis 93, also 1993 ist sie gefahren. Jetzt ist der Kessel beschädigt, das kostet ein Heidengeld, über 1 Million Euro, und man hat uns in Meiningen, das ist ja die Kesselschmiede Nummer 1 in Europa, die waren da und sagen, sie machen uns ein günstiges Angebot, es kostet nur 1 Million Euro.
1: Das musst du jetzt sagen.
0: Das bringen wir eben nicht sagen. Ja.
1: Aber jetzt muss ich mal anders fragen, wenn wir jetzt die Lokomotive, ich meine, sie sind eine sehr große Lokomotive, muss man dazu sagen, gell? Hinten haben wir den Tender.
0: Ja, und den schauen wir uns jetzt etwas näher an.
1: Ja, genau. Gut, jetzt gehen wir mal zum Antrieb, sagen wir jetzt ganz unfachmännisch, Schwierig.
0: Und da sieht man zum Beispiel, die Achsen sind alle mit Stangen verbunden,
1: genau,
0: damit jede Achse auch Antrieb erfährt. Und da drinnen ist eigentlich das Herz. Da drinnen kommt der Heißdampf hin. Es gibt Nassdampfmaschinen, das hat Temperatur von 180 Grad. Da sieht man noch kleine Wassertröpfchen, das ist Nassdampf. Das ist bei kleineren Maschinen, bei der Sullen zum Beispiel, das ist eine Heißdampfmaschine. Da wird der Nassdampf noch einmal erhitzt und der erzeugt oder hat dann eine Temperatur von 420 Grad.
1: Natürlich, 420
0: Grad. Es ist natürlich so, dass je höher die Temperatur ist, aber nicht unendlich natürlich, ist klar, weil der Druck steigt ja. Ein Kesseldruck von 16 Bar, das ist hier die Grenze. Wir sind ja ein bisschen mit weniger gefahren, weil wir nur 4 Waggons gehabt haben und die alte Dame muss man ein bisschen schonen. Da drinnen geht ein Kolben hin und her, so wie beim Auto, nur eben waagrecht, und treibt diese Stange an, die Treibstange. Und die Treibstange überträgt die Kraft auf die Stange, die die einzelnen Achsen verbindet, und so wird das Ganze angetrieben.
1: Da sind dann doch mehrere Räder, sind da alle angetrieben?
0: Alle, ja, alle.
1: Ist da jetzt die Kraftaufteilung auf jedes Rad ungefähr gleich?
0: Immer gleich.
1: Immer gleich.
0: Ja, Nur die vorne, die Vorlaufachse, die ist nicht angetrieben, die hat man eingebaut zur Gewichtsverteilung. Zum Beispiel diese Lokomotive ist gebaut worden im Krieg für den Russlandfeldzug. Diese Lokomotive war nie in Russland, sie ist erst 1944 gebaut worden. Und da ist der Krieg gegen Russland ja schon vorbei. Deshalb hat man hier einen Achsdruck von nur 15 Tonnen. Heute haben wir 22, 23 Tonnen auf unseren Gleisen. Man weiß ja nicht, wo man hinfährt mit der Lokomotive. Geplant waren sie auch für Frankreich und so weiter. Und Nebenstrecken muss man auch befahren. Man muss ja die Panzer und die Mannschaft dort hinführen. Daher ist diese Lokomotive so gebaut, damit sich das Gewicht verteilt.
1: Diese Bauart von Lokomotiven sieht man ja in vielen Ländern. Also müssen wir sie nur wegen auch schon mal unterkommen.
0: Ja, es ist ja, in Slowenien gibt es so eine. Das ist ein Schneepflug davor. Dieser Schneepflug, man sieht es hier an den vorderen Achsen. Das war auch die gleiche Lokomotive, wie wir dahinter haben, die 52er. Wurde umgebaut für die Zugförderstelle Lienz. Also die Hauptwerkstätte Knittelfeld hat diese Umbauarbeiten gemacht im Jahr 1960, weil man nicht mehr so viele Dampflokomotiven gebraucht hat, weil ja Diesellokomotiven gekommen sind. Und das also war natürlich der Wagen, der den Schnee geräumt hat, hat keinen Antrieb und muss daher geschoben werden. So sind sie gefahren, genau wie sie da stehen.
1: Im Prinzip war das früher mal im Urzustand eine 52er.
0: Richtig.
1: Aber im Prinzip, vereinfacht ausgedrückt, ist er nur mehr das Vorwerk, ist das Wichtige.
0: Ja, ja.
1: Und der gesamte Antrieb und alles ist eigentlich weg.
0: Brauche ich
1: und
0: nicht.
1: Und wird eigentlich nur, also einen riesengroßen Pflug sieht man drauf, also einen Schneepflug, also so riesengroße Schaufel halt.
0: Das ist der Schneepflug für die Gleisreinigung. Das ist der Schneepflug, den kann man auch ausklappen.
1: Das auf der Seite.
0: Und zwar ist der nur für den Bahnhof. Weil wir haben auf dieser Strecke hier, Wustertal und Spital, viele dreigleisige Strecken, also Bahnhöfe, nicht Strecken, sondern Bahnhöfe. Und im Bahnhof hat man den Flug, und drüben ist der gleiche, ausgefahren, beim mittleren Gleis ein, eine Durchfahrt und der ganze Bahnhof war sauber.
1: Also das, was man da auf der Seite rausschieben kann, ist, schätze mal, 4 Meter auf jeden Fall
0: Bord,
1: gell? Schräg in so ein Schwarz-Weiß lackiert, gell, dass man sie auch sieht. Und das Ganze hat irgendwie, sagen wir, eine entfernte Ähnlichkeit. Auf der Seite ist wie ein Waggon. Man sieht unten natürlich auch noch die riesen Antriebsräder, wo man von der Dampflok kennt. Eigentlich das Herz von der Dampflok da unten.
0: Das ist alles weg.
1: Ja, ja. Nein, war quasi der Rahmen und das und die Räder.
0: Und das ist der Behälter für die Druckluft, weil dieser Schneepflug kann selber nicht fahren, er muss geschoben werden. Und alles funktioniert pneumatisch, das heißt mit Druckluft, nicht hydraulisch, weil es würde ja Hydros, Wasser würde ja frieren oder ich brauche Öl. Und Druckluft habe ich auf der Lokomotive drauf, das braucht sie zu bremsen, weil wenn ich keine Druckluft habe, dann bringe ich die Bremsen nicht auf, dann komme ich nicht einmal weg. Und bremsen tue ich auch mit Druckluft, das ist also schon da. Jetzt gibt es die Schläuche, übrigens das ist heute auch noch so. Und wenn eine Lokomotive irgendwo angehängt wird, dann wird sie angekuppelt und dann hängt man also die Druckluftschläuche zusammen, die Elektrokabel und dann kann man fahren. Ja, und diesen Waggon kann man besuchen, man kann da hineingehen.
1: Also wir gingen jetzt quasi vorhin vorbei, da ist eine, ich möchte fast sagen, eine Wand von Schneepflug, also die ist ja, sagen wir, 3 Meter hoch.
0: Ja, 3 Meter, ja.
1: Wobei man sagen muss, da in der Gegend kann man es auch brauchen, also da ist mitunter wirklich gescheit viel Schnee. Das zeigt natürlich auch irgendwie, wie anspruchsvoll oder hart der Eisenbahnbetrieb da, sagen wir, die Bergen im Winter sein kann.
0: Ja, also da sehen wir das Gleiche wie auf der anderen Seite. Wir steigen jetzt über eine Stiege aus Holz hinauf und betreten den Schneepflug. So, da wird erklärt, welche Hebel das es gibt. Hier ist die Mannschaft.
1: Also vielleicht ein bisschen zur Erklärung. Da ist ein alter Sessel, so Metallsessel ein bisschen. Wie man es vor die Lokomotiven kennt, dann zweigeteilte sagen wir, Windschutzscheiben, so in V-Form, also ein bisschen nach vorne, so spitz. Dann sieht man ein paar Scheibenwischer, 2 je Seite und auch eine Scheibenheizung.
0: Das ist dann später gekommen. Ja. Wie die Elektrizität auch gekommen ist. Das war dann natürlich 1960 schon möglich. Und da oben ist ein Pult mit verschiedenen Zahlen.
1: 20, 30, 40, 50, 60. 10 steht auch noch. R sieht
0: man
1: auch noch.
0: Sind hier verschiedene Lampen, die wir jetzt nicht eingeschaltet haben. Aber es ist normalerweise rot, weil hier sind 2 Leute. Das sind also höhere Beamte im Heizhaus, der Bahnmeister, der Gleismeister, also nicht irgendein so ein Hilfsarbeiter, sondern wirklich höhere Persönlichkeiten. Und die sind da gewesen, die haben dann so geschalten, hier, wie ich das jetzt mache, und dann verändert sich das. Rot wird rot-gelb, das heißt Achtung, es kommt gleich grün. Warum? Die Dampflokomotive kann nicht Volldampf haben, also geht der sofort weg, wenn ich stehe. Mhm. Gelb-grün, gelb heißt immer Achtung. Und dann weiß ich, aha, jetzt fahre ich bald und dann schalte ich weiter. 10, 20, 30, 40, 50, 60 Stundenkilometer. Nachdem der Lokführer das ja nicht sieht, der sieht ja nicht durch die Wand durch, ja, wird das wiederholt am Ende des Waggons. Und wir gehen jetzt durch den Mannschaftsraum durch.
1: Zuerst möchte ich das noch ein bisschen erklären, was man da sonst noch sieht. Im Prinzip haben wir da einen Metalltisch und da sind mehrere Regler. Da steht rechter Flügel, linker Flügel, quasi vertikale und horizontale Regler und also so Schiebeschalter. Das ist halt einfach der Pflug ist bedient worden. Und jetzt gehen wir mal, jetzt schauen wir mal, wie das dahinter ausschaut. Jetzt gehen wir da durch, da rein. Im Prinzip schaut das jetzt aus wie ein Waggon. Da ist ein Arbeitstisch, ein bisschen ist drinnen, Werkzeug, eine Sitzbank für das Personal.
0: Es sind hier eigentlich auf der, normalerweise sind die zwei Leute vom Heizhaus, die den großen Pflug in den Bahnhöfen betätigen, also nicht auf der Strecke. Und dann vorne sind noch zwei, die wirklich die Geschwindigkeit regulieren, nicht, dass sie einschalten, sondern sie signalisieren das dem Lokführer zurück. Und wenn wir jetzt so weitergehen, so wie bei den alten Waggons, da so eine Kanzel und da kann man hergehen.
1: Haben wir ein bisschen Lärm. Genau, da sieht man da die Anzeige nochmal, das ist so ein größerer Kasten, da steht nur 1, 2, 3, 4, 5. 6.
0: Dann hat man das genommen, das ist das Gleiche, ja. Mhm. Und das hat man noch hintergetragen.
1: Über Kabel halt.
0: Ja, ja, das ist alles, ist alles da drauf, gell?
1: Ja, ja.
0: Und dann hat man so weit getragen, bis er es gesehen hat, gell? Weil oft war so viel Nebel oder Schnitt drin, dass er das nicht gesehen hat. Und das sieht er, retour heißt das, und 1, 2, 3, 4, 5, 6, so 60 darf er fahren, mehr darf er nicht fahren.
1: Jetzt stehen wir da quasi auf der Tribüne, gleich neben der 52er, neben der großen Dampflok, und schauen da eigentlich fuhren eine, da ist, wie heißt denn das? Wenn ich sage, der Deckel ist
0: die Rauchkammer.
1: Die Rauchkammer. Schaut ziemlich dunkel aus, da sieht man, ja, was sieht man da drin?
0: Ja, da geht der Rauch von unten her, also der Abdampf, ja, kommt da herein und geht dann da oben, es ist da leicht unterbrochen und das geht dann oben beim Kamin hinaus. Und wenn man so Bilder sieht, wenn es weiß heraus raucht, sozusagen, ja, das ist dann der Dampf von den Zylindern, der Abdampf.
1: Es ja, ist das Wasser, eigentlich nur Wasserdampf?
0: Wasser.
1: Also nichts Umweltschädliches
0: in dem nix, Sinn. Nein. Und dann sind noch hier die Rauchrohre, die da ist dazwischen drin Wasser und der Heizer heizt ein, hinten in der Feuertür, also Feuerstelle sozusagen, wo das Feuer brennt. Und die Gase gehen durch diese Rohre und erwärmen das Wasser auf die 420 Grad durch die Überhitzer, aber das ist eine eher komplizierte Sache. Das ist dann Rauch, wie richtig Rauch, wenn man Kohle verheizt. Es muss Steinkohle sein, weil eine andere bringt die Energie nicht. Und das ist dann der dunkle Rauch, der oben herauskommt bei einer Dampflokomotive, wenn man schaut auf ein Bild.
1: Genau. Ja, und da sieht man jetzt die Dampflok eher von oben, eigentlich bis ins letzte Detail, kann man fast nicht beschreiben.
0: Rohre und da oben zum Beispiel ist drinnen der Sand. Den Sand haben wir ja schon gesehen bei der Elektrolokomotive. Der kann ja natürlich nicht oben sein, weil oben ist die Spannung, die Hochspannung 15.000 Volt. Das ist ja lebensgefährlich. Und bei der Dampflokomotive war es oben, weil der Sand muss trocken sein. Und jetzt, der Kessel ist ja warm. Und dann ist der Sand schön warm und rieselfähig. Das heißt, er rinnt da hinunter, wenn ich einschalte, mit Druckluft angetrieben.
1: Also das ist ein großer Behälter eigentlich, der oben am Kessel drum sitzt. Und da gehen das 1, 2, 3, 7 Rohre, so Schritt nach hinten, runter. Und eigentlich zu alle Räder, man sieht da direkt beim Kosten oben, da sind eben Druckluftventile, die halt dann angesteuert werden und je nachdem,
0: ob sie vor oder rückwärts fährt, entweder vor der Achse oder hinter der Achse. Ne?
1: Ah, ja? Genau, wo ein Sand halt braucht, ja.
0: Ja. Ist schon weil klar. Es hilft mir nichts, wenn ich vor die Achse meinen Sand hinhaue und ich fahre rückwärts. Das ist der Kompressor sozusagen. Das ist das Gerät, dampfbetrieben. Das erzeugt die Druckluft für den Schneepflug und auch für die Lokomotive und für die Waggons, damit ist alles gebremst
1: ist
0: wird.
1: Ist ovales Gebilde, kann man sagen.
0: Das ist das, was immer so tut, so psch, psch, psch, psch, psch.
1: ist auf der Seite ungefähr in der Mitte vom Kesselbereich so aufgebaut. Ist alles groß und mächtig, alles in schwarz natürlich, wie der Dampflok lackiert ist.
0: Die Schnellzuglokomotiven, die deutschen Schnellzuglokomotiven, um sie hervorzuheben von den Güterzug- und Personenzuglokomotiven, waren blau.
1: Da weiß man, was man gesehen hat.
0: Ja, das ist dann, da sind natürlich der Herr Oberlokführer ist mit so einer Lokomotive gefahren. Der hat dann weiße Handschuhe angehabt und hat dann, das war schon was, gell.
1: Jetzt gehen wir in die Dampflok sogar rein, ins Führerhaus sozusagen. Es ist eine dunkle Kammer, gell.
0: Der Lokführer steht da und schaut vor.
1: Ja,
0: also, was sieht er da? Die Signale vom Schneepflug.
1: Genau, das sieht man halt. Also man muss was sagen, wenn du in so einer Dampflok gefahren bist, die Aussicht nach vorn, die war ja nicht gerade beraubend, also die ist sehr eingeschränkt. Gell?
0: Deshalb hat kein Lokführer eine Brille tragen dürfen. Die haben alle sehr gut, also gute Augen, gesunde Augen haben müssen. Ansonsten wurden sie vom Fahrdienst abgezogen.
1: Das habe ich nicht gewusst, das ist spannend. Auf einer Dampflok bist du sowieso zu zweit gewesen, gell? Unabhängig ja. davon. Gell? Ja. Da waren halt ja die, der Lokführer, der quasi die Regler bedient hat.
0: Ja. Genau. Ja. Und der Heizer, der war da, der hat müssen so einschaufeln. Von Lienz nach Silian, der Heizer musste das Feuer bedienen. 4 bis 6 Tonnen Kohle von Lienz bis nach Innichen. Da hineinschaufeln, aber nicht irgendwo, sondern dort, wo es notwendig war, damit das Feuer gleichmäßig brennt. Ansonsten bringt die Lokomotive nicht die Leistung, die notwendig ist, mit einem schweren Güterzug.
1: Also nicht einfach nur eine Hand, das Wissen am Wissen.
0: Nicht so wie Kohle im Keller schaufeln, ist wurscht wohin, beim Fenster rein und genügt schon. Nein, man muss schauen, wo es am hellsten ist. Da kommt von unten zu viel Luft durch und da legt man dann drauf Kohle und dann brennt es wieder an. Und das muss man können, weil die Luft kommt nur von unten und deshalb muss man das Türchen, das Feuertürchen, ich mache schon mal auf, ja. Mit einem Zwirbel. So, und da wird hineingeschaufelt. Gell?
1: Ja, brutal. Also. Und heiß wird es drin nicht dann auch gewinnen.
0: Ja, 1000 Grad.
1: Ja, und der Haus ist dann auch nicht ganz kalt. Gell?
0: Also es war so schön, wie wir da ausgefahren sind mit Sonderfahrten. Also haben wir nur 4, 5 Waggons gehabt. Also waren nie schwere Fahrten. Aber wenn es so im Sommer draußen 40 Grad hat und herin, da die 1000 Grad drin, und dann war es schon sehr warm da herum, gell? Zumal das Dach ist ein sogenanntes Norweger Hausdach, das ist nach hinten geschlossen. Normalerweise ist das offen, aber man hat gesagt, diese Lokomotive ist geplant gewesen für den Russlandfeldzug. Da kannst du bis um minus 40 Grad haben, da muss ich zumachen da oben. Weil sonst haben die Lokomotiven hinten offen, damit die Wärme aufsteigt, damit es nicht gar so warm wird. Das ist das Problem. Und hier drinnen...
1: Also muss man sagen, wo es gerade draufklopft, das ist so ein... rechteckiger Kosten, der ein bisschen nach vorn geht. Und der macht jetzt gerade auf, wie es ausschaut.
0: Da sieht man eigentlich nichts.
1: Da ist nichts
0: drin.
1: Genau.
0: Ist nichts drin.
1: Fenster zumindest.
0: Ja. Fenster ist es auch, ja. Da ist das Essen drin, damit es schön warm bleibt.
1: Das ist so quasi der Mikrowellenofen von früher.
0: Ja, zum Warmhalten, ja. Es ist auch so, ja. Man muss sich ja vorstellen, der Lokführer und der Heizer, die können ja nicht stehen bleiben im Bahnhof, meine Damen und Herren. Wir gehen jetzt essen, in einer halben Stunde fahren wir weiter. Das geht nicht. Der muss bis zum Endbahnhof durchfahren, ja, auch wenn er stehen bleibt. Ich kann ja nicht aussteigen. Der Heizer, ja, der muss ölen draußen, aber dienstlich ist das. Der kann nicht in der Gasthaus gehen, schnell ein Bierchen trinken oder sonst was. Und der Heizer steht also hier und hat noch die Aufgabe, Wasser nachzufüllen. Wenn zu wenig Wasser ist, dann kann es fürchterlich ausgehen, dass die Lokomotive einen Kesselzerknall hat. Das heißt, im Klartext den Kessel zerreißt und meistens ist die Lokmannschaft tot, weil das ist ja logisch, wenn du 16 Bar, man muss sich vorstellen.
1: Also das Wasser hast du zur Kühlung braucht, oder?
0: Nein, das Wasser ist erhitzt worden. Also das war ja Dampf dann. Der Dampf steigt auf ja, und ja. Oben ist dann der Dampfablasshahn und da geht es noch hinunter zum Überhitzer und nach dem Überhitzer geht's zum Zylinder.
1: Jetzt muss ich nur mal fragen, jetzt haben wir gerade gehört, wir so von Lienz nach Silien sind es...
0: 4 bis 6 Tonnen, ja.
1: 4 bis 6 Tonnen, die sind also ähnlich, sind das circa wie viele Kilometer?
0: Ja, 38.
1: 38, gut. Wie viel Liter Wasser hast du denn da braucht?
0: Das kann man nicht sagen.
1: Grob.
0: Das ist irrsinnig schwer, das hängt davon ab, welche Belastung haben wir. Und wie kann er, und die Kunst des Heizers... Es gibt also ganz, ganz wenig Aufzeichnungen über Wasser, weil Wasser hat man genug gehabt, das ist wurscht. Wichtig ist Kohle, wie viel hat der verbraucht, weil das kostet was, das Wasser. Mhm. Es gibt ja in fast jedem Bahnhof, man sitzt auf einem Plan vor dem Heizhaus, wenn Sie da vorbeigehen, sehen Sie das, brauchen Sie gar nicht reingehen, da sehen Sie weh, also steht am Fahrplan drauf, das heißt Wasserstelle. Und wenn ich von Lienz hinauf nach Siljan fahre, die erste Wasserstelle ist bereits in Tal, es sind so Wasserkräne, also Wasser war genug da, das hat niemand interessiert, wie viel man Wasser braucht. Ausreichend. Es hat nämlich, wir werden es dann draußen beim Tender sehen, was der Tender alles mitgenommen hat. Was ich noch sagen wollte, das ist also zum Wasser noch.
1: Also da, ja. Das sind mehrere Regler.
0: Immer zweimal.
1: Okay.
0: Zweimal. Warum zweimal? Wenn einer nicht funktioniert, der andere. Weil das ist lebensgefährlich, wenn kein Wasser hineinkommt.
1: Also Doppeljobsicherung quasi. Ja.
0: Und da sind verschiedene Ventile. Zum Beispiel das eine ist für den Generator, wenn hinten ein Personenzug fährt, zum Strom erzeugen.
1: Das sind fünf Drehregler eigentlich.
0: Ja, das sind zwei gleiche. Und das ist zum Beispiel der Hilfsbläser. Wenn ich im Bahnhof stehe, habe ich keinen Dampfantrieb mehr, dann geht das Feuer aus. Gell? Mhm. Und dann schalte ich den ein. Und damit ich sehe, ob der eingeschaltet ist oder nicht, hat er so eine Lasche dran. Und jetzt ist er eingeschaltet. Sehe ich es. Der geht bis da rauf. Und dann kommt Dampf dazu und reißt man wieder die Luft heraus aus den Röhren und das Feuer brennt wieder. Oder bleibt brennen. Man hat das ein paar Mal schon bei Sonderfahrten im Podcaststein übersehen. Und da wollte er wegfahren. Und ich habe gedacht, wie wird der jetzt tun? Er ist genau 5 Meter gekommen. Und dann war es aus. Dann hat er wieder müssen nachheizen.
1: Ja, und da gibt es da, erinnert auch einiges an Anzeigen.
0: Ja. Das und da zum Beispiel war der Fahrplan drinnen. Da unten ist, da kann man die Kohle herausnehmen, wenn man wieder zu Hause ist. Ja, mhm. Oder man fährt länger, der Aschkasten ist hier unten und dann fällt Asche drauf, heißt so, und dann kommt keine Luft mehr hinein. Jetzt kann ich es ein bisschen weiter aufmachen, da gibt es 4 Klappen, damit trotzdem noch Luft dazu kommt. Ja. Und hier
1: das ist die Kohle. Das ist quasi jetzt die Hinterseite, gell?
0: Ja.
1: Richtung Tender schauen wir jetzt.
0: Ja, der ist direkt drauf. Ja. Logisch, weil es muss ja der Heizer schaufeln. Es ist auch ein Hammer da, damit wenn große Brocken sind, dass man es jetzt zerkleinert, weil große Brocken brennen schlecht an. Die Oberfläche ist zu klein und dadurch muss man es jetzt zerkleinern. Natürlich eine mühselige Arbeit. Ja. Die Kohlen rutschen selber nach, wenn genug Kohlen drin sind. Wenn zu wenig sind, muss im Bahnhof der Heizer mit einem Schieber die Kohlen herunterziehen. Dann hat er noch gehabt die Signalbeobachtung, das Ölen. 5 Jahre lang hat jeder als Heizer fahren müssen. Erst dann war die Möglichkeit, Lokomotivführer zu werden.
1: Ein langer Weg. Was ich auch noch fragen wollte, wie viele Tonnen hat er überhaupt so mitgenommen?
0: Wir haben also hier, das ist jetzt nicht, hat nichts mit der Lokomotive zu tun, sondern das ist jetzt ein Wannentender, der hat also genau 26.000 Liter Wasser drauf und 10 Tonnen Kohle. Und rutscht dann so nach, das ist also ein Blech drin, das geht bis daher.
1: Also so ein Schiffsblech, dass das wirklich immer nachrutscht.
0: Ja, und da ist das Wasser drin, da hinten kann man es einfüllen.
1: Aha, was man auch nicht so oft sieht, aber das ist, dahinter ist auch noch ein Kämmerlein.
0: Ja.
1: Da gehen wir jetzt auch gerade rein. Da ist eine Holzbank hier und ein kleiner Tisch.
0: Tisch ist gerne dazu.
1: Ja, genau.
0: So, und da ist bei Güterzügen natürlich nur der Zugchef, hat man heute sagen. Ne? Damals war es der Zugführer, aber Führer darf man nicht sagen. Der Zugchef ist zuständig für den Zug. Man sieht es heute, der steigt aus und Signalkelle und dann kann der Lokführer fahren. Der Zugführer weiß nicht, wie die Lokomotive funktioniert, weiß auch nicht die Bedienung einer Lokomotive. Aber er kennt die Vorschriften und er ist zuständig für die Sicherheit im Zug. Und bei den Personenzügen ist er der die Fahrkarten kontrolliert und von mir aus locht oder nicht, ist ja dann nicht wichtig. Aber wo ist der bei Güterzügen? Der kann ja nicht auf dem Dach von einem Kesselwagen oder auf einem gelegten Güterwagen drauf sitzen, das geht nicht. Der war hier herinnen und das ist das Zugführerabteil, ist eigentlich eine österreichische Erfindung.
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1: Also das haben lange nicht, weil die Dampflokomotiven...
0: Nein, lange nicht.
1: Lange nicht.
0: Lang nicht, ja. Und der war da und da oben sieht man das Regal, da hat er die Wagenpapiere, weil er muss ja wissen, was habe ich da hinten drin im Zug oder im Güterzug. Wo gehört der Waggon hin? Was ist drin? Wem gehört er? Von wem kommt er und so? Das sind ja alles Wagenpapiere. Dann Verzollung, gerade Lienz, Silian, wenn der jetzt weiterfährt, ja, haben Sie Zollpapiere? Ja, alles da, ja.
1: Ja, und sonst muss man sagen, sehr spartanisch, also das.
0: Ja.
1: Holzbund drin hat gewählt. Ein Tischerl mit einer Schublade, wie es ausschaut.
0: Ja, ja.
1: Mit Metall.
0: Ja.
1: Ja. Und
0: nein, Holz.
1: Ah, Holz, gut, ja. Und ansonsten hast du oben noch ein Licht, ein paar Hagel fürs Gewand und das war es auch noch für sich.
0: Ja. Das war es auch noch. Das ist ja kein Wohnzimmer, sondern ein Dienstzimmer, bitte. Das,
1: ja, genau.
0: Ja, ja, eben. Ja, die Südbahn ist eine private Gesellschaft, hat mit der Staatsbahn nichts zu tun und ist eigentlich eine Konkurrenz zur Staatsbahn. Die Staatsbahn hat kein Geld gehabt. Österreich hat ja viele Kriege geführt im 19. Jahrhundert und dadurch kein Geld gehabt. Deshalb sind ja dann als letzter Akt der Staatsbahngesellschaft die Bürenbahn, die Dauernbahn, die Buchheinerbahn, Karawankenbahn, die Bahn nach Dresden gebaut worden. Und das große Ziel der Südbahn war, eine Verbindung zwischen Wien und Dresden herzustellen. Dresden war der Haupthafen und 1869 ist ja der Suezkanal fertig geworden und da hat man natürlich nicht mehr um Afrika herumschiffen müssen, sondern man hat durch den Suezkanal fahren können, war man bald einmal im Mittelmeer und dann in der Adria und jetzt ist plötzlich Dresden aufgeblüht, natürlich, und die Eisenbahn muss ja auch etwas weiterbringen, weil was nutzt man 5 Schiffe Bananen, wenn ich sie nicht weiterbringe. Die Südbahn war dann gebaut von Wien über den Semmering nach Triest und die Industriellen von Kärnten haben gesagt, wir brauchen auch eine Eisenbahn, weil es hat ja damals kein Auto gegeben, Flugzeug schon gar nicht. Und man muss sich vorstellen, es ist das Jahr 1868, ein paar Jahre vorher, 1864, ist die Bahn fertig gewesen von Marburg bis nach Villach, 1864. So, und dann war nichts mehr. Es hat sich nichts gerührt. Was ist dann politisch passiert? Italien hat also verschiedene Freiheitskämpfe, Guerra dell'Intelvenza, Freiheitskrieg ist immer so eine interessante Sache, geführt gegen Österreich, weil dann ist Mailand mit der Lombardei befreit worden von Österreich. Einige Jahre später, es hat immer wieder Friedensverhandlungen gegeben und auch Friedensschlüsse. Dann trotzdem hat es wieder neue Kriege gegeben. Dann ist die Venetien und Venedig weggefallen. Gut, das war weg. Und dann ist noch Friaul, Julisch Venetien, war schon weg und Friaul ist natürlich jetzt für die Eisenbahn von Wichtigkeit, weil man hat nicht recht gewusst, wo soll man denn jetzt fahren, weil das ehemalige Gebiet, was man da unten herum sieht, unten heißt von Triest Richtung Rovereto, Trient, das war ja alles österreichisch, hat man befahren können, jetzt nicht mehr, weil es italienisches Gebiet war. Dann hat das Militär gesagt, wir brauchen sofort, da haben wir ja vom Villach eine Bahn gut passen nach Franzensfeste. Ja? Und wenn das Militär was haben will, ist ja heute auch noch so, die kriegen das, gell? Und das, sofort ist das gebaut worden. Die Planung der Strecke von Villach nach Franzensfeste war für 3 Jahre geplant. Nach 2 Jahren und 2 Monaten war sie fertig, 10 Monate vorher. Die komplette Ausführung, also nicht nur die Planung, sondern die komplette Ausführung, Bauzeit, 3 Jahre, 2 Jahre, 2 Monate, 10 Monate vorher, so ist es richtig. So hat Lienz eine Eisenbahnlinie gekriegt. Ja. Lienz ist also so gelegen, dass es doch eine sehr steile Strecke hat, direkt vor Obfoltersbach.
1: Hier ist die Eisenbahn.
0: Wir haben auch Bilder davon und da ist ein Doppelbogen, einmal rechts und einmal links. Das ist natürlich für die Eisenbahn ganz blöd, weil die Belastung der Achsen einmal auf der einen Seite ist, einmal auf der anderen Seite und genau da sind die 25 Promille Steigung und das ist natürlich sehr ungeschickt. Deswegen hat man hier in Lienz eine Verstärkung sozusagen gebraucht. Das ist die Zugförderungsstelle, wo also Züge ausgestattet wurden, eine zweite Lokomotive drauf, weil von Klagenfurt herauf oder von Villach herauf nach Lienz geht es ja relativ eben, sieht man ja heute noch. Und aber da hinauf ist es, man glaubt es nicht, aber es ist eine Gebirgsbahn. Ja? Dann hat man 2. Lokomotive gebraucht, vielleicht auch noch eine 3. Zum Schluss ist man sogar mit teilweise 4 Lokomotiven gefahren, 4 Dampflokomotiven oder mit 3 Diesellokomotiven. dann, was machen wir jetzt? Brauchen wir also da ein Heizhaus? Weil ich muss ja die Lokomotiven warten, ich muss Kohle haben, ich muss Wasser haben. Gut, Wasser ist nicht das Problem, weil Wasser ist ja genug da. Wenn man sieht, dass bereits im Tal oben die erste Wasserstation nach Lienz war, also gar so weit, hat die Lokomotive nicht fahren müssen, dass sie wieder Wasser gekriegt hat. Wassernot gibt's nur im Karst und da hat man ja dann eben andere Sachen entwickelt. Wir sind aber bei der Südbahn. Und hier, muss man sagen, haben wir das Heizhaus bekommen. Nur deshalb. Weil ich bin überzeugt, sonst hätte man nichts gekriegt. Aber bitte, es war eine große Freude und es hat die Bevölkerung von der bäuerlichen Landwirtschaft endlich, nicht endlich, aber weggebracht von der rein bäuerlichen Wirtschaft in die Fremdenverkehrswirtschaft. Weil die Südbahn, da würde man sagen, so wie heute all inklusive, das hat es ja natürlich damals nicht gegeben, diesen Ausdruck, die haben auch Hotels gehabt. Wenn man denkt, in Doblach gibt es das Südbahnhotel, es gibt auf dem Semmering das Südbahnhotel, bitte nicht zu verwechseln mit dem Bahnhans, obwohl es daneben steht, aber es ist trotzdem ein anderes. Dann in Dalmatien unten gibt es auch die Südbahnhotels. Das heißt, man hat mit dem Zug fahren können, man hat da übernachten können. Die Wiener Gesellschaft ist plötzlich nach Meran gefahren, weil man da so schön fahren kann. Man kann in Doblach übernachten und dann weiter nach Meran. Das ist ja wunderschön. Und Lienz hat zum Beispiel 1871 hat 2000 Einwohner gehabt und 40 Jahre später 6000. Wo sind die hergekommen? Dreimal dürfen wir raten. Die sind natürlich die Eisenbahner gewesen, ist klar. Ja, es hat natürlich auch eine Not gegeben, nämlich zu wenig Hotels in Lienz. Deshalb ist der Lienzner Hof gebaut worden, ist heute neben der Antoniskirche, das Gebäude ist noch da und dann ist man frisch fröhlich gefahren. Wir sehen hier weiter Bilder von 1918. Das ist die Lokmannschaft mit den Heizern. Die sind da draußen vor dem Tor. Das Tor gibt's heute noch, das mittlere Tor. Dahinter ist eine Schnellzuglokomotive, wie wir es ja auch auf dem anderen Bild sehen. Und was auffällt, keiner hat eine Brille. Warum? Habe ich auch nur eine geringe Schlechtsichtigkeit gehabt, war ich vom Fahrdienst ausgeschlossen.
1: Das Bild, das muss man sich ungefähr so vorstellen wie so ein Klassenfoto. In fünf Reihen stehen und sitzen die Herren, alle mit schönen Anzug von damals, Krawatte, hochoffiziell das Ganze und hinten die Dampflokomotive natürlich vom offenen Tor. Wir möchten gar nicht glauben, wie viel das waren.
0: Hier im Heizhaus waren 70 Bedienstete. Man muss sich ja vorstellen, es gibt ja Schichtdienst und viele sind ja auch da gewesen, aber nicht immer, sondern sind ja ausgefahren und so weiter. Es ist ja während des, also vor dem Ersten Weltkrieg passiert, dass eine Lokmannschaft bis nach Marburg gefahren ist und die Marburg haben gesagt, du fährst jetzt nach Venedig, wir was holen, einen Zug und so, dass die erst nach 14 Tagen wieder hier in Lienz angekommen sind. Das hat es gegeben, später natürlich nicht mehr, die Grenzen haben das verhindert. Gell?
1: Also so spricht, die sind dann kreuz und quer durchs Kaiserreich gefahren?
0: Ja. Nach dem Ersten Weltkrieg war es natürlich fürchterlich, weil ja kaum, also Österreich hat 55 Millionen Einwohner gehabt und nach dem Ersten Weltkrieg 5 Millionen. Jetzt kann man sich vorstellen, deshalb ist ja auch der Ruf dann aufgetaucht, heim ins Reich. Und der Zugverkehr war ja beinahe unterbrochen. Ja, wo sollte man denn da hinfahren? Nach Italien? Nein, kein Mensch fährt nach Italien. Und der Osttiroler schon gar nicht. Der fährt ja nicht mehr hin, das ist nichts mehr. Und es hat dann später, das ist ja erst Gruber-Gaspari-Abkommen, nach dem Zweiten Weltkrieg diesen Korridorzug gegeben, wo also hier man nach Innsbruck hat fahren können mit dem Zug. Und heute haben wir leider Gottes keinen durchgehenden Zug mehr, was wir natürlich sehr bedauern. Die Italiener sagen, sie haben eine so große Zugdichte, das geht nicht. Aber wo ein Wille, gibt es auch eine Zugfahrt, aber es gibt keine.
1: Südbahn, Staatsbahn, wann hat es eigentlich mit der Südbahn als solches dann eigentlich aufgehört?
0: Aufgehört hat es 1924, weil sich die Südbahn aufgelöst hat. Sie hatte nichts mehr gehabt zum Fahren. Es war von Triest herauf, bist nicht mehr gekommen, drin in Südtirol, bist nirgendwo hinkommen, es war nur ein Restchen übrig. Und dieses Restchen hat die neu gegründete Bundesbahn Österreich übernommen und die hat gar nichts mehr gehabt. Das heißt, die Südbahn hat aufgehört zu existieren. Sie war als Gesellschaft durch längere Zeit da. Es hat auch einen Vorstand gegeben und so weiter. Dann ist sie also praktisch aus dem Handelsregister hinausgekommen und eliminiert worden und so weiter. Also da war nichts mehr da. Sie hat also nach dem Krieg hat sie die Häuser betreut, die Eisenbahnhäuser und die Witwen und Waisen. Das war natürlich Südbahn Altlasten, die sind natürlich zu betreuen. Also das war schon, ja. Und hier sehen wir ein Bild vom alten Bahnhof.
1: Also da steht dabei Bahnhof Lienz um 1885.
0: Ja, das ist der Bahnhof, daneben das Restaurationsgelände. Und jetzt die Folgen des Zweiten Weltkrieges. Ein Bild von maßloser Zerstörung. Der Bahnhof ist komplett zerstört. Es gibt hier ein Bild, da kann man nichts mehr retten, sondern man hat ihn abreißen müssen. Man hat ihn also wieder neu aufgebaut. So schaut er ja heute noch aus. Man sieht auch zerfetzte Waggons. Das Heizhausdach hat gebrannt. Man hat es löschen können und dann hat man wieder aufgebaut und 1950 wurde der neue Bahnhof eingeweiht.
1: Also vielleicht noch ein paar Daten dazu. 81% der Gleisanlagen sind damals zerstört worden, 75% der Wasseranlagen und die Hälfte der größeren Bahnhofsgebäude sind einfach zerbombt worden.
0: Was auch interessant ist, hier gibt es noch zwei Pläne. Das ist alles aus unserem Archiv heraus. Und zwar ist das ein Fahrplan von Marburg nach Franzensfeste. Und hier stehen noch die Zugzeiten 12.25 Uhr, dann steht NM, das heißt Nachmittag. Ja. Dann das da unten heißt auch Nachmittag, das heißt Abends. Und es hat 13, 14, 15 Uhr in Österreich erst seit 1921 gegeben. Und was man auch sieht hier, es hat hier gegeben Verona, Porto Veneto, also die Italiener haben ja gern große Bahnhöfe mit Namen bezeichnet. Sie kennen ja alle in Venedig, Santa Lucia zum Beispiel, da war früher mal ein Kloster und das hat Santa Lucia geheißen, deswegen heißt der Bahnhof so. Und römische Zeit und das ist Prager Zeit. Das heißt, die Eisenbahn hat das bewirkt, dass es Zeitzonen geben muss, weil wenn ich Ost-West fahre, dann verändert sich die Zeit, gell, weil ja die Sonne Ost-West geht. Nord-Süd ist wurscht. Das heißt, wir haben die gleiche Zeit wie in Berlin, weil wir auf dem gleichen Längengrad liegen. Aber Ost-West, wenn ich jetzt zum Beispiel um 12 Uhr in Lienz wegfahre und ich bin im Spital unten um 12:45 und bin aber eine Dreiviertelstunde gefahren. Ja, wieso? Ja, weil die Zeit sich unten verändert hat. Und früher haben wir nur die großen Städte eine Zeit gehabt. Und die kleinen Städte haben die Kirchturmuhr gehabt und dann hat man gesagt, wir brauchen eine neue Zeit und das ist hier schon eingeführt, nämlich römische Zeit, Prager Zeit. Da hat es auch verschiedene Varianten in Österreich gegeben, aber das hat mit der Südbahn nur indirekt zu tun. Und daneben haben wir hier einen Plan, der recht nett ist. Das ist eine Eisenbahnlinie in Planung von Lienz über Matra in Osttirol nach Kitzbühel, eine Eisenbahn, ja. Und die ist nie gebaut worden, aber
1: vor ein paar Jahren war so ein Werbeprospekt drin.
0: Witzig, ja. Und es ist ja auch so, dass der Bäckermeister Taferner in Hum, der hat gesagt, ich habe gehört, da wird eine Eisenbahn gebaut, ich baue einen Bahnhof. Und dann werden sie bei mir vorbeifahren müssen, weil ich im Bahnhof habe und ich verkaufe meine Semmeln, meine Brötchen und so weiter. Ich werde ein reicher Mann und der Bahnhof steht heute noch in Huben, die Bahnlinie wurde nie gebaut.
1: Warum ist eigentlich mit der Eisenbahnverbindung nach Mitterswil nichts geworden?
0: Das gibt viele Gründe, weil man gesagt hat, jetzt planen wir ohne dies irgendwo Nebenbahnen, die zum Beispiel die Dauernbahn war schon irgendwo im Kopf, da machen wir vielleicht was, dann brauchen wir die nicht. Weil dann fahren wir von Salzburg, also wenn man die Salzburger Täler anschaut, da wo die Salzach entspringt, dann sieht man, jedes Nebental war eigentlich potenzieller Kunde sozusagen oder Planungskunde für eine allenfalls Alpenüberquerung. Und die heutige Strecke ist deshalb entstanden, weil 1900 ist die Linie gebaut worden von Schwarzach St. Veit nach Bad Gastein und der Hotelier Staudacher, der war ja immer Gastgeber von Kaiser Franz Josef und von Wilhelm, Kaiser Wilhelm von Preußen. Und die sind hier abgestiegen. Und dann war es so, dass das, der Hotelier hat gesagt, unbedingt brauchen wir eine Normalspurige. Ja, keine Schmalspurige, weil vier Seitentäler waren immer Schmalspurige, wie wir schon früher gehört haben. Geplant und hier hat man gesagt, eine Normalspurige, damit der Kaiser nicht umsteigen muss. Bitte, der Kaiser wird umsteigen in Schwarzach, das ist ja blöd. Es ist natürlich schon die Bahn in Bad Gastein Normalspurig gewesen, dann war schon die Planung, dass man es weiterbaut. Ja. Und deshalb sind natürlich alle Projekte da weg gewesen, ist klar.
1: Gut, also wir haben einiges gehört, also da gibt es einiges im Museum in Lienz zum Sehen, gell? Sagen wir recht herzlichen Dank, dass ich da sein darf, also, dass wir so viel erfahren haben, nicht nur über das Museum, sondern auch über Fahrzeuge und die Eisenbahngeschichte ein bisschen. In dem Sinn, schauen Sie ruhig einmal vorbei. Und was man auch ganz wichtig sagen muss, es unterstützt damit auch einen Verein, der nicht gewinnorientiert ist, sondern der einfach nur schaut, dass er einfach wertvolle technische Kulturgüter aufbewahrt. In dem Sinn sage ich recht herzlichen Dank. Bis zum nächsten Mal.
0: Ich freue mich auf einen Besuch von Ihnen und wir haben es im Sommer offen. Es ist schon machbar, dass man die Informationen kriegt, wann wir geöffnet haben. Am Dienstag bitte nicht, weil am Dienstag haben wir einen Ruhetag. Ansonsten haben wir 6 Tage der Woche offen. Dankeschön.
1: Danke auch.

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2: Im Studio Nanju Kuhlmann. Schönen guten Abend. Das Kindergeld soll in Zukunft automatisch ausgezahlt werden, ohne dass ein Antrag gestellt werden muss. Der Bundestag hat heute erstmals über einen entsprechenden Gesetzentwurf beraten. Schon ab dem kommenden Jahr soll das Ganze greifen, erstmal für Eltern, die schon ein Kind haben. Finanzminister Klingbeil.
3: Wir lösen auch ein Versprechen ein für die Familien in unserem Land. Ihr werdet künftig mehr Zeit für das Baby haben und euch weniger mit der Bürokratie auseinandersetzen müssen.
2: Der Bundestag hat außerdem neue Regeln für Apotheken beschlossen. Die dürfen künftig mehr Impfungen anbieten und einige verschreibungspflichtige Medikamente auch ohne Rezept herausgeben. Niedersachsen führt ein neues Unterrichtsfach ein, und zwar christliche Religion. Das gibt's in der Form bundesweit noch nicht. Ab dem kommenden Schuljahr wird das Fach unterrichtet. Der Fokus soll auf Sinnsuche, Vielfalt und Zusammenhalt liegen, heißt es aus dem Kultusministerium. Bauturbo sieht anders aus. In Deutschland sind im vergangenen Jahr nur gut 200.000 Wohnungen gebaut worden. Das sind so wenige wie seit über 10 Jahren nicht mehr. Mehr von Tom Husse.
4: Es geht bereits seit einiger Zeit nicht so richtig voran beim Wohnungsbau. Zum Vergleich, 2023 gab es noch fast 300.000 neue Wohnungen, so das Statistische Bundesamt. Das liegt vor allem daran, dass Bauen immer teurer wird. Außerdem dauert es mittlerweile länger, bis eine Baugenehmigung erteilt wird. Die ehemalige Ampelregierung wollte eigentlich mal für 400.000 neue Wohnungen pro Jahr sorgen. Davon ist Deutschland gerade weit entfernt. Mit neuen Gesetzen will die aktuelle Bundesregierung für eine Trendumkehr sorgen.
2: Poldi macht Schluss. Lukas Podolski beendet seine Karriere als aktiver Spieler. Das hat er heute mitgeteilt. Unter anderem holte er mit der deutschen Nationalmannschaft 2014 den Weltmeistertitel. Zuletzt spielte Podolski bei Górnik Zabrze in Polen und hat den Club gestern gekauft. Die deutsche Eishockey-Nationalmannschaft hat bei der WM den ersten Sieg eingefahren. Gegen Ungarn gab es ein deutliches 6:2. Damit bewahrt sich das deutsche Team weiter die Chance auf die Playoffs. Morgen Abend geht's direkt weiter gegen Österreich.
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2: Meistens ist es heute Abend locker bewölkt oder sogar klar und es bleibt trocken. Gegen morgen kann sich vereinzelt Nebel bilden. Die Tiefstwerte liegen bei 15 bis 8 Grad. Morgen wird es dann richtig sommerlich, oft sonnig, später im Norden auch mal mehr Wolken und ganz vereinzelt ein kurzer Schauer. Ansonsten bleibt es trocken bei bis zu 33 Grad.

0: Hallo liebe Radiofreunde, Kuno Taufenbach heißt euch zu einer neuen Ausgabe von Kunos Radiothek herzlich willkommen. Der heutige Beitrag entführt euch ans Schwarze Meer nach Constanza.
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0: Radio Constanza ist eine Regionalstation der staatlichen rumänischen Rundfunks. Jedes Jahr im Sommer strahlt die Station seit 1967 zwischen Mai und September den Ferienfunk Radio Vacanza aus. Das Programm richtete sich an rumänische und ausländische Urlauber, beinhaltete rumänische und internationale Musik sowie Nachrichten und Unterhaltung. Von Beginn an wurden die Redakteure vor Ort von Kollegen aus Bukarest, genauer gesagt vom Auslandsdienst Radio Bukarest, nach der politischen Wende Radio Rumänien international unterstützt. Bis 1997 wurde neben Rumänisch auch in Englisch, Französisch, Deutsch und Russisch gesendet. Nach Aussage von Radio Rumänien wurden die internationalen Sendungen offenbar bereits 1995 eingestellt. 2 Jahre später entfielen dann auch die speziellen Touristenprogramme in Rumänisch. Nicht selten wurden für diese Programme Touristen aus dem In- und Ausland ins Studio eingeladen oder am jeweiligen Ferienort interviewt. Im folgenden Programmausschnitt interviewt der Redakteur Ursula Schwarting aus Bremen. Sie war 1979 bereits zum 10. Mal in Rumänien. Ausgesprochen begeistert zeigte sie sich über die Erholungs- und Kurmöglichkeiten im Land und bemühte dabei auch einen Werbeslogan. Ob dieser selbst gedichtet oder vorbereitet war, sei mal dahingestellt.
2: Ich heiße Ursula Schwarting und komme aus der Bundesrepublik aus Bremen. Und wir kommen schon das 10. Mal nach Rumänien. Im Sommer 3 Wochen ans Meer, zur Kur und im Winter 3 Wochen in die Poljana nach Brașov zum Skifahren mit der ganzen Familie. Wir lieben das Land und die Menschen. Sie sind so herrlich unkompliziert. Ich leide leider sehr an Rheuma, habe Schmerzen in den Fingern und in den Beinen. Mein Mann kuriert hier seine Bandscheibenbeschwerden mit gutem Erfolg. Früher machten wir die Schlammkur am Tekirgyolsee, aber wirkungsvoller ist die Kur in den modernen Kurkliniken in Euphorien Nord, Mangalia und Neptun. Der Heilschlamm ist, glaube ich, einmalig in Europa. Wir werden hier ausgezeichnet und lieb betreut und behandelt von tüchtigen Fachärzten und dem ganzen Personal. Man trifft hier heilungssuchende Menschen aus aller Welt. Mancher kam an Stöcken hierher und ging nach der Kur ohne weg. Einen guten Rat: Hast du Rheuma, mach die Kur, die hilft in Rumänien nur. Unsere Freizeit verbringen wir nachmittags am Meer mit Schwimmen. Die Kinder gehen zum Yachting-Club, zum Segeln oder zum Wasserskifahren. Abends gibt es wie immer viel Freude und viel Vergnügen. Wir gehen gerne tanzen. Gestern Abend waren wir in der Roten Mühle und haben Wein getrunken und getanzt und waren alle fröhlich zusammen. Und das Hotel gefällt uns auch sehr gut. Es liegt dicht am Meer. Und wir haben ein sehr, sehr gutes Essen. Wir sind sehr zufrieden und werden immer, immer wieder kommen. Wir hören gern jeden Tag den Sender Radio Vacanze von Mamaya. Die Musik macht uns viel Freude. Und wir nehmen sie auf Wand auf und nehmen sie mit nach Hause. Dann haben wir den Urlaub noch einmal.
0: Dieses und weitere Interviews können auf der Website der deutschen Sendungen des rumänischen Rundfunks im Audioarchiv nachgehört werden. Ende der 70er, Anfang der 80er Jahre dominierte für das Programm die Mittelwelle 1485 kHz. Mit 50 kW wurde täglich zwischen 9 und 14 Uhr sowie von 17 bis 19 Uhr aus dem Studio im Mamaya gesendet. Das deutschsprachige Ferienfunkmagazin begann damals so.

0: Magazin.
1: Nach einer Unterbrechung von 11 Jahren wurden die Sendungen von Radio Vacanza 2008 wieder aufgenommen. Die bisher 5 Sendesprachen wurden mit Italienisch um eine ergänzt. Die Programme in Fremdsprachen gestalteten nach wie vor Redakteure von Radio Rumänien International in Bukarest. Von dort wurden sie dank moderner Technik direkt nach Konstanza übertragen.

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6: Gegenüber früher sendet die Station aber jetzt auf UKW 100,1 MHz an der Schwarzmeerküste zwischen Konstanza und Mangalia. Weder kam dann noch die Frequenz 106,2 MHz im Donaudelta, Region Sulina, hinzu. Darüber hinaus war das Programm des Ferienfunks auch via Livestream im Internet zu empfangen. Im Jahr 2014 wurden ohne Vorwarnung die internationalen Programme nicht wieder aufgenommen. Der Ferienfunk sendete nur in rumänischer Sprache. Einem Zufall ist es zu verdanken, dass die letzten internationalen Nachrichten vom 31. August 2013 auf dem Server des rumänischen Rundfunks überlebt haben.
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8: Ici Radio Vacances, voici les infos. Le très apprécié groupe rock roumain Vunk donnera un concert sur la place Decebal à Medjidia dimanche soir à 21h. À ses côtés aussi Ionuț Galani et l'ensemble Asteria, Ana Lesco, Alexandra Ungureanu et Crash et le groupe Like Chocolate. Ce concert s'inscrit parmi les manifestations organisées à l'occasion des journées de la ville de Medjidia qui prendront fin lundi avec un feu d'artifice prévu à 23h30.
9: 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Tempo generalmente bello sul litorale romeno, cielo variabile, massime tra 25 e 27 gradi centigradi e la temperatura dell'acqua tra 23 e 24 gradi centigradi.
10: 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Температура воды моря 23-24 градуса. 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
6: Dieser Zusammenschnitt wurde von der deutschen Redaktion des rumänischen Rundfunks zusammengestellt. Die letzten deutschen Nachrichten der Saison 2013 und die letzten News in Deutsch des rumänischen Ferienfunks wohl überhaupt hört ihr hier nun komplett.
11: Hallo und herzlich willkommen zu den Nachrichten des Ferienfunkes in deutscher Sprache. Am Mikrofon ist Florin Lungu von Radio Rumänien International. Touristen, die sich an der rumänischen Riviera aufhalten, werden am Sonntag im Badeort Mamaia an der Veranstaltung Griechische Abende das Leben fühlen erwartet. Das Ereignis verspricht einen unvergesslichen Themenabend voll von griechischen Tänzen und Festbräuchen. Zuständig für die Unterhaltung sind ein Tanzensemble und die Band Antique.

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3: Enthalten. Außerdem können die Zuschauer auch Jonuts Galani und sein Ensemble Asteria, Analesco, Alexandra Ungureanu und Crash und die Band Like Chocolate sehen. Die Konzerte sind Teil der Veranstaltungsreihe anlässlich der Tage der Stadt Mejidia, die bis Montag stattfinden. Die Schlussfeierlichkeiten werden ein Feuerwerk beinhalten, das um 23.30 Uhr beginnen soll. Der Badeort Costinești ist in diesem Jahr Schauplatz der 16. Jugendschauspieler-Gala Hope. Zwischen dem 4. und dem 8. September sollen 20 Absolventen künstlerischer Hochschulen entdeckt und gefördert werden. Laut Angaben des Veranstalters, des rumänischen Theaterverbandes Uniter, soll die diesjährige Hop-Gala eine Hommage an die Volksmusiksängerin Maria Tănase darstellen, die einzige Künstlerin, die das authentische rumänische Volkslied gewürdigt hat. Und nun zum Wetter. An der rumänischen Schwarzmeerküste ist das Wetter allgemein schön, der Himmel ist heiter. Die Höchstwerte betragen zwischen 25 und 27 Grad Celsius. Das Meereswasser ist zwischen 23 und 24 Grad warm. Das waren die Nachrichten des Ferienfunkes in deutscher Sprache. Am Mikrofon war Florin Lungu von Radio Rumänien International.
4: Liebe Radiofreunde, damit ist der kurze Ausflug an die rumänische Schwarzmeerküste beendet. Ich bedanke mich ganz herzlich bei der deutschen Redaktion von Radio Rumänien International für die Hintergrundinformationen und die Bereitstellung der Audiomitschnitte sowie die Genehmigung, diese hier verwenden zu dürfen. Weitere Clips findet ihr auf der deutschsprachigen Website von RRI www.rri.ro/de/de/pages/home im dortigen Audioarchiv. Anregungen, Fragen oder auch sehr gerne Ergänzungen, insbesondere weitere Mitschnitte der vorgestellten Stationen, sind jederzeit herzlich willkommen. Schreibt dazu bitte eine Mail an kunus-radiothek@web.de. Zum Abschluss des heutigen Beitrages noch der Stationssong von Radio Vacanza aus dem Jahr 1982, gesungen von Marius Taiku. Am Mikrofon verabschiedet sich von euch Kuno Taufenbach.

Nick, Nick, Nick. Ja, das war also von der LP Easy Rider und aus dem Film Easy Rider, Born to be Wild, Steppenwolf. Ja, was das Nick, Nick zu bedeuten hat, das werden auch nur die wissen, die den Film gesehen haben. Martina, den Nachnamen spreche ich lieber nicht aus, mit dem stehe ich nämlich auf Kriegsfuß, hat sich von den Spooky Twos Waiting for the Wind gewünscht.

0: Die ersten Moderationen aus dem Jahre 1970, ganz früh 1970 ist diese Sendung gewesen. Ja, ja, so war das damals. Die lange Nacht der Music. Bis um 5 Uhr gibt's noch viele, viele Ausschnitte, die wir vielleicht gemeinsam erleben werden. Meine Gäste im Augenblick sind der Klaus Werker, der Erfinder der Sendung, Wolfgang Martin, der Chef der Musik bei Antenne in Brandenburg. Und mit dazugekommen jetzt ist Klaus Schäfer. Der wiederum ist ein dynamischer DJ aus den 70er, 80er Jahren aus einem der Jugendclubs hier in Berlin, vorrangig im Pop-In. Und wir haben so manche gemeinsame Schlacht geschlagen, nämlich einige Veranstaltungen zum Beispiel in der Deutschlandhalle mit Team Music gemeinsam gemacht. Er strahlt. Nun sag doch mal was. Geh an das Mikro.
1: Da gibt's so viel zu erzählen. Ich muss erst mal sortieren, was man alles erzählen kann. Na klar, wir haben ja immer diese Hey Music Sendung dann aus den Clubs des Berliner Jugendclub gemacht, wenn Schulferien war, weil wo sollte man sonst hin mit so einer Veranstaltung, da das ja monatlich immer hier Programm war, damals beim SFB, musste das ja irgendwo passieren und nun sind wir dann immer rumgetingelt, einmal Pop-In, einmal Dachluke, einmal Sloopy. Dachluke war bei den Tontechnikern immer beliebt, weil sie mit den ganzen Kabeln in den fünften Stock mussten, ne? Schlepp und Ast.
0: Das BKA ist da jetzt zu Hause.
1: Ja, ja. Und da kam uns mal irgendwann die tolle Idee, weil der Zuspruch so groß war, das mal in eine große Halle zu verlagern. Und nun hatte ja seinerzeit der Berliner Jugendclub seinen 20. Geburtstag auf dem Zettel. Und hier war die 500. Hey Music. Und naja, und dann kam man hier so ins Gespräch und nach vielen Diskussionen und hin und her und Terminabsprachen hin und her und Kostenerörterung, nicht, da musste ja auch alles erstmal irgendwo bezahlt werden, die Halle musste angemietet werden, sind wir dann zu einem Termin gekommen, der dann günstig war, weil gerade Jugend trainiert für Olympia in der Deutschlandhalle war und so hatte man sich gespart, die Bühne da einzubauen, was ja auch immer sehr viel Geld kostet. Und so war das eines Tages dann der 11. Mai, genau Muttertag, wo uns dann gelungen war, so eine große Veranstaltung auf die Füße zu stellen.
0: In dem kleinen Buch, das es jetzt 40 Jahre hier Musik gibt, gibt es, glaube ich, auch die Anzeige dafür. Das ist hier auch noch irgendwie verewigt. Da steht's, 500. Hier Music Party. Pudis, Dr. Koch Ventilator, Nighthawks, Dirty Dogs, Bogart, Peter Kent, Nick Straker, an der Diskothek, Jürgen Jungs, Klaus Schäfer.
1: So ist es.
0: 5 D-Mark Eintritt.
1: Oh, warte, war Friedenspreise, oder? Das war nix.
0: Jetzt habe ich hier etwas ganz Besonderes. Heute per E-Mail bei mir eingegangen. Und zwar sind das Mandy und Mary. Wir heißen Mandy und Mary, wir sind gut befreundet und uns verbindet unter anderem die Musik. Seit ungefähr einem Jahr treten wir gemeinsam regelmäßig und auch öffentlich auf. Wir interpretieren bekannte Lieder, die uns etwas bedeuten und schreiben eigene Lieder in deutscher Sprache. Womit wir eigentlich schon beim Thema wären. Aus mehreren Gründen können wir nicht zur Party ins Tempodrom. Erstens können wir uns die Karten nicht leisten. Zweitens sind wir, um Karten zu gewinnen, zu jung. Und drittens benötigen wir aufgrund unserer Blindheit auf solch einer Veranstaltung eine sehende Begleitung. Darum dachten wir gratulieren mit einem eigens für diesen Anlass geschriebenen Lied. Dieses ist gleichzeitig ein Dankeschön an Sie und alle hinter den Kulissen. Hören wir jetzt. Liebe Mandy und liebe Mary, wenn ihr das mit der Begleitung hinkriegt, dann soll es an den Karten nicht mangeln. Also, wir werden versuchen, mit euch in Kontakt zu treten, direkt per E-Mail, um das dann irgendwie zu organisieren, damit ihr am Freitag auch dabei sein könnt. Mhm.

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1: Hallo, ich bin's Nena. Ich wünsche euch alles, alles Liebe zum 40. Geburtstag. Ich wünsche euch eine wunderschöne Party. Viel Spaß. Und macht weiter, Leute.
2: Nena, 99 Luftballons. Im Januar 1983, 3 Wochen auf Platz 1 in der Hey Music.

Die lange Hey Music Nacht bis 5 Uhr, deswegen heute auch die normale Hey Music Ausgabe ein bisschen verlängert mit vielen Versatzstücken aus der Vergangenheit. Das Studio wird glücklicherweise auch immer voller und wir werden uns noch ein bisschen mehr über die vergangenen Zeiten hier unterhalten und prinzipiell bis 5 Uhr in Erinnerung schwelgen, alte Mitschnitte aus vergangenen Zeiten Ihnen zu Gehör bringen und. Aber auch die aktuelle Hey Music darf nicht zu kurz kommen. Hier ist eine weitere Neuverstellung von Fergie. Clumsy heißt der Titel, die Neuverstellung 27.

Yo, Hey Music ist für Sie bis 5 Uhr heute unterwegs mit Erinnerungen und Aktuellem. Und aktuell ist einer der ganz Alten, nämlich Paul Anka hat ein neues Album aufgenommen und daraus gibt's auch eine Single-Auskopplung, die heißt I Go to Extremes. Und dann I Go to the

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1: Weiter geht's mit den Neuverstellungen. Jürgen Jürgens grüßt Sie recht herzlich und das nicht nur bis um 22 Uhr, sondern weit darüber hinaus. Bis um 5 Uhr, die lange Hey Music Nacht, wenn Sie wollen. Ich hoffe, Sie bleiben fit und bleiben dabei. Hier kommt jetzt erstmal Rihanna featuring Ne-Yo, Hate That I Love You. Warum denn bloß? Die 29.

0: Schönes Lied. I Hate That I Love You, Rihanna featuring Neo. Und das war wieder was Neues für die He Music. Wir kramen noch mal ein bisschen in der Vergangenheit. Mittlerweile hat sich unsere Runde erweitert. Bernd Lammel ist zu uns gestoßen. Und das ist ein Mensch, schön ist ja, wenn sich andere dann schon vorher mal gesehen haben. Wolfgang Martin kannte ihn bereits, weil er ist nämlich Fotograf, aber er ist nicht hierher gekommen, um Fotos zu machen, was er auch schon gemacht hat, sondern weil er auch eine ganz normale Geschichte erzählen kann, die normale Geschichte eines He Music-Hörers in der DDR. Ja, ist es so?
1: Er muss gleich sprechen. Ich sage aber vorher, er hat wirklich tolle Fotos gemacht. Ne? Also ich musste jetzt einen Moment überlegen, Moment mal, was war da? Und das waren damals in den, sagen wir, in der Ostbravo zum Beispiel, im Neuen Leben oder Musikzeitschrift Melodie und Rhythmus, Programmzeitschrift für Funk und Fernsehen, FF dabei. Und da hat der Bernd Lammel viele, viele Fotos gemacht. Also ich habe ihn damals auch schon als Musikfreak kennengelernt.
0: Aber eigentlich hat er auch Platten aufgelegt.
2: Ja, richtig. Also von Platten konnte man nicht so reden, denn es hieß zwar in der DDR Schallplattenunterhalter und nicht Discjockey, im Umgangssprachlichen natürlich Discjockey, aber man spielte die Musik ja vom Tonband ab und dazu brauchte man eben auch Musik und die He Music war die Sendung, wo die Titel ausgespielt worden sind und deshalb war sie die Nummer eins.
0: Wolfgang applaudiert da noch einmal. Etwas, was sich gar nicht mehr so durchgesetzt hat, dass man Titel noch ausspielt. Ich gebe mir hier auch immer noch ein bisschen Mühe, auch heute in der guten alten Tradition der He Music. Aber eigentlich ist es ja auch etwas, was gegen so den DJ spricht. Der will ja auf die Musik draufreden, damit es auch im besseren Fluss ist und nicht, dass da so große Pausen entstehen. Aber irgendwie hat es dann doch immer in der He Music noch funktioniert. Ja, das heißt, es gab ja da auch bei den DJs oder bei den Plattenauflegern Unterschiede. Es gab sehr viel Amateure und nur ganz wenige, die das auch richtig beruflich mit dem Schein machen durften.
2: Richtig, also das war so. Das waren ungefähr 150 landesweit, die den sogenannten Berufsausweis hatten. Aber Bedarf war natürlich wesentlich höher und so fuhren ungefähr 5.000 Amateur-Discjockeys übers Land. Das muss man sich so vorstellen, mit einem PKW-Anhänger, Boxen drin, Schallplatten, Bänder, Abspielgeräte, Verstärker. Das ist natürlich vielleicht so, mit so vielen mobilen Diskotheken wirkt das heute ein bisschen absurd, aber das ging eigentlich gar nicht anders und man hat das mal so ein bisschen verglichen, früher so schmunzelnd, als würden Gastronomen mit ihrem Geschirr und Tischen durch die Gegend fahren, aber das hatte durchaus eine soziale Komponente, weil in den vielen Jugendclubs waren Jugendliche zu Hause und die Musik, für die sie geschwärmt hatten, die kam dann dort hin, nicht nur zu Hause ins Radio, sondern sie wurde auch dort abgespielt, wo man sich traf. Und ich muss mal sagen, ich habe aufgehört als DJ mit der Wende, weil das dann nur noch ein rein gastronomisches Geschäft war, die Diskothek, nicht? Das war nicht mehr ein sozialer Treffpunkt, sondern da bestimmte dann der Einlasser, ob man Black Music zu spielen hat oder nicht. In der Diskothek, in einem Jugendclub, bildete sich ein ganz spezielles Klientel heraus. Da gab es Diskotheken wie im Potsdamer Lindenpark, der ja heute noch ein Begriff ist. Da gab es sehr viel Jazz, der gespielt wurde. Da gab es richtige Reihen von Jazz-Diskotheken. Gab es vielleicht 4, 5 DJs, die das überhaupt bedienen konnten. Die universitären Clubs waren sehr, sehr beliebt. Dort wurde immer im Wechselspiel mit den Bands aufgelegt. Also wenn dort die Engerling Blues Band gespielt hat, dann wurde zwischendurch eben auch passende Musik von den Rolling Stones aufgelegt oder von Grand Funk Railroad oder sonst wem. Und da kam dann immer ein ganz spezielles Publikum, die immer wieder kamen und sich dort auch zu Hause fühlten.
0: Ich weiß auch, bei der IFA, eine der ersten IFAs, die ich gemacht habe, da habe ich auch Platten aufgelegt. Das war, und zwar richtig Platten damals, weil du sagst, spezielle Musik. Die kamen dann alle Schüler, die haben ja auch mit Schulklassen diese internationale Funkausstellung besucht und die sind dann da geblieben. Bis zum Abend sind die da bei mir geblieben und haben die Musik gehört, nämlich genau auch alles, was so ein bisschen Progressive Pop war, fand dann dort statt. Ich weiß nicht, ob das der mich da eingekauft hatte, um da Platten aufzulegen, so gut fand, aber ich fand's toll und alle waren...
3: Eingekauft ist gut, du warst der fester Bestandteil unseres Mitarbeiterstabes. Und
0: Klaus, haben wir uns eigentlich damals das ganz bewusst gemacht, dass in der DDR so viel mitgeschnitten wurde und dass das eine solche Kraft hatte?
3: Ich wollte eben gerade sagen, wir haben von vielen oder den meisten dieser ganzen Vorfälle und Ereignisse hier überhaupt nichts gewusst. Wir haben eine Zeit lang ja regelmäßig Post aus der DDR bekommen und das war dann schwierig. Wir durften ja dann nicht mal in der Verlesung der Gewinner oder so sagen, Herr Meier aus Cottbus oder irgend sowas. Das wurde mit Deckadressen gearbeitet, aber ein direkter Kontakt ist in all den Jahren leider Gottes überhaupt nicht zustande
0: gekommen. Als die Mauer fiel, eine Geschichte, die ich immer gerne erzähle, stand dann auch sofort mal einer direkt hier am Haus des Rundfunks und hat mich abgefangen und hat mir die Geschichte erzählt, dass er sich mit einem Freund, der etwas außerhalb lebte, in so einem Funkloch, wo also wir nicht so gut zu empfangen waren, dass die sich immer zur Hey Music getroffen haben. Da ist der angereist mit der S-Bahn hier zu seinem Freund gekommen. Dann haben die beide gemeinsam angestöpselt und haben dann zusammen mitgeschnitten. Und dann ist er am Abend noch oder ja am Abend noch wieder nach Hause, um dann zu Hause sich zu erfreuen daran, dass er mit bester Qualität, bestmöglicher Qualität die Titel aufnehmen konnte. Also es war nicht alles umsonst, was wir damals getan haben, kann ich an dieser Stelle immer nur sagen. Ich habe jetzt was rausgesucht wieder für meinen Schallplattenspieler, der hoffentlich das auch in richtiger Geschwindigkeit dann abspielt. Hat eine Bedeutung für eine Erinnerung, die nachher noch im Laufe des Abends noch mal ein bisschen genauer beleuchtet wird. In der Neuen Deutschen Wellezeit gab es eine Gruppe, die hieß Nonplusultra. Ist nicht so erfolgreich geworden, aber hatte auch in der Hey Music hier so ein paar Umdrehungen Erfolg. Das war der Titel Kanzlerfest mit der interessanten Zeile Loki, Helmut, Cha-Cha-Cha. Erinnern Sie sich noch?

0: Ja, ja, ja. Ein schöner Titel von damals aus der Neuen Deutschen Welle, Zeit 82 war es. Ja, Wolfgang Martin, Chef von Antenne Brandenburg in Sachen Musik. Wir haben ja hin und wieder Dinge, die wir auch Schulter an Schulter gemeinsam tun. Und da haben wir im nächsten Jahr wieder mal was richtig Schönes, ne?
1: Genau, da schließt sich gewissermaßen der Kreis auch für das Thema dieser Nacht hier bei dir und bei euch. 40 Jahre Hey Music, das sind ja auch 40 Jahre Popmusikgeschichte, national und international. Und ich darf mal ein bisschen Werbung für dein Buch machen, in dem habe ich nämlich jetzt die ganze Zeit herumgeblättert. Und das kann ich wirklich nur jedem wärmstens ans Herz legen. Da kann man die Geschichte nochmal nachlesen. Es ist nicht nur die Geschichte der Hey Music und die des Jürgen Jürgens, des Senderfreies Berlin, jetzt beim RBB, einer Sendereihe, die es immer noch gibt und die Popmusikgeschichte ganz lebendig mitgeschrieben hat. Und das ist da nachzulesen und das kann man auch in wunderbaren Bildern nachsehen. Also du hast ja, glaube ich, so fast mit der gesamten Crème de la Crème der deutschen Pop- und Rockmusikszene sowieso. Die haben alle hier in diesem oder in den Vorgängerstudios gesessen und sind von dir interviewt worden. Und ihr habt viele, viele Gäste bei den Live-Veranstaltungen gehabt und auch präsentiert. Ja, und das sollte dann vielleicht mein Schlusswort sein. Ich und wir alle freuen uns darauf gemeinsam, also Radio Berlin 88.8 und Antenne Brandenburg und das RBB Fernsehen, gemeinsam im nächsten Jahr den Weltstar Céline Dion zu präsentieren. Ich glaube am 12. Juni 2008 ist das dann in der Berliner Waldbühne. Der Kartenvorverkauf geht ja demnächst los, aber das können die Hörer dann über unsere Wellen natürlich hören und da werden wir auch sicher viele Aktionen machen. Eine tolle Geschichte, finde ich.
0: So eine ähnliche Preisklasse wie Barbara Streisand. Nicht ganz so, aber dass die jetzt auch hier in die Waldbühne konnte, ist schon richtig klasse.
1: Was die kommerzielle Größenordnung angeht, wenn ich richtig liege, 180 Millionen verkaufte Tonträger, nicht also von Schallplatten bis CDs. Denk an deine Umdrehungen, falls du nachher Céline Dion aufliegen hast von der Schallplatte. Das soll ihr mal so schnell einer nachmachen.
0: Als ich durch die Platten gegangen bin, ist mir eine Maxi von Céline Dion in die Hände gefallen. Ich habe sie nicht wiedererkannt. Dachte, die kennt ja auch keiner, die Nummer. Ich bringe sie nicht mit.
1: Das muss die vom Eurovision Song Contest gewesen sein.
0: Nein, irgendwo dazwischen.
1: Irgendwas. Ah ja, okay.
0: Ja, vielen Dank, dass du vorbeigeschaut hast.
1: Ja, und auch dir danke und noch eine schöne Nacht. Ne?
0: Ja, hey, bis zur nächsten Sitzung, genau. Sozusagen. Da sehen wir uns ja spätestens dann mal. Nein, am nächsten Freitag bist du ja auch dabei. Da haben wir dann uns im Tempodrom ja alle verabredet. Ich hoffe, wir sehen Sie dann dort genauso. Hier kommt jetzt wieder was Neues. Daniel Stojanov mit Nur für dich. Ein weiterer Titel für die aktuelle Hey Music. Und das ist die Neuverstellung 30.

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1: Ja, eben war es ja in dem kleinen Lied zu hören. Ingrid Beifuß hat auch in dieser Woche wieder mal alles zusammengetragen, was in der letzten Woche geschehen ist. Melanie Brown und Eddie Murphy streiten vor Gericht. Es geht um den Unterhalt für ihre gemeinsame Tochter. Das Gericht soll festlegen, wie viel Geld Murphy künftig an Mel C zahlen muss. Zur Erinnerung, der Hollywood-Star hatte sich im vergangenen Jahr überraschend von dem Ex-Spice Girl getrennt, obwohl man jetzt schon wieder Spice Girl sagen darf, und zunächst bestritten, der Vater ihres Kindes zu sein. Später erkannte er die Vaterschaft an, der Gerichtstermin wurde für Mitte November anberaumt. Wann und ob es zu einer außergerichtlichen Einigung zwischen Paul McCartney und Heather Mills kommt, steht weiterhin in den Sternen. In jedem Fall macht Sir Paul die Scheidung zu schaffen. Der Presse verriet er kürzlich, dass Musik für ihn wie eine Therapie sei. Die Schwierigkeiten und schmerzhaften Erfahrungen im Zusammenhang mit der Trennung hätten seine Sehnsucht nach Musik, gute Musik zu machen, nur noch verstärkt. Nun ist es amtlich. Madonna wechselt nach mehr als 20 Jahren bei der Plattenfirma Warner Bros. Zu dem Mega-Unternehmen Live Nation. Damit steht zum ersten Mal ein Weltstar bei einem Konzertveranstalter unter Vertrag. Der Deal umfasst einen 10-Jahres-Vertrag im Gesamtwert von rund 120 Millionen Dollar. Live Nation vermarktet dafür Madonnas gesamtes Wirken, ihre Musik, Studioalben, die Nutzung der Marke Madonna, Fernseh- und Filmrechte, Websites und vor allen Dingen Tourneen. Damit ist eins klar, auf die Pop-Diva warten abwechslungsreiche, arbeitsreiche Jahre. Nach Ablauf des 10-Jahres-Vertrages wird sie 60 Jahre alt sein und mega reich. Ein kleinen Makel soll die Geschichte aber dennoch haben. Bevor sie bei Live Nation loslegen kann, muss sie für Warner Music laut Vertrag noch ein Album aufnehmen. Bertrand Cantat ist aus dem Gefängnis entlassen worden. Vor 3,5 Jahren war der französische Rocksänger wegen Totschlags an seiner Freundin Marie Trintignant zu 8 Jahren Haft verurteilt worden. Jetzt kam er nur nach 3,5 Jahren wegen guter Führung frei. Der Bandleader von Noir Désir war nach Angaben der Justizvollzugsbehörden ein Vorzeigehäftling. Ricky Martin ist auf dem Hollywood Walk of Fame mit einem Stern geehrt worden. In der vergangenen Woche wurde die Plakette im Zement des berühmten Bürgersteigs eingeweiht. Der Latino-Star strahlte vor Freude über den unglaublichen Moment, während ihm hunderte Fans zujubelten. Die Vertriebswege in der Musikbranche werden immer ungewöhnlicher. Die Spice Girls haben einen Vertrag mit der Unterwäschefirma Victoria's Secret unterschrieben und werden ihr kommendes Album in Dessous-Läden verkaufen. Das Best-of-Album wird in Amerika ab Mitte November exklusiv in den Boutiquen und auf der Website des Unternehmens erhältlich sein. Erst ab Mitte Januar kommt der Longplayer in andere Geschäfte. Die CD enthält eine neue Single und 12 ältere Hits. Ja, und Slip oder so? Keine Ahnung. Us 5 sind wieder zu fünft. Das neue Bandmitglied heißt Vincent Thomas und kommt aus Los Angeles. Vincent soll Michael Johnson ersetzen, der die Band kürzlich verlassen hat. Für das neue Bandmitglied geht damit ein Traum in Erfüllung. Zitat, mit 6 bin ich auf ein Backstreet Boys Konzert gegangen. Da wusste ich, das will ich auch machen. Jetzt freut er sich auf sein Leben in Deutschland. Michael Jackson steht neuer Ärger ins Haus. Ein Gericht in Los Angeles verurteilte ihn kürzlich, weitere $175.000 an seinen früheren Anwälte zu zahlen. Sie hatten ihn während seiner Anklage wegen Kindesmissbrauchs unterstützt. Die ausstehenden Zahlungen an die Kanzlei sollen sich jetzt auf mehr als $430.000 summieren. Damit nicht genug. Unerfreuliches droht aus Bahrain. Angeblich soll Prinz Abdullah Al-Khalifa von dem ehemaligen King of Pop $7 Millionen fordern. Es geht um nicht eingehaltene Vereinbarungen. Der Ex-King of Pop sollte 2 Alben produzieren, eine Broadway-Show plus CD auf die Beine stellen und eine Autobiografie schreiben. Doch nichts ist passiert. Stattdessen ließ sich Jacko ein Jahr lang vom Prinzen aushalten und machte sich dann aus dem Staub. Die Negativschlagzeilen über Britney Spears wollen nicht abreißen. In der vergangenen Woche musste sie sich wegen eines Unfalls mit Fahrerflucht bei der Polizei in Los Angeles melden. Britney war vor 2 Monaten gefilmt worden, als sie beim Einparken ein anderes Auto rammte. Vor wenigen Tagen gab es erneut einen Zwischenfall. Demnach hat Britney beim Ausparken einen Fotografen verletzt. Aufnahmen belegen, sie hupt und fährt abrupt an, wobei sie offenbar einen Paparazzi trifft. Ein Paparazzo. Kollegen helfen dem Mann auf, während sie davon fährt. Also das mit dem Autofahren sollte sie dann vielleicht doch besser sein lassen. Amy Winehouse hat in der vergangenen Woche eine Nacht im Gefängnis der norwegischen Stadt Bergen zugebracht. Der Grund? Polizeibeamte fanden bei einer Durchsuchung ihres Hotelzimmers Drogen. Sie war im Besitz von mehreren Gramm Marihuana und musste dafür ein Bußgeld von rund 500 Euro zahlen. Und Kylie Minogues neues Studioalbum X steht in den Startlöchern und soll im nächsten Monat veröffentlicht werden. Es ist der erste Longplayer seit ihrer Brustkrebserkrankung. Ungewöhnlich privat kann man Kylie in der Dokumentation White Diamond erleben. Im Mittelpunkt ihres bewegten Lebens steht dabei ihr Kampf gegen den Krebs. Bislang ist der Film nur in England zu sehen. Pläne für das nächste Jahr gibt es schon. Dann feiert sie nämlich ihren 40. Geburtstag und will auf riesige Welttournee gehen. Apropos 40! 40 Jahre hier Music am Freitag. Ich hoffe, wir sehen uns. Und eine weitere Neuvorstellung für heute haben wir von Nelly Furtado. in God's Hands heißt der Titel, die Nummer 31 unter den Neuen.

0: Nelly Furtado, die neue Single In God's Hand. Und das ist die Neuverstellung 31. Eine neue kommt noch, aber erstmal, weil wir uns heute in der langen Nacht der He-Music mit der Vergangenheit ganz viel beschäftigen werden, möchte ich Sie mit dem nächsten Ausschnitt noch ein bisschen auch auf das, was so ab Mitternacht speziell laufen wird, vorbereiten. Und vielleicht haben Sie ja Spaß dran, nochmal zu hören, wie das damals so war. Zum Beispiel am 29. April 1976.
1: Tja, und hier kommt sie wieder aus dem Studio 2 in der Masurenallee. Die internationale Hitparade des SFB. Die Hey Music. Mit im Studio sind als Gäste der Ralf, der Selle, Jörg, Norbert, Ulf und drei Jürgen. Und der letzte von den Jürgen, das bin ich. Herzlich willkommen allerseits. Wir haben ein übervolles Programm. Selten waren so viele Neuvorstellungen unter den Top 20 der Hey Music. Also sperrt die Ohren weit auf. Erstmal ausgespielte Neuvorstellungen. Peter Frampton war früher bei den Hurt, ging zu den Humble Pie. 1972 versuchte er es solo bis zum heutigen Tag ohne rechten Erfolg. Doch jetzt bahnt sich etwas Riesiges an. Gute Platzierung in USA und in England und bei uns? Fragezeichen, Fragezeichen. Show me the way, Peter Frampton.

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2: Im Studio Fabian Hoffmann. Schönen guten Abend. Das Kindergeld soll in Zukunft automatisch ausgezahlt werden, ohne dass ein Antrag gestellt werden muss. Der Bundestag hat erstmals über einen entsprechenden Gesetzentwurf beraten. Schon ab dem kommenden Jahr soll das Ganze greifen. Erstmal für Eltern, die schon ein Kind haben. Finanzminister Lars Klingbeil.
3: Wir lösen auch ein Versprechen ein für die Familien in unserem Land. Ihr werdet künftig mehr Zeit für das Baby haben und euch weniger mit der Bürokratie auseinandersetzen müssen.
2: Der Bundestag hat außerdem neue Regeln für Apotheken beschlossen. Die dürfen künftig mehr Impfungen anbieten und einige verschreibungspflichtige Medikamente auch ohne Rezept herausgeben. Die Diskussion um eine Verlängerung des Tankrabatts geht weiter. Zuletzt gab es vor allem aus der Union Stimmen, die Steuersenkung auch nach dem 30. Juni weiterzuführen. In der SPD ist man da zurückhaltender. Fraktionsvize Armand Zorn hat sich jetzt in der ARD gegen eine Verlängerung des Tankrabatts ausgesprochen. Er bringt stattdessen erneut einen Spritpreisdeckel ins Spiel. Den lehnt die Union bisher ab. Dazu sagt Zorn.
4: Naja, soweit ich weiß, sind wir da eine Koalition und das ist eine Koalition aus CDU, CSU und SPD und deswegen bin ich da guter Dinge, dass wir mit dem Koalitionspartner genau darum ringen werden, um den richtigen Weg und deswegen dieser Vorschlag liegt nach wie vor auf dem Tisch.
2: Die Deutsche Bahn bekommt weiter Konkurrenz. Flixtrain will sein Angebot in den nächsten 2 Jahren verdoppeln. Das hat Unternehmenschef Schwemmlein im Spiegel angekündigt. In 2 Jahren will außerdem noch der italienische Anbieter Italo auf den deutschen Gleisen mitmischen. US-Präsident Trumps Kabinett kommt nicht zur Ruhe. Jetzt hat Geheimdienstchefin Gabbard ihren Rücktritt angekündigt. Sie begründet den Schritt mit einer Krebserkrankung ihres Mannes. Zuletzt gab es aber auch Streit zwischen ihr und Trump in Sachen Irankrieg. Sie ist die 4. Frau, die innerhalb weniger Wochen aus dem Kabinett ausscheidet. Nach 10 Jahren ist die Ära Pep Guardiola bei Manchester City zu Ende. Der Katalane hat seinen Rücktritt als Trainer erklärt. Darüber war zuletzt auch immer wieder spekuliert worden. Unter Guardiola hatte City zahlreiche Titel gewonnen, darunter die Champions League und englische Meisterschaften.
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5: Meistens ist es heute Abend locker bewölkt oder sogar klar und es bleibt trocken. Gegen Morgen kann sich vereinzelt Nebel bilden. Die Tiefstwerte liegen bei 15 bis 8 Grad. Morgen wird es dann richtig sommerlich, oft sonnig, später im Norden auch mal mehr Wolken und ganz vereinzelt ein kurzer Schauer. Ansonsten bleibt es trocken bei bis zu 33 Grad.
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Hallo, liebe Zuschauer in Europa. Auch ein Moin Moin an alle Videorekorder, die jetzt wieder für Frauchen oder Herrchen diese Sendung aufzeichnen. Wir hoffen, dass die Technik heute in London nicht wieder verrückt spielt und lassen uns einfach mal überraschen. Die Themen der heutigen Sendung sind die Firma Skysat mit den Produkten EchoStar bzw. EchoSphere, Gäste vom Landesinnungsverband Nordrhein-Westfalen, die uns die Messe Elektrotechnik Dortmund vorstellen. Wir präsentieren das Radiojournal, eine Fachzeitung, lösen das Quiz von Sendung Nummer 2. Sie wissen noch, wie schnell fliegt ein Satellit und wie heißt der neue Satellit auf 13 Grad Ost. Aber lassen wir uns überraschen, wir sehen gleich weiter.

0: Die letzte Sendung vom Hotbird Club wurde dreimal wiederholt und damit haben wir den Rekord von Dallas und Denver gebrochen, denn die wurden nur zweimal wiederholt. Heute soll es nun in der richtigen Sprache richtig vonstatten gehen und nun kommen wir erstmal zur Bekanntgabe bzw. Ziehung der Gewinner unserer zweiten Sendung. Da hatten wir zwei verschiedene Fragen. Wir haben hier die Glücksfee, das ist die Birgit, die bei der Firma Cut sonst als Aufnahmeleiterin arbeitet und wird mich ein wenig unterstützen. Vorher möchte ich aber noch einige Leute grüßen und einiges zu anmerken. Also interessant ist, woher die Postkarten überall gekommen sind. Das war zum Beispiel aus Lettland, der Herr Grundmanis hat geschrieben. Wir haben aus Polen eine Karte bekommen, die sieht natürlich sehr schön aus. Über sowas freuen wir uns immer wieder. Wir grüßen nach Griechenland, was wahrscheinlich der entfernteste Zuschauer gewesen ist, der uns geschrieben hat. Und ich persönlich grüße den Lothar Schiefelbein in Zinnowitz auf Usedom, ist ja die östlichste deutsche Insel. Ich war selber im Mai dort zu Gast. Wer also mal Urlaub in Deutschland macht, was immer ganz sinnvoll ist, sollte dort mal hinfahren. Noch ist es ein Geheimtipp und ist auf jeden Fall eine Reise wert. Wenn Postkarten geschrieben werden, sollte man nicht vergessen, den Absender draufzuschreiben, denn sonst kann man leider nichts gewinnen. Diese Karten kommen gleich mit in den großen Topf hinein. Und ich freue mich auch über die Zuschrift von Heinrich Nykamp aus Ringe, der eine Kopie seiner Genehmigungsurkunde uns geschickt hat. Denn die meisten Zuschauer heute wissen gar nicht mehr, dass man damals bei der, damals nannte man es noch Post, eine Genehmigungsurkunde beantragen musste. Er hat 25 Mark bezahlt und darf seitdem die Satelliten ECS 1F1 sehen. Ganz interessant, der ist auf 48 Ost. Er darf den Telekom 1A und 1C und die Astra-Position empfangen, sowie den Intelsat auf 60 Grad Ost. Ich weiß nicht, was Sie heute machen. Wahrscheinlich schauen Sie die anderen Satellitenpositionen schwarz. Scherz beiseite, zum Glück ist das vorbei. Satellitenempfang ist frei und das soll auch so bleiben. So, kommen wir nun zur Ziehung der Gewinner von den Leuten, die uns geschrieben haben. Die Birgit mischt noch ein wenig und wir werden jetzt den ersten Preis ziehen. Das ist eine komplette Satellitenempfangsanlage für die Position 13 Grad Ost. Diese Satellitenempfangsanlage kommt von Eutelsat und gewonnen hat.
1: Aus der Tschechischen Republik, wenn ich das jetzt richtig ausspreche, Stosa Ales in 79806 Otaslavic Postejov.
0: Und noch so ein bisschen hinterher, das können wir leider nicht lesen, aber er bekommt die Satellitenanlage natürlich zugeschickt. Der zweite Preis, der ist gespendet worden von der Firma Katrain, ein Satellitenreceiver, Twin-Receiver, UFD 93, zum Beispiel für Multifeed oder ein Programm sehen, ein Programm aufnehmen auf Video und den WM-Fußball, den FIFA-Fußball, der verlost wurde, auch wenn die deutsche Mannschaft das Endspiel von zu Hause aus sich anschauen musste. Wer hat das gewonnen?
1: Der zweite Preis geht an Alexandra Wiedemann in der Gluckstraße 7 in 85080 Geimersheim. Herzlichen Glückwunsch.
0: Sehr schön, der zweite Preis. Der dritte Preis kommt ebenfalls von Katrain. Das ist ein Videodat-Decoder. Dieser wird benötigt, wenn man aus dem Pro7 Fernsehsignal die Computerinformationen herausziehen möchte, um diese dann auf einen heimischen PC zu geben.
1: Der Gewinner ist Christoph Elger in der Leipziger Straße 8, 31832 Springe 1.
0: Herzlichen Glückwunsch auch von mir. Und nun haben wir noch 5 Jahresabos der Zeitschrift SAT-TV International. Die hat der Herr Langjahr in der Sendung Nummer 2 angekündigt. Das sind
1: Holger Hartwein am Lauerskreuz 1 in 69437 Neckarsgerach.
0: Ja, der nächste.
1: Herzlichen Glückwunsch.
0: Nächste. Geht dann noch weiter.
1: Der nächste ist Alfred Schubert, Straße, wusste er wohl selber nicht, Nummer 9 in 04617 Rautenberg. Herzlichen Glückwunsch.
0: Also gerade in kleineren Dörfern, da gibt es gar keine Straßennamen, da gibt es nur die Hausnummern.
1: Der nächste ist Klaus Bloch, Petersberger Straße 3 in 06118 Halle.
0: Halle an der Saale, Glückwunsch. So, 2 haben wir noch.
1: Das kommt aus Griechenland. Vagelis Gerakakis in Imitu 55, nee, das war jetzt die Straße, in 15561 Holagos, Athen, Griechenland.
0: Wie gesagt. Sehr schön. Also ein Jahresabo der Zeitschrift nach Griechenland. Und?
1: Und der letzte ist aus Belgien.
0: Oh, Luc.
1: Monsieur Luc in. Ich kann keine.
0: Wollen wir mal eben schauen hier. Luc de Cross in der Sint-Jan-Straat 25 in Belgien 8400 Ostende. Glückwunsch nach Belgien. So, und nun haben wir natürlich noch eine Spezialfrage gehabt. Und das war nämlich schon ein bisschen komplizierter. Die Frage war, wie schnell fliegt ein Satellit auf der geostationären Position? Und da sollten Sie ein wenig rechnen. Es musste eigentlich gar keine Formel eingesetzt werden. Wie es gerechnet wird, haben wir auch in der letzten Sendung vorgestellt. Es sind circa 11.090 Stundenkilometer, je nachdem, wie man den Wert Pi einsetzt. Und dafür gibt es einen Sonderpreis, denn dieser Teilnehmer wird teilnehmen, oder dieser Gewinner wird teilnehmen, an der Eutelsat-Startparty anlässlich des Hotbird 1. Und da greifen wir in eine andere Lostrommel hinein. Dann wollen wir mal sehen, wer da gewonnen hat.
1: Der Gewinner ist Norbert Peschel, Dorfstraße 25a in 32881 Coburg.
0: Hat das auch richtig ausgerechnet? Ja, 11.091 Stundenkilometer. Herzlichen Glückwunsch. Sie bekommen noch eine richtige Einladung, das heißt mit Zugticket und so weiter. Alle Gewinner werden noch entsprechend benachrichtigt. Der Versand der Preise dauert ein wenig, aber Sie bekommen alle Ihr Preis zugesandt.

Immer mehr Anrufer am Eutelsat-Infotelefon bzw. Schreiber fordern noch detailliertere Informationen über die Eutelsat-Hotbird-Position 13 Grad Ost. Bekanntlich startet ja der Eutelsat-Hotbird 1 Mitte Oktober 1994. Die Dauerzuschauer dieser Sendung kennen ja fast alle Informationen, aber es gibt auch immer Neueinsteiger. Deshalb hier noch einige wichtige Informationen, die speziell die Elektronik der Empfangsantenne beeinflussen werden. Der Eutelsat Hotbird 1 wird im herkömmlichen Frequenzbereich senden, das heißt mit einem normalen 11 GHz LNC empfangbar sein. Das normale 11 GHz LNC arbeitet im Bereich 10,95 bis 11,70 GHz. Wir benutzen nicht den Frequenzbereich unterhalb von 10,95 GHz. Auf diesem Dia sehen Sie nochmal den Frequenzbereich. Der 2F1 sendet von 10,95 bis 11,2 und von 11,554 bis 11,70 GHz. Und diese mittlere Lücke schließt dann der Eutelsat Hotbird 1 mit 16 Transpondern. Auf dem nächsten Dia hier sehen Sie jetzt die große Ausleuchtzone. Sie sehen schon, es gibt auch nur noch eine Ausleuchtzone, nicht mehr wie bei den ersten Satelliten Weitbeam, Superbeam. Es gibt nur den Eutelsat Hotbird 1 Beam. Und der hat aufgrund der hohen Sendeleistung von rund 70 Watt pro Transponder 49 bis 50 dB Watt in der Kernzone zur Verfügung, was also Empfangsschüsseln von ungefähr 60 bis 70 cm voraussetzt. Hier auf diesem Dia sehen Sie den Superbeam vom Eutelsat 2F1, um nochmal genau zu sehen, wo er genau hinstrahlt und warum auch Zuschauer, die zum Beispiel in der Türkei wohnen oder in Israel oder in Ägypten, Programme, die über den Superbeam abgestrahlt werden, nicht empfangen können. Das nächste Dia jetzt hier ist der Weitbeam. Dieser erreicht alle Haushalte in der Eutelsat-Ausleuchtzone und über diesen Ausleuchtzone sendet jetzt auch NBC Super Channel oder Programme wie Deutsche Welle TV, wie Euronews, TV5 oder MTV Europe. Und jetzt auf diesem Dia hier haben wir einen Zusammenschnitt aller drei Footprints, nur mit den wichtigsten Merkmalen, Superbeam, Weitbeam und Eutelsat Hotbird Beam. Und da können Sie erkennen, in welchem Bereich müssen Sie wohnen, um alle Beams zu empfangen oder wo können Sie nur einen Teil dieser Beams empfangen. Die häufigste Frage allerdings am Infotelefon ist, welche Programme kommen denn auf den Eutelsat Hotbird 1? Und dazu muss ich Ihnen leider sagen, ich kann Ihnen derzeit außer diesen beiden Programmen EDTV Dubai und MTV Europe keine anderen Auskünfte geben, denn nicht wir als Satellitenbetreiber geben bekannt, welche Fernsehprogramme über unsere Satelliten senden, sondern die Programmanbieter als Kunden haben natürlich das alleinige Recht, dieses bekannt zu geben. Das heißt, Sie müssten leider abwarten, was steht in der Presse, was steht im Videotext von NBC Super Channel oder im Videotext von Sat1, Sie kennen das ja, ab Seite 550. Lassen wir uns da überraschen und wenn Sie Spekulationen lesen in irgendwelchen Informationsdiensten oder in Fachzeitungen, beachten Sie bitte, es steht immer ganz klein darunter oder darüber, so könnte eine Belegung aussehen oder das könnten die Fernsehprogramme und Hörfunkprogramme sein, die über den Hotbird 1 senden.

0: verpflichtet. Sie kennen schon diese braun gebrannten Schönheiten, die immer die Nachrichten vorlesen. Der Vorteil ist dabei, Sie können auf mehreren Tonspuren Ihrer Heimatsprache empfangen, sodass Sie die Nachrichten in Ihrer Sprache empfangen können. Meine Lieblingssendung ist dabei zum Beispiel No Comment. Das heißt, dort werden Bilder gezeigt ohne Kommentatoren, sodass Sie sich selber Ansichten machen können von einem Filmbericht aus irgendeinem Gebiet. Wir haben von Euronews einen sehr schönen Film dazu bekommen. Den wollen wir Ihnen jetzt zeigen und deshalb Film ab.
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In den letzten Ausgaben von Eutelsat TV, dem Hotbird Club, haben wir Ihnen Zeitungen vorgestellt, die speziell aus dem Satellitenbereich kommen. Heute nun eine Zeitung, die aus einer anderen Richtung kommt, nämlich aus dem Radio- und Fernsehbereich terrestrisch, und deswegen heißt die Zeitung das Radiojournal. Einige von Ihnen mögen diese Zeitung nicht kennen, trotzdem haben viele von Ihnen mit dem Radiojournal Kontakt, denn Radiojournal ist zum Beispiel der Macher des Sat.1 Videotextes für den Bereich Satelliteninformation. Das Radiojournal kommt eigentlich aus dem Bereich Radio, Fernsehen, Fernempfang, terrestrischer Empfang, hat natürlich den Satellitenbereich nicht vernachlässigt. Das Radiojournal bringt auch Informationen über andere Szenen, zum Beispiel der Free-Radio-Szene. Das heißt, Radiostationen, die sich nicht mit dem Kommerz oder mit dem öffentlich-rechtlichen Bereich beschäftigen. Und man beschäftigt sich sehr stark mit der sogenannten Schwarzfunkerszene, sage ich immer dazu. Das sind die Bereiche, die einige von Ihnen vielleicht noch kennen, vor allem die älteren Zuschauer hier beim Hotbird Club. Das waren früher die Sendeschiffe, die sich auf hoher See befanden zwischen Holland und England. Und diese sind ja eigentlich die richtigen Begründer der privaten Radios, sind doch so renommierte Namen darunter, wie zum Beispiel Radio Veronica, Radio Caroline oder Radio Nordsee. Nachdem aber der Satellitenbereich immer interessanter wurde, hat man ein neues Medium entdeckt dafür, nämlich den Videotext, und konnte sich mit Sat.1 arrangieren, sodass immer dienstags und freitags neu, bleibt aber die gesamte Woche stehen, auf Seite 550 zum Beispiel als Übersichtsseite alles über den Satellitenbereich berichtet wird. 551, 52, 53, immer die aktuellen Satelliten-News. Und auf anderen Seiten die kompletten Transponderpläne. Eutelsat Fernsehen, Eutelsat Radio, es wird vom TV-Sat berichtet, es werden die Programme vom Copernicus bekannt gegeben und auch die Kollegen von Astra werden natürlich nicht vernachlässigt. Auch hier sind die Radio- und Fernsehprogramme veröffentlicht. Die Zeitschrift Radiojournal versendet auch ältere Exemplare, um auch die Stories zum Beispiel zurückzuverfolgen von der Schwarzradio-Szene. Und die Adresse dazu veröffentlichen wir am Schluss dieser Sendung. Schauen Sie einfach mal ins Radiojournal hinein.

0: Neben der vielen Technik wollen wir Ihnen auch etwas anderes bieten. Wie kann man sich besser informieren als über eine Messe? Zum Beispiel auch über die Fachmessen, wie es eine ist in Dortmund, die Fachmesse Elektrotechnik 94. Wir haben hier zwei Gäste, das ist einmal der Herr Wirmann, der für die Messen zuständig ist im Fachverband Elektrotechnische Handwerke, und den Herrn Weber-Schmitz, er ist der Vorsitzende der Landesfachgruppe Radio- und Fernsehtechnik in Nordrhein-Westfalen in Dortmund. Zuerst zu Herrn Wirmann. Herr Wirmann, die Messeidee, wie ist die mal entstanden?
1: Ja, vor 25 Jahren hatte Herr Kocher aus Dortmund, der geistige Vater der Regionalmessen in Deutschland, die Idee gehabt, dass man eine Nachlese bringen müsste zur Hannover Messe, einfach damit die Teilnehmer an einer solchen Messe nicht so weite An- und Abreisewege haben. Und er hat dann diese Dortmunder Elektrotechnik ins Leben gerufen.
0: Sie ist ja im Laufe der Jahre auch gewachsen.
1: Das ist richtig, aus kleinsten Anfängen. Wir hatten zunächst in einer Gaststätte mehrere Zimmer gemietet und hatten auch einen eingeschränkten Teilnehmerkreis, zunächst mit relativ wenigen Besuchern, auch wenige hundert, ist sie dann im Laufe der Jahre gewachsen bis zu ihrer jetzigen Bedeutung. Sie ist mittlerweile die größte Regionalmesse der Branche mit 44.000 Quadratmetern Bruttoausstellungsfläche und auch weit über 40.000 reinen Fachbesuchern. Und sie wird also sehr hervorragend angenommen von der gesamten Welt der Elektrotechnik.
0: Elektrotechnische Handwerke, was ist da eigentlich darunter zusammengefasst?
1: Ja, ich bin ein Mitarbeiter im Fachverband Elektrotechnische Handwerke Nordrhein-Westfalen. Wir vertreten fünf Berufe, die Radio- und Fernsehtechniker, Elektroinstallateure, Elektromechaniker, Fernmeldeanlagenelektroniker und Elektromaschinenbauer. Wir haben ca. 7.500 Mitglieder, also Arbeitgeber. Wir sind ein reiner Arbeitgeberverband und diese Arbeitgeber beschäftigen rund 50.000 Mitarbeiter. Setzen ca. 10 Milliarden D-Mark um im Jahr. Das ist so die Bandbreite.
0: Diese Messe, die ja im September stattfindet, ist aber, glaube ich, für jedermann geöffnet, nicht nur für den reinen Fachbesucher, also für einen Facharbeiter oder für einen Mitarbeiter eines Betriebes.
1: Ja, Sie müssen es folgendermaßen sehen. Wir sind für die gesamte Familie der Elektrotechnik da. Wir haben ca. 890.000 Beschäftigte in der Industrie, in der elektrotechnischen Industrie. Im elektrotechnischen Handwerk haben wir ca. 300.000 Beschäftigte bundesweit. Dann müssen Sie die vielen Fachleute sehen, die sich mit Elektrotechnik beschäftigen, bei Verwaltungen, Behörden, Ingenieurbüros und im gesamten Bauwesen, im Planungswesen. Und für diese ganze Familie sind wir da in Dortmund und hier können Sie sich über den neuesten Stand der Produkte und Systeme informieren, unter anderem auch über das sehr wichtige Thema Satellitenempfangstechnik, wo wir ein eigenes Zentrum eingerichtet haben.
0: Aber gerade zum Bereich Elektrotechnik, unabhängig mal von der Satellitentechnik, es ist natürlich auch interessant für jemanden, der zum Beispiel bauen will, oder für Architekten, die sich über den neuesten Stand der elektrotechnischen Gewerke informieren will, wie Schaltermaterial, Verteilmaterial und so weiter.
1: Das ist nicht ungewöhnlich, aber unsere Besucher rekrutieren sich zum großen Teil aus Fachbesuchern. Wer sich mit Elektrotechnik beschäftigt, ob es jetzt in der Industrie ist oder in Verwaltungen oder im Handwerk, das ist ein relativ großer prozentualer Anteil an der arbeitenden Bevölkerung. Und aufgrund der Bedeutung der Elektrotechnik, die ja von Jahr zu Jahr eigentlich wächst, über kurz oder lang wird dieser Sektor ja die Automobilbau beispielsweise als bedeutendsten Zweig der Wirtschaft ablösen. Die Telekommunikationstechnik ist ja ein elementarer Bestandteil der Elektrotechnik. Zählen unsere Besucher in der Regel zum Fachbesucherpublikum. Also der reine Bauherr eines Einfamilienhauses oder Mehrfamilienhauses kommt nicht so gern zu uns. Eher schon Planer, die größere Objekte im Auge haben.
0: Ein besonderer Teil dafür, was uns natürlich auch interessiert, denn auch Eutelsat ist Aussteller, sogar auf zwei Ständen, ist natürlich der Bereich Antennentechnik, Rundfunk, Fernsehtechnik, Elektrotechnik. Der Herr Weber-Schmitz vertritt wen?
2: Ich vertrete die Radio- und Fernsehtechniker in Nordrhein-Westfalen, Dortmund speziell, auf dieser Messe. 1992 sind wir das erste Mal mit einer Firma, einer Antennenfirma in Kombination auf der Messe aufgetreten und haben versucht, das Radio- und Fernsehtechnikerhandwerk gerade speziell über Satellitentechnik vorzustellen.
0: Heute ist es nun aber so, dass ja fast eine gesamte Halle gefüllt ist, alleine von den Firmen, die eben aus dem Bereich Antennentechnik, gerade Fernsehtechnik kommen.
2: Ja, die Satellitentechnik ist natürlich heute ein sehr interessantes Gebiet. Und gerade auf diesem Gebiet haben wir dann versucht, die namhaften Industriehersteller anzusprechen, um sich eventuell hier mal zu präsentieren. Was mir dann natürlich auch gelungen ist. Und so sind wir jetzt in der Riesenhalle, Westfalenhalle vertreten, unter einer Kuppel brüderlich nebeneinander vereint. Es gibt keine Schwierigkeiten und ich hoffe, dass wir uns richtig repräsentieren können.
0: Sie bieten eine Messerallye an, habe ich gelesen. Was macht diese Messerallye? Muss man da mit dem Auto in der Halle rumfahren?
2: Nein, diese Messerallye ist in Zusammenarbeit der gesamten Hersteller aufgestellt worden. Es werden Fragen erstellt, die beantwortet werden müssen. Diese Rallye reizt natürlich ganz besonders. Wir haben tolle Preise, auch von Eutelsat. Herzlichen Dank nochmal dafür. Wir bieten Satellitenreceiver, Uhren, Sicherheitseinbauten in Autos an. Das sind alles sehr, sehr schöne Preise, die aber auch dann wirklich angenommen werden.
0: Ja. Also die Fragen, die Eutelsat dafür bietet, sind natürlich ganz schwer. Ne? Wir haben mir die Frage gestellt, was ist ein Doppelfeed? Die meisten meinen, das ist ein Doppeldecker oder sowas. Ja? Es kommen ein paar spezielle Fragen dazu. Wir haben aber nicht nur einen Stand, sondern wir haben auch etwas Besonderes gemacht, oder Sie haben etwas Besonderes gemacht, diesen Jugendstand Jugendschau.
2: Ja, wir haben auf der Empore von der Halle 1 gehend zur Halle 2 einen Workshop, in dem die Jugend an die Technik herangeführt wird mit bestimmten Herstellern, die sich dafür bereit erklärt haben. Wir lernen, wir bringen den Leuten bei, wie heutzutage die moderne Technik anzuwenden ist, und das finde ich als eine sehr gute Angelegenheit.
0: Es haben sich 5 Hersteller bereit erklärt, Eutelsat unter anderem auch. Und was Besondere ist ja, es gibt immer Paten und Ausführende, kann ich mal sagen.
2: Ja. Die Paten sind Großhändler, ist die Industrie, sind sie, sodass, und dadurch wird dann hier auf der Empore zusammengearbeitet auf bestimmten Gebieten. Jede Firma hat bestimmte Themen, die bearbeitet werden. Und aus dieser ganzen Sache wird hinterher auch dann ein Zertifikat erstellt, dass man diese Arbeiten auch hundertprozentig abgetätigt hat.
0: Eutelsat arbeitet zusammen mit der Firma Ruhr Elektrotechnik,
2: richtig,
0: mit der Firma Flottmann, und wir haben dort mehrere Personen, die bei uns zu Gast sind, die entsprechend einheitlich gekleidet sind, damit auch der Zuschauer das erkennen kann. Und das Schöne ist, die Standmitglieder sind ja eigentlich Fachhändler, Fachinstallateure von vor Ort, die mal untereinander ganz anders reden können.
2: Ja, das stimmt. Wir haben also Teammitglieder aus den Firmen aus dem Dortmunder Raum, die mit Eutelsat hier zusammenarbeiten, und zwar als Großhändler, sagten Sie schon, ist die Ruhr Elektrohandel in Dortmund. Es sind 8 Time-Team-Mitglieder da, die mit Ihnen dann zusammenarbeiten werden.
0: Also alles in allem ein rundes Programm. Vielleicht sollten wir noch ganz kurz eben hören, wie hoch der Eintrittspreis ist. Azubis werden wahrscheinlich ein bisschen billiger hineinkommen als der schwer verdiente Unternehmer.
1: Ja, das ist richtig. Ich darf das mal ablesen. Wir haben Eintrittspreise von 17 D-Mark bis 8 D-Mark. Wobei es besonders erfreulich ist, dass Seminarteilnehmer bei uns einen vergünstigsten Preis zahlen von 5 D-Mark pro Teilnehmer.
0: Apropos Seminar, auch Eutelsat bietet 2 Seminare auf dieser Messe an, und vielleicht sehen wir uns alle, auch die beiden Herren werden selber da sein, wenn sie an die Fragen haben werden. Wir sehen uns dann zur Elektrotechnik vom 7. bis 10. September in der Dortmunder Westfalenhalle.

0: Und hier wieder unsere Satelliten-News und andere News. Russland tritt Eutelsat bei. Die Russische Föderation ist nunmehr das 41. Vollmitglied bei Eutelsat. Den Vertrag hat der russische Postminister Bulgak unterzeichnet. Neben Telefon- und Datenverkehr sollen zukünftig auch TV-Programme übertragen werden bzw. ein Austausch von Programmen erfolgen. Weitere Anträge liegen vor von Andorra, Weißrussland, Estland, Kasachstan und Lettland.
1: Postlaufzeiten. Die Deutsche Bundespost Postdienst hat in ihrer aktuellen Presseerklärung bekannt gegeben, dass 86% aller Briefe den Empfänger am nächsten Tag erreichen und 98% am übernächsten Tag. Meine gehört wohl zu den 2%.
0: Amateurfunk. Das Bundespostministerium hat zahlreiche Amateurfunkvereinigungen zu einem runden Tisch RTA eingeladen. Hier sollen Gesetzesänderungen und technische Maßnahmen diskutiert werden.
1: Grüße aus Bayern. Das Statistische Bundesamt hat es gezählt. Fast 25% aller Gästebetten stehen in Bayern, nämlich über 500.000 Stück. Aber im Verhältnis Einwohner zu Gästebetten sieht es ganz anders aus. In Schleswig-Holstein kommen auf 1.000 Einwohnerbetten 62 Gästebetten.
0: Spartenprogramme. Immer mehr TV-Veranstalter wollen weitere Programme ins Leben rufen. Diese Programme werden als Spartenprogramme nur einen Teil der Zuschauer als Zielgruppe haben. Viele davon werden sicherlich zur Finanzierung als Pay-TV arbeiten und mittels Datenkompression über Satellit übertragen werden. Die Datenkompression kann zum Beispiel preiswert mit der Eutelsat-Analog-Digitaltechnik auf einem Transponder erfolgen.
1: Telefonseelsorge. Das Bundesamt für Post und Telekommunikation, BAPT, bietet nunmehr eine einheitliche Rufnummer für Funkentstörungen an. Sie lautet in Deutschland 0180 3 23 23 23.
0: Quattro-LNC. Immer mehr Hersteller bieten Quattro-LNC an. Diese werden so genannt, weil sie folgende vier Frequenzbereiche umfassen. Erstens 10,7 bis 10,95 GHz, zweitens 10,95 bis 11,75 GHz, drittens 11,75 bis 12,5 GHz und viertens 12,5 bis 12,75 GHz. In Wirklichkeit sind diese LNCs natürlich nur ein Dualband-LNC, da ja die umschaltbare Oszillatorfrequenz nur zwei Bereiche kennt, bei 11,75 GHz ist eine Trennung. Die Umschaltung von Bereich 1 in Bereich 2 wird mit 1418 Volt und die Polarisationsumschaltung mit dem Polarizer-Signal vorgenommen. Seit kurzem gibt es aber auch sogenannte Quattro-LNC, die mit 1418 Volt und der 22 kHz Übertragung auf dem Antennenkabel arbeiten. Hier ist es dann aber nicht möglich, bei einer drehbaren Antennenanlage den Skew nachzuregeln, was aber notwendig ist, da die Satelliten ja nicht alle die gleiche Lagerichtung haben.
1: Eutelsat-Zuschauer. Von Herrn Rudolf Schneeberger aus Neustadt an der Aisch erhielten wir die Bitte, alle weiteren Satelliten bitte richtig zu platzieren, da er mit seiner Empfangsantenne den Eutelsat 2F5 nicht erreichen kann. Seine Antenne könnte keine negative Elevation einstellen. Der 2-5 liegt ja bekanntlich auf dem Meeresboden nach dem Ariane-Fehlstart. Hier auf dem Foto Herr Schneeberger mit seiner drehbaren 90 cm Antenne. Falls Sie auch ein Foto von Ihrer Antennenanlage haben, bitte schicken Sie es uns, wir würden es gerne vorstellen.
0: Multifeed. Nach Aussage der deutschen Antennenvertriebsfirmen und Hersteller sind mittlerweile durchschnittlich 15% aller verkauften Neuanlagen mit Multifeed ausgerüstet.
1: Drehanlagen. Eine Umfrage der Fachzeitschrift Telesatellit ergab, dass auch die drehbaren Antennen wieder zugenommen haben. Die Antennengröße liegt hier bei 80 bis 90 cm.
0: SatZF. Mehrere deutsche Firmen entwickeln derzeit eine neue SatZF-Verteiltechnik, die es ermöglicht, mehr als nur zwei Satellitenpositionen zu verteilen. Mit dieser neuen Technik können bis zu 16 Ebenen verteilt werden, damit es nicht so wie auf diesem Bild aussieht. Dieses Foto haben wir den Satec News entnommen. Mehr zu der neuen Verteiltechnik in einer der nächsten Sendungen.
1: Telekom-Tüftler. Die Telekom zahlt den Mitarbeitern, wie in anderen Betrieben auch üblich, für Verbesserungsvorschläge Prämien. Alleine im Bereich Bremen wurde 1993 über 90.000 gezahlt. Insgesamt wurden 191 Vorschläge eingereicht.
0: Neues Fachbuch. Im Bastei Lübbe Verlag ist ein neues Taschenbuch zum Thema Satellitenempfang erschienen. Der Autor Tim Navrat schreibt in leicht verständlicher Sprache in dem Buch: Es muss nicht immer Kabel sein, alles Wissenwertes über den Satellitendirektempfang. Meine Empfehlung ist, Satfreaks sollten dieses Buch ihren Frauen schenken. Und eine weitere News, SBC News. Der Satellitenbeobachterclub bietet über seine Fax-Polling-Dienste rund um die Uhr die neuesten Satelliten-News an. Faxpolling verläuft folgendermaßen. In den Sendeschacht eines Faxgerätes wird kein Papier eingelegt. Bei einfachen Faxgeräten brauchen Sie gar nichts zu machen, sondern können so starten. Bei programmierbaren Geräten müssen Sie irgendwo umschalten, bei Polling oder Abruf einprogrammieren. Das alles steht in der Bedienungsanleitung Ihres Faxgerätes. Nun wird die entsprechende Infonummer gewählt. Die großen Faxgeräte reagieren dann automatisch. Bei den einfachen Geräten muss man nach Ertönen des Pfeiftones die Starttaste am eigenen Faxgerät drücken. Und nun kommen aus Ihrem Empfangsschacht die entsprechenden Informationen heraus. Dieser Dienst kann natürlich nicht kostenlos angeboten werden. Deshalb geht das über die sogenannte 190er-Nummer. Das heißt, es fallen Gebühren an von 1,15 Mark pro Minute in Deutschland. Aber auch in der Schweiz und in Österreich gibt es diese Dienste. Die wichtigsten Nummern des SBC blenden wir schon hier ein. Die Adresse des SBC lautet SBC oder Satellitenbeobachterclub, Postfach 1109 in 85605 Aschheim. Das waren unsere heutigen News. Wenn Sie News oder Informationen haben, die jenen interessieren könnten, schreiben Sie uns. Wir veröffentlichen sie hier.

0: Stichwort Technik. In diese Rubrik bringen wir immer Produkte und Firmen, die sich speziell schwerpunktmäßig mit dem Satellitendirektempfang beschäftigen. Das heißt, wir zeigen Satellitenreceiver, LNCs, Halterungen für Multifeed und so weiter. Wir haben heute eine Firma hier, die eigentlich jedem bekannt sein müsste, die Firma SkySat. Jetzt sagen Sie, halt, SkySat kenne ich doch gar nicht. SkySat ist die deutsche Vertriebsfirma von Echostar oder Echosphere und das kennt natürlich jeder. Herr Karl-Heinz Werbeck von der Firma SkySat, Inhaber. Was ist eigentlich der Unterschied zwischen Echosphere und Echostar?
1: Ja, Echosphere ist die ursprüngliche Firma, der Firmenname. Echostar ist der Produktname. Seit Anfang des Jahres hat man, weil der Begriff Echostar sich durchgesetzt hat, auch die Firma in Echostar umbenannt.
0: Das heißt also, alle Produkte heißen Echostar und die Firma heißt auch Echostar. Sie vertreten die Firma hier in Deutschland und ich kenne das noch aus einer Zeit so, 86, da kamen die Drehanlagen raus, auch mittlerweile unter 8.000 Mark zu haben. Und da gab es den berühmten SR 4500. Ja, den gibt es aber heute nicht mehr.
1: Den gibt es heute nicht mehr, nein. Der ist nicht mehr im Programm, aber immer noch ein bei den Kunden, die ihn besitzen, ein sehr beliebtes Gerät.
0: Mhm. Sie haben sich ja nicht so sehr auf diesen, ich sag mal, Cash-and-Carry-Markt oder Baumarkt und so weiter eingeschossen, sondern Sie haben ja eine Nische gefunden, speziell, die zwar am Preis ein wenig höher ist, aber Sie finden bestimmte Kundschaft. Welche ist das?
1: Wir haben relativ exotische Produkte, Produkte, die für Drehanlagen in erster Linie geeignet sind. Echostar hat auch immer Drehanlagen vertrieben. Nur ganz wenige Receiver waren reine Standalone-Receiver. Man sieht einfach einen interessanteren Markt in dem Drehbereich, in den motorisierten Anlagen. Außerdem muss man dazu sagen, es werden nur wenige Produkte von Echostar speziell für den deutschen Markt produziert oder konzipiert, sondern die Produkte werden für weltweiten Einsatz produziert und weltweit besteht Interesse an motorisierten Anlagen.
0: Das heißt, ich habe vor kurzem einen Testbericht gelesen, da wurde ein Gerät getestet, das hatte eine Software, glaube ich, für Saudi-Arabien oder für den asiatischen Raum. Ja. Wenn es nachher in Deutschland auf dem Markt ist, sind natürlich wieder die europäischen Programme eingespeichert.
1: Richtig, ja.
0: Wir wollen vier Geräte vorstellen. Wir fangen mal mit diesem an. Das ist ein relativ kleines Gerät, hat aber auch Besonderheiten. Vielleicht erklären Sie mal so ein paar Features dazu.
1: Das ist der Echostar LT 730. Das ist eine Ausnahme, er hat keine anstehende Steuerung eingebaut. Es gibt im gleichen Design ein passendes Steuergerät dazu. Der LT 730 ist ein Beispiel dafür, dass er eben nicht für den deutschen Markt produziert wurde, sondern für den europäischen Markt bzw. Afrika. Für die Echostar-Leute zählt Afrika zum europäischen Markt. Der hat als Besonderheit, hat der Receiver, einen Threshold-Filter eingebaut.
0: Das ist ein schweres deutsches Wort.
1: Die Eingangsempfindlichkeit kann vierfach geregelt werden, reduziert werden. Und dadurch erreicht man eine Eingangsempfindlichkeit von ca. 4 dB. Aus dem Grunde haben sich auch viele DXer auf eben dieses Gerät.
0: Also wenn ich die 4 dB Eingangsschwelle erreicht habe, kann ja theoretisch die Schüssel kleiner werden oder ich kann ja in einem entfernten Gebiet besser empfangen. Also ideal wäre der Receiver ja eigentlich dann für die griechische Kundschaft, die ja damit leben muss, dass auf Eutelsat Weitbeam Halbtransponder gefahren wird und man nicht überall auf dem Balkon eine 1,80 Antenne installieren kann. Er ist natürlich ausgerüstet mit den wichtigsten Anschlüssen, die wir hier auf der Rückseite sehen. Das heißt, alle möglichen Buchsen, die man dazu benötigt.
1: Ja, zwei ZF-Eingänge. Dazu muss man sagen, weil es eigentlich ein Profigerät ist, hat er keine Anschlüsse für einen magnetischen Polarizer, sondern nur für einen mechanischen Polarizer. Der Threshold-Filter ist eine Spezialität von Echostar, extra für diese Märkte auch entwickelt worden. Auf den Kanarischen Inseln zum Beispiel haben wir Kunden, die dort die Astra-Signale mit 6 Meter Antennen empfangen.
0: Ja, handliche Größe von
1: richtig, ja, genau. 6 Meter ist aber da auch ein Minimum, ein Muss. Und selbst dann, wenn man nicht den richtigen Receiver hat, kriegen sie zum Teil keine Bilder.
0: Das ist richtig.
1: Und der LT 730, das ist tatsächlich so und das ist verblüffend, bringt
0: die Bilder
1: wo ein normaler Receiver keine Bilder.
0: Nicht nur Astra, sondern auch die Superbeam-Kanäle
1: auch das, natürlich,
0: von Eutelsat natürlich.
1: Ja.
0: Aber wir haben noch mehr Geräte mitgebracht, vielleicht zeigen wir die jetzt mal. Wir werden mal ein bisschen größer mit den Geräten.
1: Dann kommen wir mal zu einem ganz neuen Gerät.
0: Ja.
1: Das ist der LT 7500. Wenn man so will, ein LT 730 mit einem Positioner eingebaut.
0: Der ist also hier drin schon.
1: Der ist da drin. Er hat aber auch noch darüber hinaus einige andere Extras zu bieten. Und zwar...
0: Vielleicht sagen wir auch mal die Rückseite erstmal, denn die Freaks interessiert natürlich auch, was kann der Receiver vorne, ist immer nur eine schöne Frontblende.
1: Richtig.
0: Aber ich glaube, die Rückseite ist interessanter dabei.
1: Die Rückseite ist interessanter. Er hat zwei Skat-Buchsen. Dieser Receiver verfügt neben den Anschlüssen für den mechanischen Polarizer auch über Anschlüsse für einen magnetischen Polarizer. Darüber hinaus hat er eine Schnittstelle für einen PC.
0: Ja.
1: Das heißt, das ist jetzt ein Beispiel dafür. Der Receiver ist so neu auf dem europäischen Markt, dass es dafür noch keine europäische Software gibt. Nur die asiatische, auf dem der Receiver eigentlich vertrieben wird. Man kann aber dann hingehen, EchoStar bietet da eine
0: Adaption dafür, um die Programme einzuspielen.
1: Und man kann über den PC das dann einspielen.
0: Hier ist auch dieser Threshold-Filter eingebaut natürlich.
1: Auch der ist da eingebaut, die gleiche Funktionsweise wie beim LT730, vierfach schaltbar, der Effekt ist der gleiche. Ja.
0: Die große Fangfrage, was kostet für den Endverbraucher ungefähr dieses Gerät? Denn hier ist ja nur sehr viel eingebaut. Wie sieht der Marktpreis draußen ungefähr aus?
1: Ja, der dürfte bei 1200 Mark liegen.
0: Also dadurch, dass das Steuergerät eingebaut ist und halt die DX-Funktion hat, ist natürlich der Preis nicht zu hoch dabei. Wir haben noch mehr Geräte mitgebracht. Ja.
1: So. Das ist der größte EchoStar Receiver überhaupt.
0: Ja.
1: Seit einem Jahr auf dem Markt. Auch der hat einen Threshold-Filter eingebaut. In dem Fall ist er aber nicht vierfach schaltbar, sondern 19-fach stufenlos regelbar.
0: Mhm. Also optimal auch die Qualität zu finden. Denn irgendwo ist ja, wenn ich die Bandbreite einschränke, ja auch irgendwas negativ wieder. Richtig. Das heißt, die Farben reißen aus. Und hier kann ich optimal den genauen Punkt finden.
1: Ja, ja. Die Empfindlichkeit ist vergleichbar mit dem LT730.
0: Das war das große Geräusch, aber es macht nichts.
1: Er hat einen SCART-Anschluss, diverse Chinch-Buchsen. Das ist eigentlich bei den Profi-Geräten mehr gang und gäbe, vielleicht auch beliebter. Er hat natürlich Anschlüsse für den magnetischen und den mechanischen Polarizer, zwei SCART-Eingänge, AGC-Spannung und darüber hinaus ist er wahlweise verfügbar mit eingebautem Videokryptikoder beziehungsweise DZOMAC Eurokryptikoder. Eins von beidem geht.
0: Ja. Und da ist jetzt auch alles wieder komplett eingebaut, das heißt,
1: Antennensteuerung ist eingebaut hinter der kleinen Klappe hier. Vielleicht kann man das mal zeigen.
0: Dann drehen wir das Gerät nochmal wieder um. Das ist
1: verbirgt
0: auch ein Problem.
1: Der Eingang.
0: Und hier wäre dann wahrscheinlich auch der Eingang für die Karten, für
1: richtig,
0: die Smartcards.
1: Das ist jetzt eine Version ohne eingebauten Decoder, deshalb sind die zu. Zwei Spitze kann man aufmachen, maximal für den Eurocrypt-Decoder.
0: Okay. Und ein weiteres Gerät, das vierte Gerät, was noch vorgestellt wird.
1: Das vierte Gerät sieht genauso aus.
0: Was als Besonderheit?
1: Ist der SR5700. Als Besonderheit lediglich, es soll eine preiswertere Möglichkeit sein zum Einstieg in Drehanlagen.
0: Ja.
1: Der Receiver hat auch wahlweise einen Videokryptdecoder bzw. einen DZOMAC-Decoder eingebaut. Er hat aber nicht die so beliebte Eingangsempfindlichkeit, also den Threshold-Filter bietet er nicht.
0: Und es fehlen für die Freaks natürlich auch die vielen, vielen Anschlussmöglichkeiten.
1: Richtig, ja. Dafür
0: das zeigen
1: hat er
0: wir auch nochmal eben hier.
1: Zwei SCART-Eingänge.
0: Für den typischen Endverbraucherbereich kann man eigentlich sagen, denn Endverbraucher liebt ja einfache Steckverbindungen.
1: Richtig. Das ist nichts für DXer, sondern für den normalen Satellitenfreak, der seine Programme gucken will, die Satelliten abfahren will, aber das alles auf einem normalen Level.
0: Unabhängig jetzt von den Receivern, sie bieten natürlich auch komplette Anlagen. Also man muss jetzt nicht dort irgendwo beigehen, sich einen Spiegel kaufen und dort einen LNC und bei ihnen kriegt man den Receiver. Wer zu ihnen also kommt und will eine 1,20 Meter oder 1,80 Meter Antenne haben, mit Receiver, mit zum Beispiel einem Quadroband-LNC, wird der Quadroband genannt, der kann natürlich alles bei ihnen komplett beziehen.
1: Der kann alles bei uns beziehen, ja. Auch größere Antennen,
0: 3
1: Meter, 3,70 Meter.
0: 3,70 Meter?
1: Ja, 3,70 Meter ist das Gängige.
0: Das Gängige?
1: Das Gängige. Bei den Größen ist es das Gängige. Es gibt auch größere Antennen, aber 3,70 Meter hat sich herausgestellt. Wer kauft sowas? Das kaufen einige Freaks in Deutschland, Deutsche, aber auch...
0: Aber nicht mehr für die Balkonmontage.
1: Nicht mehr, dafür nicht mehr geeignet. Aber auch Ausländer, Botschaften zum Beispiel. Wir haben sehr viele Botschaften in Bonn mit 3,70 Antennen bestückt und die dann auch wiederum mit den Receivern entweder LT 730 oder 8700.
0: Die 3,70 sind aber nicht mehr drehbar. Oder
1: sind die sind drehbar.
0: Die sind drehbare Antennen. Sind drehbar. Das ist eine fantastische Sache.
1: Für Beutelsat, Arabsat, alles, was da
0: ist. Und vor allem gerade bei einigen Botschaften, die Satelliten ja eigentlich gar nicht hier empfangen werden können.
1: Richtig, ja.
0: Noch was Besonderes, Ihr LNC, welche Frequenzbereiche?
1: Das ist für den ganzen KU-Bandbereich und hat in dem Fall hier 0,8 dB Rauschmaß.
0: Das heißt also von 10,7, das sogenannte Astra 1D-Band,
1: richtig,
0: sagen wir alle immer dazu,
1: was
0: Eutelsat nicht benötigt, das ist immer ganz wichtig, bis hin zu
1: 12,75. Richtig.
0: Das ist wieder wichtig im oberen Bereich Eutelsat oder Copernicus oder die Telekom-Satelliten.
1: Richtig.
0: Und der mittlere DBS-Bereich, wenn man einen D2 Mac Receiver hat, kann man ja einige Fernsehprogramme empfangen.
1: Ja.
0: Und der Eutelsat Hotbird 2 wird ja zum Beispiel auch in diesem Bereich dann nachher senden.
1: Ja.
0: Und das Schöne ist, dieses LNC, das werden wir verlosen bei unserer heutigen Quizfrage. Und Quadroband, das können wahrscheinlich viele Leute gebrauchen, wird er gesteuert, 14, 18 Volt.
1: Richtig.
0: Und muss natürlich einen Polarizer-Anschluss haben.
1: Das stimmt.
0: Schönen Dank, dass Sie hier waren.
1: Gerne geschehen.
0: Sicherlich werden Sie dadurch jetzt einige von Ihren ganz tollen Receivern verkaufen.
1: Vielen Dank.

Über Multifeed oder einer feststehenden Antenne kommt immer mehr der Bereich drehbare Empfangsantennen dazu. Die Zeitschrift Telesatellit hat vor kurzem eine Umfrage dazu gestartet und die Hersteller und Vertriebsfirmen spüren einen Anstieg der Drehanlagen. Die Installation ist nicht ganz einfach, wer es aber einmal gemacht hat, der wird es immer wieder ganz einfach können und braucht gar keine komplizierten Messgeräte dazu. Einige Tipps dazu wollen wir Ihnen jetzt geben mit einem kleinen Film, den wir anlässlich der Technisat Hausmesse in Dippach gedreht haben. Bei der drehbaren oder Polarmount gesteuerten Antennenanlage kommt es gar nicht so sehr auf den Steuermotor an, sondern es kommt darauf an, dass der Installateur die Grundeinstellungen korrekt vornimmt. Zum einen ist es, die Nord-Süd-Achse optimal zu finden, das heißt diese Richtung auf dem Standfuß. Das bedeutet, bei der Grundeinstellung sollte der Motor mechanisch so eingehängt werden, dass hier ein rechter Winkel der Parabolebene zu der Mechanik entsteht. Und dann wird auf dem gesamten Standfuß die Antenne erstmal in Nord-Süd-Richtung gedreht. Nord-Süd heißt nicht Süden 0 Grad, sondern dort, wo ich mich befinde. Wenn ich also auf dem 11. Längengrad zum Beispiel mich befinde, von der Landkarte her, dann ist auch für mich Süden 11. Längengrad. Das heißt, dort, wo im Sommer, wegen der Sommerzeit, um 13 Uhr die Sonne steht oder zur normalen Jahreszeit um 12 Uhr die Sonne steht. Diese Nord-Süd-Achse muss ich eingestellt haben. Die zweite mechanische Einstellung ist, dass ich einen Korrekturwinkel einstellen muss, den sogenannten Deklinationswinkel. Der ist dafür erforderlich, dass die Satellitenlaufbahn korrigiert wird. Das heißt also, wir passen uns da an, dass die Satelliten gar nicht unendlich weit weg sind, sondern nur 36.000 Kilometer. Und das muss einmalig eingestellt werden. Für den Bereich Norddeutschland sind es ungefähr 6,9 Grad, im südlichen Raum sind es wenige Komma Grade anders einzustellende Werte. Und ganz zum Schluss wird der Elevationswinkel eingestellt. Und wenn ich das alles gemacht habe für meinen Standort, dann gehe ich zuerst bei und schwenke die Antenne mechanisch per Hand über die Kreisbahn. Wenn ich dann merke, im mittleren Bereich passt alles, im äußeren passen die Werte nicht. Zum Beispiel merke ich, wenn ich nach rechts zum Panamsat gehe, dass ich die Antenne eigentlich ein Stückchen anheben müsste. Dann gehe ich nicht bei und verändere an diesen Werten etwas, sondern drehe die Antenne auf dem Standfuß ein ganz klein wenig. Das sind Millimeterwerte. Wenn ich dieses gemacht habe, diese Millimeterwerte verdreht habe, dann verändert sich dadurch auch die Kreisbahn. Und damit finde ich optimal meinen Wert. Und wenn das alles geschehen ist, die mechanische Einstellung, dann darf ich zum ersten Mal beigehen, den Motor einhängen, so wie der Hersteller es angibt. Und ganz zum Schluss wird dann entsprechend auch der Polarizer angeschlossen, der sich ja vorne im Feed befindet. Denn gerade bei einer drehbaren Antennenanlage muss ich einen Polarizer haben. Denn die Satelliten sind ja nicht alle gleich in horizontaler und vertikaler Polarisation. Sie können ja leicht in der Ebene verschoben sein. Und das muss ich halt mit einem Polarizer, sei es mechanisch, sei es magnetisch, nachstellen.

Auf zum neuen Quiz. Die heutige Frage 1 lautet: In welcher Stadt findet die Fachmesse Elektrotechnik 94 statt, bei der auch Eutelsat 2 Messestände haben wird? Ist es Dortmund, ist es Essen oder ist es Großippenau? Zu gewinnen gibt es eine komplette 80 cm Satellitenempfangsanlage, also Spiegel, LNC, Receiver, zum Empfang der Hotbird-Position 13 Grad Ost. Von der Firma SkySat das EchoStar Quattro LNC, da haben wir das tolle Wort wieder, Quattro LNC, was wir vorhin eingeblendet gesehen haben, 3 Eutelsat-Satellitenmodelle und 5-mal das Taschenbuch Es muss nicht immer Kabel sein. Und die spezielle Frage, die wieder auf einer eigenen Postkarte bitte geschrieben wird, ist: Was ist der Elevationswinkel? Also die Frage ist: Was ist der Elevationswinkel? Der Gewinner hiervon ist dann ebenfalls wieder zu Gast bei der Eutelsat Startparty anlässlich des Starts des Eutelsat Hotbird 1. Wird ja ungefähr Mitte November sein. So, das war's für heute. Wenn ich jetzt Paulchen Panther wäre, dieser kleine rosane Panther aus dem ZDF, dann würde ich jetzt singen: Wer hat an der Uhr gedreht? Ist es wirklich schon so spät? Und dann rennt der Ameisenbär weg und so, das kennt man ja alles. Die Zeit ist für uns um, fast 60 Minuten haben wir geschafft. Wir haben wieder so viel gebracht, dass eigentlich alles gar nicht in die Sendung hineingepasst hat. Ab September ist Eutelsat auf Messe- und Seminartournee. Wir sind auf der Fachmesse Elektrotechnik. Wir sind auf der Fachmesse Hogatec, die sich speziell mit der Gastronomie beschäftigt. Einspeisung von Eutelsat-TV-Programmen in Kabel-Hotelnetze. Seminare bieten wir in Deutschland, Österreich und Dänemark. Über 30 Seminare, also an jedem Fleck werden wir sein. Die Fachhändler werden zu diesen kostenfreien Seminaren noch mittels unseres Fachhandelsinfos eingeladen. Die Grüße gehen heute an alle Zuschauer, die uns mittels einer Multifeed-Empfangsantenne empfangen und natürlich an alle Zuschauer, die uns trotz der Sprachpanne der letzten Ausgabe immer noch treu geblieben sind. Also, bis dann und tschüss.

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2: Im Studio Fabian Hoffmann. Schönen guten Abend. Wichtige Themen im Bundestag. Da ging es zum einen um die Reform der Apotheken. Die hat das Parlament beschlossen. Silas Quering, worum geht's da?
3: Ja, die Apotheken sollen in Zukunft die Möglichkeit bekommen, mehr Impfungen selbst anzubieten und einige verschreibungspflichtige Medikamente in bestimmten Fällen auch ohne Rezept herauszugeben. Scharfe Kritik an einigen Punkten der Reform kommt von den Krankenkassen. Sie warnen vor hohen Kosten für die Versicherten. Zuvor hatte das Parlament auch über das Kindergeld beraten. Das soll künftig automatisch an Eltern ausgezahlt werden. Das Ziel: weniger Zettelwirtschaft, mehr Zeit fürs Baby.
2: Wer in den Sommerferien wegfliegen will, muss sich trotz Kerosinmangels keine Sorgen machen. Das hat die Flugbranche bei einem Treffen mit der Bundestagstaskforce zu den Auswirkungen des Iran-Kriegs versprochen. Wer schon gebucht hat, werde ohne Extrakosten in den Urlaub fliegen können. Bauturbo sieht anders aus. In Deutschland sind im vergangenen Jahr nur gut 200.000 Wohnungen gebaut worden. Das sind so wenige wie seit über 10 Jahren nicht mehr. Details von Tom Husse.
4: Es geht bereits seit einiger Zeit nicht so richtig voran beim Wohnungsbau. Zum Vergleich, 2023 gab es noch fast 300.000 neue Wohnungen, so das Statistische Bundesamt. Das liegt vor allem daran, dass Bauen immer teurer wird. Außerdem dauert es mittlerweile länger, bis eine Baugenehmigung erteilt wird. Die ehemalige Ampelregierung wollte eigentlich mal für 400.000 neue Wohnungen pro Jahr sorgen. Davon ist Deutschland gerade weit entfernt. Mit neuen Gesetzen will die aktuelle Bundesregierung für eine Trendumkehr sorgen.
2: Poldi macht Schluss. Lukas Podolski beendet seine Karriere als aktiver Fußballer. Das hat der 40-Jährige jetzt mitgeteilt. Unter anderem holte er mit der deutschen Nationalmannschaft 2014 den Weltmeistertitel. Zuletzt spielte Podolski bei Górnik Zabrze in Polen und hat den Club gerade erst gekauft. Die deutsche Eishockey-Nationalmannschaft hat bei der WM den ersten Sieg eingefahren. Gegen Ungarn gab es ein deutliches 6:2. Damit bewahrt sich das deutsche Team weiter die Chance auf die K.O.-Runde. Nächster Vorrundengegner ist Österreich.
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5: Meistens ist es heute Abend locker bewölkt oder sogar klar und es bleibt trocken. Gegen Morgen kann sich vereinzelt Nebel bilden. Die Tiefstwerte liegen bei 15 bis 8 Grad. Morgen wird es dann richtig sommerlich, oft sonnig, später im Norden auch mal mehr Wolken und ganz vereinzelt ein kurzer Schauer. Ansonsten bleibt es trocken bei bis zu 33 Grad.

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1: Der Klassenchat pinkt neue Nachrichten auf Social Media. Für viele Kinder und Jugendliche gehören Messenger und soziale Netzwerke ganz selbstverständlich zum Alltag. Doch genau dort kann es auch zu Cybermobbing kommen. Eine Zahl zeigt, wie verbreitet das Beleidigen und Bloßstellen über digitale Medien ist. Jeder fünfte Jugendliche war davon bereits betroffen. Mehr dazu jetzt im Beitrag von Ingo Schleier.
2: Beleidigungen, Bodyshaming und psychische Gewalt sind in den digitalen Medien leider keine Seltenheit. Warum besonders Jugendliche und Kinder stark von Cybermobbing betroffen sind, erklärt Ariane Liegfeld von der Mobilkrankenkasse.
3: Viele Kinder und Jugendliche empfinden Unsicherheiten, während sie zugleich nach Bestätigung von anderen suchen. Die Verwendung von sozialen Medien, Chats, Foren gehört eigentlich zu ihrem Alltag. In diesem Kontext kann es auch aber immer wieder zu Beleidigungen, Verletzungen und Ausgrenzung kommen. Oft geschieht dies aber auch gar nicht mit voller Absicht. Zum Beispiel in Klassenchats wird gelegentlich auch unbewusst gemobbt, da es den Kindern und Jugendlichen noch an sozialen Kompetenzen mangelt.
2: Cybermobbing ist besonders heimtückisch, denn es endet nicht am Schultor oder an der Haustür. Täterinnen oder Täter können ihre Opfer rund um die Uhr angreifen.
3: Mit jedem Blick aufs Smartphone geht eigentlich die Tortur weiter. Es gibt kein sicheres Umfeld, da auch Unbeteiligte die Inhalte sehen, sich einmischen können oder auch kommentieren können. Dieses Thema wird mit der Zeit nicht einfach vergessen. Kommentare, Videos oder Bilder können möglicherweise dauerhaft im Internet verfügbar bleiben.
2: Hilfe

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1: In Deutschland lebt fast jeder Zehnte mit einer anerkannten Schwerbehinderung, so das Statistische Bundesamt. Diese Menschen kämpfen nicht nur im analogen Alltag mit Barrieren, zum Beispiel an Bahnhöfen, die über Treppen erreichbar sind, sondern auch im digitalen Raum. Ändern soll das sogenannte Barrierefreiheitsstärkungsgesetz, laut dem die meisten Webseiten, Online-Shops und andere digitale Angebote barrierefrei sein sollen. Wie es um die digitale Barrierefreiheit in Deutschland steht und was genau überhaupt digitale Barrieren sind, das weiß meine Kollegin Jessica Martin.
2: Digitale Barrieren sind Hürden im Internet, in Apps oder Dokumenten, die Menschen mit Behinderungen oder Einschränkungen den Zugang erschweren oder sogar verhindern. Das können zum Beispiel schlechte Kontraste oder nicht tastaturbedienbare und schlecht strukturierte Seiten sein. Die fehlende Barrierefreiheit hat im Alltag große Folgen.
3: Das heißt, alltägliche Dinge wie Online-Behördengänge, Wissen und Lernen oder Einkaufen werden unnötig erschwert und sogar unmöglich. Viele Betroffene sind dadurch immer wieder auf Unterstützung angewiesen, sei es durch Assistenz oder fremde Personen, obwohl sie die Aufgaben selbstständig erledigen könnten und auch wollen. Das heißt, diese digitalen Barrieren führen zu direkten Benachteiligungen im Alltag und im Beruf. Sie beeinträchtigen die Selbstständigkeit der Betroffenen, die Chancengleichheit und die gesellschaftliche Teilhabe erheblich.
2: Erklärt Nico Majkowski, Experte für digitale Barrierefreiheit beim gemeinnützigen Münchner Unternehmen Pfennig Parade Business inklusiv. Deshalb sorgt das Barrierefreiheitsstärkungsgesetz für bessere Bedingungen. Unternehmen, die da nicht mitziehen, drohen nicht nur rechtliche Konsequenzen.
3: Je nach Einzelfall und Fehlersituation drohen Bußgelder von bis zu 100.000 Euro oder sogar Betriebseinschränkungen, wie zum Beispiel die Abschaltung der Webseite. Gleichzeitig verschenken die Unternehmen wirtschaftliches Potenzial, wenn ihre digitalen Angebote, Webseiten, mobilen Applikationen nicht barrierefrei sind. Sie schließen damit diese große und kaufkräftige Zielgruppe von den Menschen mit Behinderung aus. Studien der Aktion Mensch zeigen, dass über 60% der Menschen mit Beeinträchtigung Online-Shops nutzen. Es ist sogar häufiger als Menschen ohne Beeinträchtigung, allein aufgrund der Tatsache ihrer eingeschränkten Mobilität.
2: Es lohnt sich also für alle, digitale Barrieren abzubauen und dabei gibt es tatkräftige Unterstützung.
3: Externe Dienstleister wie wir vom Pfennig Parade Business Inklusiv unterstützen Unternehmen dabei, den Status quo fundiert zu analysieren, Fehler festzustellen und daraus einen realistischen, umsetzbaren Fahrplan zu entwickeln. Wir testen nicht nur technisch, sondern gemeinsam mit Expertinnen und Experten, die selbst eine Behinderung haben, als deren natürliche Stärke. Außerdem sollten Sie die Barrierefreiheit von Beginn an möglichst früh mitdenken. Idealerweise schon bei der Planung einer neuen Webseite, einer mobilen App, im digitalen Prozess des Human-Centered Design. Und das heißt jetzt mit dem Gesetz langfristig dranbleiben, das heißt regelmäßige Schulung, regelmäßige Wissensweitergaben, um die digitale Barrierefreiheit in Ihrem Unternehmen nachhaltig zu verankern.
1: Seit gut einem Jahr ist das sogenannte Barrierefreiheitsstärkungsgesetz in Kraft, laut dem alle Webseiten, Online-Shops und andere digitale Angebote barrierefrei sein sollen. Aktuell gibt es hier aber noch viel Luft nach oben. Unternehmen, die nicht handeln, müssen einerseits mit Strafen rechnen, andererseits entgehen ihnen viele Kunden, denn über 60% der Menschen mit Beeinträchtigung kaufen zum Beispiel online ein. Mehr Infos für Unternehmen, die digitale Barrieren abbauen wollen, gibt's im Netz unter digitale-barrierefreiheit.de.
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4: Im Studio Fabian Hoffmann. Schönen guten Abend. Wichtige Themen im Bundestag. Da ging es zum einen um die Reform der Apotheken. Die hat das Parlament beschlossen. Silas Quering, worum geht's da?
5: Ja, die Apotheken sollen in Zukunft die Möglichkeit bekommen, mehr Impfungen selbst anzubieten und einige verschreibungspflichtige Medikamente in bestimmten Fällen auch ohne Rezept herauszugeben. Scharfe Kritik an einigen Punkten der Reform kommt von den Krankenkassen. Sie warnen vor hohen Kosten für die Versicherten. Zuvor hatte das Parlament auch über das Kindergeld beraten. Das soll künftig automatisch an Eltern ausgezahlt werden. Das Ziel: weniger Zettelwirtschaft, mehr Zeit fürs Baby.
4: Wer in den Sommerferien wegfliegen will, muss sich trotz Kerosinmangels keine Sorgen machen. Das hat die Flugbranche bei einem Treffen mit der Bundestagstaskforce zu den Auswirkungen des Iran-Kriegs versprochen. Wer schon gebucht hat, werde ohne Extrakosten in den Urlaub fliegen können. Bauturbo sieht anders aus. In Deutschland sind im vergangenen Jahr nur gut 200.000 Wohnungen gebaut worden. Das sind so wenige wie seit über 10 Jahren nicht mehr. Details von Tom Husse.
6: Es geht bereits seit einiger Zeit nicht so richtig voran beim Wohnungsbauen. Zum Vergleich, 2023 gab es noch fast 300.000 neue Wohnungen, so das Statistische Bundesamt. Das liegt vor allem daran, dass Bauen immer teurer wird. Außerdem dauert es mittlerweile länger, bis eine Baugenehmigung erteilt wird. Die ehemalige Ampelregierung wollte eigentlich mal für 400.000 neue Wohnungen pro Jahr sorgen. Davon ist Deutschland gerade weit entfernt. Mit neuen Gesetzen will die aktuelle Bundesregierung für eine Trendumkehr sorgen.
4: Poldi macht Schluss. Lukas Podolski beendet seine Karriere als aktiver Fußballer. Das hat der 40-Jährige jetzt mitgeteilt. Unter anderem holte er mit der deutschen Nationalmannschaft 2014 den Weltmeistertitel. Zuletzt spielte Podolski bei Górnik Zabrze in Polen und hat den Club gerade erst gekauft. Die deutsche Eishockey-Nationalmannschaft hat bei der WM den ersten Sieg eingefahren. Gegen Ungarn gab es ein deutliches 6:2. Damit bewahrt sich das deutsche Team weiter die Chance auf die K.O.-Runde. Nächster Vorrundengegner ist Österreich.

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1: Wegen der gestiegenen Energiepreise sparen viele Menschen in Deutschland jetzt Strom und Heizung. Das zeigt eine Umfrage des Vergleichsportals Verivox. Zwei Drittel der Befragten schränken ihren Energieverbrauch bewusst ein. 55% heizen weniger, 52% achten mehr auf ihren Stromverbrauch. Auch beim Autofahren wird gespart. Fast jeder Zweite lässt das Auto wegen der hohen Spritpreise häufiger stehen. Alternativen? Fahrrad, Bus und Bahn. Cyberkriminelle werden immer professioneller und deswegen fallen auch immer mehr Menschen auf die Maschen herein. Jeder 9. Internetnutzer in Deutschland ist im vergangenen Jahr Opfer von Cyberkriminalität geworden. Das geht aus dem aktuellen Cybersicherheitsmonitor hervor. Besonders oft schlagen Kriminelle beim Online-Shopping zu. Forscher in Stuttgart haben untersucht, wie Menschen mit KI-Empfehlungen umgehen und dabei zwei Extreme entdeckt. Laien vertrauen bei persönlichen oder moralischen Fragen viel zu schnell auf die KI, ohne zu merken, wie stark das ihre eigene Meinung beeinflusst. Fachleute wie Ärzte sind dagegen oft zu skeptisch. Dabei soll die KI etwa bei Röntgenbildern meist besser sein als jeder Mensch.
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1: Deutschlands größter Energieversorger E.ON will in diesem Jahr Gas nicht mehr an der Preisschraube drehen. Der Vertriebsvorstand sagte, man habe langfristig eingekauft und die benötigte Energiemenge für dieses Jahr abgedeckt. Laut Verivox ist der durchschnittliche Haushaltspreis für Strom mit 31,6 Cent je Kilowattstunde derzeit genauso hoch wie zum Jahresbeginn. Gas wurde leicht teurer. Ellenlange To-Do-Listen, E-Mail-Fluten und ständig irgendwelche Termine. Unser moderner Alltag hat uns alle ganz schön fest im Griff. Kein Wunder, dass wir immer auf der Suche nach Entspannung und Zerstreuung sind. Eine äußerst beliebte Möglichkeit, die längst von Menschen in jeglichem Alter genutzt wird, ist Gaming. In Deutschland allein spielen rund 6 von 10 Deutschen, egal ob am Handy, auf der Konsole oder am PC. On wie offline, spielen geht eigentlich immer. Passend dazu wurde jetzt der Deutsche Computerspielpreis verliehen, sagt Felix Falk vom Branchenverband Game.
2: Wir haben in 15 Kategorien ganz tolle Spiele gesehen, eine ganz große Vielfalt an Genres auch und ganz unterschiedliche Geschichten, die da erzählt wurden. Ich greife mal zwei raus, großer Abräumer, The Darkest Files von dem Berliner Studio Paint Bucket Games. Die sind nicht nur bestes deutsches Spiel geworden, sondern auch bestes Serious Game. Und da ist man eine Staatsanwältin und deckt NS-Verbrechen auf und bringt die vor Gericht, also wirklich auch ein ganz hochrelevantes Thema aus dem Bereich Erinnerungskultur. Und genauso in zwei Kategorien gepunktet hat The Berlin Apartment von Blue Backpack. Die erzählen die Schicksalsjahre der Hauptstadt nach über die verschiedenen Zeitepochen.
1: Allerdings, die Zahl der Unternehmen im Gaming-Bereich wächst zwar, die Zahl der Beschäftigten geht leicht zurück. Trotzdem, die Hoffnung bleibt bestehen, dass auch hier in Deutschland ein Top-Produktionsstandort für die Gaming-Branche wachsen kann. Ab sofort dürfen Laptops in der EU nur noch mit USB-C-Anschluss verkauft werden. Ende 2024 hatte die EU das schon für alle anderen Elektrogeräte eingeführt. Nach Smartphones und anderen kleinen Geräten brauchen nun also auch neue Laptops eine einheitliche USB-C-Buchse. Und Laptops müssen auch immer ohne Netzteil angeboten werden, damit Verbraucher zu Hause nicht unnötig viele gleiche Ladegeräte ansammeln. Damit soll auch Elektroschrott vermieden werden.
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2: Im Studio Fabian Hoffmann. Das Kindergeld soll in Zukunft automatisch ausgezahlt werden, ohne dass ein Antrag gestellt werden muss. Der Bundestag hat erstmals über einen entsprechenden Gesetzentwurf beraten. Schon ab dem kommenden Jahr soll das Ganze greifen. Erstmal für Eltern, die schon ein Kind haben. Finanzminister Lars Klingbeil.
3: Wir lösen auch ein Versprechen ein für die Familien in unserem Land. Ihr werdet künftig mehr Zeit für das Baby haben und euch weniger mit der Bürokratie auseinandersetzen müssen.
2: Der Bundestag hat außerdem neue Regeln für Apotheken beschlossen. Die dürfen künftig mehr Impfungen anbieten und einige verschreibungspflichtige Medikamente auch ohne Rezept herausgeben. Die Diskussion um eine Verlängerung des Tankrabatts geht weiter. Zuletzt gab es vor allem aus der Union Stimmen, die Steuersenkung auch nach dem 30. Juni weiterzuführen. In der SPD ist man da zurückhaltender. Fraktionsvize Armand Zorn hat sich jetzt in der ARD gegen eine Verlängerung des Tankrabatts ausgesprochen. Er bringt stattdessen erneut einen Spritpreisdeckel ins Spiel. Den lehnt die Union bisher ab. Dazu sagt Zorn.
4: Naja, soweit ich weiß, sind wir in einer Koalition und das ist eine Koalition aus CDU, CSU und SPD und deswegen bin ich da guter Dinge, dass wir mit dem Koalitionspartner genau darum ringen werden, um den richtigen Weg und deswegen dieser Vorschlag liegt nach wie vor auf dem Tisch.
2: Die Deutsche Bahn bekommt weiter Konkurrenz. Flixtrain will sein Angebot in den nächsten 2 Jahren verdoppeln. Das hat Unternehmenschef Schwemmlein im Spiegel angekündigt. In 2 Jahren will außerdem noch der italienische Anbieter Italo auf den deutschen Gleisen mitmischen. US-Präsident Trumps Kabinett kommt nicht zur Ruhe. Jetzt hat Geheimdienstchefin Gabbard ihren Rücktritt angekündigt. Sie begründet den Schritt mit einer Krebserkrankung ihres Mannes. Zuletzt gab es aber auch Streit zwischen ihr und Trump in Sachen Irankrieg. Sie ist die 4. Frau, die innerhalb weniger Wochen aus dem Kabinett ausscheidet. Nach 10 Jahren ist die Ära Pep Guardiola bei Manchester City zu Ende. Der Katalane hat seinen Rücktritt als Trainer erklärt. Darüber war zuletzt auch immer wieder spekuliert worden. Unter Guardiola hatte City zahlreiche Titel gewonnen, darunter die Champions League und englische Meisterschaften.
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2: Jetzt in der Nacht ist es klar oder nur leicht bewölkt und trocken bei Temperaturen zwischen 15 und 8 Grad. Tagsüber dann vielerorts sonnig und trocken, nur ganz im Norden kann sich mal ein kurzer Schauer dazwischen mogeln. Die Höchstwerte liegen bei 25 bis 33 Grad.

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1: Die erste eigene Wohnung bringt nicht nur Freiheiten, sondern auch Herausforderungen mit sich. Eine aktuelle Studie des Energieanbieters EWI Einfach zeigt, dass sich viele junge Erwachsene bei Alltagsverträgen unsicher fühlen. Über die Hälfte der Befragten gab beispielsweise an, noch nie einen Stromvertrag abgeschlossen zu haben. Das sei zu kompliziert, mache sogar Angst. Woran das liegt und was dagegen hilft, hat Annabel Kopp herausgefunden.
2: Die Studie hat ergeben, dass junge Erwachsene nicht genau wissen, wie die Stromversorgung in Deutschland geregelt ist. Das beweist eine Testfrage, so Roman Zurhold von EWI Einfach.
3: Wir wollten von den Teilnehmern wissen, welche Konsequenz sie erwarten, wenn sie in eine neue Wohnung ziehen, aber keinen Stromvertrag abschließen.
4: Boah, keine Ahnung, was dann passiert.
5: Ich glaube, man bekommt einen Strafzuschlag, wenn man keinen Anbieter ausgewählt hat.
2: Die richtige Antwort wusste nur die Hälfte der Befragten. Richtig ist:
3: Also auch ohne eigenen Vertrag bleibt die Wohnung immer mit Strom versorgt. Man landet dann einfach beim jeweils zuständigen örtlichen Grundversorger. Das ist nichts Schlechtes, aber eben auch nicht der Tarif, den ich mir als Kunde selbst ausgesucht hätte.
2: Das klingt erstmal nicht schwer. Warum fühlen sich junge Erwachsene dennoch überfordert?
3: Vermutlich, weil der erste eigene Haushalt wirklich viele neue Aufgaben auf einmal mitbringt. Miete, Versicherung, Internet und eben Energie kommen dann gleichzeitig auf den Tisch und dazu Begriffe wie Arbeitspreis und Kilowattstunde.
2: Wenn ein Stromanbieter junge Menschen erreichen will, ist die beste Strategie, sich in die Lebensrealität von ihnen hineinzudenken.
3: Bei EWI Einfach begegnen wir dem mit einfach konsequentem digitalen Ansatz. Alle Informationen sind klar verständlich in einer App gebündelt, Vertragsänderungen oder das Anpassen der Abschlagszahlung lassen sich direkt dort erledigen und dein persönlicher Kundenberater mobil auf dem Smartphone ist immer zur Stelle, wenn du ihn brauchst.
1: Der erste eigene Stromvertrag wirkt komplizierter, als er ist. Wichtig ist, sich damit auseinanderzusetzen, statt ihn aufzuschieben. Mehr Infos gibt's auf e-wie-einfach.de.
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1: Jedes Jahr am 18. April wird der Record Store Day gefeiert. In diesem Jahr bereits zum 19. Mal. Spannend dabei, Vinylschallplatten sind absoluter Trend. Laut Branchenzahlen befinden sich die Verkaufszahlen auf dem höchsten Stand seit rund 20 Jahren. Aber egal über welche

0: Quelle man Musik hört. Für echte Kenner zählt nur der Klang. Ob der Sound über Vinyl eingespielt wird, über Streaming oder CD, Nebensache. Was aber ist wichtig, um genau diesen perfekten Sound ins Wohnzimmer zu bekommen? Das weiß der Senior Sales Manager Germany bei Premium Audio, Mario Lode. Hallo, ich grüße Sie.
1: Ich grüße Sie auch, Herr Heinz.
0: Herr Lode, wenn man sich heutzutage eine Stereoanlage zusammenstellt, worauf sollte man da achten?
1: Ja, zuerst einmal sollte man sich klar machen, was man eigentlich möchte, was das Ziel ist, welche Verwendung man für eine Anlage hat oder haben möchte. Und dann kommt es vor allem darauf an, dass die einzelnen Komponenten, also sprich ein Verstärker, ein CD-Spieler, ein Plattenspieler und natürlich auch die Lautsprecher gut zusammenpassen. Und ich meine das halt nicht nur optisch.
0: Sondern?
1: Vor allen Dingen technisch. Also was bringt mir ein guter Vorverstärker, eine gute Qualität eines Vorverstärkers, wenn die Lautsprecher nicht entsprechend sind und mir dann doch nur einen mittelmäßigen Sound liefern? Oder andersrum, die Lautsprecher sind sehr gut, aber die Elektronik ist etwas schwach und hat nicht genug Leistung. Dann ist es andersrum ja auch nicht gut.
0: Klingt einleuchtend. Wenn ich nun Anfänger bin, gibt es da etwas, womit ich definitiv nichts falsch mache?
1: Ja, auch da natürlich, was Sie machen wollen, wie Ihre Anlage aussehen soll, das entscheiden natürlich Sie. 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Die bieten alle einen reinen, kraftvollen Klang und die gibt es in elegant gestalteten Gehäusen in den Farben Schwarz und Silber.
0: Und welche Quellen kann ich da dann anschließen?
1: Na, ich hätte beinahe gesagt, alle, die Sie möchten. Ich denke da an CD-Player, Plattenspieler, die Lieblingsplayliste vom Smartphone oder Tablet, die Sie per Bluetooth streamen können oder aber auch den Fernseher, sodass Sie den Sound auf Ihrer Anlage genießen können, von Ihrer Lieblingsserie, von Ihrem Lieblingsfilm. Der Vorverstärker und der Vollverstärker sind im Übrigen auch in Ihr Netzwerk zu Hause einbindbar. Alles, was Sie dann noch brauchen, sind vernünftige Lautsprecher. 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
0: Mario Lode von Premium Audio, vielen Dank für das Gespräch.
1: Ich bedanke mich ebenfalls und wünsche einen schönen Tag.

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1: Im Studio Fabian Hoffmann. Das Kindergeld soll in Zukunft automatisch ausgezahlt werden, ohne dass ein Antrag gestellt werden muss. Der Bundestag hat erstmals über einen entsprechenden Gesetzentwurf beraten. Schon ab dem kommenden Jahr soll das Ganze greifen. Erstmal für Eltern, die schon ein Kind haben. Finanzminister Lars Klingbeil.
2: Wir lösen auch ein Versprechen ein für die Familien in unserem Land. Ihr werdet künftig mehr Zeit für das Baby haben und euch weniger mit der Bürokratie auseinandersetzen müssen.
1: Der Bundestag hat außerdem neue Regeln für Apotheken beschlossen. Die dürfen künftig mehr Impfungen anbieten und einige verschreibungspflichtige Medikamente auch ohne Rezept herausgeben. Die Diskussion um eine Verlängerung des Tankrabatts geht weiter. Zuletzt gab es vor allem aus der Union Stimmen, die Steuersenkung auch nach dem 30. Juni weiterzuführen. In der SPD ist man da zurückhaltender. Fraktionsvize Armand Zorn hat sich jetzt in der ARD gegen eine Verlängerung des Tankrabatts ausgesprochen. Er bringt stattdessen erneut einen Spritpreisdeckel ins Spiel. Den lehnt die Union bisher ab. Dazu sagt Zorn.
3: Naja, soweit ich weiß, sind wir da eine Koalition und das ist eine Koalition aus CDU, CSU und SPD und deswegen bin ich da guter Dinge, dass wir mit dem Koalitionspartner genau darum ringen werden, um den richtigen Weg und deswegen dieser Vorschlag liegt nach wie vor auf dem Tisch.
1: Die Deutsche Bahn bekommt weiter Konkurrenz. Flixtrain will sein Angebot in den nächsten 2 Jahren verdoppeln. Das hat Unternehmenschef Schwemmlein im Spiegel angekündigt. In 2 Jahren will außerdem noch der italienische Anbieter Italo auf den deutschen Gleisen mitmischen. US-Präsident Trumps Kabinett kommt nicht zur Ruhe. Jetzt hat Geheimdienstchefin Gabbard ihren Rücktritt angekündigt. Sie begründet den Schritt mit einer Krebserkrankung ihres Mannes. Zuletzt gab es aber auch Streit zwischen ihr und Trump in Sachen Irankrieg. Sie ist die 4. Frau, die innerhalb weniger Wochen aus dem Kabinett ausscheidet. Nach 10 Jahren ist die Ära Pep Guardiola bei Manchester City zu Ende. Der Katalane hat seinen Rücktritt als Trainer erklärt. Darüber war zuletzt auch immer wieder spekuliert worden. Unter Guardiola hatte City zahlreiche Titel gewonnen, darunter die Champions League und englische Meisterschaften.

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2: Das Leiden der menschlichen Psyche, Intrigen am Königshof und die Rückkehr des Medikus. Mit Der Medikus 2 von Regisseur Philipp Stölzel kommt nun die Fortsetzung des Historien-Epos endlich auch auf DVD, Blu-ray und digital zu uns nach Hause mit einem hochkarätigen Ensemble aus internationalen Stars und spannenden Newcomern. Neben Tom Payne als Rob Cole stehen etwa Emily Cox, Liam Cunningham und Aidan Gillen vor der Kamera. Der Film verbindet prachtvolle Schauplätze und ein grandioses Szenenbild des 11. Jahrhunderts mit einer packenden Geschichte über Wissen, Macht und moralische Entscheidungen. Mein Kollege Matthias Pillasch verrät uns etwas mehr von Der Medikus 2.
3: Rob Cole verließ einst seine Heimat, um am anderen Ende der Welt ein Medikus zu werden. Jetzt kehrt er zurück nach England, um dort sein Wissen zu verbreiten.
4: Wir glauben an Medizin und Wissenschaft. Wir bringen euch Wissen, dass die hier praktizierte, unkundige Medizin erleuchten wird. Und das heilt sie? Nein, aber so kommen sie auf andere Gedanken.
3: In London stößt Rob Cole auch auf eine völlig neue Herausforderung, die Heilung der menschlichen Seele.
5: Man sagt, sie sei von Dämonen besessen. Man muss unter die Oberfläche gehen.
6: Philosophia Anime.
7: Wir sollten alles lernen, was man über diese neue Wissenschaft wissen kann. Zum Wohl aller.
3: Doch Rob Cole muss kämpfen, um das Leben seiner Patienten und für die Anerkennung seiner Arbeit. Außerdem wird er in die Intrigen des Königshauses verstrickt.
8: Euer König ist zurück. Auferstanden aus den bedrohlichen Schatten von Ignoranz und Täuschung.
9: Wir müssen ihn loswerden. Ich kann euch beschützen.
10: Wovor?
9: Vor euren Feinden.
3: Als neuer königlicher Leibarzt steht Rob Cole seine härteste Prüfung erst noch bevor. Und sie reicht weit über seine Heilkunst hinaus.
6: Das Einzige, was ich hier wollte, war Leben zu retten. Und jetzt? Mein Weg ist übersät mit Toten.
5: Heile deine Seele und die Seelen der Menschen. Das ist dein Schicksal.

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1: Bäume machen unsere Städte und Dörfer erst richtig lebenswert und es fühlt sich gleich viel besser an, wenn man eine Straße oder einen Spielplatz sieht, wo ein paar saftig grüne Bäume stehen. So richtig gut geht's aber vielen Bäumen in unseren Ortschaften nicht, denn sie sind von Trockenheit und Abholzung bedroht. Die gute Nachricht, jeder kann nun seinem Lieblingsbaum helfen und braucht dafür nur ein Smartphone. Mehr dazu von Jessica Martin.
2: Bäume sind wunderschön und übernehmen wichtige Funktionen für uns alle, erklärt der BUND-Abteilungsleiter Biodiversität Christian Hönig.
3: Sie kühlen die Stadt, sie sind sozusagen die beste Klimaanlage, die wir haben. Sie reinigen die Luft auch von Schadstoffen, sie wirken beruhigend und tragen so zur Gesundheit bei und auch natürlich für die Natur. Für Insekten, für Vögel sind sie auch in den Städten ganz wertvolle Trittsteinbiotope oder in Parks natürlich dann auch komplette Lebensräume.
2: Allerdings haben es die Bäume in unseren Ortschaften nicht leicht. Besonders schwierig der Standort Straße.
3: Oberirdisch fehlt es oft am Platz, wo sie ihre Äste ausstrecken. Die Gebäude, an denen sie dran stehen, speichern die Wärme und geben sie die ganze Zeit ab. Glasfassaden wirken teilweise wie ein Brennglas. Und unterirdisch sieht es auch nicht viel besser aus. Eigentlich sogar noch schlimmer. Da ist dann stark verdichteter Boden, der nur sehr schwer zu durchwurzeln ist, wenn da überhaupt am Platz ist.
2: Aber auch Hundeurin, Anfahrschäden durch Autos oder das Anschließen von Fahrradschlössern setzen den Bäumen zu.
3: Ein ganz großes Problem ist auch noch Streusalz. Das ist eigentlich der Baumkiller Nummer 1. Und wir können froh sein, dass sie überhaupt da so ihren Dienst tun. Um Bäume wirksam schützen zu können, brauchen wir verlässliche Daten. Und dabei zählen wir auch für die Unterstützung der Bürgerinnen und Bürger.
2: Um den Bäumen eine Stimme zu geben und einen Überblick über den Baumbestand zu bekommen, gibt es das Projekt Mein Baum. Hier kann jeder mithelfen und über die BUND-App Mein Baum wichtige Informationen zusammentragen.
3: Um mitzumachen, müssen Sie einfach nur die kostenlose App runterladen und sich dann einmal registrieren. Das können Sie auch mit Gruppen oder zum Beispiel auch mit Schulklassen gemeinsam machen. Und über die App können Sie dann halt mitteilen, wo ein Baum steht, um welche Baumart es sich handelt und dann auch, wie es dem Baum geht. Und neu haben wir jetzt halt drin, dass Sie nicht nur so den einzelnen Baum erfassen können, sondern sogar ganze Baumgruppen und vor allem die Alleen melden können. Die Standorte werden dann per GPS erfasst oder Sie können die auch manuell eintragen.
2: Übrigens, der Zustand eines Baumes ist ganz leicht zu erkennen, zum Beispiel an der Baumkrone.
3: Ist er halt eine richtig schöne, dichte Krone, voll mit Laub, dann geht es den Bäumen in der Regel gut. Wird die Krone schütter, kann ich da so ein bisschen durchgucken, werden die Blätter eingerollt, verfärben die sich schon im Sommer irgendwie gelb, haben die vielleicht sogar einen rostroten Rand und werden dann abgeworfen, habe ich ganz viele trockene Astpartien. Daran kann ich erkennen, dass es dem Baum nicht ganz gut geht. Und wer genauer hinschaut, bekommt dann mit der Zeit ein Gefühl dafür, ob es ihm gerade gut geht oder ob er Hilfe braucht.
1: Also, einfach mal mithelfen und seinem Lieblingsbaum helfen. Das geht mit der kostenlosen BUND-App Mein Baum. Mehr Infos gibt's im Netz unter bund-naturschutz.de/meinbaum.
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2: Im Studio Fabian Hoffmann. Wichtige Themen im Bundestag. Da ging es zum einen um die Reform der Apotheken. Die hat das Parlament beschlossen. Silas Quering, worum geht's da?
3: Ja, die Apotheken sollen in Zukunft die Möglichkeit bekommen, mehr Impfungen selbst anzubieten und einige verschreibungspflichtige Medikamente in bestimmten Fällen auch ohne Rezept herauszugeben. Scharfe Kritik an einigen Punkten der Reform kommt von den Krankenkassen. Sie warnen vor hohen Kosten für die Versicherten. Zuvor hatte das Parlament auch über das Kindergeld beraten. Das soll künftig automatisch an Eltern ausgezahlt werden. Das Ziel: weniger Zettelwirtschaft, mehr Zeit fürs Baby.
2: Mit Blick auf die NATO ruft Bundesaußenminister Johann Wadephul zur Gelassenheit auf. Trotz einiger widersprüchlicher Aussagen aus den USA, etwa zur Stationierung von Soldaten, findet Wadephul, dass das Bündnis größer und stärker ist als je zuvor. Er sagt im Ersten:
4: Klar, es gibt immer wieder Äußerungen, die alle irritieren, auch mich. Aber das, was wir erleben, was wir in NATO-Strukturen erleben, und zwar in zivilen wie in militärischen, was ich im Gespräch mit Marco Rubio, meinem Außenministerkollegen, erlebe, das ist alles verlässlich. Das ist kalkuliert und das ist darauf ausgerichtet, dass wir als Bündnis sehr erfolgreich miteinander sind, dass wir wesentliche Interessen teilen.